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0: Jungle mit Wave sind das gewesen.
1: Raphael Krämer um 6 Uhr bringt euch jetzt auf den aktuellen Stand bei uns im Studio die News. Guten Morgen.
2: Guten Morgen.
3: Guten Morgen.
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5: Die Bahn ist in Deutschland am späten Abend komplett ausgefallen. Mittlerweile fahren die Züge wieder, es gibt aber weiter Probleme. Die Deutsche Bahn rechnet heute noch im Berufsverkehr mit mehr Verspätungen als sonst. Laut Bahn ist gestern Abend der digitale Funk ausgefallen. Die Bahn betreibt für ihre Züge ein eigenes Mobilfunknetz. Als Grund werden IT-Probleme genannt. Was genau passiert ist, hat die Deutsche Bahn aber bisher nicht gesagt. Durch den Ausfall waren praktisch alle Bahnunternehmen in Deutschland betroffen, sowohl im Personen- als auch im Güterverkehr und auch Züge von Konkurrenten der Deutschen Bahn. Die Bundeswehr will offenbar raus aus einem der größten Rüstungsprojekte in der Geschichte der deutschen Marine. Nach einem Bericht des Spiegels soll ein Großauftrag für mehrere Kriegsschiffe gestoppt werden. Es geht um 6 Fregatten. Das Projekt lag erst in den Händen einer Werft in den Niederlanden. Dann ging es wegen Problemen an eine Firma des deutschen Rüstungsunternehmens Rheinmetall. In das Projekt sind bisher mehr als 2 Milliarden Euro geflossen. Verteidigungsminister Boris Pistorius will laut Spiegelbericht Schiffe eines anderen Herstellers aus Deutschland kaufen. Dafür sind wohl die ersten Verträge schon gemacht. Deutschland hat die Schiffe für NATO-Einsätze im Nordatlantik zugesagt, ab 2028. Jetzt soll das erste Schiff frühestens 2029 geliefert werden. Knapp 5 Monate ist es her, dass ein 26-Jähriger in Rheinland-Pfalz einen Zugbegleiter angegriffen hat und der später an den Verletzungen starb. Heute startet am Landgericht Zweibrücken der Prozess gegen den mutmaßlichen Täter. Der Mann ist angeklagt wegen Körperverletzung mit Todesfolge. Für den Prozess sind 8 Verhandlungstage geplant. Ein Urteil könnte in gut 2 Wochen fallen. Möglich wären 3 bis 15 Jahre Gefängnis. Der 26-Jährige war Anfang Februar ohne Ticket in einem Regionalexpress unterwegs. Gegenüber dem Zugbegleiter wollte er sich auch nicht ausweisen. Als er deshalb die Bahn verlassen sollte, schlug er auf den Zugbegleiter ein. Der starb 2 Tage später an einer Hirnblutung. Airbus überprüft nach eigenen Angaben mehrere Flugzeuge vom Typ A380. Die Maschinen der Fluggesellschaften Emirates und Qantas sollen Risse entdeckt worden sein. Die Risse waren bei Routinekontrollen aufgefallen. Daraufhin hatte die Europäische Agentur für Flugsicherheit Inspektionen angeordnet. Es geht um 16 Flugzeuge insgesamt. Emirates hat die weltweit größte A380-Flotte, aber auch andere Fluggesellschaften nutzen diesen Maschinentyp, unter anderem Lufthansa, British Airways und Qatar Airways.
4: Das Wetter.
5: Es bleibt sonnig und heiß. Im Süden an den Alpen kann es im Tagesverlauf Gewitter geben. Die Höchstwerte liegen heute weit über 30 Grad. Stellenweise sind 39 Grad möglich.
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1: Da ging auf einmal gar nichts mehr.
0: Ja.
1: Gestern Nacht.
0: Habt ihr ja gerade bei Raphael gehört, ne?
1: Du hast das heute so schön beschrieben, aus der Vogelperspektive konnte man sich das ganz gut vorstellen.
0: Ja, es ist einfach alles stehen geblieben, ne? Also die Züge mussten im Prinzip erstmal da stehen bleiben, wo sie sind, außer sie waren in der Nähe von einem Bahnhof, dann durften sie langsam noch in den Bahnhof einfahren.
1: Und so ein ICE, der mit

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0: Eine ziemliche Hymne, schon am frühen Morgen hier bei Deutschlandfunk Nova. Lady Gaga habt ihr gehört. Glamorous Life, 4 Minuten 11, große Gefühle.
1: So sieht's aus. Große Gefühle ist auch unser Stichwort. Moment, wobei, wenn wir jetzt weitermachen, ich glaube, wir müssen mal ganz kurz hören, da kommt eine Ansage.
2: Information zu LJ 479 nach Prag über Dresden Hauptbahnhof. Heute circa 170 Minuten später. Wir bitten um Entschuldigung.
0: Hoppla, über 170 Minuten später.
1: Der ICE nach Prag. So sieht's aus. Bei der Bahn ist gestern Abend plötzlich gar nichts mehr gegangen. Und zwar in ganz Deutschland hat eine Funkstörung gegeben des Bahnfunks. Und wenn der nicht funktioniert, dürfen Züge nicht mehr fahren. Betroffen war der Regional- und Fernverkehr. Auch S-Bahnen, die von der Deutschen Bahn betrieben werden, wie zum Beispiel die in Berlin. Und das war dann so ein bisschen wie in so einem Katastrophenfilm, sowas wie der große Blackout oder so. Ja, die Züge sind dann einfach da stehen geblieben, wo sie waren. Beziehungsweise die, die in der Nähe von dem Bahnhof gewesen sind, die konnten dann noch langsam bis dahin fahren. Aber ja, zum Teil wurden dann Züge auch mit Hilfe von Handys in Bahnhöfe gelotst. Andere mussten dann irgendwo erstmal auf freier Strecke abwarten. An Bahnhöfen sind lange Schlangen an Infoschaltern entstanden. Die Informationsversorgung ist nicht überall optimal gewesen. Aber weil es jetzt ja nicht unbedingt die erste Bahnstörung in letzter Zeit gewesen ist, war die Stimmung irgendwo zwischen seichter Resignation und Zwangsoptimismus.
3: Wir stehen hier warm und trocken, es ist Gott sei Dank nicht kalt und gerade die anderen Reisenden, die gestrandet sind, haben schon die Öffnungszeiten der diversen Fastfood-Ketten hier in der Umgebung eruiert. Vielleicht machen wir spontan eine Party, wer weiß.
1: An den Infoschaltern wurden dann Taxi- und Hotelgutscheine verteilt und dann fuhren plötzlich doch wieder vereinzelt Züge. Nach 90 Minuten war klar, wo das Problem ist. Was genau das Problem ist, hat die Deutsche Bahn übrigens noch nicht mitgeteilt. Und weil die Züge ja einfach irgendwo stehen geblieben sind, sind viele auch heute Morgen noch nicht da, wo sie eigentlich sein sollten. Heißt auch, heute Morgen im Berufsverkehr muss man damit rechnen, dass es weiter zu Verspätungen und auch zu Ausfällen kommen kann.
0: Es ist Gott sei Dank nicht kalt, ein Satz, den man im Westen und Südwesten Deutschlands auch gerade eher selten hört. Fußball-Weltmeisterschaft in den USA, in Kanada und in Mexiko beschäftigt uns auch an diesem Morgen. Zwei Superstars waren gestern Abend und in der Nacht im Einsatz und im Gegensatz zu Messi, Haaland haben die jetzt nicht uneingeschränkt geliefert. Ronaldo macht zwar zwei Tore beim 5:0 von Portugal gegen Usbekistan, aber Harry Kane, der wäre gerne Weltfußballer, spielt für den FC Bayern München, hat gestern eine richtig große Chance versiebt. Bei Englands 0:0 gegen Ghana. Er wollte aber seinen Fehlschuss und die komplette Leistung der englischen Mannschaft jetzt auch nicht total niederreden.
4: Es war nicht unser bestes, es war aber auch nicht unser schlechtestes Spiel. Ghana war ein guter Gegner, gut organisiert. Wir mussten geduldig sein. Die Chancen waren da, aber insgesamt ein Punkt ist ein Punkt. Weiter geht's.
0: Move on ist übrigens ein gutes Stichwort in dem Zusammenhang. England und Ghana gehen auf jeden Fall weiter ins 16. Finale. Außerdem gewinnt Kroatien gegen Panama 1:0 und gerade eben zu Ende gegangen Kolumbien gegen die Demokratische Republik Kongo 1:0 für Kolumbien.
1: So, wenn bei der Bahn schon nichts geht, kann man ja vielleicht in den Flieger steigen. Ist ja jetzt auch so die Zeit, wo man mal drüber nachdenkt, vielleicht weg hier, vielleicht irgendwo in die Arktis oder wo es halt andere Temperaturen gibt.
0: Und dann will man buchen und dann sieht man so einen Preis und der ist heftig.
1: Fliegen ist gerade echt teuer geworden, ne? Also es hat verschiedene Gründe, unter anderem natürlich auch die Ölpreise, Kerosin ist teurer geworden und ja, dann muss man sich überlegen, wie sparen wir denn da? Und eine Option ist da immer das Gepäck, ja? Also wenn du jetzt so ein Flugticket buchst, gerade bei einem Billigflieger, dann hast du ja eh erstmal kein Gepäck drin, sondern nur Handgepäck.
0: Ja, und wir haben euch gefragt und ich sag mal, Marie Kondo ist eine echte Amateurin im Gegensatz zu euch. Also so Kleidung rollen, damit man möglichst wenig Gepäck hat und so, das ist Stufe 1. Ihr macht noch ganz andere Sachen.
5: Es gibt so Beutel, da kann man die Luft raussaugen. Das heißt, da packe ich mal all meine Kleidung rein und dann kann man mit einem Staubsauger da die Luft rausziehen. Und es ist extrem platzsparend.
1: So, wie bekommt man möglichst viel Klamotten in den Handgepäckskoffer? Ja, damit man dann nicht eben noch zusätzlich Gepäck aufgeben muss, was ja auch nochmal richtig teuer werden kann. Das ist die Mission, auf die wir uns heute begeben werden wollen, mit Unterstützung von euch offensichtlich.
0: Du hast erzählt von irgendwelchen Mänteln, die innen drin unfassbar viele Taschen haben, die Menschen dann kiloweise vollpacken mit Material, um halt einfach nur ein kleines Täschchen dabei zu haben.
1: Da muss man natürlich darauf hoffen, dass da jetzt auch wirklich gut klimatisiert ist in Flughäfen, weil wenn du jetzt heute mit so einem Mantel irgendwie durch die Sicherheitsschleuse gehst, dann könntest du schon ins Schwitzen kommen, möglicherweise. Aber gibt es tatsächlich.
0: Oder du musst halt einfach auch sehr viele Sachen auspacken und auf dieses Band drauflegen und dann nachher wieder in deinem Mantel verstauen.
1: Auch das ist alles möglich. Ja, also es gibt da verschiedenste Möglichkeiten, wie man Klamotten irgendwie sparen kann. Also zum Beispiel auch einfach Sachen übereinander anziehen. Ne? Einfach mal zwei, drei, vier
0: Zwiebellook,
1: ja.
0: Aber 8 Schichten.
1: Genau, und dann gehst du halt dann so durch die. Du musst halt gucken, dass du noch durch die Sicherheitsschleuse passt am Ende. Ne?
0: Leute, denkt an eure Mitreisenden. Ja. Immer im Hinterkopf behalten.
1: Wenn ihr da schon Tipps habt, die wir vielleicht noch irgendwie verwursten können, wenn ihr da irgendwie den super Pack-Tipp habt, wie ihr immer mit Handgepäck auch durch den 2 Wochen Badeurlaub kommt, dann schickt die gerne rüber. 030 8503 8503 wäre unsere Nummer bei WhatsApp.
0: Guten Morgen.
1: Pip Blomertz. Get back. Mit Gepäck oder ohne. Deutschlandfunk Nova hier.

0: Almost Monday. No more regrets. Hier ist Deutschlandfunk Nova. Mittwochmorgen, 6.23 Uhr ist es.
1: Jahrelang ist er Unterstützer gewesen, hat regelrecht Werbung für Trump und die Republikaner gemacht. Der rechtspopulistische Journalist, jetzt Podcaster Tucker Carlson. Trump und den Irankrieg kritisiert er aber jetzt schon länger. Und jetzt bricht er auch mit der republikanischen Partei.
2: No, I'm out. And if I'm out, then I think a lot of other people are out.
0: Das hat er gesagt im Podcast Can't Be Censored. Und jetzt fragen sich viele, nicht nur in den USA, was ist dran an dieser Aussage? Weil Carlson hat ja nicht nur gesagt, er ist raus aus der republikanischen Partei, will die nicht mehr wählen, sondern ihm werden auch viele folgen. Wie groß ist die Gefahr für Donald Trump, die von so einer Aussage ausgeht von Tucker Carlson? Darüber haben wir kurz vor der Sendung mit Jasper Barenberg gesprochen, unserem Korrespondenten in Washington, und wollten von ihm wissen, ja, so Carlson kritisiert Trump ja schon seit einiger Zeit. Was bringt ihn denn jetzt aktuell so in Rage?
3: Also er gehört ja zu einer Gruppe von, wie sagen wir das, konservativen oder rechtspopulistischen Podcastern, vor allem Influencern, die eben gerade Trumps Entscheidung zum Krieg gegen den Iran für wirklich fatal gehalten haben und das eben auch sehr laut und sehr deutlich sagen, seit einer Weile schon. Und der Vorwurf ist erstmal, dass Trump damit sein Versprechen gebrochen habe, die USA eben aus diesen ewigen langen Kriegen irgendwo weit weg in der Welt herauszuhalten. Und Tucker Carlson argumentiert aber noch schärfer und ich finde auch noch grundsätzlicher, wenn er sagt, seit Kriegsbeginn eigentlich, dass Trump im Grunde diesen Krieg im Interesse Israels begonnen hat und eben nicht im Interesse der USA, sodass er sagt, dieser Krieg hat nicht nur im Interesse Israels stattgefunden, sondern er schadet direkt den Vereinigten Staaten und er verrät damit alle Wähler. Das war für ihn der zentrale Grund, eigentlich mit Trump zu brechen. Inzwischen hat er sich ja quasi dafür entschuldigt, Trump jemals als Kandidat unterstützt zu haben. Denn, das muss man auch sagen, bei den letzten Präsidentschaftswahlen stand Tucker Carlson an der Seite von Donald Trump eben auf den Wahlkampfbühnen. Und jetzt ist er inzwischen durch den Krieg und seine Kritik so etwas wie, ja, der schärfste Dissident geworden, ursprünglich aus dem Lager des Präsidenten.
0: Und wenn er jetzt sagt, er wählt auch die Republikaner nicht mehr in Zukunft, ist das dann eine neue Eskalationsstufe? Beziehungsweise was hat das überhaupt für einen Einfluss auf die republikanische Wählerschaft?
3: Also das ist schon sozusagen noch ein weiterer Schritt eigentlich in der Logik seiner Argumentation, weil er eben sagt, auch die ganzen Republikaner treffen Entscheidungen nicht im Interesse des Landes, nicht im Interesse der Wähler zu Hause, sondern eben im Interesse Israels und anderer Staaten. Und der Einfluss ist insofern groß, als er eben, was weiß ich, auf YouTube 6 Millionen Follower hat, auf X sind es 17 Millionen in diesem Milieu von hartgesottenen Trump-Anhängern, die ihm da zuhören regelmäßig. Wir wissen aber auch, dass Trumps Basis und die Wählerinnen und Wähler der Republikaner insgesamt doch im Vergleich zur Bevölkerung insgesamt ziemlich klar an Trumps Seite gestanden sind und auch weiter stehen, auch weiter zu Israel halten. Also Tucker ist ein Fackelträger gewesen und jetzt sorgt natürlich diese spektakuläre öffentliche Distanzierung, dieser Bruch für großes Aufsehen. Aber dass sich jetzt Menschen in Scharen von Trump abwenden, weil Tucker Carlson das so will und sich so vorstellt, da bin ich nochmal erstmal vorsichtig. Weil Trump ja auch immer wieder sagt, ich, Donald Trump, ich definiere, was genau MAGA ist, was meine Bewegung ausmacht, für welche Ziele sie steht und für welche Entscheidung. Und da zeigen auch wiederum Umfragen, dass er damit recht hat.
0: Es ist ja auch immer wieder die Rede davon, dass Tucker Carlson selbst politische Ambitionen hat. Könnte das jetzt der Startschuss für eine eigene politische Karriere, eine Gründung einer Partei oder was weiß ich nicht sein?
3: Also er weiß das ja immer mit Abscheu und Empörung zurück, dass er solche Pläne hat. Aber man merkt ihm an, dass er sich gebauchpinselt davon fühlt. Es gibt auch so ein kleines Ping-Pong-Spiel da mit anderen Leuten, die sagen, ja, ich will auch, dass der Tucker Carlson jetzt mal eine politische Karriere startet. Ich wäre dabei und so weiter. Das hört man manchmal. Also ich glaube, er genießt diese Gerüchte darum, sagt dann aber immer, ich will das überhaupt nicht. Aber man muss eben klar sehen, wenn Tucker Carlson sagt, ich gehe jetzt und viele werden dann auch gehen und werden mir folgen, dass Tucker Carlson eben so etwas wie ein politischer Unternehmer in den sozialen Netzwerken ist. Der muss für seine eigene Marke trommeln und der, wenn man so will, schlachtet jetzt auch diese Kritik an Trump aus. Also die Frage, ob die Leute ihm folgen auf diesem Weg, ist die eine. Aber wir können sicher sein, dass Tucker Carlson da auch eine ganz eigene Agenda hat und vielleicht tatsächlich mit politischen Ambitionen. Ich würde das nicht vollständig ausschließen.
1: Der rechtspopulistische Journalist und Podcaster Tucker Carlson bricht jetzt nicht nur mit Donald Trump, sondern auch mit der Republikanischen Partei. Was das für Konsequenzen hat, nämlich erstmal nicht so viele, hat Jasper Barenberg eingeschätzt, unser Korrespondent in Washington.
0: Baka sagt nicht I'm out, sondern I'm done. Guten Morgen. 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

0: Chaka mit I'm Done. Habt ihr gehört hier in Deutschlandfunk Nova?
1: Den Newsüberblick am Mittwochmorgen hat Jakob Vogel. Ein paar Studios weiter, kurz und kompakt, die Lage. Hi.
2: Guten Morgen.
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4: Bei der Deutschen Bahn ist heute Nacht für 2 Stunden gar nichts mehr gegangen. Ab gegen 10 bis kurz nach Mitternacht gab es einen Komplettausfall. Die Bahn ließ keinen Zug mehr fahren, weder im Fern-, Güter- und im Nahverkehr. Die Bahn sagt, dass es eine Störung im Digitalfunk gab und wenn der nicht funktioniert, ist kein sicherer Bahnbetrieb möglich. Viele Reisende saßen fest, die Bahn gab teilweise Hotelgutscheine aus. Reisende in Frankfurt und Berlin ärgerten sich darüber, dass die Bahn kaum Infos an Reisende gegeben haben soll. Die Funkstörung ist inzwischen behoben. Die Bahn sagt, dass es aber auch heute noch deswegen Verspätungen und Zugausfälle geben kann. Deutschland könnte Milliarden verschwendet haben für ein Rüstungsprojekt, das gleichzeitig das größte in der Geschichte der Marine ist. Nach einem Bericht des Spiegels will das Verteidigungsministerium einen Auftrag für 6 Fregatten stoppen. Den hatte die vorletzte Bundesregierung an ein Unternehmen in den Niederlanden vergeben, mit der Bedingung, dass auch deutsche Werften mitbauen. Das hat nicht geklappt, deshalb übergab die aktuelle Bundesregierung das Projekt an ein anderes Unternehmen. Auch das ging offenbar daneben. Jetzt soll es laut Spiegel Schiffer eines ganz anderen Herstellers werden. In das Projekt sind bisher schon mehr als 2 Milliarden Euro geflossen, die jetzt möglicherweise verloren sind. Und der neue Auftrag wird wohl teurer als erst geplant. Für einen der größten Lost Places in Berlin soll es heute neue Pläne geben für das ICC im Westen der Stadt. Der Stahlkoloss am Funkturm war mal das größte Kongresszentrum Europas. Seit vielen Jahren steht er leer. Nach Medienberichten geht das ICC an eine Gruppe von Investoren, zu denen unter anderem der Baukonzern Hochtief gehört. Jetzt soll es ein Kunst- und Kulturzentrum werden mit Restaurants, Galerien und Künstlerstudios. Zusätzlich soll es ein neues Hochhaus mit Hotel und Büros geben. Das ICC steht seit ein paar Jahren unter Denkmalschutz. Es gibt wohl großen Sanierungsbedarf. Der Bau hat 80 Säle und Räume und ist knapp 300 Meter lang.
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4: In Japan ist Manga ein Milliardenmarkt. Die Comics haben einen großen Stellenwert für die Unterhaltungsbranche im Land. Viele erfolgreiche Anime-Serien, Filme und Videospiele basieren auf Manga-Vorlagen. Japans Regierung hat angekündigt, dass sie Manga international stärker vermarkten will. Die Kulturbehörde will in Zukunft enger mit Verlagen, Vertriebsfirmen und Übersetzerinnen und Übersetzern zusammenarbeiten. Ziel ist laut dem Online-Magazin Sumikai, neue Manga schneller auf den ausländischen Markt zu bringen. Bis jetzt erscheinen die erst deutlich später in anderen Ländern. Dem Bericht zufolge liegt das unter anderem daran, dass Verlage in den einzelnen Ländern sehr unterschiedliche Regeln beachten müssen, zum Beispiel was sexuelle Darstellungen betrifft. Mit der schnelleren Vermarktung will Japans Regierung wohl auch die illegale Verbreitung von Mangas eindämmen. Der Schaden liegt laut dem Medienbericht jedes Jahr bei rund 15 Milliarden Euro.
3: Das Wetter.
4: Viel Sonne. Im südlichen Bergland sind im Tagesverlauf Gewitter möglich. Die Temperaturen gehen rauf auf 24 bis 39 Grad.
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0: Und an der Fußball-WM mit ganz vielen Fußballspielen, das habt ihr mittlerweile auch mitbekommen, selbst wenn ihr die WM vielleicht nicht unbedingt verfolgt. Es gibt sehr viel Fußball gerade und eigentlich läuft gerade andauernd irgendein Spiel.
1: Und was haben wir über die Temperaturen gesprochen und auf das, was sich die deutsche Mannschaft da teilweise einstellen muss? Und jetzt so gefühlt ist es eher so, dass die zum Akklimatisieren eigentlich nach Deutschland kommen könnten. Heute Morgen zum Beispiel haben wir unseren Korrespondenten in Washington gefragt, Jasper Barenberg, der meinte auch bei Ihnen gerade eigentlich so ganz angenehme 28 Grad, bisschen bewölkt.
0: Ja, gestern ein bisschen Regen. Ja, könnte auch bei uns jetzt gerade mal nicht schaden für so einen Nachmittag. Wir schauen aber nicht auf das Wetter, sondern auf das, was da gestern so fußballerisch bzw. diese Nacht passiert ist. Und es ist mal wieder einiges gewesen. Das machen wir in ein paar Minuten hier in Deutschlandfunk Nova.
1: Guten Morgen.
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1: Joe, habt ihr gehört. Basic being basic. Hier ist Deutschlandfunk Nova am Mittwochmorgen. Es ist 6.38 Uhr.
2: Und sie läuft noch. Die Fußball-WM der Männer in den USA, in Mexiko und in Kanada. Sie läuft auch noch eine ganze Weile. Am Montag haben die Superstars geliefert. Lionel Messi, Kylian Mbappé, Erling Haaland. Alle mit mindestens 2 Toren. Messi, jetzt sogar erfolgreichster WM-Torjäger aller Zeiten. Wir steigern uns hier auch, was die Superlative angeht.
1: So, gestern 2 weitere Superstars im Einsatz. Einer hat geliefert, der andere nicht. Portugal gewinnt 5:0 gegen Usbekistan und Cristiano Ronaldo macht 2 Tore und ist damit der erste Mensch, der bei 6 Weltmeisterschaften ein Tor geschossen hat. Ob das stimmt, fragen wir Matthias Friebe gleich. Aber erstmal haben wir noch Harry Kane. Der hat nämlich dann später mit England gegen Ghana gespielt. Und da gab es nur 0:0. Und Harry Kane hat eine Riesenchance verballert. Das war nicht so schön, oder?
3: Das war nicht so schön. Das war ein Schritt zurück, würden die Engländer, glaube ich, sagen. Ein paar Fans haben nach dem Spiel gesagt, sie haben einfach Müll gespielt heute und waren so richtig frustriert nach dieser ganzen Partie gegen Ghana, wo man ja sagen kann, die Ghana haben das gemacht, was man in Fußballersprache immer sagt, sie haben den Bus vors Tor gestellt, also das war die reinste Abwehrschlacht, die hatten nicht wirklich Lust auf dieses Spiel, die wollten einfach nur gucken, dass der Kane das Tor nicht findet.
1: Aber das war ja zu erwarten, beziehungsweise mit genau dem Spiel hatte Thomas Tuchel ja eigentlich gerechnet, aber trotzdem haben Trainerteam und Mannschaft irgendwie keine Mittel gefunden, da durchzukommen.
3: Er ist jetzt auch immer noch entspannt. Er hat ja nach dem Spiel gesagt, eigentlich ist nichts passiert, das ist jetzt nicht schlimm für uns. Er weiß ja, dass jetzt im dritten Gruppenspiel Ende dieser Woche Panama auf die Engländer wartet. Da sind sie ja sowas von haushoch der Favorit und da ein Sieg und die Gruppe ist gewonnen und da hat er auch recht, da ist nichts passiert.
1: So, Ronaldo, CR7, hatte im ersten Spiel enttäuscht. Jetzt gestern beim 5:0 von Portugal gegen Usbekistan hat er 2 Tore gemacht. Jetzt ist doch er der beste Fußballspieler aller Zeiten und nicht Messi. Oder wie war das jetzt nochmal?
3: Naja, ich würde mal sagen, er hat es auf seine Art geschafft, sich selbst wieder ins Gespräch zu bringen und sich selbst zurück in diese Rekordlisten hineinzuschreiben. Das hat man ja schon vergessen. 2006 WM in Deutschland, Vorrundenspiel gegen den Iran und Ronaldo macht damals ein Tor. Das ist 20 Jahre Krass. Und eine Woche her, genau auf den Tag. Ist irgendwie unvorstellbar. Ja, und jetzt hat er es wirklich geschafft, bei 6 aufeinanderfolgenden Weltmeisterschaften ein Tor zu schießen. Owen Hargreaves, den kennen wir vielleicht noch aus der Bundesliga von den Bayern, der ist Co-Kommentator hier bei Fox in den USA. Und der hat gesagt in seinem Kommentar, bei einer WM ein Tor zu schießen ist toll, bei 2, da bist du schon sehr gut, bei 3 bist du eigentlich schon kaum zu toppen und wenn du es bei 6 schaffst, bist du kurz vor Alien.
1: Ja, ist wirklich eine unglaubliche Geschichte eigentlich. Also auf jeden Fall sehr konstant über viele Jahre, man kann schon sagen Jahrzehnte. Lass uns noch kurz auf die deutsche Mannschaft gucken. Die trifft morgen auf Ecuador, ist schon sicher als Gruppenerster fürs 16. Finale qualifiziert und deshalb stellt sich die große Frage, wird rotiert oder wird nicht rotiert?
3: Ja, so richtig in die Karten gucken lassen tun sie sich noch nicht. Ich kann mir schon vorstellen, dass sie jetzt da ein bisschen rotieren, weil es ja eine Chance ist bei einem Turnier, was, wenn man es bis ins Finale schafft, der jetzt noch 6 weitere Spiele in den nächsten 3 Wochen hat, da ein bisschen die Kräfte einzuteilen. Vielleicht auch, das ist ja schon das, was gemunkelt wird, Oliver Baumann, der ja so ein bisschen unglücklich aus der Mannschaft geflogen ist vor der WM, ist jetzt doch noch einen WM-Einsatz zu geben. Da gibt es so ein paar, die halt nicht so viele Optionen sonst bekommen würden, die eher zweite oder dritte Reihe sind, so wie Maximilian Bayer zum Beispiel im Sturm oder der nachnominierte Asan Wedraogo. Ich kann mir schon vorstellen, dass da 3-4 Spieler auf jeden Fall getauscht werden.
2: Matthias Friebe ist unser WM-Reporter, hat gerade erklärt, wie ein Bus auf dem Spielfeld verhindern kann, dass sogar Fußball-Superstars das Tor finden können. Metaphorisch gesprochen natürlich, Grüße nach England an der Stelle und ja, Grüße an dich, Matthias. Danke.
3: Tschüss.
1: Suki Waterhouse jetzt.

0: Suki Waterhouse, Tiny Rising, habt ihr gehört, hier in Deutschlandfunk Nova. Ziemlich genau, 7:15 ist.
1: Mindestens einer im Studio reibt sich die Hände. Gleich kommt hier Mike Snow mit Paddling Out. Vorher noch Sabrina Loy mit dem Thema dieser Tage.
0: Ja.
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3: Sommerlich hohe Temperaturen Ende Juni, das ist im Prinzip nichts Ungewöhnliches. Was wir in Westeuropa aktuell erleben, ist aber kein Sommer mehr, wie er früher einmal war. Der Klimawandel verschärft die aktuelle Hitzewelle deutlich. Zu dem Schluss kommt das Forschungsprojekt Climameter. Die Forschenden haben die Wetterlage vom 22. Juni analysiert und mit ähnlichen Wetterlagen aus der zweiten Hälfte des 20. Jahrhunderts verglichen. Solche Wettermuster gab es auch schon früher. Aber die Temperaturen liegen heute dabei je nach Region etwa 2 bis 4 Grad höher als damals. In Berlin, Köln und Frankfurt sind es rund 1,5 Grad mehr, in München und Paris fast 2,5 Grad, in Mailand und im spanischen Zaragoza rund 4 Grad. Das Team sagt, dass ähnliche Wetterlagen heute zu deutlich höheren Temperaturen führen, liegt an den hohen Treibhausgasemissionen. Die Spermien der Fruchtfliege sind fast so lang wie ihr gesamter Körper. Aber sie schwimmen im Fruchtfliegenkörper nicht chaotisch durcheinander, sondern sie bilden geordnete Strukturen, die an strömende Wellen erinnern. Im Fachmagazin Nature Physics haben Forscher untersucht, wie die Fruchtfliegenspermien mit ihren extrem langen Schwänzen es schaffen, sich nicht ineinander zu verheddern. Dafür haben sie ein mathematisches Modell entwickelt und ihre Bewegung nachgestellt. Heraus kam, die Fruchtfliegenspermien bewegen sich nicht sofort wie die von Menschen, die in der Samenflüssigkeit Wellen erzeugen. Die Fruchtfliegenspermien sind so dicht gepackt, dass die Samenflüssigkeit keine große Rolle spielt. Jedes Spermium stößt sich von seinen Nachbarn ab und alle zusammen erzeugen so eine kollektive Strömung. Eine Studienautorin formuliert es so: Im Grunde schwimmt jedes Spermium durch einen Tunnel aus anderen Spermien.
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0: Lizzo mit Bitch habt ihr gehört hier in Deutschlandfunk Nova. In 7 Minuten ist, ja, 7.
1: Ihr habt das mitbekommen. Die Bundesregierung arbeitet an einer großen Rentenreform und die muss, damit die Stimmung gut bleibt im Land und in der Koalition, ein großer Wurf werden. Da sind sich eigentlich alle Expertinnen und Experten einig. Gestern hat eine Rentenkommission dann Vorschläge für diese Rentenreform an die Bundesregierung übergeben und die will jetzt diese Vorschläge komplett umsetzen und die demonstrieren Einigkeit. Es war kaum noch auszuhalten gestern. Was ist denn da los gewesen? Friedrich Merz, hört euch das mal an.
2: Ich habe mit der Bundesarbeitsministerin verabredet, dass wir die Vorschläge als, so hat sie es ausgedrückt und ich mache mir diesen Begriff zu eigen, als Gesamtkunstwerk vollständig jetzt in Gesetzessprache übersetzt. Wow.
1: Ein Gesamtkunstwerk. Wow. Und er stellt sich hinter Bärbel Baas und macht sich ihre Sprache zu eigen.
0: Ja, mehr Harmonie. Deutlich anders. Ne?
1: Ja, mehr Harmonie, mehr Einheit ist kaum möglich in so einer Koalition. Aber es gibt natürlich auch Kritik an dieser Rentenreform und auch die hören wir uns an heute Morgen hier bei Deutschlandfunk Nova.
0: Bei der Bahn ist gestern Abend plötzlich gar nichts mehr gegangen und zwar in ganz Deutschland hat eine Funkstörung gegeben des Bahnfunks und wenn der nicht funktioniert, dürfen Züge nicht mehr fahren. Betroffen war der regionale Fernverkehr, auch S-Bahnen wie zum Beispiel die in Berlin, die von der Deutschen Bahn betrieben werden. Heißt konkret, die Züge sind dann einfach da stehen geblieben, wo sie waren. Also die, die in der Nähe von einem Bahnhof gewesen sind, die konnten auch langsam bis dahin fahren. Zum Teil wurden Züge auch mit Hilfe von Handys in Bahnhöfe gelotst. Andere mussten erstmal irgendwo auf freier Strecke abwarten und was da überhaupt los ist, das war dann auch nicht allen sofort klar.
3: Die Informationen waren nicht okay, die waren nicht vorhanden. Auch in der App existiert der Zug gar nicht mehr. Die DB-App hat den bereits gelöscht.
0: So schildert es eine Bahnreisende. Nach 90 Minuten war dann klar, wo das Problem ist und nach gut 2 Stunden fuhren dann auch wieder ein paar Züge. Was genau das Problem gewesen ist, hat die Bahn allerdings noch nicht mitgeteilt und weil die Züge ja einfach irgendwo stehen geblieben sind, sind viele auch heute Morgen noch nicht da, wo sie eigentlich sein sollten. Heißt auch, heute Morgen im Berufsverkehr kann es weiter zu Verspätungen und auch zu Ausfällen kommen.
1: Wetter können wir heute relativ kurz machen. Viel Sonne, Temperaturen gehen rauf auf 24 bis 39 Grad. Im südlichen Bergland sind Gewitter möglich.
0: Ja, da könnte man ja auf die Idee kommen, dann fahren wir doch mal einfach irgendwo anders hin. Also fahren lieber nicht, vielleicht dann doch auch eher fliegen. Dann kommst du wenigstens weg, also so in der Theorie. Und kannst, weiß ich nicht, in die Arktis oder so oder zumindest in den Hotelpool springen. Problem ist nur, wenn man sich dann so ein bisschen umschaut, wo es hingehen könnte, sich dann die Flugpreise anschaut, dann stellt man fest, huch, das ist im Moment relativ teuer. Selbst mit Billigfliegern kommt man gerade nicht so richtig billig irgendwo hin.
1: Aber man kann ja sparen, zum Beispiel am Gepäck und nur mit Handgepäck verreisen. Problem ist nur, dann man muss relativ wenig Sachen mitnehmen, beziehungsweise man kann nur relativ wenig Sachen mitnehmen und in so einen Koffer passt halt einfach nicht besonders viel rein. Und da gibt es ja die abgefahrensten Möglichkeiten, Platz zu sparen. Marie Kondo ist auf jeden Fall eine Amateurin im Gegensatz zu euch. So Kleidung rollen oder bestimmt falten, das ist eher was für Amateure.
4: Es gibt so Beutel, da kann man die Luft raussaugen. Das heißt, da packe ich mal all meine Kleidung rein und dann kann man mit einem Staubsauger da die Luft rausziehen und das ist extrem platzsparend.
1: Und dann gibt es noch die Leute, die so Mäntel tragen mit 1000 Taschen innen drin und sich quasi die Taschen einfach vollstopfen und dann keine Tasche außerhalb mehr brauchen.
0: Ja, ich habe gerade noch mal geguckt. Ich habe das irgendwann mal im Netz gesehen und es gibt da immer noch ganz witzige Videos zu unter dem Stichwort AirPod Jacket. Ja, also da kann man wirklich, also hier eine bis zu 15 Kilo Zuladung in eine Jacke, ja. Da kannst du schon ordentlich was mitnehmen.
1: Was das mit dem Gesamtgewicht von so einem Flugzeug macht, das wollen wir gleich klären. Und wir reden aber natürlich auch drüber, was das mit den Mitreisenden macht. Ich stelle mir das auch echt nicht so angenehm vor, neben so einem Typen dann zu sitzen.
0: Mit so einer 15 Kilo AirPod-Jacke.
1: Ja, vor allem, du weißt ja auch gar nicht, was der alles mitnimmt.
0: Absolut.
1: In so einer versteckten Tasche. Und wie lange es dauert am Sicherheitscheck hinter dem, was der alles auf dieses Laufband drauflegen muss und danach wieder einpacken
0: und
1: muss.
0: Und noch ein paar Socken.
1: Wie bei Rewe oder Edeka.
0: Und noch ein paar Socken. Wenn ihr noch Tipps habt, wie ihr günstig packen könnt, ja, wie ihr Platz sparen könnt im Handgepäck, wie ihr durch 3 Wochen Backpacking in Asien mit einem Handgepäckskoffer durchkommt, dann meldet euch gerne bei uns. 030 8503 8503 wäre unsere WhatsApp-Nummer.
1: An Mai Kantereit. Fahren schon mal vor. 3 Tage am Meer jetzt. 6.58 Uhr am Mittwochmorgen. Hier ist Deutschlandfunk Nova.
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1: Das geht auf jeden Fall mit Handgepäck. 3 Tage am Meer an Mai Kantereit. Habt ihr gehört, hier in Deutschlandfunk Nova, es ist 7 Uhr. Huch und eins.
2: Das heißt, es ist Zeit für die aktuelle Newslage. Hier hat für euch ein paar Studios weiter Raphael Krämer. Guten Morgen.
3: Hallo.
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3: Die Bahn ist in Deutschland am späten Abend komplett ausgefallen. Mittlerweile fahren die Züge wieder, es gibt aber weiter Probleme. Die Deutsche Bahn rechnet heute noch im Berufsverkehr mit mehr Verspätungen als sonst. Laut Bahn ist gestern Abend der digitale Funk ausgefallen. Die Bahn betreibt für ihre Züge ein eigenes Mobilfunknetz. Als Grund werden IT-Probleme genannt. Was genau passiert ist, hat die Deutsche Bahn aber bisher nicht gesagt. Durch den Ausfall waren praktisch alle Bahnunternehmen in Deutschland betroffen, sowohl im Personen als auch im Güterverkehr und auch Züge von Konkurrenten der Deutschen Bahn. Kommt auch in Deutschland ein Social-Media-Verbot für unter 16-Jährige. Die Bundesregierung macht diese Entscheidung auch davon abhängig, was ihr die Fachleute empfehlen. Das soll heute passieren. Eine Expertenkommission sagt, was sie beim Kinder- und Jugendschutz im Digitalen für richtig hält. Im April hatte die Kommission schon eine erste Bestandsaufnahme präsentiert. Ein Punkt darin war, es gibt aus Sicht der Fachleute eigentlich genug Regeln für Social Media, sie müssten aber besser kontrolliert werden. An Social-Media-Verboten für Kinder und Jugendliche wird in vielen Ländern gearbeitet, seit Australien vorgelegt hat. In Deutschland wird bisher nur darüber diskutiert. Knapp 5 Monate ist es her, dass ein 26-Jähriger in Rheinland-Pfalz einen Zugbegleiter angegriffen hat und der später an den Verletzungen starb. Heute startet am Landgericht Zweibrücken der Prozess gegen den mutmaßlichen Täter. Der Mann ist angeklagt wegen Körperverletzung mit Todesfolge. Für den Prozess sind 8 Verhandlungstage geplant. Ein Urteil könnte in gut 2 Wochen fallen. Möglich wären 3 bis 15 Jahre Gefängnis. Der 26-Jährige war Anfang Februar ohne Ticket in einem Regionalexpress unterwegs. Gegenüber dem Zugbegleiter wollte er sich auch nicht ausweisen. Als er deshalb die Bahn verlassen sollte, schlug er auf den Zugbegleiter ein. Der starb 2 Tage später an einer Hirnblutung. Die US-Regierung lockert jetzt doch die Bedingungen für die iranische Nationalmannschaft bei der Fußball-WM. Für das nächste Gruppenspiel in Seattle darf das Team jetzt 2 Tage vorher anreisen. Bisher hat das US-Heimatschutzministerium den iranischen Sportlern erst 24 Stunden vor Anpfiff gestattet, ins Land zu kommen. Es bleibt aber dabei, dass die Mannschaft direkt nach Ende des Spiels abreisen muss. Bei dieser WM gibt es mit den USA und dem Iran zum ersten Mal die Situation, dass sich ein Gastgeber und ein Teilnehmerland als Kriegsgegner gegenüberstehen. Das iranische Teamquartier ist deshalb in Mexiko. Die Mannschaft darf immer nur für die Spiele selbst in die USA reisen. Bei dem Spiel in Seattle hätte die iranische Mannschaft nach diesem Prinzip jeweils 2000 Kilometer an- und

0: komplett einrollen, dann kannst du das wie eine Tasche zum Flughafen tragen. Also selbst wenn es warm ist draußen so. Und dann kannst du dann kurz vorm Check-in quasi die Jacke anziehen.
1: Es gibt Menschen, die buchen nur Handgepäck, wollen aber trotzdem einen großen Koffer an Sachen mit dabei haben. Und dafür gibt es Jacken, die man so innen vollstopfen kann. Das ist eine Methode, um Gepäck zu sparen. Das ist unser Thema gleich nach zwei Songs hier bei Deutschland Nova. Wir wollen nämlich drüber reden, wie man das hinkriegt, möglichst wenig Handgepäck dabei zu haben.
0: Und danach sprechen wir über die Wählerinnen und Wähler von morgen, also die Menschen, die jetzt gerade in der Schule sitzen oder jetzt gleich in der Schule sitzen. Und es geht um die Frage politischer Bildung und wie viel Lehrerinnen und Lehrer an politischer Meinung eigentlich im Unterricht äußern dürfen, können, sollen, müssen. Das sind die beiden Themen in der nächsten halben Stunde hier.
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0: Temper Trap, Love Lost, habt ihr gehört. Es ist 7.12 Uhr am Mittwochmorgen, ihr hört Deutschlandfunk Nova.
1: Und wenn ihr jetzt auf die Idee kommt, vielleicht ist eine gute Idee, einfach mal weg, einfach mal raus, raus aus der Hitze, vielleicht in Richtung Arktis fliegen oder zumindest irgendwo dahin, wo es einen Hotelpool um die Ecke gibt. Ja, kann man machen, aber das Problem ist, wenn man sich jetzt so aktuelle Flugpreise anschaut, wenn man mal spontan irgendwo selbst mit einem Billigflieger hinfliegen will, dann ja, überlegt man sich das vielleicht nochmal, weil das ist aktuell gar nicht mal so günstig.
0: Und dann muss man ja auch noch Gepäck mitnehmen. Und der Flug wird gleich doppelt so teuer, wenn man mehr als Handgepäck da dabei haben will. Und da gibt es eigentlich nur eine Lösung, stopfen, rollen oder quetschen, also eben nur mit Handgepäck verreisen. Was so einen guten Koffer fürs Handgepäck ausmacht und welche Tricks am vielversprechendsten sind, wenn man irgendwie doch noch einiges an Zeug mitnehmen will, das hat für uns Anne-Kathrin Eutin, Deutschland Nova Reporterin, recherchiert. Hallo, guten Morgen.
2: Guten Morgen.
0: Du hast rumgefragt.
2: Das habe ich. Und naja, ich sag mal so, die Qualität der Tipps, die ich auf der Straße bekommen habe, die variierte.
3: Einfach unnötige Sachen aussortieren.
4: Oder Sportklamotten einfach. Die sind gut zu rollen und die kann man gut zusammenpressen.
2: Ja, okay. Und mit den Sportklamotten ist natürlich keine schlechte Idee, aber wird herausfordernd, wenn man zum Beispiel in die Arktis will,
0: ja,
2: wie Sebastian meinte, oder den Citytrip mit schicken Restaurantbesuchen machen will. Aber ein Lifehack, den fand ich gut und der wurde mir gleich dreimal genannt.
5: Ich reise tatsächlich auch nur noch mit so einem Rucksack. Es gibt so Beutel, da kann man die Luft raussaugen. Das heißt, da packe ich mal all meine Kleidung rein und dann kann man mit einem Staubsauger da die Luft rausziehen und es ist extrem platzsparend. Und sonst einfach ein Rucksack, der wenig Eigengewicht hat, Eigenmaterial. Und dann kriegt man das alles eigentlich immer gut unter.
2: Ja, also diese Beutel sind zwar auch ein Investment von ca. 10 bis 40 Euro, ich habe mal nachgeschaut, aber die sind halt meistens auch wiederverwendbar, also why not?
1: Also ein Pro-Tipp auf jeden Fall hier an der Stelle. Oder, was ich auch schon gesehen habe, so einfach irgendwie ganz viele Outfits übereinander tragen beim Flug, also lockere Hose, weitere Klamotten reinstopfen, 3, 4 T-Shirts übereinander vielleicht, ja. Auch wenn das jetzt vielleicht bei den Temperaturen im Moment nicht so die Optimalvorstellung ist, ja.
2: Ja, stimmt, ist aber auf jeden Fall tatsächlich ein heißer Tipp.
1: Ja, heiß im wahrsten Sinne des Wortes.
2: Ja. Wow. In vielen Travel-Blogs auf Social Media, die ich mir da reingefahren habe zu dem Thema. Da muss man aber tatsächlich aufpassen, nicht zu übertreiben, weil die Airlines das sonst schon auch beanstanden und eine Gebühr verlangen könnten.
1: Ach was.
2: Es gibt nicht ganz klare Zahlen dazu. Ich habe 3 Airlines angefragt, die haben sich dazu jetzt nicht geäußert, aber die Layering-Community jedenfalls, die hält 2 Schichten für eine safe Nummer.
1: Layering-Community.
2: Layering, ja.
0: 2 Schichten sind aber irgendwie schon auch fast das Mindeste, wenn man Unterwäsche trägt, oder?
2: Ja gut, dann, also ich meinte jetzt
0: also zusätzlich.
2: Okay,
0: ja,
2: so, ne? Auf Social Media habe ich übrigens auch gelernt, dass mein bisher einziger Lifehack zu dem Thema, Kleidung zu rollen statt zu falten, gar keine Platzersparnis bringt. Da war ich ein bisschen traurig. Aber ein heißerer Tipp sind da zum Beispiel so eine Art Fischerwesten. Die haben so ganz viele Fächer für weiteres Gepäck. Ja, genau. Und die haben, aber das sind schon spezielle für Flüge. Ne? Da hat man zum Beispiel so ein großes Fach für einen Laptop am Rücken auf.
0: Nein.
2: Dann hast du so deinen Laptop im Rücken hängen. Sieht wahnsinnig unbequem aus. Was ich auch sehr gut fand, war der Plastiktüten-Hack.
6: Here is your second layer of defense. Duty-free. Buy something there and get one of the large duty-free bags.
7: This is where the magic happens.
6: There's no way they can charge you for your duty-free bag or else who would ever buy duty-free products, right?
2: So, also der Duty-Free-Bag, die Plastiktüte aus dem Duty-Free-Shop, die kann man ja meistens einfach so mitnehmen. Also der YouTuber hatte quasi eine riesige Plastiktüte mit Klamotten dabei und hat die nochmal ummantelt mit der Duty-Free-Shop-Tüte, indem er da einfach irgendwie einen Schokoriegel gekauft und nach einer möglichst großen Tüte gefragt hatte. Und bei ihm ging es wohl durch, aber es ist natürlich ein Hochrisikospiel.
0: Voll. Ne? So, wem das alles zu aufwendig, zu aufregend, keine Ahnung was ist. Was ist, wenn wir davon ausgehen, dass wir unser Gepäck einfach ganz klassisch in einem Koffer transportieren. Also 4 Ecken, ein Reißverschluss, kann man Sachen reinpacken. Welchen wähle ich da am besten aus?
2: Ja, da habe ich auch ein bisschen seriöse Tipps noch genau. Also zum einen sollte der Koffer möglichst leicht sein. Da gibt es schon ein paar Kilo Unterschied. Und Stefan Scherfenberg, der arbeitet bei der Stiftung Warentest, da wurden gerade noch mal 17 Modelle zwischen 35 und 710 Euro getestet. Und der sagt...
8: Ja, Reißverschluss ist ein wichtiges Kriterium, haben wir auch geprüft und haben auch deutliche Unterschiede festgestellt. Also keiner ist jetzt so, dass wir davor abraten müssen und sagen, die reißen auf jeden Fall. Aber die Unterschiede waren so deutlich, dass manche halt mit der fünffachen Kraft erst gerissen sind wie andere.
2: Ja, und jetzt kommen die schlechten Nachrichten. Mhm. Der reißfeste Koffer, das war das teuerste Modell für über 700 Euro. Jetzt muss man sich überlegen, ob man stattdessen nicht doch ins Aufgabegepäck investiert. Zumal die Regeln für Handgepäckskoffermaße ja auch immer strenger geworden sind.
1: Ja, ein bisschen unübersichtlich, weil am Ende brauchst du vielleicht sogar 3 oder 4 Koffer, weil also von Airline zu Airline kann das ja durchaus unterschiedlich sein, wie groß, wie dick, ne, Rollen, Mitrollen, ohne solche Koffer überhaupt sein dürfen. Ne?
2: Ja, genau. Also bei manchen Airlines darf die Tiefe zum Beispiel inzwischen noch 20 cm betragen. Das überschreiten einige Koffer schon. Teilweise haben die aber so Volumenerweiterungen. Also die lassen sich per Reißverschluss verbreitern. Dann ist man ein bisschen flexibler, je nach Airline. Mhm. Und die Nachfrage danach sei schon hoch. Das hat mir Stefan Scherfenberg erzählt. Das sei einer der beiden Trends, die Sie bei Stiftung Warentest beobachtet haben.
8: Ein weiterer Trend ist Nachhaltigkeit. Deshalb haben wir ja zum Beispiel auch alle Anbieter gefragt, ob sie Ersatzteile wie Rollen und Teleskopgriffe vorrätig halten. Und die meisten haben das auch. Die können sie mit ziemlich wenig Aufwand einfach Schrauben lösen und neue Rollen dran. Das kriegt jeder hin eigentlich.
2: Ja, und gute Nachricht noch zum Ende. Also tatsächlich, beste Reißverschlussqualität beim 700-Euro-Koffer hin oder her. Man muss auch nicht wahnsinnig viel Geld ausgeben, um so ein stabiles, gutes Modell zu kriegen. Das geht schon mit 35 Euro.
0: Anne-Kathrin Eutin hat sich für euch angeschaut, wie man mit Handgepäck verreisen und trotzdem jede Menge Sachen mitnehmen kann. Vom Koffer über Jacken, die gestopft werden, bis einfach zur richtigen Packmethode und zum Vakuumieren.
1: Das ist der echte Pro-Tipp.
0: Ja.
1: Danke.
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1: Bruckner mit Zerrissen. Habt ihr gehört hier in Deutschlandfunk Nova, 7 Uhr gleich 23 Minuten.
2: Was lernt man in der Schule? Mathe, Physik, Englisch, Sprachen so im Allgemeinen, Naturwissenschaften, im besten Fall auch, wie Demokratie richtig funktioniert. Die Frage ist, welche Rolle spielen dabei Lehrerinnen und Lehrer, beziehungsweise welche Rolle spielt die politische Meinung der Menschen, die unterrichten? Oder halt auch die von den Menschen, die von ihnen unterrichtet werden, also von Schülerinnen und Schülern.
1: Viele Lehrkräfte sind da unsicher, wie sie im Unterricht zum Beispiel auch mit extrem politischen Meinungen umgehen sollen. Das ist unter anderem das Ergebnis des Schulbarometers der Robert-Bosch-Stiftung. Da wurden mehr als 15.000 Lehrkräfte befragt Ende des vergangenen Jahres. Und 27% der Lehrerinnen und Lehrer, die glaubten, sie dürften im Unterricht keine politischen Themen ansprechen. Also sie müssen absolut neutral bleiben. Sprechen wir drüber mit Armin Himmelrath, der ist Bildungsjournalist und er hat sich diese Umfrage für uns genauer angeguckt. Moin Armin.
3: Moin zusammen.
1: Schauen wir erstmal drauf auf diese Umfrage. Was genau ist jetzt das Ergebnis?
3: Ja, man kann das, glaube ich, so zusammenfassen, dass viele Lehrerinnen und Lehrer verunsichert sind. Die sagen, wir haben in den Klassenzimmern eine schwierige Situation. Da kommen alle möglichen Sachen zusammen. Die Kinder bringen Belastungen mit von zu Hause. Die Jugendlichen erzählen von Krisen, die sie haben. Manche sind nicht arbeitsfähig in Gruppen. Und das alles führt dazu, dass die Hälfte der Lehrerinnen sagt, ja, ist eine schwierige Situation im Klassenzimmer. Und besonders verunsichert sind sie eben bei den Punkten, die ihr angesprochen habt, wenn es um politische Debatten geht. Da fühlen zum Beispiel 18% dauernd so einen Druck, dass sie Angst haben, das Neutralitätsgebot zu verletzen. Also die stehen quasi ständig unter Selbstbeobachtung und versuchen eben möglichst nichts falsch zu machen. Und das sorgt natürlich für Verunsicherung.
1: Jetzt ist die Frage, wie viel sie da falsch machen können. Also wahrscheinlich gibt es ja da irgendeinen Rahmen, an den sie sich halten können. Also irgendwo was zwischen Neutralität und der Aufgabe, eben Schüler politisch zu bilden. Dürfen die sich politisch äußern?
3: Aber selbstverständlich dürfen sie das im Rahmen natürlich der Gesetze. Also sie dürfen nichts Ungesetzliches sagen, sie dürfen keine Extremst-Ideologien vertreten, keine faschistischen Ideologien, dürfen keine rassistischen Parolen raushauen. Aber sie können natürlich sich äußern und zum Beispiel dieses Neutralitätsgebot, vor dem eben jeder fünfte Lehrer, jede fünfte Lehrerin Angst hat, das gibt's überhaupt nicht. Also niemand schreibt vor, ihr müsst euch neutral verhalten. Niemand sagt, ihr dürft nicht politisch etwas sagen. Im Gegenteil, viele LehrerInnen sind ja Beamte und die müssen sich sogar für die freiheitlich-demokratische Grundordnung, also für unser demokratisches System einsetzen. Und das heißt eben auch, wenn ein Schüler, eine Schülerin eine schwierige, eine extremistische Position äußert, dann müssen die einschreiten, müssen dagegen Positionen beziehen, müssen das auch klar machen. Die müssen allerdings nicht direkt die Polizei rufen. Da haben sie tatsächlich einen pädagogischen Spielraum.
1: Okay, das heißt, du sagst, eigentlich können Lehrende sich politisch äußern, müssen es vielleicht sogar in einigen Situationen. Trotzdem hat diese Umfrage ergeben, dass sie davor Angst haben. Warum haben die? Also woran liegt es?
3: Ja, das ist einmal, ich hatte ja diesen Begriff schon eingeführt, das Neutralitätsgebot, das Angebliche, das es in Wirklichkeit gar nicht gibt. Das wird aber gerade auch von politisch interessierter Seite, vor allem von rechts außen, sehr gerne immer wieder genannt und angeführt. Schule muss nicht neutral sein, sie muss sogar pro-demokratisch und wenn man es in manchen Landesgesetzen nachliest, sogar antifaschistisch sein. Selbst das steht da drin, interessanterweise zum Beispiel in Bayern. Und die Angst und Zurückhaltung kommt natürlich daher, dass Lehrer unter Druck gesetzt werden. Dass es zum Beispiel Disziplinarverfahren gibt, die angestrengt werden gegen sie. Dass zum Beispiel die AfD eine ganze Zeit lang solche Lehrerpranger betrieben hat im Internet, wo man eben Lehrerinnen und Lehrer melden konnte, die angeblich nicht neutral unterrichtet haben. Und das führt alles zu Angst und Zurückhaltung und spricht sich natürlich rum, selbst wenn das in der Gesamtzahl dann nur relativ wenige Fälle sind. Aber das macht natürlich die Runde.
1: Wie funktioniert denn das dann auch wirklich in der Praxis? Weil es gibt ja durchaus konservativere und linkere Lehrerinnen und Lehrer, ne? Und die sollen eben politisch bilden, aber nicht beeinflussen am Ende, ne? Wie geht das in der Praxis?
3: Sie können natürlich ihre Meinung sagen, sollten auch klar machen, dass das ihre politische Einschätzung ist und müssen dann einfach dazu sagen, es gibt auch andere Einschätzungen, andere Blickwinkel, andere Bewertungen bestimmter Fragen und darüber kann man dann diskutieren, kann die Pro- und Kontra-Argumente anführen und sie sollten deutlich machen, denn das ist ja das Ziel, dass sie versuchen, mit der Meinungsäußerung eben auch dazu beizutragen, dass sich die SchülerInnen eine eigene Meinung bilden. Und das ist eigentlich ja das Ziel, dass Schülerinnen und Schüler zu demokratischen Menschen erzogen werden, die dann auch teilnehmen an diesen Diskursen und an den Debatten. Und dafür muss man diese Debatten eben ins Klassenzimmer holen, auch mit konträren Punkten. Man kann zum Beispiel auch Vertreter einer anderen Meinung einladen und dann diskutieren. Also das sind alles Möglichkeiten und die sind auch extra so vorgesehen in Schule und sollten auch so stattfinden.
2: Viele Lehrerinnen und Lehrer in Deutschland haben Angst, nicht neutral zu sein. Dabei müssen sie das gar nicht sein. Infos kamen von Armin Himmelrath, der ist Bildungsjournalist und war für Deutschlandfunk Nova hier gerade im Gespräch. Danke.
1: Jetzt kommen die Glass Animals mit Creatures

0: Die Glass Animals, Creatures in Heaven, habt ihr gehört. Deutschlandfunk Nova hier.
1: 7:31 Uhr, jetzt übernimmt Jakob Vogel, bringt euch auf den aktuellen Stand an diesem Mittwoch. Moin.
2: Moin.
3: Guten Morgen. 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
4: Bei der Deutschen Bahn ist heute Nacht für 2 Stunden gar nichts mehr gegangen. Ab gegen 10 bis kurz nach Mitternacht gab es einen Komplettausfall. Die Bahn ließ keinen Zug mehr fahren, weder im Fern-, Güter- und im Nahverkehr. Die Bahn sagt, dass es eine Störung im Digitalfunk gab und wenn der nicht funktioniert, ist kein sicherer Bahnbetrieb möglich. Viele Reisende saßen fest, die Bahn gab teilweise Hotelgutscheine aus. Reisende in Frankfurt und Berlin ärgerten sich darüber, dass die Bahn kaum Infos an Reisende gegeben haben soll. Die Funkstörung ist inzwischen behoben. Die Bahn sagt, dass es aber auch heute noch deswegen Verspätungen und Zugausfälle geben kann. Die Bundeswehr will offenbar raus aus einem der größten Rüstungsprojekte in der Geschichte der deutschen Marine. Nach einem Bericht des Spiegels soll ein Großauftrag für mehrere Kriegsschiffe gestoppt werden. Es geht um 6 Fregatten. Das Projekt lag erst in den Händen einer Werft in den Niederlanden. Dann ging es wegen Problemen an eine Firma des deutschen Rüstungsunternehmens Rheinmetall. In das Projekt sind bisher mehr als 2 Milliarden Euro geflossen. Verteidigungsminister Boris Pistorius will laut Spiegelbericht Schiffe eines anderen Herstellers aus Deutschland kaufen. Dafür sind wohl die ersten Verträge schon gemacht. Deutschland hat die Schiffe für NATO-Einsätze im Nordatlantik zugesagt ab 2028. Jetzt soll das erste Schiff frühestens 2029 geliefert werden. Airbus überprüft nach eigenen Angaben mehrere Flugzeuge vom Typ A380. An Maschinen der Fluggesellschaften Emirates und Qantas sollen Risse entdeckt worden sein. Die Risse waren bei Routinekontrollen aufgefallen. Daraufhin hatte die Europäische Agentur für Flugsicherheit Inspektionen angeordnet. Es geht um 16 Flugzeuge der Linien Emirates und Qantas. Emirates hat die weltweit größte A380-Flotte. Aber auch andere Fluggesellschaften nutzen diesen Maschinentyp, unter anderem die Lufthansa, British Airways und Qatar Airways.
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4: In Sri Lanka soll jetzt das Militär dabei helfen, dass sich das Dengue-Fieber nicht weiter ausbreitet. Sri Lankas Präsident kündigte an, dass Soldaten zu Land, zu Wasser und aus der Luft zum Einsatz kommen. Sie sollen zum Beispiel Brutstätten von Mücken aufspüren und vernichten. Vorher hatten die Gesundheitsbehörden gewarnt, dass die Krankenhäuser wegen der Ausbreitung der Krankheit überlastet sind. Mehr als 1000 Menschen würden täglich eingewiesen. Das Dengue-Fieber ist vor allem in tropischen Gebieten verbreitet und wird von Tigermücken übertragen. Das Virus verursacht hohes Fieber, Kopfschmerzen, Erbrechen oder auch Blutungen. In schweren Fällen kann Dengue auch tödlich sein.
3: Das Wetter.
4: Viel Sonne im südlichen Bergland, sind im Tagesverlauf Gewitter möglich. Die Temperaturen gehen rauf auf 24 bis 39 Grad.
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0: Zumindest sind die Temperaturen nicht so, dass wenn du nachts am Bahnhof strandest und kein Zug kommt oder für mehrere Stunden ausfällst, du irgendwie Gefahr läufst zu frieren.
1: Aber wenn du dann vielleicht in so einer Bahn sitzt,
0: boah,
1: mit 300 anderen Leuten und irgendwo auf der Strecke stehst und nicht weiterkommst und der
0: Zug
1: steht.
0: Dann fällt noch
1: steht,
0: die Klimaanlage aus.
1: Ja, das könnte ich mir dann schon wieder so ein bisschen anstrengend vorstellen, auch um 11 Uhr abends bei den Temperaturen.
0: Gestern Nacht mussten wegen Funkproblemen alle Züge der Deutschen Bahn in Deutschland da halten, wo sie sich gerade befunden haben. Was das für Auswirkungen hat, das könnt ihr heute Morgen noch im Bahnverkehr erleben. Und da reden wir jetzt gleich drüber nach einem Song hier bei Deutschlandfunk Nova.
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0: Little Kicks und Rachel Chinoruri habt ihr gehört. Follow Excitement, Ausrufezeichen, wichtig in dem Zusammenhang.
1: Excitement ist auch vielleicht ein gutes Stichwort für das, was der ein oder die andere gefühlt hat gestern Abend, wenn man mit der Bahn unterwegs gewesen ist. Die Deutsche Bahn hat am späten Abend den kompletten Verkehr eingestellt, also wirklich alles. Wegen Problemen mit dem Bahnfunk. Für rund 2 Stunden ging bundesweit nix.
0: Nach Mitternacht ist der Verkehr dann wieder angerollt, aber es dürfte noch eine Weile dauern, bis alles wieder normal läuft. Britta Wagner aus den Deutschlandfunk Nova Nachrichten ist bei uns in der Leitung. Was hatte das für Folgen? Wahrscheinlich sind einige Leute gestrandet, oder?
2: Ja, und gerade so spät abends ist so ein kompletter Fahrstopp ja noch weniger Spaß als sonst schon. Dann will man ja eigentlich nur noch nach Hause oder schlafen. Leute in Zügen, die unterwegs waren, mussten da teilweise für mehrere Stunden in Bahnhöfen warten, bis es mit der Fahrt weitergehen konnte. Leute, die erst losfahren wollten, wussten lange nicht, ob ihr Zug überhaupt noch fährt und wann. Reisende wie Karin am Berliner Hauptbahnhof waren nach dem Blick auf Anzeigetafeln und aufs Handy da eher ratlos.
3: Die Informationen waren nicht okay. Die waren nicht vorhanden. Auch in der App existiert der Zug gar nicht mehr. Die DB-App hat den bereits gelöscht.
2: Karin ist dann nach längerem Warten einfach zu einer Freundin gefahren.
0: Ja, aber die Freundin im Ort, die haben natürlich nicht alle zur Verfügung. Also nicht alle können mal eben so irgendwo unterkommen.
2: Nein, also die Deutsche Bahn, die hat wohl auch Hotelgutscheine ausgegeben für Leute, die nicht weitergekommen sind. Das war jetzt aber für viele auch nicht die Lösung, denn es war wirklich ein kompletter Verkehrsstopp. Da sind dann auch Regionalzüge und viele S-Bahnen nicht gefahren. Und mehrere Leute haben dann auch berichtet, dass sie in Städten wie Frankfurt auch kein freies Hotel mehr gefunden haben. Einige haben dann einfach hartnäckig am Bahnhof gewartet, bis der Zug dann irgendwann fuhr. So nach dem Motto Geduld, so wie dieser Leipziger am Berliner Hauptbahnhof.
4: Ach, irgendwie kommen wir nach Hause, da müssen wir ein bisschen warten.
2: Klingt entspannt. Ähnlich entspannt waren auch einige Leute am Hamburger Hauptbahnhof. Die wollten zum Fusion Festival nach Mecklenburg-Vorpommern und hatten praktischerweise Campingstühle dabei, auf denen sie dann schön sitzen konnten.
0: Das ist natürlich wirklich sehr, sehr praktisch. Was waren das genau für Probleme im Bahnfunk? Ist das schon bekannt?
2: Nein, das hat die Deutsche Bahn nicht genau erklärt. Sie hat nur von der Störung gesprochen, die dann von IT-Fachleuten behoben werden konnte. Laut der Bahnchefin Evelyn Paller in der Bild mit dem Notfallsystem. Sie sagt, dass die Ursache noch geklärt werden muss. Mehrere Medien berichten, dass es möglicherweise ein technisches Update im Funksystem gewesen sein könnte, was das alles ausgelöst hat. Mit Folgen, denn der digitale Bahnfunk, der ist wichtig für die Kommunikation zwischen Lokführerinnen, Lokführern und den Leitstellen, also wichtig für die Sicherheit. Unterhängen auch privat Bahn und der Güterverkehr dran.
0: Und die haben vermutlich Verluste gemacht durch die Zeitverzögerung und sind jetzt wahrscheinlich sauer auf die Bahn.
2: Ja, also der Verband der privaten Güterbahn, der fordert jetzt auch eine genaue Aufarbeitung des Ausfalls. Der sagt, so eine Selbstauskunft von der Bahn als Betreiberin des Schienennetzes reiche dann nicht aus. Und der Güterverkehr war besonders betroffen von dem Ausfall, weil da viele Züge nachts unterwegs sind.
0: So, wir hatten diese Störung heute Nacht. Wie lange wird sich das in Sachen Personenverkehr jetzt noch in den Tag hineinziehen?
2: Ja, das kann man schwer abschätzen. Also die Bahn warnt weiter vor möglichen Verspätungen und Zugausfällen. Ich habe jetzt mal gerade die Reiseauskunft zu so ein paar großen ICE-Verbindungen durchgeklickt. Da steht jetzt aktuell wenig von Ausfällen, aber oft, dass die Züge voll sind. Und dann gibt es da auch die Info, dass andere Züge eingesetzt werden oder Personal zu spät kommt. Heißt also, ganz rund läuft es jetzt am Morgen definitiv noch nicht wieder.
1: Und das liegt an einer Funkstörung, die es gegeben hat bei der Deutschen Bahn. Gestern Abend für mehrere Stunden fuhren bundesweit keine Güterzüge, auch S-Bahn, nicht mehr. Woran es gelegen hat, weiß man noch nicht so ganz genau. Was man wusste, hat Britta Wagner aus dem Deutschlandfunk Nova Nachrichten zusammengefasst. Vor allen Dingen mit der Erkenntnis, dass wenn ihr heute irgendwo hin wollt mit der Bahn, mit irgendwas, was die Bahn verantwortet, schaut auf jeden Fall mal in die App rein, ob das denn alles so fährt, wie es fahren soll.
0: Hier kommt Aura mit ihrem Kill Switch. Guten Morgen.

0: Killswitch.
1: Killswitch. Aura habt ihr gehört hier in Deutschlandfunk Nova.
2: Kaffee macht nicht nur wach, Kaffee kann auch andere Sachen. Sabrina Loy weiß mehr.
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4: Erstmal ein Kaffee, um auf Touren zu kommen. Auch Sportlerinnen und Sportler greifen gerne zu Koffein. Die Hoffnung, dadurch ein bisschen schneller zu werden. Eine Meta-Analyse im Fachmagazin Nutrients zeigt jetzt, schon wenig Koffein, grob die Menge eines Espressos, vorm Ausdauersport kann die Leistung messbar verbessern. Größer ist der Effekt bei rund 5 Milligramm Koffein pro Kilo Körpergewicht. Ein 70-Kilo-Läufer könnte nach ca. 4 Tassen Espresso seine Zeit im Mittel um etwa 2% verbessern. Ob der Effekt von noch größeren Dosen noch stärker ist, lässt sich dagegen nicht belegen. Dazu gibt es bisher keine Studien. Vielleicht, weil hohe Koffeindosen starke Nebenwirkungen haben, Herzrasen, Nervosität oder Magen-Darm-Beschwerden. Die Forschenden geben außerdem zu bedenken, dass jeder Körper unterschiedlich auf Koffein reagiert und dass die bisherigen Studien vor allem männliche Sportler untersucht haben. Nur 7% der Teilnehmenden waren Frauen. Ein Parasit, der Parasiten befällt, so einen haben malaysische Forschende in den Regenwäldern Borneos entdeckt. Die Forschenden haben eine tote Ameise untersucht, die von einem sogenannten Zombie-Pilz besiedelt war. Ein Zombie-Pilz manipuliert das Nervensystem eines Insekts und steuert es so quasi fern. Der parasitäre Pilz bringt die Ameisen dazu, an bestimmte Orte zu gehen und um dort zu sterben, wo sich die Pilzsporen besonders gut verbreiten können. Allerdings war dieser Zombie-Pilz von einem anderen Pilz befallen, einem Hyperparasiten, den die Forschenden im Fachmagazin Phytotaxa beschreiben. Der schmarotzte nicht am Ameisenkörper, sondern am Zombie-Pilzgewebe. Der Parasit hat sich also selbst an Parasiten eingefangen. Insgesamt sind nun 26 Arten dieser Hyperparasitenpilzgattung bekannt, die in den Regenwäldern Südostasiens und auch Südamerikas leben.
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0: Nogueres, Stuck in Heaven. Hier ist Deutschlandfunk Nova, 7.51 Uhr, Stuck in Heat. Das ganze Land ab heute.
1: Mangas,
0: ja,
1: sind in Japan riesen beliebt. Es ist ein Riesenmarkt, aber auch im Rest der Welt werden sie immer beliebter. Da gibt es nur ein Problem. Die Übersetzung von Mangas dauert zu lange. Und deswegen gibt es da einen relativ großen Markt an Betrügerinnen und Betrügern, die Mangas illegal übersetzen. Also ohne die Zustimmung von den Verlagen und den Künstlerinnen und Künstlern, die Mangas ursprünglich hergestellt haben. Und weil Menschen nicht darauf warten, bis die Verlage dann offizielle Übersetzungen rausbringen, werden die im Zweifel dann auch gekauft. Und deswegen hat die japanische Regierung jetzt mit Verlagen und Übersetzern gesprochen, mit dem Plan, die Mangas sollen schneller übersetzt werden und dann schneller in andere Länder verkauft werden.
0: Auch gestern Abend und in der Nacht hat es wieder Fußballspiele gegeben bei dieser Fußball-Weltmeisterschaft in Kanada, den USA und Mexiko. Unter anderem Cristiano Ronaldo hat 2 Tore geschossen beim 5:0 von Portugal gegen Usbekistan. Keinen Treffer erzielen konnte Harry Kane, der Torjäger vom FC Bayern München, der gerne Weltfußballer werden möchte. Und hat sogar eine richtig große Chance versiebt gegen Ghana. Am Ende hieß es 0:0. Außerdem schlägt Kroatien Panama 1:0 und heute Morgen zu Ende gegangen Kolumbien gegen die Demokratische Republik Kongo 1:0 für Kolumbien.
1: Das Wetter fange ich mit den beiden Worten an, die ich auch in den letzten Tagen schon benutzt habe, um mit dem Wetter anzufangen. Und das ist viel Sonne. Im südlichen Bergland sind im Tagesverlauf dazu dann auch Gewitter möglich, aber der Rest von Deutschland hat eben Sonne. Temperaturen gehen rauf auf 24 bis 39 Grad.
0: Die Bundesregierung, die Regierungskoalition aus Union und SPD, arbeitet an einer Rentenreform. Gestern sind Vorschläge übergeben worden von einer Rentenkommission an die Regierung und die Regierung will diese Vorschläge komplett umsetzen. Und insgesamt wird auch innerhalb dieser Regierung jetzt gerade eine Einigkeit demonstriert, von der hat man die vergangenen Jahre nicht so viel mitbekommen. Friedrich Merz gestern über Bärbel Baas, die Rentenreform und ein bestimmtes Wort.
2: Ich habe mit der Bundesarbeitsministerin verabredet, dass wir die Vorschläge als, so hat sie es ausgedrückt und ich mache mir diesen Begriff zu eigen, als Gesamtkunstwerk vollständig jetzt in Gesetzessprache übersetzt.
0: Was ist da bitte los? Ein Gesamtkunstwerk, er macht sich die Worte von Bärbel Baas zu eigen und findet gut, was sie sagt. Also die Arbeitsministerin und der Bundeskanzler, die demonstrieren auf jeden Fall schon mal Einigkeit, Geschlossenheit. Diese Rentenreform soll ja auch der große Wurf werden und die Koalition aus ihrer Krise rausbringen. Problem ist nur, es gibt massive Kritik an dieser Reform. Was die beinhaltet, klären wir gleich nach den Nachrichten hier bei Deutschlandfunk Nova.

0: Nilüfer Janja, The Florist, habt ihr gehört hier in Deutschlandfunk Nova.
1: Raphael Krämer hat die Newslage, alles was wichtig ist heute Morgen. Zum Beispiel, ob die Bahn wieder fahren. Hi Raphael.
2: Hallo. Moin.
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4: Die Deutsche Bahn hat einen Komplettausfall hinter sich. Gestern am späten Abend wurden alle Züge in Deutschland gestoppt. Die Bahn hatte Probleme mit ihrem Funksystem. Was genau vorgefallen ist, hat sie bisher nicht gesagt. Bahnchefin Evelyn Paller hat der Bild-Zeitung gesagt, dass die Bahn die Lage mit einem Notfallsystem stabilisieren konnte. Der Zugverkehr läuft jetzt wieder in ganz Deutschland, stellenweise auch wieder normal. Es sind aber weiter auch Züge verspätet wegen des Komplettausfalls in der Nacht. Deutschland könnte Milliarden verschwendet haben für ein Rüstungsprojekt, das gleichzeitig das größte in der Geschichte der Marine ist. Nach einem Bericht des Spiegels will das Verteidigungsministerium einen Auftrag für 6 Fregatten stoppen. Den hatte die vorletzte Bundesregierung an ein Unternehmen in den Niederlanden vergeben, mit der Bedingung, dass auch deutsche Werften mitbauen. Das hat nicht geklappt, deshalb übergab die aktuelle Bundesregierung das Projekt an ein anderes Unternehmen. Auch das ging offenbar daneben. Jetzt sollen es laut Spiegel Schiffe eines ganz anderen Herstellers werden. In das Projekt sind bisher schon mehr als 2 Milliarden Euro geflossen, die jetzt möglicherweise verloren sind. Und der neue Auftrag wird wohl teurer als erst geplant. In den USA laufen mehrere tausend Verfahren gegen Social-Media-Unternehmen. Es geht um Vorwürfe, dass die Unternehmen für Sucht- und Gesundheitsschäden verantwortlich sind. Ein Prozess gegen YouTube ist jetzt beigelegt worden, weil der Kläger und das Unternehmen sich außergerichtlich geeinigt haben. Beide Seiten haben Stillschweigen vereinbart, bei anderen Vergleichen ist aber Geld geflossen. Ein 16-Jähriger wirft YouTube und mehreren anderen Unternehmen vor, seiner psychischen Gesundheit geschadet zu haben. Er nutzt die Medien, seit er 8 war. Und ist nach eigenen Angaben davon süchtig geworden. Für einen der größten Lost Places in Berlin soll es heute neue Pläne geben. Für das ICC im Westen der Stadt. Der Stahlkoloss am Funkturm war mal das größte Kongresszentrum Europas. Seit vielen Jahren steht er leer. Nach Medienberichten geht das ICC an eine Gruppe von Investoren, zu denen unter anderem der Baukonzern Hochtief gehört. Jetzt soll es ein Kunst- und Kulturzentrum werden mit Restaurants, Galerien und Künstlerstudios. Zusätzlich soll es ein neues Hochhaus mit Hotel und Büros geben. Das ICC steht seit ein paar Jahren unter Denkmalschutz. Es gibt wohl großen Sanierungsbedarf. Der Bau hat 80 Säle und Räume und ist knapp 300 Meter lang.
3: Das Wetter.
4: Es bleibt sonnig und heiß. Im Süden an den Alpen kann es im Tagesverlauf Gewitter geben. Die Höchstwerte liegen heute weit über 30 Grad. Stellenweise sind 39 Grad möglich.
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0: Also das war schon mal anders zwischen Friedrich Merz und Bärbel Baas. Also deutlich anders war diese Beziehung mal zwischen diesen beiden SpitzenpolitikerInnen unserer Bundesregierung.
1: Was wäre das für eine romantische Geschichte, wenn die Rentenreform Bärbel Baas, unsere Arbeitsministerin, und den Bundeskanzler Friedrich Merz zusammenbringen könnte. Die ganze Geschichte, es gibt diese Rentenreform, die soll kommen, es gibt eine Kommission, die hat Vorschläge erarbeitet, die hat sie der Bundesregierung gestern überreicht, und die Bundesregierung ist, vielleicht weil sie muss, auf jeden Fall ist sie völlig euphorisiert, und Bärbel Baas und Bundeskanzler Merz waren gestern einig, waren
0: Hand
1: fast eine Person.
0: Hand, ja, und sprechen von einem Gesamtkunstwerk,
1: das sie da jetzt planen.
0: Das Problem an der Sache ist, das sehen nicht alle so, wie das immer so ist in der Politik, es gibt auch ordentlich Kritik. Wir rühren das gleich mal zusammen in knapp 10 Minuten hier in Deutschlandfunk Nova.
1: Guten Morgen.
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0: Die Arctic Monkeys hier in Deutschlandfunk Nova, 8 Uhr, 13 Minuten ist.
1: So, es soll jetzt richtig schnell gehen mit der Rentenreform. Gestern hat die Rentenkommission ihre Vorschläge vorgelegt, an die Bundesregierung übergeben und es sind 33 insgesamt.
2: Alle Elemente dieses Reformpakets müssen jetzt zügig umgesetzt werden. Es ist allerhöchste Zeit. Nichtstun ist keine Option.
0: Also Gas geben ist das eine, was Bundeskanzler Friedrich Merz und Arbeitsministerin Bärbel Baas gestern betont haben. Und das andere war, wie toll sie diese Vorschläge finden. Und zwar alle, jeden einzelnen.
3: Es gibt jetzt kein Rosinenpicken, sondern es ist ein Gesamtkunstwerk, wie ich bereits gesagt habe. Und ich betrachte das auch so, weil alles ineinander greift und man jetzt nicht das eine oder andere weglassen kann.
0: Aber wie das immer so ist in der Politik, das sehen natürlich nicht alle so. Und deswegen sprechen wir drüber mit Volker Findhammer, ist unser Rentenexperte bei uns im Hauptstadtstudio in Berlin. Volker, jetzt kann man nicht alle 33 Vorschläge durchgehen. Was würdest du sagen, was sind so die drei zentralen Dinge, die da jetzt drin stehen? Und vielleicht kannst du die kurz erklären.
4: Ja, ich will mal vier nennen. Also das Wichtigste dürfte wohl sein, die Kapitalrente. Also ein Kapitalstock als Ergänzung zur gesetzlichen Rente. Damit soll eben das Rentenniveau langfristig gesichert werden. Dann kommt das Aus der sogenannten Rente mit 63. Das betrifft vor allem die Babyboomer, die jetzt dann wohl länger werden arbeiten müssen und nicht mehr vorzeitig in Rente gehen können. Und die Jüngeren, also ihr sollt, bei euch soll das Renteneintrittsalter an die allgemeine Lebenserwartung gekoppelt werden, also mit der Zeit allmählich ansteigen, wenn auch die Lebenserwartung steigt. Und dann gibt es auch noch die Idee, selbstständige Politiker und vielleicht auch mal die Beamten einzubeziehen.
0: Also eine ganze Menge Vorschläge, auch Dinge, über die man durchaus diskutieren kann. Wobei die Regierungskoalition, also ne, wir haben gerade Bärbel Baas und Friedrich Merz gehört, so viel Einigkeit, das ist ja fast unheimlich, das kennt man von der Regierung gar nicht.
4: In der Tat, und da war wahrscheinlich ein wichtiger Grund, dass die ganzen jungen Kritiker, also Annika Klose, Pascal Rettig von der Union und Florian Dorn von der CSU, dass die alle mit in der Kommission saßen und in der Tat dann noch dafür gesorgt haben, dass am Ende ein Vorschlag rauskam, der alle gleichermaßen betrifft. Und das haben ja dann sowohl SPD-Fraktionschef Matthias Mirsch als auch CDU-CSU-Fraktionschef Jens Spahn gleich begrüßt und sich ganz hinter die Pläne der Bundesregierung gestellt.
0: Also Merz und Baas zufrieden, die Regierung erstmal auch, aber es gibt natürlich auch kritische Stimmen, die kommen vor allem woher?
4: Naja, auch in der SPD-Fraktion gibt dann schon einige kritische Stimmen, etwa für die Regelung für die Beamten, die ja erstmal außen vor bleiben. Denen ist das nicht hinreichend. Das sollte also schnell darüber nachgedacht werden, wie das weitergehen sollte. Und aus den Ländern kommt Kritik, etwa von Mecklenburg-Vorpommerns Ministerpräsidentin Manuela Schwesig.
5: Wir brauchen eine Rentenreform, die die Rente auch für die zukünftigen Generationen sichert. Die muss aber auch gerecht sein. Und deshalb möchte ich dem Bundeskanzler widersprechen. Die Vorschläge aus der Kommission können nicht eins zu eins so umgesetzt werden. Viele, die auf dem Bau arbeiten, die in der Pflege arbeiten, halten nicht noch länger als 45 Jahre durch. Und deshalb bin ich dafür, dass es weiter möglich sein muss, nach 45 Jahren auch abschlagsfrei in Rente zu gehen.
4: Wir wissen, Schwesig steht im Wahlkampf und gerade in Ihrem Bundesland gibt es viele ältere Beschäftigte, die mit dem Gedanken spielen, eben früher aufzuhören. Thüringens Ministerpräsident Mario Vogt verweist auch erneut auf diese Sondersituation im Osten, weil da eben viele Menschen existenziell auf die gesetzliche Rente angewiesen sind. Also diese Perspektive müsse man beibehalten. Und interessant ist auch, CSU-Chef Markus Söder, der hat Kritik an der Abschaffung der Minijobs, die ja auch geplant ist. Da müsse man nicht aufpassen, dass man am Ende mehr Schaden anrichtet, als man noch korrigiert kann. All das hat sich die Arbeitsministerin gestern Abend im ZDF zu Herzen genommen. Sie wurde nämlich darauf angesprochen, auf die Kritik, und da hat Bärbel Baas erklärt.
3: Die Fraktionen haben ja das Signal gegeben, dass sie das Paket in Gänze ja auch mittragen wollen. Trotzdem mache ich mir keine Illusion, im parlamentarischen Verfahren ist am Ende alles möglich, aber das Ziel ist erstmal, dieses Gesamtpaket auf den Tisch zu legen. Und wie gesagt, am Ende wird der Bundestag dann in Gänze darüber entscheiden.
4: Also dürfen wir gespannt sein, was dann wirklich am Ende bei rauskommt.
0: So, und das ist auch dann schon der vorskizzierte Weg. Das Ding wird auf den Tisch gelegt, heißt, im Bundestag wird jetzt darüber beraten, darüber diskutiert, ja?
4: Ja, also erstmal das wichtigste Datum dürfte der Koalitionsausschuss in der kommenden Woche sein, also am 1. Juli. Da sollen ja dann die Eckpunkte für das weitere Vorgehen festgelegt werden. Aber da kann man ja gleich dazu sagen, da ist die Rente ja nur eine Baustelle. Da kommen die Steuerentlastungen dazu, da kommen die Haushaltsfragen dazu, die Krankenkassenreform, die Pflegereform. Also da hat die Koalition ein großes Paket zu schnüren. Aber man will dann doch schauen, dass man zumindest die wesentlichen Punkte bis zum Ende des Jahres schon parlamentarisch auf den Weg gebracht hat.
1: Die Bundesregierung will alle, wir betonen, alle 33 Vorschläge der Rentenkommission umsetzen. Das sorgt für Reaktionen. Die hat euch Volker Findhammer präsentiert, Rentenexperte bei uns im Hauptstadtstudio in Berlin. Vielen Dank dafür.
6: Gerne.

0: Big Pick mit American Beauty. Deutschlandfunk Nova hier in 7 Minuten, ist 8:30.
1: Die englische Fußballnationalmannschaft der Männer spielt bei der Fußballweltmeisterschaft nur 0:0 gegen Ghana. Harry Kane versiebt eine große Chance. Nach dem Spiel reden aber alle über eine andere Szene, die sich schon vor dem Spiel abgespielt hat. Und zwar hat da der englische Nationalspieler Jed Spence dem ghanaischen Nationalspieler Thomas Partey den Handschlag verweigert. Hintergrund ist, in Großbritannien wird Partey vorgeworfen, mutmaßliche Vergewaltigung in 7 Fällen. Die Verfahren laufen noch. Partey ist nicht verurteilt, aber ist halt sehr im Gespräch in Großbritannien. Kanada hatte fürs erste Spiel Partey deshalb auch die Einreise verweigert. In die USA konnte er einreisen, hat dann aber gestern keinen Handschlag bekommen von Jed Spence.
0: Gerade eben haben wir über die Expertenkommission gesprochen, die 33 Vorschläge für eine Rentenreform vorgelegt hat, die die Bundesregierung auch so umsetzen will. Also das ist zumindest der Plan, muss noch durch den Bundestag. Heute gibt es dann schon die nächste Expertenkommission. Die hat einen Bericht angefertigt zu der Frage, ob es ein Social-Media-Verbot ab 16 geben soll, beziehungsweise bis 16 dann Einschränkungen bei Social Media existieren sollen. Da gibt es verschiedene Ansätze zu, was die Expertinnen und Experten da jetzt zu aufgeschrieben haben. Darüber sprechen wir um kurz nach 8:30 hier in Deutschlandfunk Nova.
1: Zum Wetter erst das Wichtigste. Die Temperaturen, die gehen heute rauf auf 24 bis 39 Grad. Passt bitte gut auf euch auf. Warum haben wir so hohe Temperaturen? Weil es vor allem viel Sonne gibt. Im südlichen Bergland sind im Tagesverlauf auch Gewitter möglich.
0: Eine neue Wohnung zu suchen, das kann wirklich zum Albtraum werden. Und wenn man dann eine gefunden hat, dann kann der Albtraum auch gleich weitergehen, weil mal eben 1.000 Euro hinlegen für eine 1,5-Zimmer-Wohnung, das ist mittlerweile Standard in vielen Städten. Problem ist aber, eigentlich dürfen Vermieter gar nicht solche Preise verlangen. 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
0: 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Klingt kompliziert. In Philipps Fall war es auf jeden Fall weit drüber und deswegen hat er sich Hilfe geholt und ist dem Mieterverein beigetreten.
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0: Ja, und Philipps quasi Staranwalt hatte dann Erfolg, nicht nur dabei, die Miete runterzubekommen, sondern die Vermieter mussten ihm sogar tausende Euros zurückzahlen. 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
1: Das ist Young Franco zusammen mit Piri und MCDT. Going on! Like that.

0: Zusammen mit Peary und MCDT, Going On heißt der Song, aber machen sie einfach nicht. Die hören einfach auf jetzt hier.
1: Nichts tun ist keine Option, habe ich heute Morgen schon mal gehört.
0: Ja.
1: Und werden wir gleich wieder hören. Ich habe so ein bisschen das Gefühl, das ist die neue Sprachregelung in der Bundesregierung. Also Friedrich Merz hat gesagt in Sachen Rentenreform,
0: ja,
1: nichts tun ist keine Option. Und Karin Prien, die Bildungsministerin, sagt in Sachen Social-Media-Verbot für Jugendliche, nichts tun ist keine Option.
0: Es ist ein bisschen eine Binse, oder? Also ich meine, nichts tun ist in der Politik halt auch irgendwie Versagen.
1: Es wäre ziemlich schlecht, wenn eine Regierung einfach so gar nichts machen würde.
0: Über 4 Jahre hinweg. Was sonst so los ist in der Welt, also wir sprechen gleich über das Social-Media-Verbot. Den Überblick bekommt ihr jetzt aber hier um 8.30 Uhr
1: von Jakob Vogel. Jakob, nichts tun ist keine Option.
0: Keine Option, Jakob.
2: Guten Morgen.
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4: Die Bahn ist in Deutschland am späten Abend komplett ausgefallen. Mittlerweile fahren die Züge wieder, aber es gibt weiter Probleme. Die Deutsche Bahn rechnet heute noch im Berufsverkehr mit mehr Verspätungen als sonst. Laut Bahn ist gestern Abend der digitale Funk ausgefallen. Die Bahn betreibt für ihre Züge ein eigenes Mobilfunknetz. Als Grund werden IT-Probleme genannt. Was genau passiert ist, hat die Deutsche Bahn aber bisher nicht gesagt. Durch den Ausfall waren praktisch alle Bahnunternehmen in Deutschland betroffen, sowohl im Personen- als auch im Güterverkehr und auch Züge von Konkurrenten der Deutschen Bahn. Die Bundeswehr will offenbar raus aus einem der größten Rüstungsprojekte in der Geschichte der deutschen Marine. Nach einem Bericht des Spiegels soll ein Großauftrag für mehrere Kriegsschiffe gestoppt werden. Es geht um 6 Fregatten. Das Projekt lag erst in den Händen einer Werft in den Niederlanden. Dann ging es wegen Problemen an eine Firma des deutschen Rüstungsunternehmens Rheinmetall. In das Projekt sind bisher mehr als 2 Milliarden Euro geflossen. Verteidigungsminister Boris Pistorius will laut Spiegelbericht Schiffe eines anderen Herstellers aus Deutschland kaufen. Dafür sind wohl die ersten Verträge schon gemacht. Deutschland hat die Schiffe für NATO-Einsätze im Nordatlantik zugesagt ab 2028. Jetzt soll das erste Schiff frühestens 2029 geliefert werden. Kommt auch in Deutschland ein Social-Media-Verbot für unter 16-Jährige. Die Bundesregierung macht diese Entscheidung auch davon abhängig, was ihr die Fachleute empfehlen. Das soll heute passieren. Eine Expertenkommission sagt, was sie beim Kinder- und Jugendschutz im Digitalen für richtig hält. Im April hatte die Kommission schon eine erste Bestandsaufnahme präsentiert. Ein Punkt darin war, es gibt aus Sicht der Fachleute eigentlich genug Regeln für Social Media, sie müssten aber besser kontrolliert werden. An Social-Media-Verboten für Kinder und Jugendliche wird in vielen Ländern gearbeitet, seit Australien vorgelegt hat. In Deutschland wird bisher nur darüber diskutiert.
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4: In Südostasien gibt es viele Online-Betrugszentren. Menschen werden zum Teil gezwungen, dort zu arbeiten. Und viele werden auch gefangen gehalten. Bei einer großen Razzia letztes Jahr wurden viele Menschen mit solchen Jobs befreit. Noch immer sollen aber mehr als 5000 festsitzen. Eine Menschenrechtsorganisation hat diese Zahl jetzt bekannt gegeben. In einem Schreiben an die thailändische Polizei steht, dass viele der Gefangenen Ausländer sind. Die Organisation schätzt, dass sie vor allem aus China kommen, aber auch von den Philippinen, aus Thailand, Malaysia, Brasilien, Russland, Uganda oder Simbabwe. In Südostasien betreiben kriminelle Banden solche Zentren, von denen aus sie weltweit Online-Betrug organisieren und Menschen über Scams, Phishing, Wett- oder Investitionsbetrug abzocken. Diejenigen, die dort arbeiten, wurden meist mit falschen Versprechungen angelockt oder verschleppt.
3: Das Wetter.
4: Viel Sonne im südlichen Bergland, sind im Tagesverlauf Gewitter möglich. Die Temperaturen gehen rauf auf 24 bis 39 Grad.
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1: Ein Social-Media-Verbot für Jugendliche. Über das diskutieren wir jetzt schon seit einer ganzen Weile. Viel erwähnt wurde auch immer, dass Australien das schon gemacht hat. Ja. Ob das gut funktioniert oder nicht, da gibt es unterschiedliche Meinungen.
0: Ja, es gibt in Australien auf jeden Fall Jugendliche, die nach wie vor auf Social Media abhängen. Ist auch die Frage, wie kontrollierst du es am Ende? Aber es ist nicht die einzige Frage, die sich in dem Bereich gestellt wird. Es gibt deswegen eine Expertenkommission, die die Bundesregierung beraten hat. Und die hat jetzt einen Bericht vorgelegt. Und was da drin steht, darüber reden wir gleich nach einem Song und der kommt von Dermot Kennedy.
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0: Dermot Kennedy, Turnstile. Deutschlandfunk Nova hier, 8 Uhr und gleich 38 Minuten.
1: Australien hat schon Social-Media-Verbot für Kinder und Jugendliche unter 16 Jahren. Einige andere EU-Länder planen das auch. Und auch in Deutschland wird über ein mögliches Social-Media-Verbot diskutiert.
0: Ja, immerhin diskutiert. So ganz einig ist die Politik sich da noch nicht. Auch Bundesjugend- und Bildungsministerin Karin Prien hat sich da noch nicht so richtig festgelegt. Sie will erst auf Empfehlungen einer Fachkommission zu Kinder- und Jugendschutz in der digitalen Welt warten. Die werden heute Mittag um 12 vorgestellt, diese Empfehlungen. Und Britta Wagner aus dem Deutschlandfunk Nova Nachrichten, die weiß schon, was da drin steht?
2: Nein, leider noch nicht. Aber es gab im April einen Zwischenbericht und da hat die Kommission angedeutet, dass sie Altersbeschränkung für zu kurz gedacht hält. Da war das Plädoyer damals, dass man zwei Seiten sehen sollte. Einerseits Schutz vor den Gefahren durch Social Media, aber auch digitale Teilhabe, weil einfach so viel Leben inzwischen auch digital einfach passiert. Und da ist es wahrscheinlich, dass sich diese zwei Seiten jetzt auch im Abschlussbericht so ähnlich wiederfinden. Etwa 50 Empfehlungen sollen da wohl kommen und die richten sich laut der Jugendministerin an verschiedene Player, an den Gesetzgebern, Eltern, Schulen, Kitas und natürlich an die Social-Media-Anbieter.
0: So, jetzt haben wir das gerade bei den Rentenvorschlägen noch miterlebt. Da sollen alle Vorschläge einfach komplett in Politik umgesetzt werden. Will die Ministerin das ähnlich machen, die Empfehlungen dann auch umsetzen?
2: Ja, das muss man abwarten. Also Prien wird nachher bei der Präsentation des Abschlussberichts dabei sein und dann sich sicher auch dazu äußern. Bisher hat sie auf jeden Fall gesagt, dass sie nichts tun für keine Option hält.
3: Dann setzen wir Kinder und Jugendliche vollkommen ungeschützt diversen Gefahren für ihre Gesundheit, für ihre mentale Gesundheit und auch für ihre Möglichkeit, sich gesund zu entwickeln, aus. Das steht für mich völlig außer Frage.
2: Die Gefahren von Social Media sind da längst bekannt. Suchtgefahr, Mobbing und Inhalte, die Kinder definitiv nicht sehen sollten.
0: So, jetzt entscheidet die CDU-Ministerin ja nicht alleine. Wie ist denn so allgemein die Stimmungslage in der Regierung und ja auch in der Politik?
2: Also die SPD, die ist für ein Social-Media-Verbot unter 14 Jahren. Die CDU war auch erst dafür, hat sich dann aber offenbar von der skeptischeren CSU überzeugen lassen. Die Union will jetzt kein generelles Verbot, kann sich aber schon verschiedene Altersgrenzen vorstellen. Auch bei der Opposition ist das Meinungsbild gemischt. Die Grünen sind wie die SPD für ein Mindestalter von 14. Linkspartei und AfD sind beide gegen generelle Altersbeschränkungen. Und abseits von den Parteien hat sich auch der Deutsche Ethikrat schon geäußert und sich gegen ein pauschales Social-Media-Verbot für Jüngere ausgesprochen.
0: Okay, eine ganze Menge Meinungen sind da also schon auf dem Markt. Was sagen die dazu, die es eigentlich betrifft, die da selbst von betroffen wären?
2: Da hat sich zum Beispiel Amy Kirchhoff von der Bundesschülerkonferenz geäußert.
4: Wir sagen, hierzulande haben wir bereits eine Altersbeschränkung für viele Apps, beispielsweise Instagram und TikTok, dass man erst ab 13 Jahren benutzen darf. Und wir wollen erstmal, dass diese Altersbeschränkung umgesetzt wird, weil die brauchen wir gar nicht erhöhen, wenn wir sie gar nicht repräsentativ umsetzen können. Deswegen sagen wir, bestehende Altersbeschränkungen umsetzen, aber zeitgleich die Medienkompetenz ausbauen.
2: Und ein anderer wichtiger Punkt in der ganzen Debatte ist ja auch, dass am Ende zu dem Thema auch ein Gesetz von der EU kommen könnte. Die EU-Kommission hat ihre eigene Expertengruppe eingesetzt und erwartet dann für Mitte Juli da die Empfehlung.
1: Britta Wagner über ein Social-Media-Verbot für Jugendliche und eine Kommission, die der Bildungsministerin Karin Prien Vorschläge vorgelegt hat. Vielen Dank.
0: Zieht jetzt hier mit Aufstehen. Moin zusammen.

0: Seed und CeeLo Green habt ihr gehört. Aufstehen heißt der Song. Guten Morgen.
1: Sabrina Loy jetzt mit einem kulturell, soziokulturellen Vergleich, was Hunde angeht. Oder ganz anders.
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3: Der Hund als Familienmitglied, das mit im Haus lebt und Gassi geht, so kennen wir ihn vor allem aus westlichen Gesellschaften. Das ist aber eher die Ausnahme. 3/4 der Hunde weltweit sind Freigänger und leben als Jagd- oder Wachhunde in ganz anderen sozialen Kontexten mit Menschen zusammen. Trotzdem ist die Bindung zwischen Mensch und Hund in unterschiedlichen Kulturen sehr ähnlich. Das zeigt eine Studie in den Scientific Reports. Dafür wurden Mensch-Hund-Paare in Deutschland, Vanuatu, der Mongolei, Madagaskar und Peru untersucht. Überall zeigten die Hunde ähnliche soziale und kognitive Verhaltensweisen. Sie nutzten etwa menschliche Zeigegesten, um verstecktes Futter zu finden und kommunizierten erfolgreich mit ihren Halterinnen und Haltern. Außerdem sagten die Befragten in allen Ländern, ihr Leben sei mit Hund besser. Die Forscher schließen daraus, dass Hunde weltweit nicht nur Arbeitspartner, sondern auch sozial wichtig für ihre Menschen sind. Der berühmte Frühmensch Lucy hat nur etwa 30 Kilogramm gewogen. Und auch andere Frühmenschenarten waren recht klein im Vergleich zu uns modernen Menschen. Im Fachmagazin PNAS haben Forscher untersucht, wie der Mensch so groß werden konnte. Sie haben fast 400 Fossilien von 21 verschiedenen Menschenspezies untersucht und deren Körpergewicht berechnet. Rauskam, der Mensch ist zwar allmählich und kontinuierlich ein bisschen größer geworden, aber vor über 2 Millionen Jahren gab es wohl einen deutlichen Wachstumsschub. Und zwar zur Zeit von Homo erectus, als die Menschen begannen, mehr Fleisch zu essen, besser darin wurden, auf 2 Beinen zu gehen und auf der Suche nach Nahrung auch längere Wege zurücklegten. All das könnte mit einem größeren Körper leichter zu bewältigen gewesen sein.
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0: Masterpiece und Whale wollen einfach nicht nach Hause gehen. Das ist relativ deutlich geworden. Guten Mittwochmorgen, hier ist Deutschlandfunk Nova um 8.52 Uhr.
1: Jahrelang ist er Unterstützer gewesen, hat regelrecht Werbung gemacht für Donald Trump und die Republikaner. Der rechtspopulistische Journalist und auch vor allen Dingen jetzt Podcaster Tucker Carlson. Trump und den Iran-Krieg kritisiert er jetzt schon länger. Jetzt bricht er aber auch mit der Republikanischen Partei.
2: No, I'm out. And if I'm out, then I think a lot of other people are out.
0: Das hat er im Podcast Can't Be Censored gesagt. Die Folge wurde vergangene Woche veröffentlicht, hat jetzt aber nochmal ordentlich an Fahrt aufgenommen. Vor allem diese Aussage, dass wenn er geht, dass dann auch viele Wähler und Wählerinnen der Republikanischen Partei mit ihm gehen. Wir haben heute Morgen uns das einschätzen lassen von Jasper Warenberg, unserem Korrespondenten in Washington, und wollten als erstes von ihm wissen, er hat ja jahrelang Trump unterstützt, der Tucker Carlson. Was wirft er denn jetzt der Regierung genau vor? Irankrieg, aber was genau?
3: Also er gehört ja zu einer Gruppe von, sagen wir das, konservativen oder rechtspopulistischen Podcastern, vor allem Influencern, die eben gerade Trumps Entscheidung zum Krieg gegen den Iran für wirklich fatal gehalten haben und das eben auch sehr laut und sehr deutlich sagen, seit einer Weile schon. Und der Vorwurf ist erstmal, dass Trump damit sein Versprechen gebrochen habe, die USA eben aus diesen ewigen langen Kriegen irgendwo weit weg in der Welt herauszuhalten. Und Tucker Carlson argumentiert aber noch schärfer und ich finde auch noch grundsätzlicher, wenn er sagt, seit Kriegsbeginn eigentlich, dass Trump im Grunde diesen Krieg im Interesse Israels begonnen hat und eben nicht im Interesse der USA, sodass er sagt, dieser Krieg hat nicht nur im Interesse Israels stattgefunden, sondern er schadet direkt den Vereinigten Staaten und er verrät damit alle Wähler. Das war für ihn der zentrale Grund, eigentlich mit Trump zu brechen. Inzwischen hat er sich ja quasi dafür entschuldigt, Trump jemals als Kandidat unterstützt zu haben. Denn, das muss man auch sagen, bei den letzten Präsidentschaftswahlen stand Tucker Carlson an der Seite von Donald Trump eben auf den Wahlkampfbühnen. Und jetzt ist er inzwischen durch den Krieg und seine Kritik so etwas wie ja, der schärfste Dissident geworden, ursprünglich aus dem Lager des Präsidenten.
0: Und wenn er jetzt sagt, er wählt auch die Republikaner nicht mehr in Zukunft, ist das dann eine neue Eskalationsstufe? Beziehungsweise was hat das überhaupt für einen Einfluss auf die republikanische Wählerschaft?
3: Also das ist schon sozusagen noch ein weiterer Schritt eigentlich in der Logik seiner Argumentation, weil er eben sagt, auch die ganzen Republikaner treffen Entscheidungen nicht im Interesse des Landes, nicht im Interesse der Wähler zu Hause, sondern eben im Interesse Israels und anderer Staaten. Und der Einfluss ist insofern groß, als er eben, was weiß ich, auf YouTube 6 Millionen Follower hat, auf X sind es 17 Millionen, in diesem Milieu von hartgesottenen Trump-Anhängern, die ihm da zuhören regelmäßig. Wir wissen aber auch, dass Trumps Basis und die Wählerinnen und Wähler der Republikaner insgesamt doch im Vergleich zur Bevölkerung insgesamt ziemlich klar an Trumps Seite gestanden sind und auch weiter stehen, auch weiter zu Israel halten. Also Tucker ist ein Fackelträger gewesen und jetzt sorgt natürlich diese spektakuläre öffentliche Distanzierung, dieser Bruch für großes Aufsehen. Aber dass sich jetzt Menschen in Scharen von Trump abwenden, weil Tucker Carlson das so will und sich so vorstellt, da bin ich nochmal erstmal vorsichtig. Weil Trump ja auch immer wieder sagt, ich, Donald Trump, ich definiere, was genau MAGA ist, was meine Bewegung ausmacht, für welche Ziele sie steht und für welche Entscheidung. Und da zeigen auch wiederum Umfragen, dass er damit recht hat.
0: Es ist ja auch immer wieder die Rede davon, dass Tucker Carlson selbst politische Ambitionen hat. Könnte das jetzt der Startschuss für eine eigene politische Karriere, eine Gründung einer Partei oder was weiß ich nicht sein?
3: Also er weiß das ja immer mit Abscheu und Empörung zurück, dass er solche Pläne hat. Aber man merkt ihm an, dass er sich gebauchpinselt davon fühlt. Es gibt auch so ein kleines Ping-Pong-Spiel da mit anderen Leuten, die sagen, ja, ich will auch, dass der Tucker Carlson jetzt mal eine politische Karriere startet. Ich wäre dabei und so weiter. Das hört man manchmal. Also ich glaube, er genießt diese Gerüchte darum, sagt dann aber immer, ich will das überhaupt nicht. Aber man muss eben klar sehen, wenn Tucker Carlson sagt, ich gehe jetzt und viele werden dann auch gehen und werden mir folgen, dass Tucker Carlson eben so etwas wie ein politischer Unternehmer in den sozialen Netzwerken ist, der muss für seine eigene Marke trommeln und der, wenn man so will, schlachtet jetzt auch diese Kritik an Trump aus. Also die Frage, ob die Leute ihm folgen auf diesem Weg, ist die eine. Aber wir können sicher sein, dass Tucker Carlson da auch eine ganz eigene Agenda hat und vielleicht tatsächlich mit politischen Ambitionen. Ich würde das nicht vollständig ausschließen.
1: Der rechtspopulistische Journalist und Podcaster Tucker Carlson bricht jetzt nicht nur mit Donald Trump, sondern auch mit der Republikanischen Partei. Was das für Konsequenzen hat, nämlich erstmal wahrscheinlich gar nicht so viele, hat Jasper Barenberg eingeschätzt, unser Korrespondent in Washington.
4: Hier sind Zimmer 90. 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

0: Zimmer 90 makes me and maybe you wanna dance. Habt ihr gehört hier in Deutschlandfunk Nova. 9 Uhr ist.
1: Nur einer tanzt jetzt nicht, einer hat die Nachrichten dabei und verkündet sie euch. Jakob Vogel, ein paar Studios weiter. Raphael Krämer, guten Morgen.
2: Hi,
1: guten Morgen.
2: Hallo.
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4: Bei der Deutschen Bahn ist heute Nacht für 2 Stunden gar nichts mehr gegangen. Ab gegen 10 bis kurz nach Mitternacht gab es einen Komplettausfall. Die Bahn ließ keinen Zug mehr fahren, weder im Ferngüter- noch im Nahverkehr. Die Bahn sagt, dass es eine Störung im Digitalfunk gab. Und wenn der nicht funktioniert, ist kein sicherer Bahnbetrieb möglich. Viele Reisende saßen fest. Die Bahn gab teilweise Hotelgutscheine aus. Reisende in Frankfurt und Berlin ärgerten sich darüber, dass die Bahn kaum Infos an Reisende gegeben haben soll. Die Funkstörung ist inzwischen behoben. Die Bahn sagt, dass es aber auch heute noch deswegen Verspätungen und Zugausfälle geben kann. Viele Züge fahren aber wieder normal. Die Hitzewelle hat in Frankreich zu Stromausfällen geführt. In der Bretagne waren heute Morgen knapp 70.000 Haushalte ohne Strom, wohl weil eine Anlage im Netz überhitzt war. In Frankreich sind gestern schon Hitzerekorde geknackt worden, mit einer Durchschnittstemperatur von 29,8 Grad für das französische Festland. In Deutschland rechnen Wetterfachleute damit, dass es am Freitag einen Hitzerekord geben könnte, mit bis zu 40 Grad in einem Juni. Auch heute sind in einigen Regionen schon 39 Grad möglich. Knapp 5 Monate ist es her, dass ein 26-Jähriger in Rheinland-Pfalz einen Zugbegleiter angegriffen hat und der später an den Verletzungen starb. Heute startet am Landgericht Zweibrücken der Prozess gegen den mutmaßlichen Täter. Der Mann ist angeklagt wegen Körperverletzung mit Todesfolge. Für den Prozess sind 8 Verhandlungstage geplant. Ein Urteil könnte in gut 2 Wochen fallen. Möglich wären 3 bis 15 Jahre Gefängnis. Der 26-Jährige war Anfang Februar ohne Ticket in einem Regionalexpress unterwegs. Gegenüber dem Zugbegleiter wollte er sich auch nicht ausweisen. Als er deshalb die Bahn verlassen sollte, schlug er auf den Zugbegleiter ein. Der starb 2 Tage später an einer Hirnblutung. Die US-Regierung lockert jetzt doch die Bedingungen für die iranische Nationalmannschaft bei der Fußball-WM. Für das nächste Gruppenspiel in Seattle darf das Team jetzt 2 Tage vorher anreisen. Bisher hat das US-Heimatschutzministerium den iranischen Sportlern erst 24 Stunden vor Anpfiff gestattet, ins Land zu kommen. Es bleibt aber dabei, dass die Mannschaft direkt nach Ende des Spiels abreisen muss. Bei der WM gibt es mit den USA und dem Iran zum ersten Mal die Situation, dass sich ein Gastgeber und ein Teilnehmerland als Kriegsgegner gegenüberstehen. Das iranische Teamquartier ist deshalb in Mexiko. Die Mannschaft darf immer nur für die Spiele selbst in die USA reisen. Bei dem Spiel in Seattle hätte die iranische Mannschaft nach diesem Prinzip jeweils 2000 Kilometer An- und Abreise rund um das Spiel absolvieren müssen.
3: Das Wetter.
4: Das bleibt sonnig und heiß. Im Süden an den Alpen kann es auch Gewitter geben. Die Höchstwerte liegen heute weit über 30 Grad. Stellenweise sind 39 Grad möglich.
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0: Und einer Fußball-WM der Männer weit, weit entfernt in den USA, in Kanada und in Mexiko mit vielen, vielen Spielen.
1: Mit sehr, sehr vielen Spielen und auch heute Nacht und gestern Abend ist wieder einiges passiert. Unter anderem hat Harry Kane vom FC Bayern München vorm Tor versagt.
0: Boah.
1: Aber Cristiano Ronaldo, CR7 mit 2 Toren, seinen Ruf gerettet. Mehr gleich nach 2 Songs hier bei Deutschlandfunk Nova.
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0: Provinz. Sommer macht melancholisch, vor allem sehr, sehr heiß. 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
1: Fußball-WM der Männer ist gerade in USA, Mexiko und Kanada. Wird viel Fußball gespielt, gestern unter anderem England gegen Ghana. Ist 0-0 ausgegangen, auch weil Englands Superstar Harry Kane nicht getroffen hat für England. Das ist aber nicht der Grund gewesen, warum gestern nach dem Spiel über Harry Kane gesprochen worden ist.
0: Nee, es wurde vor allem über Jed Spence gesprochen, einen englischen Spieler, der einem ghanaischen Spieler, nämlich Thomas Partey, den Handschlag verweigert hat. Ein Video der Szene hat sich rasch verbreitet in den sozialen Netzwerken. Hintergrund ist, dass gegen den ghanaischen Spieler, gegen Thomas Partey in Großbritannien, wegen mutmaßlicher Vergewaltigung in insgesamt 7 Fällen ermittelt wird. Und außerdem wird ihm vorgeworfen, ein Fall von sexueller Nötigung. Partey hat früher bei Arsenal gespielt, spielt mittlerweile bei Villarreal in Spanien, aber ist halt immer noch ein Thema in Großbritannien. Kanada hatte ihm wegen dieses Gerichtsverfahrens, wegen dieser Vorwürfe,

0: die Einreise verweigert. In die USA konnte Partey einreisen und Jets Pence von England hat ihm dann gestern den Handschlag verweigert. Zurück zum Sportlichen. Wir haben heute Morgen mit Matthias Friebe, der diese Weltmeisterschaft für uns begleitet, über das Spiel gesprochen und auch darüber, ob nach dem Auftakterfolg gegen Kroatien England jetzt schon wieder in so eine WM-Krise reinschlittert durch das 0:0.
1: Das war nicht so schön. Das war ein Schritt zurück, würden die Engländer, glaube ich, sagen. Ein paar Fans haben nach dem Spiel gesagt, sie haben einfach Müll gespielt heute und waren so richtig frustriert nach dieser ganzen Partie gegen Ghana, wo man ja sagen kann, die Ghana haben das gemacht, was man in Fußballersprache immer sagt, sie haben den Bus vors Tor gestellt. Also das war die reinste Abwehrschlacht. Die hatten nicht wirklich Lust auf dieses Spiel. Die wollten einfach nur gucken, dass der Kane das Tor nicht findet.
0: Aber das war ja zu erwarten, beziehungsweise mit genau dem Spiel hatte Thomas Tuchel ja eigentlich gerechnet, aber trotzdem haben Trainerteam und Mannschaft irgendwie keine Mittel gefunden, da durchzukommen.
1: Er ist jetzt auch immer noch entspannt. Er hat nach dem Spiel gesagt, eigentlich ist nichts passiert, das ist jetzt nicht schlimm für uns. Er weiß ja, dass jetzt im dritten Gruppenspiel Ende dieser Woche Panama auf die Engländer wartet. Da sind sie ja sowas von haushoch der Favorit und da ein Sieg und die Gruppe ist gewonnen und da hat er auch recht, da ist nichts passiert.
0: So, Ronaldo, CR7, hatte im ersten Spiel enttäuscht. Jetzt gestern beim 5:0 von Portugal gegen Usbekistan hat er 2 Tore gemacht. Jetzt ist doch er der beste Fußballspieler aller Zeiten und nicht Messi. Oder wie war das jetzt nochmal?
1: Naja, ich würde mal sagen, er hat es auf seine Art geschafft, sich selbst wieder ins Gespräch zu bringen und sich selbst zurück in diese Rekordlisten hineinzuschreiben. Das hat man ja schon vergessen. 2006 WM in Deutschland, Vorrundenspiel gegen den Iran und Ronaldo macht damals ein Tor. Das ist 20 Jahre Krass. Und eine Woche her, genau auf den Tag. Ist irgendwie unvorstellbar. Ja, und jetzt hat er es wirklich geschafft, bei 6 aufeinanderfolgenden Weltmeisterschaften ein Tor zu schießen. Owen Hargreaves, den kennen wir vielleicht noch aus der Bundesliga von den Bayern, der ist Co-Kommentator hier bei Fox in den USA. Und der hat gesagt in seinem Kommentar, bei einer WM ein Tor zu schießen ist toll. Bei 2, da bist du schon sehr gut. Bei 3 bist du eigentlich schon kaum zu toppen. Und wenn du es bei 6 schaffst, bist du kurz vor Alien.
0: Ja, ist wirklich eine unglaubliche Geschichte eigentlich. Also auf jeden Fall sehr konstant über viele Jahre, man kann schon sagen Jahrzehnte. Lass uns noch kurz auf die deutsche Mannschaft gucken. Die trifft morgen auf Ecuador, ist schon sicher als Gruppenerster fürs 16. Finale qualifiziert und deshalb stellt sich die große Frage, wird rotiert oder wird nicht rotiert?
1: Ja, so richtig in die Karten gucken lassen tun sie sich noch nicht. Ich kann mir schon vorstellen, dass sie jetzt da ein bisschen rotieren, weil es ja eine Chance ist bei einem Turnier, was, wenn man es bis ins Finale schafft, der jetzt noch 6 weitere Spiele in den nächsten 3 Wochen hat, da ein bisschen die Kräfte einzuteilen. Vielleicht auch, das ist ja schon das, was gemunkelt wird, Oliver Baumann, der ja so ein bisschen unglücklich aus der Mannschaft geflogen ist vor der WM, jetzt doch noch einen WM-Einsatz zu geben. Da gibt es so ein paar, die halt nicht so viele Optionen sonst bekommen würden, die eher zweite oder dritte Reihe sind, wie Maximilian Bayer zum Beispiel im Sturm oder der nachnominierte Asanvet Raogo. Ich kann mir schon vorstellen, dass da 3-4 Spieler auf jeden Fall getauscht werden.
2: Matthias Friebe reist durch die USA gerade von Spiel zu Spiel und wir reden drüber, was er alles so erlebt. Das ist das Konzept eines Sportreporters. 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
0: Maisie Peters jetzt mit Questions. Ihr hört Deutschlandfunk Nova am Mittwochmorgen 9:14 Uhr.

0: Die Killers. Und Mr. Brightside, habt ihr gehört, hier in Deutschlandfunk Nova 921 ist.
1: Was lernt man in der Schule? Mathe natürlich, Naturwissenschaften, Sprachen, Soziologie, Pädagogik, vielleicht auch Politik und so ganz grundsätzlich unter allem. So eigentlich auch sollte man lernen, wie Demokratie funktioniert. Demokratiebildung ist das Stichwort. Die Frage ist, welche Rolle dabei Lehrerinnen und Lehrer spielen, beziehungsweise welche Rolle die politische Meinung der Lehrkräfte spielen sollte und auch die von Schülerinnen und Schülern.
0: Ja, viele Lehrkräfte sind unsicher, wie sie im Unterricht zum Beispiel mit extremeren politischen Meinungen umgehen sollen. Das ist unter anderem das Ergebnis des Schulbarometers der Robert-Bosch-Stiftung. Die hat mehr als 15.000 Lehrkräfte befragt Ende des vergangenen Jahres. Und 27% der Lehrerinnen und Lehrer, die glauben, sie dürfen im Unterricht keine politischen Themen ansprechen. Sie müssen absolut neutral bleiben. Haben wir darüber gesprochen mit Armin Himmelrath, der ist Bildungsjournalist und hat sich diese Umfrage genauer angeschaut und nochmal für uns zusammengefasst, was denn jetzt genau das Ergebnis dieser Umfrage ist.
2: Ja, man kann das, glaube ich, so zusammenfassen, dass viele Lehrerinnen und Lehrer verunsichert sind. Die sagen, wir haben in den Klassenzimmern eine schwierige Situation, da kommen alle möglichen Sachen zusammen. Die Kinder bringen Belastungen mit von zu Hause, die Jugendlichen erzählen von Krisen, die sie haben. Manche sind nicht arbeitsfähig in Gruppen und das alles führt dazu, dass die Hälfte der Lehrerinnen sagt, ja, ist eine schwierige Situation im Klassenzimmer und besonders verunsichert sind sie eben bei den Punkten, die ihr angesprochen habt, wenn es um politische Debatten geht. Da fühlen zum Beispiel 18% dauernd so einen Druck, dass sie Angst haben, das Neutralitätsgebot zu verletzen. Also die stehen quasi ständig unter Selbstbeobachtung und versuchen eben möglichst nichts falsch zu machen und das sorgt natürlich für Verunsicherung.
0: Jetzt ist die Frage, wie viel sie da falsch machen können. Also wahrscheinlich gibt es ja da irgendeinen Rahmen, an den sie sich halten können. Also irgendwo was zwischen Neutralität und der Aufgabe, eben Schüler politisch zu bilden. Dürfen die sich politisch äußern?
2: Aber selbstverständlich dürfen sie das im Rahmen natürlich der Gesetze. Also sie dürfen nichts Ungesetzliches sagen. Sie dürfen keine Extremst-Ideologien vertreten, keine faschistischen Ideologien, dürfen keine rassistischen Parolen raushauen. Aber sie können natürlich sich äußern und zum Beispiel dieses Neutralitätsgebot, vor dem eben jeder fünfte Lehrer, jede fünfte Lehrerin Angst hat, das gibt's überhaupt nicht. Also niemand schreibt vor, ihr müsst euch neutral verhalten. Niemand sagt, ihr dürft nicht politisch etwas sagen. Im Gegenteil, viele LehrerInnen sind ja Beamte. Und die müssen sich sogar für die freiheitlich-demokratische Grundordnung, also für unser demokratisches System einsetzen. Und das heißt eben auch, wenn ein Schüler, eine Schülerin eine schwierige, eine extremistische Position äußert, dann müssen die einschreiten, müssen dagegen Positionen beziehen, müssen das auch klar machen. Die müssen allerdings nicht direkt die Polizei rufen. Da haben sie tatsächlich einen pädagogischen Spielraum.
0: Okay, das heißt, du sagst, eigentlich können Lehrende sich politisch äußern, müssen es vielleicht sogar in einigen Situationen. Trotzdem hat diese Umfrage ergeben, dass sie davor Angst haben. Warum haben die? Also woran liegt es?
2: Ja, das ist einmal, ich hatte ja diesen Begriff schon eingeführt, das Neutralitätsgebot, das angebliche, das es in Wirklichkeit gar nicht gibt. Das wird aber gerade auch von politisch interessierter Seite, vor allem von rechts außen, sehr gerne immer wieder genannt und angeführt. Schule muss nicht neutral sein, sie muss sogar pro-demokratisch und wenn man es in manchen Landesgesetzen nachliest, sogar antifaschistisch sein. Selbst das steht da drin, interessanterweise zum Beispiel in Bayern. Und die Angst und Zurückhaltung kommt natürlich daher, dass Lehrer unter Druck gesetzt werden, dass es zum Beispiel Disziplinarverfahren gibt, die angestrengt werden gegen sie, dass zum Beispiel die AfD eine ganze Zeit lang solche Lehrerpranger betrieben hat im Internet, wo man eben Lehrerinnen und Lehrer melden konnte, die angeblich nicht neutral unterrichtet haben. Und das führt alles zu Angst und Zurückhaltung und spricht sich natürlich rum, selbst wenn das in der Gesamtzahl dann nur relativ wenige Fälle sind, aber das macht natürlich die Runde.
0: Wie funktioniert denn das dann auch wirklich in der Praxis? Weil es gibt ja durchaus konservativere und linkere Lehrerinnen und Lehrer, ne? Und die sollen eben politisch bilden, aber nicht beeinflussen am Ende, ne? Wie geht das in der Praxis?
2: Sie können natürlich ihre Meinung sagen, sollten auch klar machen, dass das ihre politische Einschätzung ist und müssen dann einfach dazu sagen, es gibt auch andere Einschätzungen, andere Blickwinkel, andere Bewertungen bestimmter Fragen und darüber kann man dann diskutieren, kann die Pro- und Kontra-Argumente anführen und sie sollten deutlich machen, denn das ist ja das Ziel, dass sie versuchen, mit der Meinungsäußerung eben auch dazu beizutragen, dass sich die SchülerInnen eine eigene Meinung bilden. Und das ist eigentlich ja das Ziel, dass Schülerinnen und Schüler zu demokratischen Menschen erzogen werden, die dann auch teilnehmen an diesen Diskursen und an den Debatten. Und dafür muss man diese Debatten eben ins Klassenzimmer holen, auch mit konträren Punkten. Man kann zum Beispiel auch Vertreter einer anderen Meinung einladen und dann diskutieren. Also das sind alles Möglichkeiten und die sind auch extra so vorgesehen in Schule und sollten auch so stattfinden.
1: Laut einer Umfrage der Bosch-Stiftung, der Robert-Bosch-Stiftung, haben viele Lehrkräfte in Deutschland Angst, nicht neutral genug, sich in Sachen Politik zu äußern. Dabei müssen sie das gar nicht. Dieses Neutralitätsgebot, von dem immer wieder geredet wird, das gibt's gar nicht. Das und viele andere Sachen hat euch Armin Himmelrath erzählt, Bildungsexperte hier bei Deutschlandfunk Nova.
0: Und jetzt geht's weiter hier in Deutschlandfunk Nova mit Friar Riding's Wild Horse.

0: 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Freya Ridings, habt ihr gehört. Wild Horse, hier ist Deutschlandfunk Nova, guten Morgen.
1: Ungefähr so war die Stimmung auch gestern, als die Rentenkommission ihre Vorschläge vorgestellt hat bei Bärbel Baas und Friedrich Merz, Bundesarbeitsministerin und Bundeskanzler. Die finden das alles super und reden von einem Gesamtkunstwerk, was da umgesetzt werden soll. Darüber sprechen wir gleich nach den Nachrichten hier in Deutschlandfunk Nova. Aber erst kommen sie, die Nachrichten hier in Deutschlandfunk Nova. Mit Jakob Vogel.
0: Guten Morgen.
1: Hi.
2: Guten Morgen.
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4: Die große Bahnpanne in der Nacht sorgt jetzt auch für Kritik aus der Bundesregierung. Bundesverkehrsminister Patrick Schnieder hat die Deutsche Bahn aufgefordert, den Vorfall umfassend aufzuklären. Außerdem müsse die Bahn ihre Systeme so aufstellen, dass sich das nicht wiederhole. Die Bahn hatte gestern am späten Abend in ganz Deutschland alle Züge gestoppt, weil der digitale Funk ausgefallen war. Tausende Reisende saßen deswegen fest. Was genau das Problem bei der Technikpanne war, hat die Bahn bisher nicht gesagt. Es gibt sowohl Medienberichte zu einem möglichen Software- als auch zu einem Hardware-Problem. Die Sicherheitsbehörden gehen aber wohl nicht davon aus, dass es eine Sabotageaktion war. Es gibt noch ein weiteres Krisenthema der Deutschen Bahn, das Bahnprojekt Stuttgart 21. Die Bahn will den Start nach Medieninformationen wohl noch einmal verschieben, um 5 Jahre auf Dezember 2031. Klar war schon, dass die Teileröffnung für Ende dieses Jahres abgesagt ist. Dass es sich jetzt um 5 Jahre verschiebt, sollen Bahnvertreter im Verkehrsausschuss des Deutschen Bundestags gesagt haben. Die Eröffnung des neuen Stuttgarter Hauptbahnhofs war ursprünglich mal für 2019 geplant, wurde aber schon mehrfach verschoben. Die Kosten sind explodiert von 4,5 Milliarden Euro auf jetzt über 11 Milliarden. Deutschland könnte Milliarden verschwendet haben für ein Rüstungsprojekt, das gleichzeitig das größte in der Geschichte der Marine ist. Nach einem Bericht des Spiegels will das Verteidigungsministerium einen Auftrag für 6 Fregatten stoppen. Den hatte die vorletzte Bundesregierung an ein Unternehmen in den Niederlanden vergeben, mit der Bedingung, dass auch deutsche Werften mitbauen. Das hat nicht geklappt, deshalb übergab die aktuelle Bundesregierung das Projekt an ein anderes Unternehmen. Auch das ging offenbar daneben. Jetzt sollen es laut Spiegel Schiffe eines ganz anderen Herstellers werden. In das Projekt sind bisher schon mehr als 2 Milliarden Euro geflossen, die jetzt möglicherweise verloren sind. Und der neue Auftrag wird wohl teurer als erst geplant.
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4: In Großbritannien drohen dem US-Tech-Konzern Apple milliardenschwere Schadenersatzforderungen wegen seines Online-Speichers iCloud. Laut der Verbraucherschutzorganisation Which wurde eine Sammelklage zugelassen. Die knapp 40 Millionen britischen Apple-Kunden könnten sich damit dem Verfahren anschließen. Es steht eine Entschädigungssumme von etwa 3,5 Milliarden Euro im Raum. Der Vorwurf, Apple nutzt seine marktbeherrschende Stellung aus, um Nutzerinnen und Nutzer an seinen iCloud-Speicher zu binden. Es könnten zum Beispiel bestimmte Daten nur dort gespeichert werden. Laut der Klage behindert das den Wettbewerb und treibt die Preise in die Höhe. Apple weist die Vorwürfe zurück und sagt, dass Kunden nicht verpflichtet werden, iCloud zu nutzen und viele auch andere Anbieter verwenden. Über die Sammelklage wird voraussichtlich ab 2028 verhandelt.
3: Das Wetter.
4: Viel Sonne im südlichen Bergland, sind zum Tagesverlauf Gewitter möglich. Die Temperaturen gehen rauf auf 24 bis 39 Grad.
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1: Herzlich willkommen bei eurem Kulturradio. Wir sprechen nämlich jetzt gleich über ein Gesamtkunstwerk.
0: Ein Gesamtkunstwerk, das aus 33 Vorschlägen besteht. So viele hat die Rentenkommission gestern an die Bundesregierung übergeben und die ist völlig begeistert, will alles umsetzen, weil es eben ein Gesamtkunstwerk ist. Und wenn man nur einen Vorschlag wegnimmt, dann nimmt dieses Kunstwerk Schaden und sie demonstrieren Einigkeit. Bärbel Baas, Friedrich Merz, es war Hand in Hand in den Sonnenuntergang sind sie fast geritten.
1: Ja.
0: Von allen Fesseln befreit.
1: Problem ist nur, einige in der Koalition, aber auch einige selbst in der Koalition scheinen nicht so ein richtiges Kunstverständnis zu besitzen. Müssen wir drüber reden.
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0: The Kid Laroi, She Don't Need to Know, habt ihr gehört hier in Deutschlandfunk Nova, 9 Uhr und 36 Minuten.
1: So schnell soll es jetzt gehen mit der Rentenreform, also richtig schnell. Gestern hat die Rentenkommission ihre Vorschläge vorgelegt, 33 insgesamt.
2: Alle Elemente dieses Reformpakets müssen jetzt zügig umgesetzt werden. Es ist allerhöchste Zeit, nichts tun ist keine Option.
0: Also Gas geben ist das eine, was Bundeskanzler Friedrich Merz und auch Arbeitsminister Bärbel Baas gestern betont haben. Und das andere war, wie toll sie diese Vorschläge finden. Und zwar alle. Jeden Einzelnen.
3: Es gibt jetzt kein Rosinenpicken, sondern es ist ein Gesamtkunstwerk, wie ich bereits gesagt habe. Und ich betrachte das auch so, weil alles ineinander greift und man jetzt nicht das eine oder andere weglassen kann.
0: Aber wie das immer so ist in der Politik, das sehen natürlich nicht alle so. Und deswegen haben wir darüber gesprochen mit Volker Findhammer. Das ist unser Rentenexperte bei uns im Hauptstadtstudio in Berlin. Und der hat erstmal die wichtigsten, die zentralen Vorschläge unter diesen 33, die jetzt auf dem Tisch liegen, zusammengefasst.
4: Ja, ich will mal vier nennen. Also das Wichtigste dürfte wohl sein, die Kapitalrente. Also ein Kapitalstock als Ergänzung zur gesetzlichen Rente. Damit soll eben das Rentenniveau langfristig gesichert werden. Dann kommt das Aus der sogenannten Rente mit 63. Das betrifft vor allem die Babyboomer, die jetzt dann wohl länger werden arbeiten müssen und nicht mehr vorzeitig in Rente gehen können. Und die Jüngeren, also ihr sollt, bei euch soll das Renteneintrittsalter an die allgemeine Lebenserwartung gekoppelt werden. Also mit der Zeit allmählich ansteigen, wenn auch die Lebenserwartung steigt. Und dann gibt es auch noch die Idee, selbstständige Politiker und vielleicht auch mal die Beamten einzubeziehen.
0: Also eine ganze Menge Vorschläge, auch Dinge, über die man durchaus diskutieren kann. Wobei die Regierungskoalition, also ne, wir haben gerade Bärbel Baas und Friedrich Merz gehört, so viel Einigkeit, das ist ja fast unheimlich. Das kennt man von der Regierung gar nicht.
4: In der Tat, und da war wahrscheinlich ein wichtiger Grund, dass die ganzen jungen Kritiker, also Annika Klose, Pascal Rettig von der Union und Florian Dorn von der CSU, dass die alle mit in der Kommission saßen und in der Tat dann noch dafür gesorgt haben, dass am Ende ein Vorschlag rauskam, der alle gleichermaßen betrifft. Und das haben ja dann sowohl SPD-Fraktionschef Matthias Mirsch als auch CDU-CSU-Fraktionschef Jens Spahn gleich begrüßt und sich ganz hinter die Pläne der Bundesregierung gestellt.
0: Also Merz und Baas zufrieden, die Regierung erstmal auch, aber es gibt natürlich auch kritische Stimmen, die kommen vor allem woher?
4: Naja, auch in der SPD-Fraktion gibt dann schon einige kritische Stimmen, etwa für die Regelung für die Beamten, die ja erstmal außen vor bleiben. Denen ist das nicht hinreichend. Das sollte also schnell darüber nachgedacht werden, wie das weitergehen sollte. Und aus den Ländern kommt Kritik, etwa von Mecklenburg-Vorpommerns Ministerpräsidentin Manuela Schwesig.
5: Wir brauchen eine Rentenreform, die die Rente auch für die zukünftigen Generationen sichert. Die muss aber auch gerecht sein. Und deshalb möchte ich dem Bundeskanzler widersprechen. Die Vorschläge aus der Kommission können nicht eins zu eins so umgesetzt werden. Viele, die auf dem Bau arbeiten, die in der Pflege arbeiten, halten nicht noch länger als 45 Jahre durch. Und deshalb bin ich dafür, dass es weiter möglich sein muss, nach 45 Jahren auch abschlagsfrei in Rente zu gehen.
4: Wir wissen, Schwesig steht im Wahlkampf und gerade in ihrem Bundesland gibt es viele ältere Beschäftigte, die mit dem Gedanken spielen, eben früher aufzuhören. Thüringens Ministerpräsident Mario Vogt verweist auch erneut auf diese Sondersituation im Osten, weil da eben viele Menschen existenziell auf die gesetzliche Rente angewiesen sind. Also diese Perspektive müsse man beibehalten. Und interessant ist auch, CSU-Chef Markus Söder, der hat Kritik an der Abschaffung der Minijobs, die ja auch geplant ist. Da müsse man nicht aufpassen, dass man am Ende mehr Schaden anrichtet, als man noch korrigiert kann. All das hat sich die Arbeitsministerin gestern Abend im ZDF zu Herzen genommen. Sie wurde nämlich darauf angesprochen, auf die Kritik, und da hat Bärbel Baas erklärt.
3: Die Fraktionen haben ja das Signal gegeben, dass sie das Paket in Gänze ja auch mittragen wollen. Trotzdem mache ich mir keine Illusion, im parlamentarischen Verfahren ist am Ende alles möglich, aber das Ziel ist erstmal, dieses Gesamtpaket auf den Tisch zu legen. Und wie gesagt, am Ende wird der Bundestag dann in Gänze darüber entscheiden.
4: Also dürfen wir gespannt sein, was dann wirklich am Ende bei rauskommt.
0: So, und das ist auch dann schon der vorskizzierte Weg. Das Ding wird auf den Tisch gelegt, heißt, im Bundestag wird jetzt darüber beraten, darüber diskutiert, ja?
4: Ja, also erstmal das wichtigste Datum dürfte der Koalitionsausschuss in der kommenden Woche sein, also am 1. Juli. Da sollen ja dann die Eckpunkte für das weitere Vorgehen festgelegt werden. Aber da kann man ja gleich dazu sagen, da ist die Rente ja nur eine Baustelle. Da kommen die Steuerentlastungen dazu, da kommen die Haushaltsfragen dazu, die Krankenkassenreform, die Pflegereform. Also da hat die Koalition ein großes Paket zu schnüren, aber man will dann doch schauen, dass man zumindest die wesentlichen Punkte bis zum Ende des Jahres schon parlamentarisch auf den Weg gebracht hat.
1: Ein großes Paket. Man könnte auch sagen, 33 einzelne Vorschläge, die hat die Rentenkommission an die Bundesregierung übergeben und die will in seltener Einigkeit alles umsetzen. Infos kamen von Volker Findhammer. Das Ganze war ein Mitschnitt von heute Morgen. Jetzt sind wir wieder live.
0: Mit Muna und Wanna Be Her. Deutschlandfunk Nova hier.

0: Muna, wanna be her. Guten Morgen, hier ist Deutschlandfunk Nova.
1: Sabrina Loy nimmt euch jetzt mit zu den Mayas.
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3: Mitten im mexikanischen Regenwald ist eine bislang unbekannte Maya-Stätte entdeckt worden. Die Kulturbehörde INAH berichtet, dass Forschende die etwa 15 Hektar große Anlage auf der Halbinsel Yucatan mithilfe von Laserscans identifiziert haben. Sie mussten sich mit Macheten kilometerweit einen Weg durch den Regenwald bahnen. Deshalb nannten sie die Stadt Minan B. In der Sprache der Maya dort bedeutet das, es gibt keinen Pfad. Vor Ort fanden sie unter anderem einen 13 Meter hohen Pyramidentempel, Altäre, palastartige Gebäude, Plätze, Wasserkanäle und einen Stein, auf dem eine Enthauptungsszene zu erkennen ist. Das Team war überrascht, dass Minan B im Gegensatz zu vielen anderen Maya-Städten unberührt war und noch nicht geplündert wurde. Die Funde liefern deshalb besonders gut erhaltene Einblicke in die späte Blütezeit der Maya zwischen 600 und 900 nach Christus. Viele Menschen können nicht gut einschlafen, wenn es hell ist. Das geht Fischen ganz genauso. Forschende haben den blaugrünen Riffbarsch untersucht in einem Riff vor der Küste Israels. Nachts versteckt er sich zwischen Korallen und fällt in einen schlafähnlichen Zustand. Ist der Riffbarsch in der Nacht allerdings künstlichem Licht ausgesetzt, dann wird er aktiver. Er bewegt sich außerhalb seines typischen Nachtreviers, frisst zu ungewöhnlichen Zeiten und er verhält sich aggressiver. Im Fachmagazin Current Biology schreiben die Forschenden außerdem, dass bei den Fischen bestimmte Biomarker erhöht waren. Das deutet darauf hin, dass der gestörte Schlaf die Reparaturprozesse im Fischgehirn behindert. Frühere Studien hatten schon gezeigt, dass künstliches Licht die symbiotische Beziehung stören von Korallen und den Algen, die ihnen unter anderem ihre Farbe verleihen.
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0: Stormzy zusammen mit Odile, 24 Hours, habt ihr gehört, hier in Deutschlandfunk Nova in 8 Minuten ist 10.
1: Dann übernimmt hier Christoph Sterz, redet unter anderem darüber, dass die Überwachung per Maus bei Meta, bei dem großen Konzern hinter Insta und hinter Facebook, jetzt gestoppt wurde nach Mitarbeiterprotesten. Hört sich interessant an.
0: Dazu mehr gleich nach 10. Wir sind raus. Habt einen schönen Vormittag. Tschüss.

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0: Da schwimmt er davon. Der Laternenfisch von Mowgli. 10 Uhr ist es und jetzt kriegt ihr ein frisches News-Update von Raphael Krämer. Hallo.
1: Hallo.
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1: Die Deutsche Bahn hat einen Komplettausfall hinter sich. Gestern am späten Abend wurden alle Züge in Deutschland gestoppt. Die Bahn hatte Probleme mit ihrem Funksystem. Was genau vorgefallen ist, hat sie bisher nicht gesagt. Bahnchefin Evelyn Paller hat der Bild-Zeitung gesagt, dass die Bahn die Lage mit einem Notfallsystem stabilisieren konnte. Der Zugverkehr läuft jetzt wieder in ganz Deutschland, stellenweise auch wieder normal. Es sind aber weiter auch Züge verspätet wegen des Komplettausfalls in der Nacht. Die Hitzewelle hat in Frankreich zu Stromausfällen geführt. In der Bretagne waren heute Morgen knapp 70.000 Haushalte ohne Strom, wohl weil eine Anlage im Netz überhitzt war. In Frankreich sind gestern schon Hitzerekorde geknackt worden, mit einer Durchschnittstemperatur von 29,8 Grad für das französische Festland. In Deutschland rechnen Wetterfachleute damit, dass es am Freitag einen Hitzerekord geben könnte, mit bis zu 40 Grad in einem Juni. Auch heute sind in einigen Regionen schon 39 Grad möglich. In den USA laufen mehrere tausend Verfahren gegen Social-Media-Unternehmen. Es geht um Vorwürfe, dass die Unternehmen für Sucht- und Gesundheitsschäden verantwortlich sind. Ein Prozess gegen YouTube ist jetzt beigelegt worden, weil der Kläger und das Unternehmen sich außergerichtlich geeinigt haben. Beide Seiten haben Stillschweigen vereinbart, bei anderen Vergleichen ist aber Geld geflossen. Ein 16-Jähriger wirft YouTube und mehreren anderen Unternehmen vor, seiner psychischen Gesundheit geschadet zu haben. Er nutzt die Medien, seit er 8 war und ist nach eigenen Angaben davon süchtig geworden. Für einen der größten Lost Places in Berlin soll es heute neue Pläne geben. Für das ICC im Westen der Stadt. Der Stahlkoloss am Funkturm war mal das größte Kongresszentrum Europas. Seit vielen Jahren steht er leer. Nach Medienberichten geht das ICC an eine Gruppe von Investoren, zu denen unter anderem der Baukonzern Hochtief gehört. Jetzt soll es ein Kunst- und Kulturzentrum werden, mit Restaurants, Galerien und Künstlerstudios. Zusätzlich soll es ein neues Hochhaus mit Hotel und Büros geben. Das ICC steht seit ein paar Jahren unter Denkmalschutz. Es gibt wohl großen Sanierungsbedarf. Der Bau hat 80 Säle und Räume und ist knapp 300 Meter lang.
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1: Es bleibt sonnig und heiß, mit etwas Gewittergefahr im Süden Deutschlands. Die Höchstwerte liegen heute weit über 30 Grad. Stellenweise sind 39 Grad möglich.
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0: Dass sich eure Chefin oder euer Chef den ganzen Tag neben euch setzt und mal einfach so guckt, was ihr ganz genau macht auf eurem Computer, das ist eine seltsame Vorstellung. Aber es gibt Firmen, die das im Prinzip so machen, nur dass da jetzt kein Chef und keine Chefin daneben sitzt, sondern dass das Ganze komplett digital passiert. Dass da einfach jeder Schritt, jeder Klick aufgezeichnet wird auf eurem Computer. Das klingt ziemlich krass und ist es auch. Und deshalb gucken wir uns das gleich an. Einen schönen Mittwochmorgen wünsche ich euch. Tachchen!
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0: macht's am Schluss. Tempo City, Self-Aware. Hier ist Deutschlandfunk Nova. Stellt euch mal vor, eure Arbeitgeberin guckt euch jede einzelne Sekunde auf dem Computer, überwacht jedes einzelne Tippen auf der Tastatur, kriegt jede einzelne Mausbewegung mit und jeden Webseitenbesuch, egal ob ihr im Homeoffice seid oder im Büro. Klingt spooky, aber der Insta-Facebook-WhatsApp-Konzern Meta hat so eine Totalüberwachung vor kurzem wirklich eingeführt und ist jetzt gerade so ein bisschen zurückgerudert. Tech-Autor Michael Gessert ist bei mir in der Leitung. Sprechen wir erstmal darüber, was die da gemacht haben. Was haben sie gemacht? Was war da los?
1: Ja, die hatten so ein System eingeführt, wie du gerade schon beschrieben hast. Angeblich, so Meta, sollte es ja bei dieser Erfassung, bei diesem Monitoring und dieser Aufzeichnung aller Aktivitäten der Meta-Mitarbeiterinnen oder Mitarbeiter ja nicht um Überwachung der Arbeitsleistung gehen, sondern darum eben mit der Aufzeichnung und dann KI-Auswertung dieser ganzen Aktivitäten eben irgendwelche Erkenntnisse zu generieren, wie so Arbeitsprozesse an dem Bildschirmarbeitsplatz ablaufen und natürlich auch, wie man diese Prozesse da eventuell verbessern oder optimieren kann. Und eigentlich, obwohl dieses ganze Vorhaben von vornherein schon so auf Skepsis oder Misstrauen gestoßen war, also eigentlich sollte diese ganze Datensammlung und Verhaltensanalyse ja eben wirklich nur zu KI-Verbesserungszwecken, zu KI-Training nutzbar sein.
0: Du hast auffällig oft das Wort eigentlich benutzt. In Wirklichkeit ist es also anders gelaufen, dass die Daten dann doch anders abrufbar und zu nutzen waren?
1: Genau so war das eben offenbar. Also die MitarbeiterInnen von Meta, die hatten sowieso schon ziemlich verärgert in Social Media jetzt wochenlang zurückgemeldet. Wir kommen uns gerade vor wie in so einem Hamsterstall, in so einem Überwachungsszenario. Und tatsächlich kam dann raus, da hat also die Nachrichtenagentur Reuters und die Webseite Wire darüber berichtet, es gab eben dann angeblich nicht vorgesehene doch Zugriffsmöglichkeiten auf diese ganzen Aktivitätsdaten, die auch gar nicht verschlüsselt waren oder so, der Mitarbeitenden für andere Meta-Akteure oder andere Meta-Mitarbeiter. Und das war laut dem Konzern eine angeblich nicht vorgesehene Sicherheitspanne. Und jetzt hat eben Meta diese ganze Monitoring- oder Aktivitätsaufzeichnung erst einmal pausiert.
0: Pausiert. Das ist natürlich auch ein schönes Wort an der Stelle. Jetzt ist es ein Konzern mit Hauptsitz in den USA. Wenn wir aber nach Deutschland gucken und auf die EU, da wäre sowas doch verboten, oder?
1: Also grundsätzlich heimliche Überwachung und sowieso verboten. Und wenn irgendwie sowas passiert, dann wäre das eben mitbestimmungspflichtig durch den Betriebsrat. Und ja, ich habe trotzdem nur irgendwie den Eindruck, dass eben so in verschiedenen KI-Tools so global, das irgendwie so heranrollt auf uns, solche Monitoring-Möglichkeiten zumindest, denn sämtliche Mausbewegungen oder Tastatureingaben überwachen, das war und ist eigentlich auch schon bei diesem ganzen Office 365 oder Copilot-System von Microsoft eben im Grunde genommen ein Thema oder bei LinkedIn oder diesen ganzen globalen Arbeits-Workspaces, da ist

0: Grundsätzlich sind da so umfangreiche Protokollierungsmöglichkeiten, also technisch sind die eh eingebaut.
1: Aber das kam da ja auch nicht gut an, ne?
0: Das kam da auch nicht gut an, wobei das eben ja teilweise auch sogar legitim sein kann, jetzt aus Arbeitgeberperspektive, so ein Monitoring, also zum Beispiel um rauszukriegen, ob die Arbeitnehmer jetzt tatsächlich wie vereinbart im Büro sitzen oder eben doch zu Hause, bei Teams zum Beispiel oder so. Nur wie gesagt, also sowas muss bei uns in Deutschland zumindest mit dem Betriebsrat abgestimmt werden und man muss auch sagen, theoretisch kann ja so eine KI-Auswertung solcher Daten tatsächlich was zeigen, also was eben die jeweiligen Mitarbeitenden eigentlich gerade wollen oder vorhaben. Und wenn dann festgestellt werden kann durch die Auswertung, die sind irgendwie suboptimal unterwegs, dann könnte die KI ihnen ja helfen, da irgendwie effizienter zu arbeiten. Das Problem ist halt nur irgendwie, wenn eine KI dich nicht nur unterstützt, sondern auch dabei eben deine Arbeitsleistung überwacht, dann wird es natürlich problematisch für die Mitarbeitenden und gibt es ja schon seit Jahren auch so Gegenwehrmaßnahmen. Es gibt ja schon wirklich zig Apps und Programme, die so während einer langweiligen Videokonferenz oder so Mausbewegungen vortäuschen und die angeblich aufmerksame Teilnahme und in Wirklichkeit hängt Mann oder Frau gerade draußen Wäsche auf oder so. Aber da muss ich auch sagen, also solche Tricksereien, die sind letztlich auch wieder riskant für den Arbeitsplatz und eigentlich auch nicht zu empfehlen.
1: Und vielleicht auch deshalb hat Meta eine Aktivitätsüberwachung dann doch zumindest vorerst pausiert, weil rausgekommen ist, dass die sich so richtig wahrscheinlich auch so für eine echte Mitarbeiterinnen- und Mitarbeiterüberwachung nutzen lassen würde. Habt ihr gehört von unserem Tech-Autoren Michael Gessert.

0: Ist das eine Gitarre?
1: Ja, ne?
0: Am Schluss dieses Wee Wee Wee. Whistle Joseph, Pluto Baby. Hier ist Deutschlandfunk Nova. Ah, interessant. Und was machst du eigentlich so beruflich? Das ist eine Frage, die 100 pro irgendwann auf den Tisch kommt bei einem Date. Und wahrscheinlich erwarten die meisten dann irgend so einen Standardjob. Keine Ahnung. Controlling, IT, Ärztin, Anwalt, Journalistin, dies, das. Aber Paulita, die macht beruflich halt was anderes.
2: Ich sag direkt, ich mach Pornos. Weil ich finde, das ist einfach ein sehr großer Teil meiner Identität und meines Lebens. Und es ist auch ein guter Filter, um Menschen auszusortieren. Weil wenn sie ein Problem damit haben, dann wird das eh nichts.
0: Paulita arbeitet als Pornoproduzentin und als Pornoregisseurin und hat auch Erfahrungen als Pornodarstellerin. Und die sagt, in der Kennenlernphase, da finden Leute das oft voll spannend, was sie für einen Job hat. Aber dann wird es meistens eher so schwierig.
2: Meine Erfahrung ist, aber wenn es ernster wird oder sagen wir so, wenn aus der Sex-Ebene vielleicht in der Beziehungsebene kommt, dann wird es wirklich schwierig, weil die meisten Menschen, egal welchen Gender, also Frau, Mann, Non-Binary, aber vor allem auch Cis-Hetero-Männer, dann doch sehr viel Unsicherheit mit sich bringen. Man ist halt kein Girlfriend-Material sozusagen, ne?
0: Boah, das ist natürlich auch ein schwieriger Begriff, finde ich. Aber gut, Pauline kennt das auch, die arbeitet auch in der Pornobranche, vor allem hinter Kulissen als Beraterin. Und für sie ist das Standard, dass ihre Dates sich voll den Kopf machen, wenn es ums Thema Sex geht.
3: Mir passiert es oft, dass das gar nicht bis dahin kommt und dass die Männer sich vorher schon öffnen und sagen, ich habe total Angst davor, ich weiß gar nicht, ob ich einen hochbekommen würde vor dir, weil du hast so krasse Sachen schon gesehen, du hast so krasse Leute getroffen.
0: Tja, das ist natürlich eine Sache, kann ich mir vorstellen, dass das dann tatsächlich passiert und auch schwierig für Pauline und Paulita damit umzugehen. Aber sie haben da irgendwie ihren Weg gefunden und machen trotzdem immer wieder neue Erfahrungen, auch in diese Richtung. Beim Daten zum Beispiel. Wie die damit umgehen, dass sie dann meistens auch in eine bestimmte Ecke geschoben werden oder dass es dann vielleicht tatsächlich zu nichts Ernstem kommt oder auch noch nicht mal irgendwie dazu, dass sich da Leute trauen, mit ihnen ins Bett zu gehen, einfach weil sie im Pornobereich arbeiten. 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

0: Ganz große Poesie und auch ganz großes Schlagzeug, finde ich. Die Wombats, Love You Like a Rainbow. Es ist 10.30 Uhr, 10:30. Und jetzt ist Jakob Vogel für uns alle am Start. Hallo.
1: Hallo.
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3: Zuerst drei Meldungen in kurz. Die große Bahnpanne in der Nacht sorgt jetzt auch für Kritik aus der Bundesregierung. Bundesverkehrsminister Patrick Schnieder hat die Deutsche Bahn aufgefordert, den Vorfall umfassend aufzuklären. Deutschland könnte Milliarden verschwendet haben für ein Rüstungsprojekt. Nach einem Bericht des Spiegels will das Verteidigungsministerium einen Auftrag für 6 Fregatten stoppen und nochmal komplett neu vergeben. Und die US-Regierung lockert jetzt doch die Bedingungen für die iranische Nationalmannschaft bei der Fußball-WM. Für das nächste Gruppenspiel darf das Team jetzt 2 Tage vorher anreisen. Bisher ging das nur 24 Stunden vor Anpfiff.
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3: In Peru droht nach der Präsidentschaftswahl eine politische Krise. Bei der Stichwahl setzte sich, nach Auszählung fast aller Stimmen, die konservative Kandidatin Keiko Fujimori durch. Allerdings extrem knapp mit 50,1 zu 49,9%. Ihr Konkurrent, der linke Kandidat Roberto Sanchez, will dieses Ergebnis nicht anerkennen. Er hat zu Protesten nächstes Wochenende aufgerufen. Sanchez wirft der nationalen Wahlbehörde und dem Team von Fujimori vor, bei den Auslandsstimmen betrogen zu haben. Eine Stellungnahme von denen gibt es dazu nicht. Sanchez lag bei der Auszählung zuerst vorn, weil zuerst die Stimmen aus den ländlichen Gegenden in Peru ausgezählt wurden. Fujimori holte aber auf, als die Auslandsstimmen dazukamen. Fujimori ist die Tochter des verstorbenen Ex-Präsidenten Alberto Fujimori. Für sie ist es der 4. Versuch, Präsidentin in Peru zu werden. In Finnland werden die Regeln für den Verkauf von Alkohol gelockert. Das Parlament hat dafür gestimmt. Heißt, die Finnen und Finninnen können in Zukunft Schnaps, Wein und Bier im europäischen Ausland kaufen und sich nach Hause liefern lassen. Außerdem dürfen die staatlichen Alkoläden in Zukunft sonntags länger geöffnet sein und auch Getränke ausliefern. Die Lockerung der Regeln war sehr umstritten. Die Regierung hatte unter anderem argumentiert, dass es finnische Alkoholproduzenten leichter haben sollen, ihre Produkte im Ausland zu verkaufen. Trotzdem gehört Finnland weiter zu den Ländern mit den strengsten Anti-Alkohol-Vorschriften. Getränke mit mehr als 8% Alkoholgehalt gibt es nur in den staatlichen Alkoläden. Im Restaurant ist der Verkauf erlaubt, wenn der Alkohol dort auch getrunken wird. Im Supermarkt gibt es Wein und Bier nur mit einem Alkoholgehalt unter 8%. In Jordanien wurde die Todesstrafe in den letzten Jahren kaum noch vollstreckt. Laut der Menschenrechtsorganisation Human Rights Watch wurden jetzt aber 6 Menschen an einem Tag hingerichtet. Ein Regierungssprecher sagte der staatlichen Nachrichtenagentur Petra, dass sie wegen Terrorismus und Drogendelikten verurteilt worden waren. Zu den Hinrichtungen sei es am Sonntag gekommen. Human Rights Watch verlangt, dass Jordanien die Todesstrafe aussetzt. Das Land solle in der Region mit gutem Beispiel vorangehen, heißt es. Laut Amnesty International wurden vergangenes Jahr weltweit mehr als 2700 Menschen hingerichtet, so viele wie seit Jahrzehnten nicht mehr. Die Zahl sei vor allem durch die vielen Hinrichtungen im Iran deutlich gestiegen.
2: Das Wetter.
3: Viel Sonne im südlichen Bergland, sind im Tagesverlauf Gewitter möglich. Die Temperaturen gehen rauf auf 24 bis zu 39 Grad.
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0: Bis zu 39 Grad, ich gehe kaputt. Schönen guten Tag.

0: Ja, von mir auch. Auf Wiedersehen. Anaïs, hier ist Deutschlandfunk Nova. Ich bin, Sabrina, tatsächlich gerade ein bisschen irritiert. Es waren Klicklaute, ne? Ja, das war's. Ich wusste, ich war nicht mehr sicher. Aber okay, alles klar. Mhm. Das von meiner Seite. Der Rest und warum ich das mache, jetzt
1: ohne
0: von
1: Geräusche?
0: Dir. Ohne Geräusche. Sabrina Loy, bitteschön.
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1: Pottwale nutzen Klicklaute, um zu kommunizieren. Und offenbar haben die Pottwale im Mittelmeer eigene Dialekte entwickelt. Für eine Studie in den Proceedings of the Royal Society B haben Forschende mehr als 5000 Klicklaute ausgewertet, die sie über 20 Jahre aufgenommen haben. Dabei fiel auf, dass es Unterschiede gab zwischen Tieren im westlichen und östlichen Mittelmeer. Vor allem Wale vor der griechischen Insel Kreta haben eine schnellere Variante eines typischen Rufmusters genutzt. Zwischendurch nutzen sie aber auch noch die langsamere Form, die im westlichen im Mittelmeer noch immer verbreitet ist. Die Forschenden schließen daraus, dass sich der neue Dialekt aus dem älteren entwickelt hat. Die Forschenden sehen darin ein Beispiel für kulturelle Evolution. Ähnliche Prozesse sind von Vogelgesängen und menschlichen Sprachen bekannt. Die Ergebnisse könnten helfen, die Sozialstruktur der bedrohten Mittelmeerpottwale besser zu verstehen. Die Spermien der Fruchtfliege sind fast so lang wie ihr gesamter Körper. Aber sie schwimmen im Fruchtfliegenkörper nicht chaotisch durcheinander, sondern sie bilden geordnete Strukturen, die an strömende Wellen erinnern. Im Fachmagazin Nature Physics haben Forschende untersucht, wie die Fruchtfliegenspermien mit ihren extrem langen Schwänzen es schaffen, sich nicht ineinander zu verheddern. Dafür haben sie ein mathematisches Modell entwickelt und ihre Bewegung nachgestellt. Heraus kam, die Fruchtfliegenspermien bewegen sich nicht sofort wie die von Menschen, die in der Samenflüssigkeit Wellen erzeugen. Die Fruchtfliegenspermien sind so dicht gepackt, dass die Samenflüssigkeit keine große Rolle spielt. Jedes Spermium stößt sich von seinen Nachbarn ab und alle zusammen erzeugen so eine kollektive Strömung. Eine Studienautorin formuliert es so: Im Grunde schwimmt jedes Spermium durch einen Tunnel aus anderen Spermien. Auch wenn es für unsere Augen normalerweise schwer zu erkennen ist, kein Zebra sieht aus wie das andere, denn jedes hat eine ganz individuelle Fellmusterung. Ein internationales Forschungsteam hat nun einen Algorithmus entwickelt, der solche Fellmuster erkennt. Im Fachmagazin Methods in Ecology and Evolution ist beschrieben, wie er Aufnahmen von Drohnen und von Tierkameras analysiert. Der Algorithmus identifiziert einzelne Tiere, indem er individuelle Flecken oder Streifen im Fell mit Aufnahmen in Datenbanken abgleicht. Getestet haben die Forschenden das System bisher an Zebras, Tigern und Jaguaren. Die Forschenden erhoffen sich damit Fortschritte beim Schutz und der Erforschung bedrohter Wildtiere, denn so könnten sie das Verhalten einzelner Tiere über weite Strecken und Zeiträume hinweg verfolgen.
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0: Ho, ho, zum Schluss. Tom Grennan, Something in the Water, Deutschlandfunk Nova ist hier. So richtig große Schnapper sind meistens nicht mehr dabei, wenn es um in den Urlaub fliegen geht. Die Flugpreise sind ja schon ordentlich geklettert, unter anderem wegen der hohen Kerosinpreise durch den Iran-Krieg. Wer aber unbedingt trotzdem fliegen will in den nächsten Tagen, Wochen oder Monaten und dann am besten auch noch möglichst günstig, landet meistens fast schon automatisch bei der Handgepäckoption. Also nur ein kleiner Rucksack und mehr nicht. Und deshalb gibt es im Netz auch jede Menge Handgepäck-Hacks. Zum Beispiel von diesem YouTuber hier, der die Duty-Free-Shops für sich entdeckt hat.
1: Duty-Free. Buy something there and get one of the large Duty-Free-Bags. There's no way they can charge you for your Duty-Free-Bag or else who would ever buy Duty-Free-Products, right?
0: Also einfach eine Tüte aus dem Duty-Free-Bereich holen und darin dann die eigenen Sachen einpacken. Das ist dieser Tipp, aber also da stellen sich bei mir einige Fragen hin. Zum Beispiel, wie ich dann die Sachen vorher bis zum Duty-Free-Bereich geschleppt habe, weil die passen dann ja vielleicht gar nicht in den kleinen Rucksack, den ich mitgenommen habe. Aber okay, überzeugt mich noch nicht. Andere Möglichkeit wäre ja Zwiebellook, also möglichst viele Sachen übereinander anziehen. Allerdings gerade bei dieser Hitze auch jetzt so geht so angenehm. Dann gibt es noch einen Tipp, den finde ich wirklich ganz smart.
2: Es gibt so Beutel, da kann man die Luft raussaugen. Das heißt, da packe ich mal all meine Kleidung rein und dann kann man mit einem Staubsauger da die Luft rausziehen und das ist extrem platzsparend.
0: Habe ich immer schon mal gesehen, noch nie selber ausprobiert. Aber ja, klingt auf jeden Fall nach einer ganz schlauen Sache, um ein bisschen Platz zu sparen und dafür zu sorgen, dass wir mehr Sachen mitnehmen können. Wobei ich nicht weiß, wie das dann gewichtmäßig ist. Ob die das vielleicht im Zweifel dann auch nochmal nachkontrollieren, wenn denen das komisch vorkommt. Aber gut, auf jeden Fall ein Ansatz, mit dem es sich zu beschäftigen lohnt vielleicht. Wenn ihr aber sagt, der allersmarteste Handgepäcktipp der Welt, der fehlt noch, den habt ihr noch gar nicht erwähnt. Ich bin gespannt, schickt's gerne rüber per WhatsApp, Sprachnachricht, Fotos, was auch immer. 030 8503 8503 oder auch per Mail an mail@deutschlandfunknova.de. Muss jetzt auch nicht der allersmarteste Tipp sein. Ich würde auch Fotos nehmen von eurem letzten 20-lagigen Zwiebellook. Würde mich sehr interessieren. 030 8503 8503, mail@deutschlandfunknova.de für die absolut coolsten Handgepäcktipps.

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0: Immer nachdenklich und trotzdem immer schön nach vorne. 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Hier bei Deutschlandfunk Nova. 11 Uhr zeigt die Uhr. Und deswegen kriegt ihr jetzt frische Infos von Susanne de los Santos. Hallo.
1: Hallöchen. 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Die große Bahnpanne in der Nacht sorgt jetzt auch für Kritik aus der Bundesregierung. Bundesverkehrsminister Patrick Schnieder hat die Deutsche Bahn aufgefordert, den Vorfall umfassend aufzuklären. Außerdem müsse die Bahn ihre Systeme so aufstellen, dass sich das nicht wiederhole. Die Bahn hatte gestern am späten Abend in ganz Deutschland alle Züge gestoppt, weil der digitale Funk ausgefallen war. Tausende Reisende saßen deswegen fest. Was genau das Problem bei der Technikpanne war, hat die Bahn bisher noch nicht gesagt. In Deutschland leben mehr als 17 Millionen Menschen alleine, also etwa jeder und jede Fünfte. Laut dem Statistischen Bundesamt ist die Zahl in den vergangenen 20 Jahren deutlich gestiegen. 2005 lag der Anteil noch bei gut 17%, 4% weniger als jetzt. Ältere Menschen leben besonders häufig allein. Überdurchschnittlich hoch ist der Anteil aber auch bei jungen Erwachsenen zwischen 25 und 34. Hier ist es etwa jeder Dritte. Laut der Statistik leben außerdem Menschen in Großstädten häufiger alleine. In Deutschland ist der Anteil der Single-Haushalte auch deutlich höher als in den meisten anderen EU-Ländern. Die Erhebung basiert auf dem Mikrozensus. Dabei werden allein die Zahlen und keine Gründe genannt. Wer sich ständig über schlechten Handyempfang ärgert, soll das von heute an melden. Es gibt gerade eine Aktionswoche der Bundesnetzagentur dafür. Sie schaut bis nächste Woche Mittwoch ganz besonders auf die Mobilfunkqualität. Verbraucherinnen und Verbraucher sind aufgerufen, über die App Mobilfunkcheck Funklöcher zu melden. Das geht auch anonym. Die Angaben werden dann mit den offiziellen Versorgungsdaten der Netzbetreiber verglichen. Überall dort, wo es Abweichungen gibt, besteht laut Bundesnetzagentur Handlungsbedarf. Vergangenes Jahr hatte es zum ersten Mal so eine Mobilfunk-Messwoche gegeben. Dabei war rausgekommen, dass das Funknetz in Teilen Deutschlands noch stark ausbaufähig ist. Vor allem in Mecklenburg-Vorpommern, aber auch in Teilen von Baden-Württemberg und Rheinland-Pfalz war gar kein Netz oder nur 2G verfügbar. Die US-Regierung lockert jetzt doch die Bedingungen für die iranische Nationalmannschaft bei der Fußball-WM. Für das nächste Gruppenspiel gegen Ägypten in Seattle darf das Team jetzt 2 Tage vorher anreisen. Bisher hat das US-Heimatschutzministerium den iranischen Sportlern erst 24 Stunden vor Anpfiff gestattet, ins Land zu kommen. Es bleibt aber dabei, dass die Mannschaft direkt nach Ende des Spiels abreisen muss. Bei dieser WM gibt es mit den USA und dem Iran zum ersten Mal die Situation, dass sich ein Gastgeber und ein Teilnehmerland als Kriegsgegner gegenüberstehen. Das iranische Teamquartier ist deshalb in Mexiko. Die Mannschaft darf immer nur für die Spiele selbst in die USA reisen.
2: Das Wetter.
1: Das bleibt sonnig und heiß. Im Süden an den Alpen kann es im Tagesverlauf Gewitter geben. Die Höchstwerte liegen heute weit über 30 Grad. Stellenweise sind 39 möglich.
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0: Einmal bezahlen und dann so viele Kinofilme und Konzerte und Theater an Stücke angucken, wie ihr wollt. Das klingt ganz nett. Und so eine Kulturflatrate gibt es jetzt auch, gerade in den ersten Städten in Deutschland. Was die kann und auch was die nicht kann, das hört ihr gleich. Schönen guten Vormittag. Hallöchen.
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0: Getrommel und Trompete bei With the MC, Wait for You. Hier ist Deutschlandfunk Nova. Gefühlt gibt's für alles ein Abo inzwischen. Fürs Seriengucken, fürs Musikstreaming, Carsharing, Bikesharing, Yogakurse und so weiter. Und jetzt gibt's auch noch ein bundesweites Abo für Kulturangebote. Die Kulturflatrate vom schwedischen Anbieter Abundo. Was die kann, das hat unsere Reporterin Luisa Meng getestet.
1: Heute ins Theater, morgen Stand-up, übermorgen zur Quizshow und am Wochenende ins Musical. So könnte eine Woche mit dem Abundo-Abo aussehen. Für 29 Euro im Monat habe ich Zugriff auf eine App, in der mir verschiedene Veranstaltungen angezeigt werden. Das Angebot unterscheide sich je nach Stadt, sagt mir Dominik Käufen, der das Angebotsportfolio bei Abundo koordiniert.
2: Das Ziel ist eigentlich, die komplette kulturelle Vielfalt einer Stadt abzudecken. Und das können die ganz großen Bühnen sein, aber auch bis hin zur kleinen Stand-up-Show in irgendeiner rauchigen Bar. Von Theater, Konzerten und Oper über Kino bis zu Partys oder Burlesque-Veranstaltungen.
1: Ich scrolle durch die App, heute habe ich Lust auf Kino, und reserviere mir spontan ein Ticket für einen Indie-Film in einem kleinen Programmkino. Dort treffe ich Lina aus Mülheim an der Ruhr. Sie ist neu in Köln und testet das Modell gerade, so wie ich. Beide hätten wir diesen Film ohne das Abundo-Ticket wahrscheinlich nie gesehen. Und ich hätte auf jeden Fall auch überlegt, ob mir der Film wirklich die 10, 12 Euro wert wäre. Das Kino kannte ich vorher auch noch nicht. Lina geht es ähnlich. Auch sie macht mit Abundo neue kulturelle Erfahrungen.
3: So eine Lesung habe ich noch nie besucht. So ein kleines Kino habe ich auch noch nie besucht. Aber das habe ich hier wirklich gefeiert. Ich war jetzt allein in dem Kino. Es war schon schön, doch.
1: Ob sie ihr Abo verlängern wird, das weiß sie aktuell trotzdem noch nicht. Denn das Angebot in der App für Köln ist nicht so gut, wie sie gehofft hatte.
3: Da ist jetzt seit 2 Wochen nichts dabei, wo ich dachte, ich könnte mich dafür entscheiden.
1: Und tatsächlich sind gerade kaum Veranstaltungen gelistet, die man in Köln über Abundo besuchen kann. In Hamburg und Berlin ist das Angebot aktuell wesentlich größer. Aber Köln sei ja auch gerade erst angelaufen, so Abundo. 2x ins Kino gehen mit Popcorn und Cola, das kostet heute ja schnell schon mal

0: 25 Euro, so viel wie das Abundo-Abo im ganzen Monat kostet. Das Abo-Modell erscheint mir deshalb extrem günstig, fast schon zu günstig. Wie also kann es sich finanzieren? Abundo kauft den Veranstaltern ungenutzte Kapazitäten ab, also leere Stühle, nicht verkaufte Tickets. Für Veranstalter Marcel Wolf, Betreiber des Boeing Comedy Clubs in Köln, eine gute Sache.
1: Wenn ich ein Ticket auf Abundo anbiete, dann kriege ich da natürlich nicht die 21,99 Euro raus, sondern nur einen Bruchteil davon, weil es ja ein Platz wäre, der ansonsten leer gewesen wäre. Aber es ist natürlich besser, einen vollen Laden zu haben, dass die Stimmung geiler oder als wenn ein Haufen freie Stühle rumsteht.
0: Die Veranstalter kriegen also ihre Plätze besetzt und ziehen vielleicht neue Gäste an, die auch zu Stammkunden werden können. So die Idee. Klingt erstmal nach einer Win-Win-Win-Situation. Gleichzeitig sind ja aber nicht alle Kulturveranstaltungen einer Stadt über die App buchbar. Für Levka aus Berlin ein Grund, warum sie sich das Abo nicht kaufen wird.
2: Weil ich irgendwie nicht möchte, dass meine Auswahl, wo ich hingehe, zur Kultur so eine Vorauswahl hat. Ich finde gerade in Berlin ist so schön, dass es so eine diverse und vielfältige Kulturszene gibt und dass es wirklich auch viele ganz kleine Veranstaltungen gibt. Und meine Angst wäre, dass die bei so einem Anbieter gar nicht mit aufgenommen werden. Und das möchte ich gerade bei Kultur eigentlich gar nicht, dass ich halt so einen Vorfilter quasi habe durch einen Anbieter.
0: Langfristig könnte das zum Problem für die Kulturszene werden. Und das wäre dann auch zum Nachteil von Veranstaltern wie Marcel Wolf.
1: Die Dystopie wäre tatsächlich, dass da dann alle dabei sein müssen und dass dann allgemein insgesamt weniger Geld für Kultur ausgegeben wird.
0: Absehbar ist das allerdings gerade noch nicht. Und zumindest für Köln ist das Modell ja auch gerade erst angelaufen.
3: Und in Berlin und Hamburg gibt's ja auch die Kultur-Flatrate. Vom schwedischen Anbieter Abundo hat uns unsere Reporterin Luisa Meng vorgestellt.

Irgendwann wird rauskommen, dass Sam Fender wirklich in echt Bruce Springsteen heißt. Irgendwann. People Watching, Deutschlandfunk Nova ist hier um kurz vor 11:30. Die ist inzwischen auf einem echt krassen Level unterwegs. Tovolo aus Schweden, seit sie vor jetzt auch schon deutlich über 10 Jahren bekannt geworden ist, hiermit.

von Tovelo, das war ihr Durchbruch. Seitdem hat sie 5 Alben rausgebracht. Im September kommt ihr 6. raus. Sie gibt fette Konzerte in vielen verschiedenen Ländern dieser Welt, macht Musikvideos, die auch im Kino laufen könnten, einfach ultra krass professionell produziert. Und allein schon die Songtitel vom nächsten Album, ich finde, die sitzen einfach. A Lot of Feelings, No Solutions ist so ein Titel. Oder If I Could, I Would. Oder I'm the Cake, finde ich auch sehr schön. Oder Die for My Art with a Lonely Heart. Ganz große Kunst, wie dann die Songs an sich sehr wahrscheinlich auch sein werden. Und zum Glück gibt es ja auch schon die ersten neuen Tracks, zum Beispiel den, den wir jetzt für euch haben, aus ihrem Album, das dann da in den nächsten Monaten kommt. Hier ist Tovelo für euch, I'm Your Girl, right? 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

0: schon ein bisschen gemein. Weil bei dem Song kannst du dich eigentlich nicht bewegen, wobei das ja eigentlich in diesen heißen Tagen das Ziel wäre, sich möglichst wenig zu bewegen, damit wir gar nicht anfangen zu schwitzen. Aber gut, so ist es. Ich hoffe trotzdem, dass ihr einen kühlen Kopf bewahrt in diesen Tagen und vor allem auch, dass ihr richtig schön verfolgt das, was so in der Welt passiert, in der Wissenschaft, bei Deutschlandfunk Nova und so weiter. Und zwar hoffe ich das deswegen, weil Ende dieser Woche am Wochenende mal wieder ansteht. Das hier.
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0: Ich kann es nur noch mal sagen, wäre mega. Wenn ihr euch melden würdet, dann spielen wir am Samstag zusammen vormittags eine Runde Wissensbundesliga. 030 8503 8503 oder mail at deutschlandfunknova.de. Einfach schnell hinschreiben und dann melden wir uns. 11.30 Uhr ist es jetzt und wir checken jetzt, was gerade wichtig ist. Jakob Vogel macht das. Hallöchen.
5: Hallo, guten Tag.
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6: Zuerst drei Meldungen in kurz. Die große Bahnpanne in der Nacht sorgt jetzt auch für Kritik aus der Bundesregierung. Bundesverkehrsminister Schnieder hat die Deutsche Bahn aufgefordert, den Vorfall umfassend aufzuklären. Eine Expertengruppe der Bundesregierung macht heute Vorschläge, wie Kinder und Jugendliche sicherer im Netz unterwegs sein können. Großes Thema ist eine mögliche Altersgrenze für Social Media. Und im Februar war in Rheinland-Pfalz ein Zugbegleiter getötet worden. Am Landgericht Zweibrücken hat jetzt der Prozess gegen den mutmaßlichen Täter angefangen.
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6: Hohe Mieten, teure Kredite und zu wenig bezahlbarer Wohnraum. Das sind Probleme, die auch die Menschen in den USA haben. Jetzt soll gegengesteuert werden. In seltener Einigkeit haben Demokraten und Republikaner im Kongress zusammen ein Gesetz beschlossen. Das Ziel ist, Bauvorschriften zu lockern, den Kauf von Wohneigentum leichter zu machen und insgesamt das Wohnungsangebot zu vergrößern. Am Montag hat der Senat schon grünes Licht gegeben. Inzwischen hat auch das Repräsentantenhaus zugestimmt. Jetzt muss nur noch US-Präsident Donald Trump unterschreiben und das wird er wohl auch tun. Das Thema Wohnen hat sich in den USA in letzter Zeit zu einem zentralen politischen Thema entwickelt. Besonders Fahrt aufgenommen hat es auch nochmal, weil im November die Zwischenwahlen im Kongress anstehen. Das ist der wichtigste Stimmungstest für Präsident Trump, seitdem er wieder im Amt ist. Wenn Menschen aus der Diktatur in Nordkorea fliehen, dann tun sie das normalerweise über China. Denn die Grenze zu diesem Nachbarn ist ein kleines bisschen durchlässiger als die zum Erzfeind Südkorea. Dort sind breite Grenzstreifen nicht nur stark bewacht, sondern teilweise auch vermint. Jetzt hat es offenbar ein nordkoreanischer Soldat mal wieder geschafft, diesen direkten Fluchtweg nach Südkorea zu nehmen. Die südkoreanische Nachrichtenagentur Yonhap berichtet, dass das Militär dort einen nordkoreanischen Soldaten abgefangen und in Gewahrsam genommen hat. Die Behörden würden jetzt ermitteln. Überläufer aus Nordkorea werden in Südkorea in der Regel immer erst dem Geheimdienst übergeben, damit der die überprüfen kann. Seit Nord- und Südkorea getrennt sind, also seit dem Koreakrieg 1950 bis 1953, sind Zehntausende Menschen aus dem Norden in den Süden geflüchtet. Die wenigsten kamen aber über die stark gesicherte Grenze zwischen den beiden Ländern. Malaysia will den Weg freimachen für Transport- und Passagierdrohnen. Das Verkehrsministerium hat jetzt einen Plan vorgestellt, der in dem Land ab 2030 kommerzielle Fracht- und eventuell auch Passagierflüge mit Drohnen möglich machen soll. Die Luftfahrtbehörde soll dafür jetzt einen Rechtsrahmen erarbeiten. Geklärt werden soll dabei, wie solche Drohnen sicher im Luftraum bis 3000 Meter unterwegs sein können, Standards zu Wartung, Reparatur und Instandhaltung und wie Anbieter überwacht werden. Es soll aber auch geklärt werden, wie die Entwicklung solcher Angebote unterstützt werden kann. Ziel ist, dass schon ab Anfang nächsten Jahres in Malaysia kommerzielle Anbieter mit Frachtdrohnen abheben. Bevor Flugtaxis oder Passagierdrohnen kommen, sind aber noch weitere Tests und Studien nötig, sagt die zivile Luftfahrtbehörde.
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6: Es ist schon warm, aber es dreht zum Nachmittag noch mehr auf. Mit Sonne pur geht es noch auf Höchstwerte von 24 bis 39 Grad. Der Wetterdienst warnt vor teils extremer Wärmebelastung. Am Alpenrand kann es auch hier und da gewittern.
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0: Ich kann es gar nicht oft genug sagen. Kommt gut durch die Hitze. Passt auf euch auf. Lasst euch nicht weghitzen. Sagt man das so? Keine Ahnung. Tommy Richmond ist hier bei Deutschlandfunk Nova. Changes für euch.

0: Wumst ordentlich. Luna Morgenstern mit Kids bei Deutschlandfunk Nova. Das ist schon so ein bisschen Selbstschutz, dass ich eigentlich gar nicht mehr so richtig auf den Wetterbericht gucke und vor allem auf die Vorhersage, weil ich vielleicht eventuell gar nicht mehr wissen möchte, wie viele Tage das jetzt noch so ultra heiß bleibt. Und vielleicht möchte ich auch gar nicht wissen, ob das jetzt das neue Normal ist. Was ich aber wissen möchte, ist das, was jetzt Jakob Vogel für uns hat.
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2: Ja, sommerliche hohe Temperaturen Ende Juni, das ist im Prinzip nichts Ungewöhnliches. Was wir in Westeuropa aktuell erleben, ist aber kein Sommer mehr, wie er früher mal war. Der Klimawandel verschärft die aktuelle Hitzewelle deutlich. Zu dem Schluss kommt das Forschungsprojekt Klimameter. Die Forschenden haben die Wetterlage vom 22. Juni analysiert und mit ähnlichen Wetterlagen aus der zweiten Hälfte des 20. Jahrhunderts verglichen. Solche Wettermuster gab es auch schon früher. Aber die Temperaturen liegen heute dabei je nach Region etwa 2 bis 4 Grad höher als damals. In Berlin, Köln und Frankfurt sind es rund 1,5 Grad mehr, in München und Paris fast 2,5 Grad, in Mailand und im spanischen Saragossa rund 4 Grad. Das Team sagt, dass ähnliche Wetterlagen heute zu deutlich höheren Temperaturen führen, liegt an den zu hohen Treibhausgasemissionen. Ein Parasit, der Parasiten befällt. So einen haben malaysische Forschende in den Regenwäldern Borneos entdeckt. Die Forschenden haben eine tote Ameise untersucht, die von einem sogenannten Zombie-Pilz besiedelt war. Ein Zombie-Pilz manipuliert das Nervensystem eines Insekts und steuert es so quasi fern. Der parasitäre Pilz, der bringt die Ameisen dazu, an bestimmte Orte zu gehen und dort zu sterben, wo sich die Pilzsporen besonders gut verbreiten können. Allerdings war dieser Zombie-Pilz von einem anderen Pilz befallen, einem Hyperparasiten, den die Forschenden im Fachmagazin Phytotaxa beschreiben. Der schmarotzte nicht am Ameisenkörper, sondern am Zombie-Pilzgewebe. Der Parasit hat sich also selbst einen Parasiten eingefangen. Insgesamt sind nur 26 Arten dieser Hyperparasiten-Pilzgattung bekannt, die in den Regenwäldern Südostasiens und auch in Südamerika leben. Der berühmte Frühmensch Luzi hatte nur etwa 30 Kilogramm gewogen. Und auch andere Frühmenschenarten waren recht klein und im Vergleich zu uns modernen Menschen. Im Fachmagazin PNAS haben Forschende untersucht, wie der Mensch so groß werden konnte. Sie haben fast 400 Fossilien von 21 verschiedenen Menschenspezies untersucht und deren Körpergewicht berechnet. Rauskam, der Mensch ist zwar allmählich und kontinuierlich ein bisschen größer geworden, aber vor über 2 Millionen Jahren gab es wohl einen deutlichen Wachstumsschub. Und zwar zu der Zeit von Homo erectus. Also als die Menschen begannen, mehr Fleisch zu essen, besser darin wurden, auf 2 Beinen zu gehen und auf der Suche nach Nahrung auch längere Wege zurücklegten. All das könnte mit einem größeren Körper leichter zu bewältigen gewesen sein.
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0: Chloe Slater mit Ugly bei Deutschlandfunk Nova. Da kann das Handy schon mal aus Versehen im Kühlschrank landen. Einfach weil wir noch nicht ganz bei der Sache sind, morgens direkt nach dem Aufstehen und dann zum Beispiel Sachen an völlig bescheuerte Orte legen. Ja, und dass wir morgens meistens kurz Zeit brauchen, um so richtig klar zu kommen, das ist ganz normal, erklärt Schlafforscherin Christine Blume.
1: Das Gehirn muss nach dem Aufwachen erstmal hochfahren, wie so ein alter Windows 2000 PC. Der Wechsel des Zustands vom Schlafen zum Wachsein, der braucht einfach ein bisschen Zeit. Das ist nicht einfach ein Schalter, den man umlegt.
0: Schönes Bild mit diesem Windows 2000 Computer, finde ich. Und dafür gibt es natürlich auch einen Fachbegriff.
1: In der Schlafmedizin verwenden wir dafür das Wort Schlafträgheit. Also der Schlaf, der hängt noch so ein bisschen träge im Kopf rum, bevor er sich dann eben auch irgendwann mal verzieht. Und dieser Zustand, der ist wirklich auch vollkommen normal und je nach Umständen auch mal mehr oder weniger ausgeprägt.
0: Das ist also Schlafträgheit und dann gibt es auch noch Schlaftrunkenheit. Das ist quasi Schlafträgheit in Extrem. Das hört also nicht einfach so irgendwann auf.
1: Das verursacht wirklich einfach Probleme. Also man kommt spät zur Arbeit, zu Terminen, nicht weil man irgendwie es aber nicht geschafft hat, rechtzeitig aufzustehen, sondern weil man wirklich unter dieser Trägheit leidet, nicht wach werden kann. Und das bedeutet auch wirklich eine starke Einschränkung in der Lebensqualität.
0: Mhm. 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

0: Ein Song zum einfach mal hinlegen und lange Zeit nicht mehr aufstehen. Alles von alleine, Dominik Hartz. Es ist 12 Uhr und ihr kriegt jetzt ein frisches Nachrichtenupdate von Susanne de los Santos. Hallo.
1: Hallo. 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
2: Diskriminierungen, Beleidigungen und Gewalt gegen Muslime haben vergangenes Jahr zugenommen. Das Bündnis Claim hat Zahlen dazu vorgelegt. Demnach kam es deutschlandweit zu mehr als 4000 antimuslimischen Vorfällen, gut 1000 mehr als im Jahr davor. Die Dunkelziffer dürfte allerdings deutlich höher sein, weil viele Vorfälle nicht gemeldet oder angezeigt werden. Laut einer Sprecherin der Organisation kann ein Teil der dokumentierten Vorfälle dem rechtsextremen Spektrum zugeordnet werden. Antimuslimischer Rassismus sei aber kein Randphänomen, sondern komme aus der Mitte der Gesellschaft. Claim fordert unter anderem, dass antimuslimische Hasskriminalität besser erfasst und Betroffene mehr unterstützt werden. Viele hätten die Erfahrung gemacht, dass ihre Erlebnisse relativiert oder nicht ernst genommen würden, heißt es in dem Bericht. Die große Bahnpanne in der Nacht sorgt jetzt auch für Kritik aus der Bundesregierung. Bundesverkehrsminister Patrick Schnieder hat die Deutsche Bahn aufgefordert, den Vorfall umfassend aufzuklären. Außerdem müsse die Bahn ihre Systeme so aufstellen, dass sich das nicht wiederhole. Die Bahn hatte gestern am späten Abend in ganz Deutschland alle Züge gestoppt, weil der digitale Funk ausgefallen war. Tausende Reisende saßen deswegen fest. Was genau das Problem bei der Technikpanne war, hat die Bahn bisher noch nicht gesagt. Knapp 5 Monate ist es her, dass ein 26-Jähriger in Rheinland-Pfalz einen Zugbegleiter angegriffen hat und der später an den Verletzungen starb. Am Vormittag hat am Landgericht Zweibrücken der Prozess gegen den mutmaßlichen Täter angefangen. Der Mann ist angeklagt wegen Körperverletzung mit Todesfolge. Für den Prozess sind 8 Verhandlungstage geplant. Ein Urteil könnte in gut 2 Wochen fallen. Möglich wären 3 bis 15 Jahre Gefängnis. Der 26-Jährige war Anfang Februar ohne Ticket in einem Regionalexpress unterwegs. Gegenüber dem Zugbegleiter wollte er sich auch nicht ausweisen. Als er deshalb die Bahn verlassen sollte, schlug er auf den Zugbegleiter ein. Der starb 2 Tage später an einer Hirnblutung. In den USA laufen mehrere tausend Verfahren gegen Social-Media-Unternehmen. Es geht um Vorwürfe, dass die Unternehmen für Sucht- und Gesundheitsschäden verantwortlich sind. Ein Prozess gegen YouTube ist jetzt beigelegt worden, weil der Kläger und das Unternehmen sich außergerichtlich geeinigt haben. Beide Seiten haben Stillschweigen vereinbart, bei anderen Vergleichen ist aber Geld geflossen. Ein 16-Jähriger wirft YouTube und mehreren anderen Unternehmen vor, seiner psychischen Gesundheit geschadet zu haben. Er nutzt die Medien, seit er 8 war und ist nach eigenen Angaben davon süchtig geworden.
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2: Es ist heute wieder heiß. Der Deutsche Wetterdienst warnt in vielen Teilen des Landes vor starker bis extremer Wärmebelastung. Die Höchstwerte erreichen je nach Region 24 bis 39 Grad. Am Alpenrand sind auch Gewitter möglich.
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0: Wenn ich das schon lese, so eine Schlagzeile wie E-Scooter-Unfall, 13-Jähriger stirbt bei Crash mit Auto oder zu schnell gefahren, Schwerverletzte bei Unfall mit Elektroroller. Boah, da wird mir ganz anders und da denkt sich der Stereotyp-Typi in mir, ja, siehst du mal, genau so ist das nämlich, dass Elektroroller ganz gefährlich und total schwierig und schlecht und so weiter sind. Aber vielleicht ist es überhaupt nicht so. Das zeigt im Moment eine aktuelle Studie, die wir uns gleich angucken. Ich wünsche euch einen schönen Mittag. Tachin.
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0: Ich habe gerade gemerkt, auf diese 80er Jahre angehauchten Songs kann man rhythmusmäßig eigentlich immer Take a Chance on Me singen. Könnt ihr ja mal beim nächsten Song ausprobieren. Blossoms, Joke About Divorce, hier ist Deutschlandfunk Nova. Drei 15-Jährige, die sich so aneinander festhalten, auf einem einzigen Elektroroller, dann schön über den Gehweg brettern und das Ding am Schluss so abstellen, dass keiner mehr vorbeikommt. So, das ist jetzt mein persönliches Elektroscooter-Klischee. Aber ob da auch was dran ist oder ob die Dinger nicht doch vielleicht ganz schön sinnvoll sind, damit haben sich Forschende vom Institut für Landes- und Stadtentwicklungsforschung in Dortmund beschäftigt und auch tatsächlich ein paar erstaunliche Sachen rausgefunden. Klaus Janssen aus unserer Wissensredaktion, was denn so? Was haben die rausgekriegt?
1: Ja, also so Fälle wie mit den Jugendlichen, wie du gerade gesagt hast, die gibt's auf jeden Fall, ne? Das so Spaßfahrten, sage ich jetzt mal. Aber viele Leute nutzen E-Scooter offenbar auch so, wie sie eigentlich gedacht waren, nämlich als Ergänzung zu den klassischen Öffis und um zu pendeln, also zur Ausbildung oder zum Job.
0: Und wie haben die Forschenden das rausgefunden? Sich eine Straße gestellt und gezählt?
1: Ja, etwas elaborierter. Also die haben sich ein Jahr lang tatsächlich angeguckt, wie das so läuft mit diesen Leihrollern, zum Beispiel am Beispiel in Düsseldorf. Die haben alle Leihvorgänge gecheckt, digital, also von wo nach wo gefahren worden ist, wie lange gefahren worden ist, wann waren die Leute unterwegs, und dazu gab es noch eine große Befragung, die ausgewertet haben. Das hat mir der Stadt- und Mobilitätsforscher Sören Groth gesagt.
2: Häufig werden E-Scooter-Dienste ja kritisiert, dass sie halt zum Beispiel andere nachhaltige Verkehrsmittel ersetzen würden, zum Beispiel das Zu-Fuß-Gehen oder Busfahrten. Und wir haben halt festgestellt, dass halt die Personen, die zum Beispiel E-Scooter-Dienste nutzen, durchaus auch öffentliche Verkehrsmittel nutzen, also ja, hochgradig multioptionale Personen sind.
0: Oh, ich fühle mich auch gerade als hochgradig multiop-

0: emotionale Person, auch wenn ich nicht weiß, was es ist.
1: Genau. Also das heißt letztendlich, ich fahre mal E-Scooter, ich fahre mal Bus oder Bahn, ich fahre mal Fahrrad, ich gehe mal zu Fuß, ich nutze auch mal das Auto, wenn es passt. Also alles ist möglich und das sind tatsächlich so eher jüngere Leute, sagen die Forschenden, die das so machen. Die sind offen für verschiedenste Mobilitätskonzepte.
0: Und bleiben die dann später auch hochgradig multioptional, also bei diesem Mix, oder gehen die dann alle aufs Auto und lassen den Elektroroller und alles andere links liegen?
1: Ja, das ist wirklich eine sehr gute Frage. Da ist die Forschung dran, auf jeden Fall. Klassischerweise bleibt es aber allerdings nicht so, sagt Sören Groth.
2: Wenn es halt Umbruchsituationen im Leben gibt, das Studium ist zu Ende, man kommt in die Berufswelt oder man fängt an, über eine Familiengründung oder Ähnliches nachzudenken, dass es dann eigentlich eine sehr starke Zuspitzung auf das Automobil gibt. Und umso spannender ist es halt eben zu schauen, inwieweit so neue Angebote wie E-Scooter-Dienste vielleicht auch diesen Effekt aufweichen können.
1: Ja, es gibt also noch keine klare Antwort drauf, nur Hinweise, zum Beispiel eben, dass E-Scooter verstärkt genutzt werden, um zum Job zu kommen, in Kombination mit Bus und Bahn. Die Forscher, die haben Nutzungspeaks dokumentiert in der klassischen Drive-Time, also wenn es zum Job geht und zurück. Und da könnte sich also schon was verfestigt haben, muss aber noch genauer untersucht werden.
0: Das heißt also, dass die tatsächlich diese gute Ergänzung sein könnten für die letzte Meile irgendwo hin oder irgendwo weg, so wie das ja die Hoffnung war, ne?
1: Ja, also gerade in Bezirken, die etwas weiter draußen sind, kann man das schon beobachten, sagt der Mobilitätsforscher Christian Gärten, der die Studie mit verfasst hat.
3: Der E-Scooter erweitert halt hier die Mobilitätsoptionen. Wenn man den Bus verpasst hat, greift man vielleicht auf den E-Scooter zurück und spart dort nochmal 10 Minuten zu Hause oder 20 Minuten. Oder beispielsweise auch, dass der E-Scooter zu Zeiten genutzt wird, wo dort eben auch die Buslinie nicht mehr fährt.
1: Ja, mehr als die Hälfte der Fahrten mit E-Scootern sind kombinierte Fahrten, sagen die Forscher, oft auch mit den Öffis. Also ich fahre vielleicht von meiner Straße mit dem E-Scooter zur Bahnstation und dann mit der Bahn in die Stadt und dann vielleicht sogar nochmal mit dem E-Scooter weiter.
0: Also wirklich diese berühmte erste und letzte Meile.
1: Genau. Was allerdings oft noch fehlt, meinen die Forscher, ist, dass es an einigen Stellen auch bessere Abstellmöglichkeiten geben muss. Also gerade in Innenstädten, wo es wenig Platz gibt, damit die Dinger nicht überall rumstehen. Aber da muss sich eine Stadt manchmal auch das erst trauen, also solche Flächen für Scooter zu reservieren, wenn dafür zum Beispiel Autoparkplätze wegfallen würden.
0: Also fassen wir zusammen, E-Scooter, Elektrorolle, die werden durchaus auch sinnvoll genutzt, zum Beispiel für den Weg zur Arbeit morgens und nachmittags und eben häufig auch in Kombination mit den ganz normalen öffentlichen Verkehrsmitteln. Habt ihr gehört von unserem Wissensreporter Klaus Jansen hier bei Deutschlandfunk Nova.

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0: spannende Stimmverfremdungen zum Schluss.
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0: Samba Potential, Deutschlandfunk Nova hier am Start. Es gibt Songs, die sind eigentlich total traurig und können trotzdem ganz viel Kraft geben. Und wenn ich einen einzigen Song aussuchen müsste, der das zumindest bei mir perfekt hinkriegt und mich direkt in so eine melancholische Stimmung bringt, aber so in schön, also in so eine schöne melancholische Stimmung, wenn ihr wisst, was ich meine, dann ist das auf jeden Fall dieser Song hier.

In This World. Ein epischer Song. Ich habe gerade noch mal nachgeguckt, aus welchem Jahr der stammt. 2002. Und was ich auch total vergessen hatte, wie toll das Video zu dem Lied ist, habe ich mir dann direkt mal extra angeguckt nochmal. Vier kleine, knubbelige Glubschaugen-Aliens, die da zur Erde fliegen. Die wollen gerne mit uns Menschen in Kontakt treten und halten dann so mini-kleine Schilder hoch, auf denen steht Hi, Hola, Hello. Aber dann gucken die irgendwann ganz knuffelig traurig, weil niemand die wahrnimmt, niemand die Schilder sieht und die Aliens sowieso auch nicht. Und ich finde das perfekt zu diesem Song. Wobei, also ihr könnt jetzt euch gerne den Second Screen mäßig mal anmachen, das Video dazu. Aber der funktioniert natürlich auch ohne die Aliens, beziehungsweise eigentlich sind sie automatisch da und fliegen rum und fliegen übrigens am Ende auch wieder zurück und sind froh, dass sie uns komische Menschen nicht die ganze Zeit um sich drumherum haben müssen. Kleiner Blick in die Vergangenheit, kleiner Step dahin. Jetzt mit Moby für euch in voller Schönheit in This World. Lord.

0: Und diese Gänsehaut wird auch den ganzen Tag nicht mehr weggehen. Moby in This World, es ist 12.30 Uhr und was gerade wichtig ist in der Welt, das hört ihr jetzt von Timo Oberhauser. Moin Sie.
1: Tag Christoph.
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1: Erstmal drei Meldungen in kurz. Eine Expertengruppe der Bundesregierung hat Vorschläge gemacht, wie Kinder und Jugendliche Social Media nutzen sollten. Empfohlen wird entweder ein gesetzliches Mindestalter von 13 Jahren oder dass einzelne Dienste und Funktionen eingeschränkt werden. Die große Bahnpanne in der Nacht sorgt jetzt auch für Kritik aus der Bundesregierung. Bundesverkehrsminister Schnieder hat die Deutsche Bahn aufgefordert, den Vorfall umfassend aufzuklären. Und Diskriminierungen, Beleidigungen und Gewalt gegen Muslime haben vergangenes Jahr zugenommen. Laut dem Bündnis Claim kam es deutschlandweit zu mehr als 4000 antimuslimischen Vorfällen, gut 1000 mehr als im Jahr davor.
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1: In Tunesien hat ein Gericht die Haftstrafe gegen eine der bekanntesten Aktivistinnen im Land bestätigt. Sadia Mosbah muss laut Medienberichten für 8 Jahre ins Gefängnis und eine Geldstrafe von umgerechnet knapp 30.000 Euro zahlen. Die Staatsanwaltschaft warf der 66-Jährigen vor, eine kriminelle Vereinigung gebildet zu haben, sowie Geldwäsche. Sadia Mosbah setzt sich in Tunesien unter anderem gegen Rassismus und für Migrantinnen und Migranten ein. Sie hatte die NGO Menemti gegründet. Mosbah hatte sich auch stark dafür eingesetzt, dass Tunesien 2018 ein Antidiskriminierungsgesetz bekommen hat, das erste dieser Art in der arabischen Welt. Vor 2 Jahren wurde sie dann festgenommen. Tunesiens Präsident Kais Saied geht seit Jahren immer härter gegen zum Beispiel Aktivisten und Organisationen vor, die sich für Geflüchtete einsetzen. Immer wieder gibt es Gerichtsprozesse dazu. Auch Frankreich leidet gerade unter der massiven Hitze. Jetzt sorgt die am Westzipfel der Bretagne für einen größeren Stromausfall. In der Region Finistère sind fast 70.000 Haushalte ohne Strom. Die Präfektur sagt, dass ein Transformator zu viel Hitze abbekommen hat und kaputt gegangen ist. Frühestens heute Abend soll der Schaden repariert sein. Aktuell gilt in Frankreich für fast 60 Bezirke die höchste Hitzewarnstufe, eben auch in Finistère. Der französische Wetterdienst spricht von einer ungewohnt intensiven Hitzewelle. Die Fachleute sagen, dass auch heute wieder Temperaturrekorde geknackt werden könnten. Der Protest vor einem Abschiebelager in Texas hat schon vor knapp einem Jahr in den USA für Diskussionen gesorgt. Damals waren Schüsse gefallen, ein Polizist wurde verletzt. Die Staatsanwaltschaft klagte das als Terror an und warf den Angeklagten Verbindungen zur linken Antifa-Bewegung vor. Jetzt sind die Urteile da. Der Mann, der die Schüsse abgegeben hat, soll für 100 Jahre ins Gefängnis. 7 weitere Angeklagte haben zwischen 30 und 70 Jahre Haft bekommen, weil sie bei dem Protest dabei waren. Der Richter sprach von einem Angriff auf die Demokratie. Kritiker in den USA befürchten durch die Urteile Auswirkungen auf künftige Proteste und auf die Meinungsfreiheit.
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1: Viel Sonne, Höchstwerte von 24 bis 39 Grad. Der Wetterdienst warnt vor teils extremer Wärmebelastung. Ganz im Süden ist auch hier und da mal das ein oder andere Gewitter möglich. Morgen dann kaum Änderung.
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0: Und mit einer hoffentlich guten Mittagszeit für euch. Moinsen.

0: zum Kopf mitbewegen. Blow some House Strange bei Deutschlandfunk Nova. Er beginnt so ein bisschen auszuarten. Mein Kaffeekonsum. Früher habe ich überhaupt gar keinen getrunken. Und inzwischen überlege ich manchmal, ob ich mir nicht einfach so eine 4-Portionen-Espresso-Kanne kaufe. So ein Riesenteil, aber halt nur für mich selber und für den einen Moment und den einen Kaffee. Fast fühle ich mich darin ein bisschen bestärkt von der Meldung, die Sarah Brückner jetzt hat.
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2: Erstmal einen Kaffee, um auf Touren zu kommen. Auch Sportlerinnen und Sportler greifen gerne zu Koffein. Die Hoffnung, dadurch ein bisschen schneller zu werden. Eine Meta-Analyse im Fachmagazin Nutrients zeigt jetzt, schon wenig Koffein, grob die Menge von einem Espresso, vorm Ausdauersport kann die Leistung messbar verbessern. Größer ist der Effekt bei rund 5 Milligramm Koffein pro Kilo Körpergewicht. Also ein 70-Kilo-Läufer könnte nach ca. 4 Tassen Espresso seine Zeit im Mittel um etwa 2% verbessern. Ob der Effekt von noch größeren Dosen noch stärker ist, lässt sich dagegen nicht belegen. Dazu gibt es bisher keine Studien. Vielleicht auch, weil hohe Koffeindosen starke Nebenwirkungen haben. Herzrasen, Nervosität oder auch Magen-Darm-Beschwerden. Die Forschenden geben außerdem zu bedenken, dass jeder Körper unterschiedlich auf Koffein reagiert und dass die bisherigen Studien vor allem männliche Sportler untersucht haben. Nur 7% der Teilnehmenden waren Frauen. Der North Pole Dome in Australien hat seinen Titel erstmal zurück als der älteste Einschlagkrater der Welt. Ein australisches Wissenschaftsteam hat verschiedene Minerale untersucht, die nach dem Einschlag im geschockten Gestein entstanden sein könnten. Besonders wichtig waren Zirkonkristalle. Mit einer Uranbleidatierung kommen die Forschenden im Fachmagazin Geology jetzt auf ein Alter von etwa 3,02 Milliarden Jahren. Seit einem guten Jahr diskutieren Forschende über das genaue Alter vom North Pole Dome. Eine andere Forschungsgruppe hielt den Krater in ihrer Studie von letztem Sommer für jünger und deutlich kleiner. Davor war er dagegen noch älter geschätzt worden. Auch die aktuelle Datierung ist nicht völlig unumstritten. Zwar müssen die untersuchten Minerale jünger sein als der Einschlag selbst. Ob sie direkt durch das Ereignis entstanden sind, ist aber noch nicht abschließend geklärt. Viele Menschen können nicht gut einschlafen, wenn es hell ist. Das geht Fischen ganz genauso. Forschende haben den blaugrünen Riffbarsch untersucht in einem Riff vor der israelischen Küste. Nachts versteckt er sich zwischen Korallen und fällt in einen schlafähnlichen Zustand. Ist der Riffbarsch in der Nacht allerdings künstlichem Licht ausgesetzt, dann wird er aktiver. Er bewegt sich außerhalb seines typischen Nachtreviers, frisst zu ungewöhnlichen Zeiten und er verhält sich aggressiver. Im Fachmagazin Current Biology schreiben die Forschenden außerdem, dass bei den Fischen bestimmte Biomarker erhöht waren. Das deutet darauf hin, dass der gestörte Schlaf die Reparaturprozesse im Fischgehirn behindert. Frühere Studien hatten schon gezeigt, dass künstliches Licht die symbiotische Beziehung stören von Korallen und den Algen, die ihnen unter anderem ihre Farbe verleihen.
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0: aus längst vergangenen Zeiten und immer noch schön, die Fugees, Fugila. Hier ist Deutschlandfunk Nova. Sie begleiten uns die ganze Zeit und tauchen als Diskussionsthema auch einfach immer wieder auf bei der laufenden Fußball-WM der Männer. Die Trinkpausen. Die hat die FIFA ja eingeführt mit der Begründung, dass es halt in vielen Stadien heiß ist und dass die Gesundheit der Spieler wichtig ist und so. Aber in den Trinkpausen läuft halt auch oft Werbung und das heißt, damit wird schon auch Geld verdient. Und die Frage ist ja schon, ob sie wirklich braucht, wenn es so wie gestern in Boston bei England gegen Ghana zum Beispiel so 18 Grad und Nieselregen gibt. WM-Reporter Thomas Kunze, was würdest du sagen? Was ist dran an diesem reine Geldmache-Vorwurf?
1: Ja, der ist hundertprozentig korrekt und die Trinkpausen sind zu 80% grober Unfug. Das ist ja einfach so. Der Kapitalismus zeigt sich auch in diesem Fall auch, und das kann da nun wirklich jeder an einer Hand sich ausrechnen. Diese Werbebreaks sind ja dann auch noch verkauft an einen Getränkehersteller, die sogenannten Hydration Breaks. Also wenn das jetzt ein Möbelhersteller wäre, dann würde ich sagen, okay, da kommt man noch mit klar. Aber offensichtlicher geht es nicht, und du hast es ja gesagt, nicht nur in Boston, sondern auch in diesen Superdomes wie in Atlanta oder Houston, wo das Dach drauf ist und die Hütte auf 20 Grad runtergekühlt ist, geht es der FIFA nur ums Geld verdienen. Und letzter Gedanke dazu, es verändert das Spiel. Es ist wie eine Auszeit. Trainer können reagieren, taktisch umstellen. Das ist eine Einflussnahme, die ist nicht okay.
0: Aber wahrscheinlich geht es nicht mehr weg, würde ich mal tippen, oder?
1: Ja, das kommt drauf an. Wir haben ja dann die nächste WM in Spanien und Saudi-Arabien. Da müssen wir über die Sommertemperaturen nicht reden. Also bei der nächsten WM müssen wir uns wahrscheinlich auch wieder dran gewöhnen, ja.
0: Ein anderes Thema gestern Abend war ein Handshake, oder besser ein Nicht-Handshake. Und zwar hat Englands Spieler Jed Spence sich anscheinend geweigert, Thomas Partey von Ghana nach der Hymne die Hand zu geben. Hintergrund dazu: gegen Thomas Partey gibt es Vergewaltigungsvorwürfe in England und er durfte auch zu den ersten Spielen in Kanada nicht einreisen. Ist das immer noch ein Thema, auch jetzt nach diesem Nicht-Handshake?
1: Ja, voll. Und also jetzt nicht riesengroß, muss man ehrlicherweise sagen, aber isoliert auf dieses Spiel betrachtet. Und das ist dann eben auch wieder die tolle Seite am Fußball, am Sport, auch am Gespür der Leute. Im Gillette Stadium wurde gebuht. Er ist natürlich bekannt, die Vorwürfe sind bekannt in der Premier League, in England, im englischsprachigen Raum. Krasse Geste vom englischen Spieler, und die kanadischen Behörden haben halt den Spieler Ghanas vielleicht auch nicht umsonst einreisen lassen. Gibt's ja klare Regularien, und diese Reaktion vom Publikum hat schon gezeigt, dass es ja auch ein kleines Thema war, klar.
0: Dann gucken wir noch auf den heutigen Spieltag. Letzte Runde der Vorrunde startet. Ist ja auch für die deutsche Mannschaft interessant, so von wegen, wer der Gegner im 16. Finale wird. Wann wird's da Sicherheit geben?
1: Ja, ganz zum Schluss. Man muss wirklich Quantenphysik studiert haben. Es gibt 495 Kombinationsmöglichkeiten. Auf wen Deutschland? Die bekommen ja einen der besten Tabellendritten aus den Gruppen A, B, C, D und F. 495 Möglichkeiten gibt's. Ich will gar nicht näher drauf eingehen. Was ist realistisch? Das können wir schon mal sagen. Es wird in Boston gespielt, das 16. Finale. Schottland, Paraguay und Australien sind aktuell mathematisch am wahrscheinlichsten. Naja, und ohne Schottland keine Party. Das wäre in Boston schon witzig. Kann ich mir sehr gut vorstellen. Ein toller Gegner, ein schlagbarer Gegner mit der bestmöglichen Stimmung. Warum nicht?
0: Und heute Abend Gruppe B, Schweiz und Kanada, Bosnien-Herzegowina gegen Katar, könnten theoretisch noch alle weiterkommen, ne?
1: Ja, das ist krass. Also Edin Dzeko mit seinen 40. Bosnien braucht den Sieg gegen Katar. Diese bisher die schwächste Mannschaft waren in dieser Gruppe. Schweiz-Kanada geht es um den Gruppensieg. Ismaël Koné fehlt den Kanadiern mit dieser schlimmen doppelten Beinverletzung, diesem Bruch gegen Katar. Aber die Schweiz ist für mich trotzdem, auch wenn Koné mit dabei wäre, der große Favorit auf den Gruppensieg. Die spielen heute in Vancouver. Das dürfte gute Stimmung geben für die Maple Leafs, für die Ahornblätter aus Kanada.
0: Unser WM-Reporter Thomas Kunze über das, was gerade wichtig ist bei der Fußball-WM der Männer in den USA, Kanada und Mexiko. Danke für die Infos.

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0: Bisschen Disco-Feeling zur Mittagszeit. Lady Gaga, Shape of a Woman. Es ist 13 Uhr und ihr kriegt jetzt ein schnelles, dreiminütiges News-Update von Susanne de los Santos. Hallo!
1: Hallöchen.
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3: Eine Expertengruppe der Bundesregierung hat Vorschläge gemacht, wie Kinder und Jugendliche sicherer im Netz unterwegs sein können. Die Fachleute haben sich beim Thema Social Media für zwei Modelle ausgesprochen. Empfohlen wird entweder ein gesetzliches Mindestalter von 13 Jahren oder dass einzelne Dienste und Funktionen eingeschränkt werden. Bei der Nutzung von KI-Chatbots ist die Kommission aber ausdrücklich für eine Altersgrenze von 13 Jahren und bis zur 7. Klasse sollte auch die Nutzung von Handys in der Schule verboten oder deutlich eingeschränkt werden. Die Fachleute haben insgesamt 56 Empfehlungen abgegeben, was sie beim Kinder- und Jugendschutz im Digitalen für richtig halten. Familienministerin Karin Prien hatte die Expertenkommission eingesetzt. Die Ministerin hat schon gesagt, dass sie für eine Social-Media-Altersgrenze von 13 Jahren ist. Nach der deutschlandweiten Bahnstörung gibt es Details zur Ursache. Das Problem entstand laut der Deutschen Bahn durch den Austausch einer technischen Komponente, und zwar beim Zugfunksystem GSMR. Darüber kommunizieren Lokführer, Fahrdienstleiter und Betriebsstellen miteinander und können so zum Beispiel Notrufe und Warnungen durchgeben. Die Funkstörung hatte am späten Abend zu etwa 2 Stunden Stillstand im Bahnverkehr geführt. Inzwischen läuft der Zugverkehr wieder weitestgehend normal. Die Kritik an der Bahnpanne ist aber groß. Bundesverkehrsminister Patrick Schnieder fordert Konsequenzen aus dem Vorfall. Der CDU-Politiker sagte außerdem, die Bahn müsse ihre Systeme so aufstellen, dass sich so etwas nicht wiederhole. Diskriminierungen, Beleidigungen und Gewalt gegen Musliminnen und Muslime haben vergangenes Jahr zugenommen. Das Bündnis Claim hat Zahlen dazu vorgelegt. Demnach kam es deutschlandweit zu mehr als 4000 antimuslimischen Vorfällen, gut 1000 mehr als im Jahr davor. Die Dunkelziffer dürfte allerdings deutlich höher sein, weil viele Vorfälle nicht gemeldet oder angezeigt werden. Laut einer Sprecherin der Organisation kann ein Teil der dokumentierten Vorfälle dem rechtsextremen Spektrum zugeordnet werden. Antimuslimischer Rassismus sei aber kein Randphänomen, sondern komme aus der Mitte der Gesellschaft. Claim fordert unter anderem, dass antimuslimische Hasskriminalität besser erfasst und Betroffene mehr unterstützt werden. Für einen der größten Lost Places in Berlin soll es heute neue Pläne geben, für das ICC im Westen der Stadt. Der Stahlkoloss am Funkturm war mal das größte Kongresszentrum Europas, seit vielen Jahren steht er leer. Nach Medienberichten geht das ICC an eine Gruppe von Investoren, zu denen unter anderem der Baukonzern Hochtief gehört. Jetzt soll es ein Kunst- und Kulturzentrum werden, mit Restaurants, Galerien und Künstlerstudios. Zusätzlich soll es ein neues Hochhaus mit Hotel und Büros geben. Das ICC steht seit ein paar Jahren unter Denkmalschutz. Es gibt wohl großen Sanierungsbedarf. Der Bau hat 80 Säle und Räume und ist knapp 300 Meter lang.
2: Das Wetter.
3: Das ist heute wieder heiß. Der Deutsche Wetterdienst warnt auch in vielen Teilen des Landes vor starker bis extremer Wärmebelastung. Die Höchstwerte erreichen je nach Region 24 bis 39 Grad. Am Alpenrand sind auch Gewitter möglich und morgen geht's genauso weiter.
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0: Wie geht's euch? Das ist so sehr grob gesagt die Frage, die wichtig ist bei der TUI-Jugendstudie. Das ist eine große Studie, die sich dreht um 16- bis 26-Jährige und die eben guckt, wie es diesen Menschen geht. Erstens aktuell und vor allem auch, wie sie auf die Zukunft gucken. Und was da immer wieder rauskommt in den letzten Jahren und sich auch jetzt wieder bestätigt, ja, so richtig optimistisch gucken die nicht in die Zukunft. Warum nicht? Und was ansonsten noch Spannendes zu erzählen ist rund um diese Befragung, das checken wir gleich mit einem der Autoren der Studie. Ich wünsche euch einen schönen Mittag. Hallöchen.
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0: Eine Stimme wie drei Hochseeschiffe zusammen, mindestens. Basti, Save My Soul, hier ist Deutschlandfunk Nova. Wer jung ist, hat vom Feeling her kein so gutes Gefühl, was die Zukunft angeht. Das ergibt die neue TUI-Jugendstudie. Thorsten Faas ist Politikwissenschaftsprofessor an der Freien Universität Berlin, hat die Ergebnisse der Studie zusammengetragen und ist jetzt live am Apparat. Schönen guten Tag, Thorsten.
1: Hallo, ich grüße dich.
0: So, die 16- bis 26-Jährigen blicken pessimistischer in die Zukunft, zeigt die Entwicklung der letzten 10 Jahre. Das sagt die Befragung aus. Aber warum ist das so?
1: Ja, sie haben natürlich eine ganze Menge Krisenerfahrungen mitgemacht. Corona, der Krieg ist zurück in Europa. Und deswegen sind einige heute deutlich pessimistischer, als sie das noch vor 10 Jahren waren. Zugleich muss man sagen, wir sprechen ja immer so von Gen Z und tun damit zuweilen so, als sei das eine uniforme, gleichförmige Gruppe. Das stimmt natürlich auch nicht. Wir haben da sehr wohl optimistisch gestimmte junge Menschen. Aber es gibt eben auch viele und auch mehr als vor 10 Jahren, die alles andere als optimistisch gestimmt sind. Also diese Vielfalt, ich glaube, in Reaktion auf die Krisen, das ist schon das Muster, was wir insgesamt dort sehen.
0: Und es geht ja in der Befragung eben nicht nur um den Blick in die Zukunft, auch um so persönliches Verständnis von Freiheit und was da den Befragten am wichtigsten ist. Was ist daraus gekommen?
1: Ja, das hängt schon auch zusammen, weil man tatsächlich sieht, dass vor 10 Jahren, als vielleicht dieser ökonomische Druck oder die ökonomisch-wirtschaftliche Lage noch besser gesehen wurde, da hat man sich dann auch eher freiheitsmäßig anderen Dingen gewidmet. Da war, wählen zu dürfen, seine Meinung frei äußern zu können. Das waren wichtige Komponenten von Freiheit. Das ist heute immer noch so. Aber so ganz basale Dinge, Grundbedürfnisse, ohne Armut aufwachsen, gesund ins Leben starten können als junger Mensch, das ist wirklich nochmal wichtig geworden. Und das ist eben auch eine Reaktion darauf, dass die Situation, eben auch die persönliche Situation der jungen Menschen, angespannter ist, als es vor 10 Jahren der Fall war.
0: Ihr habt euch ja nicht nur Deutschland angeguckt, auch Großbritannien, Italien, Frankreich, Spanien, Polen und Griechenland. Und da gibt es so Kurven auf eurer Studie, und zwar zu der Frage,

0: was eigentlich so mit Demokratie ist. Und da steht zum Beispiel, die Demokratie ist alles in allem die beste Staatsform. Und eigentlich bei allen Ländern geht es so ziemlich weit nach unten. Das ist schon, finde ich jetzt so, liest sich erstmal oder sieht sich relativ erschreckend an.
1: Das ist leider richtig, würde ich sagen. Denn in der Tat würde man sich wünschen, an der Stelle ist die Demokratie die beste Staatsform, dass da eigentlich alle Befragten sagen, ja, das ist so. Demokratie, the only game in town, heißt es manchmal in der Politikwissenschaft. Das ist eben genau die Idee, dass diese Art des Regierens, des Zusammenlebens unumstritten sein sollte, ist aber immer weniger so. Mehrheitlich ist es noch so, also insofern sollte man das Bild auch nicht zu düster zeichnen. Aber wir sehen teilweise so eine gewisse Indifferenz, eigentlich egal, ob es Demokratie gibt oder nicht. Und so in ganz dosierten Mengen auch wirklich inzwischen eine Ablehnung von Demokratie, dass offenkundig manche junge Leute das Gefühl haben, das ist gar nicht gut, all dieses Miteinander ringen, Kompromiss finden, das dauert vielleicht zu lange, führt am Ende auch gefühlt zumindest zu nichts. Also das ist, auf deine Frage zurückzukommen, tatsächlich besorgniserregend, dass wir dort doch auch gewisse Erosionstendenzen sehen.
0: Und gibt es auch Hinweise darauf, warum es diese Haltung gibt und immer mehr gibt?
1: Ja, das Vertrauen fehlt ein wenig bei den jungen Menschen in politische Institutionen, politische Akteure. Und Vertrauen ist natürlich insofern wichtig, wenn wir krisenhafte Situationen erleben. Und das ist ohne Zweifel der Fall. Dann wäre Vertrauen etwas, was uns da ganz gut durch die Krise tragen würde. Aber das Vertrauen ist eben nicht da. Und deswegen schlägt es dann durch auf solche Wahrnehmungen. Funktioniert die Demokratie? Müsste man nicht das System insgesamt viel stärker umbauen? Also insofern das fehlende Vertrauen, Grundvertrauen, das ist tatsächlich an der Stelle etwas, das wir stark vermissen.
0: Meint der Politikwissenschaftler Thorsten Faas zur neuen TUI-Jugendstudie. Vielen Dank fürs Gespräch. Schönen Tag dir.
1: Danke euch und dir auch. Hey, Sommer.

0: Und da flattern sie davon, die Butterfly-Feelings von Icona Pop hier bei Deutschlandfunk Nova. Wenn Tucker Carlson was sagt, dieser rechtspopulistische Podcaster, der lange Zeit so an der Seite von Donald Trump, vom US-Präsidenten unterwegs war. Wenn Tucker Carlson was sagt, dann hören da viele Leute hin, einfach weil er eine Monsterreichweite hat. Und vor allem hören die hin, wenn er sagt, dass er Donald Trump vielleicht ja doch nicht mehr so ganz gut findet.
1: No, I'm out. And if I'm out, then I think a lot of other people are out.
0: Also wenn ich aussteige und nicht mehr dabei bin, dann ganz viele andere auch. Besonders zurückhaltend ist er ja nicht, der Tucker Carlson. Und er bricht nicht nur mit Trump, sondern direkt mit der ganzen republikanischen Partei. Sagt, dass mit dem Iran-Krieg und so, nee, das läuft alles nicht und das war eine schlechte Idee. Ja, und er hat auch gesagt, dass, wie gesagt, wenn er das sagt, dass viele gehen. Unser Korrespondent Jasper Barenberg in Washington, der schätzt das aber so ein bisschen anders ein.
2: Wir wissen aber auch, dass Trumps Basis und die Wählerinnen und Wähler der Republikaner insgesamt doch im Vergleich zur Bevölkerung insgesamt ziemlich klar an Trumps Seite gestanden sind und auch weiter stehen, dass sich jetzt Menschen in Scharen von Trump abwenden, weil Tucker Carlson das so will und sich so vorstellt, da bin ich nochmal erstmal vorsichtig.
0: Und die Haltung von Jasper ist eher, dass Tucker Carlson das aus einem anderen Grund macht und das so groß macht mit der Kritik an Donald Trump und dem sich abwenden. Und zwar, dass das vor allem persönliche Gründe hat.
2: Dass Tucker Carlson eben so etwas wie ein politischer Unternehmer in den sozialen Netzwerken ist, der muss für seine eigene Marke trommeln und der, wenn man so will, schlachtet jetzt auch diese Kritik an Trump aus. Also die Frage, ob die Leute ihm folgen auf diesem Weg, ist die eine. Aber wir können sicher sein, dass Tucker Carlson da auch eine ganz eigene Agenda hat und vielleicht tatsächlich mit politischen Ambitionen. Ich würde das nicht vollständig ausschließen.
0: Das ist die Analyse von unserem US-Korrespondenten Jasper Barenberg. Also Tucker Carlson wie immer ziemlich laut unterwegs, was am Ende dann davon aber nicht nur hängen bleibt, sondern sich auch tatsächlich in der Realität niederschlägt. Das ist dann eine ganz andere Frage.

0: Augen wie ein Autounfall. Ich finde das so unfassbar poetisch. Car Crash Kids with Buns. Es ist 13.30 Uhr und jetzt ist Timo Oberhauser da. Moinsi.
1: Hi Christoph.
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3: Los geht's mit dem Kurzblock. Eine Expertengruppe der Bundesregierung hat Vorschläge gemacht, wie Kinder und Jugendliche Social Media nutzen sollten. Empfohlen wird entweder ein gesetzliches Mindestalter von 13 Jahren oder dass einzelne Dienste und Funktionen eingeschränkt werden. Die Bundesanwaltschaft hat in Berlin und Frankfurt mehrere Wohnungen und Büros durchsuchen lassen. Hintergrund ist der Verdacht einer versuchten Sabotage der deutschen Gasversorgung. Im Mittelpunkt steht der Verkauf einer früheren Gazprom-Tochter. Und die Deutsche Bahn führt den bundesweiten Ausfall des Zugverkehrs auf einen Techniktausch im Zugfunksystem zurück. Laut dem Unternehmen werden die genauen Hintergründe noch weiter untersucht.
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3: Malaysia will den Weg freimachen für Transport- und Passagierdrohnen. Das Verkehrsministerium hat jetzt einen Plan vorgestellt, der in dem Land ab 2030 kommerzielle Fracht- und eventuell auch Passagierflüge mit Drohnen möglich machen soll. Die Luftfahrtbehörde soll dafür jetzt einen Rechtsrahmen erarbeiten. Geklärt werden soll dabei, wie solche Drohnen sicher im Luftraum bis 3000 Meter unterwegs sein können, auch Standards zu Wartung, Reparatur und Instandhaltung und wie Anbieter überwacht werden. Ziel ist, dass schon ab Anfang nächsten Jahres in Malaysia kommerzielle Anbieter mit Frachtdrohnen abheben können. Bevor Flugtaxis oder Passagierdrohnen kommen, sind aber noch weitere Tests und Studien nötig, sagt die zivile Luftfahrtbehörde. Wo wird der frühere Präsident von Sambia, Edgar Lungu, beerdigt? Ein Jahr wurde darum gestritten, jetzt scheint der Fall beendet zu sein. Ein Berufungsgericht hat entschieden, Edgar Lungu kann in Südafrika beigesetzt werden, wo er gestorben ist. Seine Familie wollte das so. Sambias aktueller Präsident, Hakainde Hichilema, wollte dagegen erreichen, dass sein Vorgänger im Heimatland beerdigt wird. Monatelang gab es deshalb ein Hin und Her vor Gerichten. Laut der britischen BBC will Sambia die Regierung die Entscheidung des Berufungsgerichts jetzt akzeptieren. Beobachter sagen, dass der ganze Streit was mit der Vergangenheit der beiden Politiker zu tun hatte. Lungu hatte 2015 die Präsidentschaftswahl knapp gegen Hichilema gewonnen. Zwei Jahre später soll Lungu mit dafür gesorgt haben, dass Hichilema für kurze Zeit ins Gefängnis musste. Bei der letzten Wahl konnte sich dann Hichilema durchsetzen. Seitdem erklärte Lungu, dass er sich vom Präsidenten belästigt fühle. In Finnland werden die Regeln für den Verkauf von Alkohol gelockert. Das Parlament hat dafür gestimmt. Heißt, die Menschen da können in Zukunft Schnaps, Wein und Bier im europäischen Ausland kaufen und sich nach Hause liefern lassen. Außerdem dürfen die staatlichen Alkoholläden in Zukunft sonntags länger geöffnet sein und auch Getränke ausliefern. Die Lockerung der Regeln war sehr umstritten. Die Regierung hatte unter anderem argumentiert, dass es finnische Alkoholproduzenten leichter haben sollen, ihre Produkte im Ausland zu verkaufen. Trotzdem gehört Finnland weiter zu den Ländern mit den strengsten Anti-Alkohol-Vorschriften. Getränke mit mehr als 8% Alkoholgehalt gibt es nur in den staatlichen Alkoholläden. Im Restaurant ist der Verkauf erlaubt, wenn der Alkohol dort auch getrunken wird. Im Supermarkt gibt es Wein und Bier nur mit einem Alkoholgehalt unter 8%.
2: Das Wetter.
3: Viel Sonne und 24 bis 39 Grad. Der Wetterdienst warnt vor teils extremer Wärmebelastung. Ganz im Süden kann es hier und da auch gewittern. Und für morgen ist keine Änderung in Sicht.
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0: Ich wünsche euch einen schönen Mittag. Hallo.

0: volle Möhre am Start. Aura Killswitch bei Deutschlandfunk Nova. Das ist ganz unterschiedlich, wie wir uns verhalten, wie wir unterwegs sind, je nach Land, je nach Kultur, völlig klar. Und das geht bis ins Detail. Hört ihr jetzt bei Sarah Brückner.
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2: Der Hund als Familienmitglied, das mit im Haus lebt und Gassi geht, so kennen wir ihn vor allem aus westlichen Gesellschaften. Ist aber eher die Ausnahme. 3/4 der Hunde weltweit sind Freigänger und leben als Jagd- oder Wachhunde in ganz anderen sozialen Kontexten mit Menschen zusammen. Trotzdem ist die Bindung zwischen Mensch und Hund in unterschiedlichen Kulturen sehr ähnlich. Das zeigt auch eine Studie in den Scientific Reports. Dafür wurden Mensch-Hund-Paare in Deutschland, Vanuatu, der Mongolei, Madagaskar und Peru untersucht. Überall zeigen die Hunde ähnliche soziale und kognitive Verhaltensweisen. Sie nutzen etwa menschliche Zeigegesten, um verstecktes Futter zu finden und kommunizieren erfolgreich mit ihren Halterinnen und Haltern. Außerdem sagen die Befragten in allen Ländern, ihr Leben sei mit Hund besser. Die Forschenden schließen daraus, dass Hunde weltweit nicht nur Arbeitspartner, sondern auch sozial wichtig für ihre Menschen sind. Der schnellste Computer der Welt steht jetzt in China. Und zwar ist es der Supercomputer LineShine. Der ist in einem Rechenzentrum in Shenzhen verbaut. Der Computer schafft mehr als 2 Trillionen Rechnungen pro Sekunde und hat damit den bisherigen Rekordhalter im Ranking von Platz 1 geschubst. Das war der Supercomputer El Capitan, der in den USA steht. Das neue Ranking wurde bei der internationalen Supercomputing-Konferenz in Hamburg vorgestellt. Das Besondere an dem chinesischen Rechner ist, dass er nur mit konventionellen Prozessoren, CPUs, gebaut wurde. Bisher waren in den schnellsten Supercomputern immer spezielle Grafikprozessoren, GPUs, aus den USA verbaut. Auf Platz 5 im Ranking kommt übrigens der Supercomputer Jupiter, der im Forschungszentrum Jülich in NRW steht. Solche extrem leistungsstarke Rechner werden zum Beispiel eingesetzt, um Wetter vorherzusagen, Medizin zu erforschen, KI zu trainieren oder auch Waffentests zu simulieren. Der berühmte Frühmensch Lucy hat nur etwa 30 Kilogramm gewogen und auch andere Frühmenschenarten waren recht klein im Vergleich zu uns modernen Menschen. Im Fachmagazin PNAS haben Forschende untersucht, wie der Mensch so groß werden konnte. Sie haben fast 400 Fossilien von 21 verschiedenen Menschenspezies untersucht und deren Körpergewicht berechnet. Rauskam, der Mensch ist zwar allmählich und kontinuierlich ein bisschen größer geworden, aber vor über 2 Millionen Jahren gab es wohl einen deutlichen Wachstumsschub. Und zwar zur Zeit von Homo erectus, als die Menschen anfingen, mehr Fleisch zu essen, besser darin wurden, auf 2 Beinen zu gehen und auf der Suche nach Nahrung auch längere Wege zurücklegten. All das könnte mit einem größeren Körper leichter gewesen sein.
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0: Schmetterlinge haben sie wahrscheinlich gerade nicht nur im Bauch, sondern vor allem ganz, ganz, ganz krasse Gefühle. Ich nehme mal an, die schweben auf einer Wolke im Moment, die Leute von Blumengarten. Wegen dieses Hits gut genug auf Platz 1 in den deutschen Singlecharts inzwischen auch mega gehypt überall. Und ich vermute einfach mal, dass sie gerade eine ziemlich krasse Zeit haben. Deutschlandfunk Nova ist hier um kurz vor 2. Und es gibt noch eine wichtige Nachricht, ein wichtiges Thema von heute, über das wir nochmal dringend reden müssen. Da haben nämlich viele Leute drauf gewartet. Was sie denn jetzt genau sagt, diese Expertenkommission der Bundesregierung zu einem möglichen Social-Media-Verbot für Kinder und Jugendliche. Da war ja Australien weit nach vorne gegangen, die haben schon beschlossen und es ist schon längst in Kraft, dass es da so eine entsprechende Altersbeschränkung gibt. Ja, und heute hat die Kommission in Deutschland ihre Ergebnisse vorgestellt mit zwei zentralen Punkten, die Hauptstadtreporterin Birte Sönnigsen so zusammenfasst.
1: Die Kommission schlägt zwei Varianten vor. Bei der ersten Variante soll Social Media grundsätzlich erst ab 13 Jahren erlaubt werden. Je nach Alter sollen dann unterschiedliche Funktionen freigegeben werden können. Die zweite Variante sieht vor, dass es gar keine einheitliche Altersgrenze gibt. Funktionen sollen auf bestimmte Altersgruppen beschränkt werden. Etwa Livestreams oder Endless Scrolling soll erst ab einem bestimmten Alter erlaubt sein.
0: Und dann gibt es noch eine ganze Menge andere Vorschläge, die die Kommission gemacht hat. Zum Beispiel, dass bis zur 7. Klasse die Nutzung von Handys in der Schule komplett verboten oder zumindest deutlich eingeschränkt werden soll. Was die Kommission aber auch sagt, und das finde ich ist auch interessant, dass nämlich kein nationaler Alleingang empfohlen wird, obwohl ja, ich habe es gesagt, Australien vorne mit dabei ist, aber auch Frankreich, Kanada, Spanien, Großbritannien und so weiter, die haben auch schon Social-Media-Verbote auf den Weg gebracht oder sind zumindest auf dem Weg dahin. Ja, und dann noch viele andere Punkte, sowas wie Medienkompetenz, Reichweitenbeschränkung für bestimmte Inhalte und so weiter. Und da hat sich auch Familienministerin Karin Prien von der CDU geäußert, die diese Kommission sozusagen in Auftrag gegeben hat. Die greift sich vor allem das Social-Media-Verbot unter 13 raus, sagt, dass sie dafür große Sympathien hat und dass sie das für Deutschland umsetzen will, falls es dazu nicht bald eine EU-weite Lösung gibt. Heißt also, bleibt und ist ein großes, wichtiges Thema, das viele Menschen beschäftigt, auch Leute, die über 13 sind oder die vielleicht gar keine Kinder haben, weil es natürlich auch ein gesellschaftliches Thema ist. Also ein wichtiges bleibt es und auch eins, um das es heute Nachmittag noch gehen wird bei Lena Mempel. Ich bin Christoph Sterz und ich wünsche euch an dieser Stelle einen schönen Nachmittag. Und jetzt gibt's Olivia Rodrigo für euch bei Deutschlandfunk Nova. Mit diesem Song hier. Hier ist er für euch mit Drop Dead.

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0: 14 Uhr ist es jetzt. Zeit für uns rauszugucken in die Welt, was da so los ist. Und das machen wir mit Susanne de los Santos. Hallo Susanne.
1: Hallöchen.
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3: Eine Expertengruppe der Bundesregierung hat Vorschläge gemacht, wie Kinder und Jugendliche sicherer im Netz unterwegs sein können. Die Fachleute haben sich beim Thema Social Media für zwei Modelle ausgesprochen. Empfohlen wird entweder ein gesetzliches Mindestalter von 13 Jahren oder dass einzelne Dienste und Funktionen eingeschränkt werden. Bei der Nutzung von KI-Chatbots ist die Kommission aber ausdrücklich für eine Altersgrenze von 13 Jahren. Und bis zur 7. Klasse sollte auch die Nutzung von Handys in der Schule verboten oder deutlich eingeschränkt werden. Die Fachleute haben insgesamt 56 Empfehlungen abgegeben, was sie beim Kinder- und Jugendschutz im Digitalen für richtig halten. Familienministerin Karin Prien hatte die Expertenkommission eingesetzt. Sollte die deutsche Gasversorgung gezielt angegriffen werden? Dieser Verdacht steht im Raum und deshalb hat die Bundesanwaltschaft heute in Berlin und Frankfurt mehrere Wohnungen und Büros durchsuchen lassen. Hintergrund ist der Verkauf von Anteilen an der früheren Gazprom Germania, einer Tochter des russischen Energiekonzerns Gazprom. Die Firma hielt große Teile der deutschen Gasspeicher und sollte laut Bundesanwaltschaft offenbar von russischer Seite gezielt abgewickelt werden. Das hätte die Gasversorgung in Deutschland gefährden können. Inzwischen ist die Firma von Deutschland verstaatlicht. Hauptbeschuldigter ist ein 51-Jähriger. Ihm wird verfassungsfeindliche Sabotage vorgeworfen. In Berlin ist ein neues Mahnmal eingeweiht worden, ein fast 5 Meter hoher Baum aus Bronze. Es erinnert an die Angehörigen der Zeugen Jehovas, die während des Nationalsozialismus verfolgt und getötet wurden. Bundestagspräsidentin Julia Klöckner sagte, das Mahnmal gelte den Menschen, die bitteres Unrecht erlitten hätten und dennoch immer wieder Menschlichkeit zeigten. Die Zeugen Jehovas wurden 1933 verboten. Sie verweigerten unter anderem den Hitlergruß und den Kriegsdienst. Rund 14.000 Mitglieder wurden in Deutschland und in den besetzten Gebieten inhaftiert. Mindestens 1.700 von ihnen starben. Wer sich ständig über schlechten Handyempfang ärgert, soll das von heute an melden. Es gibt gerade eine Aktionswoche der Bundesnetzagentur dafür. Sie schaut bis nächste Woche Mittwoch ganz besonders auf die Mobilfunkqualität. Verbraucherinnen und Verbraucher sind aufgerufen, über die App Mobilfunkcheck Funklöcher zu melden. Das geht auch anonym. Die Angaben werden dann mit den offiziellen Versorgungsdaten der Netzbetreiber verglichen. Überall dort, wo es Abweichungen gibt, besteht laut Bundesnetzagentur Handlungsbedarf. Vergangenes Jahr hat es zum ersten Mal so eine Mobilfunk-Messwoche gegeben. Dabei war rausgekommen, dass das Funknetz in Teilen Deutschlands noch stark ausbaufähig ist. Vor allem in Mecklenburg-Vorpommern, aber auch in Teilen von Baden-Württemberg und Rheinland-Pfalz war gar kein Netz verfügbar oder nur 2G.
2: Das Wetter
3: ist heute wieder sehr heiß. Der Deutsche Wetterdienst warnt in vielen Teilen des Landes vor starker bis extremer Wärmebelastung. Die Höchstwerte erreichen je nach Region 24 bis 39 Grad. Am Alpenrand sind auch Gewitter möglich. Und morgen geht's dann genauso weiter.
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0: Hi, hi. Wir starten hier in dem Mittwochnachmittag mit so einem kleinen Stimmungsboost, okay? Eine Runde Lach-Yoga. Angeleitet von der Lach-Yoga-Queen herself, Carmen Goglin. Die macht mit euch jetzt die Lachblüte. Hört mal.
4: Stellt euch vor, ihr habt ja eine Blüte. Und wenn die Blüte sich öffnet, lacht ihr lauter. Und wenn sie sich wieder schließt, leiser so.
0: Ich wette, bis vor so 5 Sekunden habt ihr noch gedacht, was ist das für ein alberner Quatsch, aber jetzt müsst ihr doch irgendwie so ein bisschen schmunzeln. Irgendwie finde ich, funktioniert das immer mit ihr, ist einfach sauwitzig und sau ansteckend. Aber was passiert eigentlich dabei in unserem Gehirn, wenn wir lachen? Da gucken wir hier gleich mal drauf.
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0: von Nogga Aris. Deutschlandfunk Nova hört ihr. Lach-Yoga, so absurd das ist, wenn man das macht, das funktioniert bei mir ja immer. Also ich komme mir erstmal komplett albern vor, wenn ich dann da lache wie so ein Löwe, aber dann muss ich richtig so aus tiefstem Herzen darüber kichern. Claudia Neumeier aus unserer Wissensredaktion ist jetzt hier bei mir im Studio. Claudia, was ist es bei dir? Was bringt dich zum Lachen?
1: Ach ja, ich muss ja leider sagen, richtig platte Flachwitze kommen bei mir ziemlich gut an. Es ist mir ein bisschen unangenehm.
0: Aber tatsächlich würde ich sagen, auch bei mir ja voll. Also mein Papa so haut da auch mal so Sachen raus, so Dad-Jokes. Da muss ich immer gleichzeitig Kopfschütteln, aber auch sofort grinsen. Das ist wie so ein Schalter, der funktioniert einfach immer. Und solche Schalter, die gibt's wohl auch in unserem Gehirn. Und um die geht's jetzt in der neuen Übersichtsarbeit. Claudia weiß da mehr drüber. Claudia, wie betätigt man so einen Lachschalter im Gehirn?
1: Mit elektrischer Stimulation, wobei die Forschenden für diese aktuelle Arbeit im Fachmagazin Trends in Neuroscience, die haben keine eigenen Versuche gemacht, sondern sie haben sich vor allem Berichte angeschaut von Operationen bei Epilepsie-Patientinnen und Patienten. Weil Epilepsie, die kann man manchmal operativ behandeln und dafür muss man aber wissen, welche Hirnregionen für die Epilepsie verantwortlich sind. Und das findet man heraus, indem man Bereiche des Gehirns nacheinander elektrisch stimuliert. Und dabei, da kommt es halt immer wieder vor, dass der Patient lachen muss.
0: Ist jetzt schon so ein bisschen Sci-Fi-mäßig. Also der Patient ist dabei wach, wenn diese Hirnbereiche angeschaltet werden.
1: Genau, weil das Gehirn selbst hat keine Schmerzrezeptoren, deshalb geht das. Und wenn der Patient wach ist, dann bekommt das OP-Team halt direkt Rückmeldung. Und so konnten die wachen Patientinnen und Patienten auch direkt sagen, wie sie sich gefühlt haben, wenn sie wegen so einer elektrischen Stimulation lachen mussten.
0: Gibt es da Unterschiede, ja?
1: Es gab Hirnregionen, wenn die stimuliert wurden, dann mussten die Patienten lachen und waren direkt besser drauf. Also die waren teilweise richtig euphorisch. Und dann gab es Hirnregionen, da mussten die Patienten zwar lachen, aber es gab keine positiven Gefühle on top.
0: Das ist ja mega interessant. Was heißt denn das dann?
1: Also die Forschenden, die unterscheiden zwischen zwei verschiedenen Arten von Lachen. Einmal das Spontane, was manchmal sogar richtig unkontrollierbar sein kann. Also dieser klassische Lachanfall. Ja, und dann das bewusst kontrollierte Lachen, dieses gesprächige Lachen, also wenn man sich zum Beispiel unterhält und dann am Ende vom Satz gemeinsam lacht und auch gemeinsam wieder aufhört. Ja, und das spontane Lachen, das haben die Forschenden den stimulierten Hirnregionen zugeordnet, wo die Patientinnen und Patienten lachen mussten und positive Gefühle hatten. Und das kontrollierte Lachen, das gehört zu den Hirnregionen, wo sie beim Lachen keine positiven Gefühle hatten.
0: Okay, dann lass uns noch ein bisschen tiefer rein. Was sind das für Hirnregionen, von denen wir gerade sprechen?
1: Also bei diesem spontanen, unkontrollierten Lachen, das findet in Hirnregionen statt, die mit motorischer Steuerung und mit Emotionsregulation zu tun haben. Ja, und das willentliche Lachen, das passiert in Hirnregionen, die ausschließlich mit der Motorik von Lachen zu tun haben. Also zum Beispiel Mundwinkel hochziehen. Und dabei sind keine Emotionsbereiche vom Gehirn beteiligt.
0: Gibt es schon irgendeinen Erklärungsansatz, warum das so ist?
1: Also Vermutungen haben die Forschenden zumindest. Also diese Hirnregion, wo das willentliche Lachen stattfindet, die überlappen mit solchen, die mit Sprache zu tun haben. Also vielleicht ist das so ein Lachen mit einem Zweck, also zur zusätzlichen Kommunikation in Gesprächen. Und das andere, das spontane, unkontrollierte Lachen, das könnte evolutionär schon viel früher entstanden sein. Und zwar um vielleicht Aggressionen zu verhindern und um soziale Bindungen zu stärken. Weil das passt auch zu dem, was man bei einigen Säugetieren beobachtet hat. Nämlich, dass sie sowas Ähnliches wie Lachen von sich geben, wenn sie sozial miteinander interagieren.
0: Was im Gehirn passiert, wenn wir lachen und warum es zwei verschiedene Arten des Lachens gibt, all das hat uns Claudia Neumeier aus dem Deutschlandfunk Nova Wissensteam erklärt. Muse ballern jetzt hier. Supermassive Black Hole.

0: würden wir jetzt alle, glaube ich, nehmen. So ein Sommerregen. Dagny, habt ihr gehört, hier bei uns bei Deutschlandfunk Nova mit Rain. Viele, viele Menschen sind gerade ein bisschen Fußball verrückt, weil gerade ist ja Männer-WM, schlagen sich da irgendwie die Nächte um die Ohren. Auch hier im Deutschlandfunk Nova-Team gibt es diese Menschen. Und dann gibt es auch noch meinen Kollegen Nick Potthoff. Der ist nicht nur Fußball verrückt, sondern on top auch noch Panini-Sticker verrückt. Der hat uns diese Woche schon davon erzählt, wie schwer das ist und wie viel Kohle es kostet, dieses Stickerheft vollzukriegen. Er hat es nämlich versucht. Spoiler, 200 Euro, die reichen dabei weit nicht. Ständig hat man irgendeinen Spieler doppelt und zieht wieder los zum Kiosk und muss noch mehr Tütchen kaufen. Das ist alles gewollt. Das sagt unser What the Wirtschaft-Reporter Gregor Lischka.
1: Doppelte sind ja wiederum auch so eine Art Treibstoff, denn ohne doppelte Karten gäbe es ja gar keinen Tauschmarkt. Wenn jede Tüte nur neue Sticker hätte, wäre das Album irgendwann voll und fertig langweilig.
0: Ja, und Panini arbeitet da natürlich auch mit einer psychologischen Strategie. Stichwort versunkene Kosten. What the Wirtschaft-Host Bo erklärt, was damit gemeint ist.
2: Also dieses Gefühl, ich habe jetzt schon so viel Taschengeld, so viel Zeit und Nerven und auch die Nerven meiner Eltern möglicherweise reingesteckt, das muss jetzt voll werden. Sorry, es muss jetzt weitergehen.
0: Mit was für Wirtschaftsstrategien Panini sonst noch arbeitet, um seine Sticker zu verkaufen und ob das Unternehmen Erfolg damit hat und wie diese kleinen Sammelheftchen schon kleinen Menschen Wirtschaftswissen vermitteln, all das hört ihr in unserem Podcast What the Wirtschaft, findet ihr in der Deutschlandfunk-App. Da gibt's alle unsere Podcasts. Und hier hört ihr jetzt Edwin Rosen. Schau dir zu.

0: Ghost Me von James Hersey. Heute hier bei uns bei Deutschlandfunk Nova. 14:30 haben wir es jetzt und Timo Oberhauser ist am Start. Hi Timo.
1: Hi Lena.
0: Timo sagt uns jetzt, was gerade so los ist in der Welt.
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1: Erstmal drei Meldungen, kurz und knapp. Eine Expertengruppe der Bundesregierung hat Vorschläge gemacht, wie Kinder und Jugendliche Social Media nutzen sollten. Empfohlen wird entweder ein gesetzliches Mindestalter von 13 Jahren oder dass einzelne Dienste und Funktionen eingeschränkt werden. Die große Bahnpanne in der Nacht sorgt auch für Kritik aus der Bundesregierung. Verkehrsminister Schnieder hat die Deutsche Bahn aufgefordert, den Vorfall umfassend aufzuklären. Und in Deutschland leben mehr als 17 Millionen Menschen alleine, also etwa jeder und jede Fünfte. Laut dem Statistischen Bundesamt ist die Zahl in den vergangenen 20 Jahren deutlich gestiegen.
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1: Hohe Mieten, teure Kredite und generell zu wenig bezahlbarer Wohnraum. Das sind Probleme, die auch die Menschen in den USA haben. Jetzt soll gegengesteuert werden. In seltener Einigkeit haben Demokraten und Republikaner im Kongress zusammen ein Gesetz beschlossen. Das Ziel ist, Bauvorschriften zu lockern, den Kauf von Wohneigentum leichter zu machen und insgesamt das Wohnungsangebot zu vergrößern. Am Montag hat der Senat schon grünes Licht gegeben. Inzwischen hat auch das Repräsentantenhaus zugestimmt. Jetzt muss nur noch US-Präsident Donald Trump unterschreiben und das wird er wohl auch tun. Das Thema Wohnen hat sich in den USA in letzter Zeit zu einem zentralen politischen Thema entwickelt. Besonders Fahrt aufgenommen hat es auch nochmal, weil im November die Zwischenwahlen im Kongress anstehen. Der inhaftierte Medienunternehmer und Demokratieaktivist Jimmy Lai hat den Freedom of Speech Award bekommen. Damit ehrt die Deutsche Welle jedes Jahr Personen oder Initiativen, die sich aus ihrer Sicht besonders für Menschenrechte und Meinungsfreiheit einsetzen. Die Intendantin nennt Lai einen Kämpfer für Demokratie und unabhängigen Journalismus in Hongkong. Lai hatte dort vor Jahrzehnten die pro-demokratische Zeitung Apple Daily gegründet. 2020 wurde er festgenommen und die Zeitung kurz danach eingestellt. Lai ist einer der bekanntesten Aktivisten der Demokratiebewegung in Hongkong. Seit einigen Jahren wendet China in der Sonderverwaltungszone strenge Sicherheitsgesetze an. Auf deren Grundlage war Lai zu 20 Jahren Haft verurteilt worden. Ihm wird vorgeworfen, mit ausländischen Kräften zusammengearbeitet und Aufruhr gestiftet zu haben. Viele ausländische Regierungen sehen den Fall als politisch motiviert und fordern, dass Lai freikommt. In Peru droht nach der Präsidentschaftswahl eine politische Krise. Bei der Stichwahl setzt sich nach Auszählung fast aller Stimmen die konservative Kandidatin Keiko Fujimori durch. Allerdings extrem knapp mit 50,1 zu 49,9%. Ihr Konkurrent, der linke Kandidat Roberto Sanchez, will dieses Ergebnis nicht anerkennen. Er hat zu Protesten nächstes Wochenende aufgerufen. Sanchez wirft der nationalen Wahlbehörde und dem Team von Fujimori vor, bei den Auslandsstimmen betrogen zu haben. Eine Stellungnahme von denen gibt es bisher nicht dazu. Sanchez lag bei der Auszählung erst vorn, weil zuerst die Stimmen aus den ländlichen Gegenden in Peru ausgezählt wurden. Fujimori holte aber auf, als die Auslandsstimmen dazu kamen.
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1: Ziemlich viel Sonne, Höchstwerte von 24 bis 39 Grad und der Deutsche Wetterdienst warnt deswegen vor teils extremer Wärmebelastung. Ganz im Süden kann es hier und da auch gewittern. Für morgen ist dann keine Änderung in Sicht.
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0: Es ist sehr offensichtlich, aber ich muss es trotzdem nochmal sagen, es ist verdammt heiß und eine Band, die da ganz gut hilft, ist Jungle, weiß ich aus Erfahrung, weil ich schon auf vielen Festivals bei Live-Shows von Jungle bei 35 Grad geschmolzen bin. Und mit Jungle schmilzt es sich ganz gut, machen wir jetzt.

0: Musik von LaRue, heute hier bei Deutschlandfunk Nova. Cabin Fever. LaRue sagt euch vielleicht noch dunkel was, so aus den späten 2000ern. Die hatten da Riesenhits mit Bulletproof und In for the Kill. Da haben Leute auch echt zu ihr gesagt, so ey, du wirst von diesen Songs dein ganzes Leben, wirst du davon leben können. Du bist ja auf dem Weg, ein richtig großer Star zu werden. Und sie hat dann aber gesagt, will ich eigentlich gar nicht. Also ich liebe Musik und es ist total toll, musikalisch so erfolgreich zu sein. Aber wenn ich jetzt irgendwie nicht mehr in den Supermarkt gehen kann, weil mich alle erkennen, also es ist meine persönliche Hölle, möchte ich gar nicht. Dann hat sie sich echt für ein paar Jahre so sehr zurückgezogen und diesen Erfolg selber so ein bisschen ausgebremst. Und jetzt ist sie wieder da mit neuer Musik und macht das so auf ihre eigene, etwas gesündere, langsamere Art und Weise. Und es wird auch noch dieses Jahr im September ein Album kommen von LaRue, Old Flames wird es heißen.
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2: Junge Menschen in Europa schauen immer weniger optimistisch auf ihre Zukunft. Das ist ein Ergebnis einer Umfrage im Auftrag der TUI-Stiftung. 2026 hat etwas mehr als die Hälfte der befragten 16- bis 26-Jährigen gesagt, dass sie optimistisch in die Zukunft blicken. Das sind deutlich weniger als noch vor 10 Jahren. Da haben das 70% gesagt. In der Umfrage wurden junge Menschen auch nach ihrer Haltung zur Demokratie befragt. Dabei kam raus, dass immer noch die Hälfte von ihnen die Demokratie für die beste Staatsform halten. Aber die Überzeugung, dass demokratische Systeme anderen überlegen sind, hat abgenommen. Und im Vergleich zu früheren Befragungen ist die Unzufriedenheit damit gewachsen, wie Demokratie im eigenen Land funktioniert. Nur etwa ein Viertel der Befragten hat angegeben, damit zufrieden zu sein. Die höchsten Zustimmungswerte gab es in Deutschland und Großbritannien. Sommerlich hohe Temperaturen Ende Juni ist im Prinzip nichts Ungewöhnliches. Was wir in Westeuropa aktuell erleben, ist aber kein Sommer mehr, wie er früher mal war. Der Klimawandel verschärft die aktuelle Hitzewelle deutlich. Zu dem Schluss kommt das Forschungsprojekt Klimameter. Die Forschenden haben die Wetterlage vom 22. Juni analysiert und mit ähnlichen Wetterlagen aus der zweiten Hälfte des 20. Jahrhunderts verglichen. Solche Wettermuster gab es auch schon früher, aber die Temperaturen liegen heute dabei je nach Region etwa 2 bis 4 Grad höher als damals. In Berlin, Köln und Frankfurt sind es rund 1,5 Grad mehr, in München und Paris fast 2,5 Grad und in Mailand und im spanischen Saragossa rund 4 Grad. Das Team sagt, dass ähnliche Wetterlagen heute zu deutlich höheren Temperaturen führen, liegt an den hohen Treibhausgasemissionen. Mitten im mexikanischen Regenwald ist eine bisher unbekannte Maya-Stätte entdeckt worden. Die Kulturbehörde berichtet, dass Forschende die etwa 15 Hektar große Anlage auf der Halbinsel Yucatan mithilfe von Laserscans identifiziert haben. Sie mussten sich mit Macheten kilometerweit einen Weg durch den Regenwald bahnen. Deshalb nannten sie die Stadt Minanbe. In der Sprache der Maya dort bedeutet das, es gibt keinen Pfad. Vor Ort haben sie unter anderem einen 13 Meter hohen Pyramidentempel gefunden, Altäre, palastartige Gebäude, Plätze, Wasserkanäle und einen Stein, auf dem eine Enthauptungsszene zu erkennen ist. Das Team war überrascht, dass Minanbe im Gegensatz zu vielen anderen Maya-Städten unberührt war und noch nicht geplündert wurde. Die Funde liefern deswegen einen besonders gut erhaltenen Einblick in die späte Blütezeit der Maya zwischen 600 und 900 nach Christus.
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0: Ist ja auch okay, wenn Dinge einfach mal Spaß machen. So wie dieser Easy Pop von Mercer Henderson. Kiss Me Better habt ihr gehört bei uns.
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0: Die gute alte Zeit. Als junger Mensch, da habe ich echt regelmäßig Krisen bekommen, wenn meine Eltern die Storys aus ihrer Jugend rausgeholt haben. Inzwischen bin ich selber in meinen 30ern und kann diese wehmütigen Momente von dem Punkt, wo ich im Leben gerade stehe, auf jeden Fall verstehen. Was man mit 18, 19, 20 erlebt, das prägt einen halt lange, lange, vielleicht für immer. Die Freundschaften sind intensiv und super eng. Man erobert sich irgendwie so gemeinsam die Welt. Und über genau diese Erinnerungen singen Afrop, Ferris MC und Curse. Rapper, die jetzt alle so um die 50 sind, deutsche Hip-Hop-Geschichte mitgeschrieben haben, angefangen haben, Musik zu machen, als es noch Walkmans gab und an Streaming nicht zu denken war. Aber bei dem Song mit dabei ist auch Genie, eine Künstlerin, die erst seit ein paar Jahren Musik macht.
2: So.

Früher war nicht besser, heißt der gemeinsame Song der vier. Hat so richtig schöne 2000er-Vibes vom Sound. Und so inhaltlich würde ich sagen, ist es eine Dankbarkeit für die eigene Jugend, die da ganz viel drin steckt. Aber gleichzeitig ist es halt auch so gar nicht rückwärtsgewandt. Ziemlich cool. Hören wir jetzt. Afro, Ferris MC, featuring Curse und Genie. Früher war nicht besser.

0: Deutschland von Nova. 15 Uhr ist es jetzt und Susanne de los Santos ist da. Hi Susanne.
1: Hallöchen.
0: Susanne sagt uns jetzt, was gerade so los ist in der Welt.
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1: Eine Expertengruppe der Bundesregierung hat Vorschläge gemacht, wie Kinder und Jugendliche sicherer im Netz unterwegs sein können. Die Fachleute haben sich beim Thema Social Media für zwei Modelle ausgesprochen. Empfohlen wird entweder ein gesetzliches Mindestalter von 13 Jahren oder dass einzelne Dienste und Funktionen eingeschränkt werden. Bei der Nutzung von KI-Chatbots ist die Kommission aber ausdrücklich für eine Altersgrenze von 13 Jahren. Und bis zur 7. Klasse sollte auch die Nutzung von Handys in der Schule verboten oder deutlich eingeschränkt werden. Die Fachleute haben insgesamt 56 Empfehlungen abgegeben, was sie beim Kinder- und Jugendschutz im Digitalen für richtig halten. Familienministerin Karin Prien hatte die Expertenkommission eingesetzt. Jetzt ist es bestätigt, das Verteidigungsministerium beendet eines der größten Rüstungsprojekte in der Geschichte der deutschen Marine. Es geht um einen Großauftrag für 6 Fregatten. In einer Mitteilung steht, dass der Bau der Kriegsschiffe nicht weiter verfolgt wird. Als Gründe werden deutliche Verzögerungen und höhere Kosten genannt. Das beauftragte niederländische Unternehmen habe zeitliche und finanzielle Rahmenbedingungen nicht einhalten können. In das Projekt sind bisher mehr als 2 Milliarden Euro geflossen. Laut dem Ministerium ist jetzt geplant, Fregatten eines anderen Typs von einem deutschen Hersteller zu kaufen. Nach der deutschlandweiten Bahnstörung gibt es Details zur Ursache. Das Problem entstand laut der Deutschen Bahn durch den Austausch einer technischen Komponente beim Zugfunksystem GSMR. Darüber kommunizieren Lokführer, Fahrdienstleiter und Betriebsstellen miteinander und können so zum Beispiel Notrufe und Warnungen durchgeben. Die Funkstörung hatte am späten Abend zu etwa 2 Stunden Stillstand im Bahnverkehr geführt. Inzwischen läuft der Zugverkehr wieder weitestgehend normal. Die Kritik an der Bahnpanne ist aber groß. Bundesverkehrsminister Patrick Schnieder fordert Konsequenzen aus dem Vorfall. Der CDU-Politiker sagte außerdem, die Bahn müsse ihre Systeme so aufstellen, dass sich so etwas nicht wiederhole. Die US-Regierung lockert jetzt doch die Bedingungen für die iranische Nationalmannschaft bei der Fußball-WM. Für das nächste Gruppenspiel gegen Ägypten in Seattle darf das Team jetzt 2 Tage vorher einreisen. Bisher hat das US-Heimatschutzministerium den iranischen Sportlern erst 24 Stunden vor Anpfiff gestattet, ins Land zu kommen. Es bleibt aber dabei, dass die Mannschaft direkt nach Ende des Spiels abreisen muss. Bei dieser WM gibt es mit den USA und dem Iran zum ersten Mal die Situation, dass sich ein Gastgeber und ein Teilnehmerland als Kriegsgegner gegenüberstehen. Das iranische Teamquartier ist deshalb in Mexiko. Die Mannschaft darf immer nur für die Spiele selbst in die USA reisen.
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1: Heute ist es wieder heiß. Der Deutsche Wetterdienst warnt in vielen Teilen des Landes vor starker bis extremer Wärmebelastung. Die Höchstwerte erreichen je nach Region 24 bis 39 Grad. Am Alpenrand sind auch Gewitter möglich. Morgen geht's genauso weiter.
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3: Es gibt hier wirklich wenig auf der Welt, was mich so sehr anpiekst und in Rage bringen kann, wie das hier. Das ist kein uraltes Nokia-Handy, sondern einer von den vielen Sounds, die E-Scooter so machen. E-Scooter, von denen es in den Innenstädten mittlerweile, glaube ich, mehr gibt als Menschen, die da leben. Die sind einfach überall, die stehen da wie so kleine Herden auf Plätzen, Radwegen und an den Straßenecken. Und wenn es nach mir geht, würde ich sagen, weg mit den Dingern. Aber jetzt habe ich heute gelesen, die bringen tatsächlich was. Wie genau, was genau, da müssen wir mal drüber reden. Und das machen wir hier in der nächsten halben Stunde.
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0: wichtigen Verfahrensstau in Deutschland. Seit Ende letzten Jahres liegen über 1 Million offene Fälle in den Staatsanwaltschaften rum. Dazu kommt, dass Verfahren auch immer länger dauern, hast du gerade eben gesagt. Teilweise wirklich Jahre sitzen da Leute dran, weil zum Beispiel Handys ausgewertet werden müssen. Das sagt Wolf Tillmann Baumert von der Staatsanwaltschaft in Wuppertal.
1: So, und wenn Sie das haben, geben Sie das an die Polizei zur Auswertung, weil wir eigenes Personal dafür gar nicht haben. Und dann dauert es im Schnitt schon mal 2 Jahre, bis überhaupt dieses Telefon komplett ausgewertet ist.
0: Personal fehlt natürlich auch und der Deutsche Richterbund kritisiert, dass Strafverfahren auch immer wieder wegen Geringfügigkeit eingestellt werden und so nur jedes 16. Verfahren überhaupt zur Anklage komme.
2: Okay, aber so eine Überlastung, die kommt ja meistens nicht von heute auf morgen, da schlittert man ja so rein, wahrscheinlich auch unsere Justiz. Woher kommt die da?
0: Also es hat ganz, ganz viele Gründe. Erstens, Verbrechen werden internationaler und technischer. Zum Beispiel, wenn es um Internetbetrug geht. Dann gibt es zweitens immer neue Strafbestände. Und allgemein wurde in der Vergangenheit zu wenig dafür getan, dass die deutsche Justiz zukunftsfähig oder jetzt eben gegenwartsfähig ist. Es gibt auch Rechtswissenschaftler, die sagen, das hätte man kommen sehen können.
2: Ja, und jetzt sind wir in dieser Situation. Welche Folgen kann so eine Justizüberlastung denn haben?
0: Ja, das habe ich den Rechtswissenschaftler Arndt Sinn gefragt. Der ist Professor für unter anderem deutsches Straf- und Prozessrecht an der Uni Osnabrück und der sieht ein riesiges Vertrauensproblem in den Rechtsstaat.
3: Wenn die Bevölkerung sieht, dass Verfahren nicht zu Ende geführt werden, dass Verfahren mit einer Logik zu Ende geführt werden, die nicht mehr in Richtung Gerechtigkeit geht, dann verlieren sie das Vertrauen in den Rechtsstaat und das untergräbt dann natürlich auch diese Stabilität, die wir aufgebaut haben und gibt anderen, eher reaktionären Kräften, nicht rechtsstaatlichen Kräften, Brücken, um hier Land zu gewinnen.
0: Und außerdem wird im schlimmsten Fall zum Beispiel ein mutmaßlicher Gewalttäter freigelassen, weil Behörden zu lange brauchen und ihn dann nicht mehr begründen können, ihn festzuhalten.
2: Also es geht da schon um einen Grundpfeiler unserer Demokratie. Was macht die Politik denn? Hat die das Problem überhaupt auf dem Schirm?
0: Das ist die gute Nachricht. Sie hat's auf dem Schirm, aber das ist alles so ein bisschen unübersichtlich. Die Länder kümmern sich zum Beispiel im Rahmen ihrer finanziellen Mittel um mehr Personal und Bayern hat zum Beispiel die E-Akte in der Strafjustiz eingeführt. Theoretisch macht so eine elektronische Akte Verfahren einfacher, weil dann kein Papierberg zwischen Staatsanwaltschaft, Gericht und Polizei hin und her geschoben werden muss, wenn es zum Beispiel um einen Durchsuchungsbeschluss geht. Und morgen wollen sich Bund und Länder auf den neuen Pakt für den Rechtsstaat einigen. Im Gespräch ist da 500 Millionen Euro für mehr Personal und Digitalisierung.
2: Hilft diese 500 Millionen denn schon oder wird sich eher wenig ändern?
0: Also alle, mit denen ich gesprochen habe, sind da optimistisch. Die sagen, das geht in die richtige Richtung. Mehr Geld für neue RechtspflegerInnen, StaatsanwältInnen, das kann helfen. Genauso wie weniger Papierkram, wenn so eine E-Akte dann problemlos läuft. Gab zum Beispiel in Bayern da auch mal Probleme in der letzten Zeit. Das sind aber nur einige Bausteine, sagt Rechtswissenschaftler Arndt Sinn. Es geht auch darum, Prozesse allgemein effizienter zu machen.
3: Aber das darf natürlich alles nicht einhergehen mit dem Rückbau von rechtsstaatlichen Garantien, die lange errungen wurden. Und eine andere Baustelle ist natürlich, die Verfahrenszahlen zu reduzieren. Wie kann das geschehen? Wir sollten weiterhin darüber nachdenken, ob nicht bestimmte Straftatbestände gestrichen werden sollen.
0: Da wird zum Beispiel über die Entkriminalisierung des Schwarzfahrens diskutiert, um da einfach zu entlasten. Und für solche Fragen hat die Regierung auch eine Reformkommission eingesetzt.
2: Morgen wollen Bund und Länder den neuen Pakt für den Rechtsstaat schließen, um die Justiz zu entlasten, damit unter anderem Strafverfahren wieder schneller und anständig über die Bühne gehen können. Alles, was ihr darüber wissen müsst, das hat euch hier Deutschlandfunk Nova-Reporter Felix Feldmann erklärt.

0: Also wenn sich in dem Moment nicht jeder, der da so mit im Stadion steht beim Konzert, so ein Tränchen aus dem Augenwinkel wischt, dann weiß ich auch nicht. Dermot Kennedy ist der Mann für große Gefühle gerade, kommt aus Irland und das ist ein neuer Song von ihm. Turnstile habt ihr gehört, hier bei Deutschlandfunk Nova. Polarisierendes Thema, droppe ich jetzt einfach mal. E-Scooter. Ich weiß nicht, wie es euch geht, aber mich nerven die Dinger massiv. Spätestens seit ich in der Berliner Innenstadt mehrmals beinahe wirklich umgenietet wurde von irgendwelchen 13-jährigen Teenie-Jungs, die das Ding nur so halb unter Kontrolle hatten. Aber das müssen jetzt alle, die wie ich so einen kleinen E-Scooter-Hass haben, zähneknirschend hinnehmen. Die Dinger sind tatsächlich sinnvoll. Das haben Forschende aus Dortmund rausgefunden, vom Institut für Landes- und Stadtentwicklungsforschung. Und demnach werden die E-Scooter nicht nur von übermütigen Teenie-Boys genutzt, sondern die meisten Menschen, die nutzen die tatsächlich, wie sie gedacht sind, nämlich als Ergänzung zu den öffentlichen Verkehrsmitteln. Sören Groth hörte dazu.
1: Häufig werden E-Scooter-Dienste ja kritisiert, dass sie halt zum Beispiel andere nachhaltige Verkehrsmittel ersetzen würden, zum Beispiel das Zu-Fuß-Gehen oder Busfahrten. Und wir haben halt festgestellt, dass halt die Personen, die zum Beispiel E-Scooter-Dienste nutzen, durchaus auch öffentliche Verkehrsmittel nutzen, also ja hochgradig multioptionale Personen sind.
0: Und es sind vor allem junge Leute, die die E-Scooter nutzen. Es gibt auch Hinweise darauf, dass E-Scooter vor allem dann genutzt werden, wenn man zu einem Job kommen will, also als Ergänzung zu Bus und Bahn und das ist das Spannende, an der Stelle eines Autos. Das Ganze muss aber noch umfangreicher untersucht werden, aber es sieht ganz danach aus, als könnten E-Scooter dabei helfen, vom Auto wegzukommen, also oder auch, dass junge Leute eben gar nicht erst dahin kommen, sich irgendwie eins für eine Person anzuschaffen. Zumindest in Städten, Bezirken und so weiter, wo das geht.
2: Der E-Scooter erweitert halt hier die Mobilitätsoptionen. Wenn man den Bus verpasst hat, greift man vielleicht auf den E-Scooter zurück und spart dort nochmal 10 Minuten zu Hause oder 20 Minuten. Oder beispielsweise auch, dass der E-Scooter zu Zeiten genutzt wird, wo dort eben auch die Buslinie nicht mehr fährt.
0: Was aber oft noch fehlt, meinen die Forscher, sind bessere Abstellmöglichkeiten, damit die Dinger halt nicht überall rumstehen und sich irgendwie stapeln. Aber das muss sich eine Stadt manchmal auch erstmal trauen, so eine Fläche für E-Scooter zu reservieren. Aber wenn wir jetzt wirklich so in die Zukunft gehen und sagen, das wäre möglicherweise ja eine Ersatzmobilität fürs Auto, dann könnten ja dafür möglicherweise sogar Autoparkplätze wegfallen. Wäre eine Idee. Jamiroquai jetzt hier bei Deutschlandfunk Nova. Virtual Insanity. 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

0: 5 Menschen aus den Niederlanden. Pom nennen sie sich. Und das war ein neuer Track von denen. I Want It. 15:30 ist es gleich. Heißt, wir gucken in die Welt, was es da so für News gibt, zusammen mit Timo Oberhauser. Hi Timo.
1: Hi.
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3: Erstmal der Kurzblock. Eine Expertengruppe der Bundesregierung hat Vorschläge gemacht, wie Kinder und Jugendliche Social Media nutzen sollten. Empfohlen wird entweder ein gesetzliches Mindestalter von 13 Jahren oder dass einzelne Dienste und Funktionen eingeschränkt werden. Die Bundesanwaltschaft hat in Berlin und Frankfurt mehrere Wohnungen und Büros durchsuchen lassen. Hintergrund ist der Verdacht einer versuchten Sabotage der deutschen Gasversorgung. Und im Februar war in Rheinland-Pfalz ein Zugbegleiter getötet worden. Am Landgericht Zweibrücken hat heute der Prozess gegen den mutmaßlichen Täter angefangen.
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3: Wenn Menschen aus der Diktatur in Nordkorea fliehen, dann tun sie das normalerweise über China. Denn die Grenze zu diesem Nachbarn ist ein kleines bisschen durchlässiger als die zum Erzfeind Südkorea. Dort sind breite Grenzstreifen nicht nur stark bewacht, sondern teilweise auch vermint. Jetzt hat es offenbar ein nordkoreanischer Soldat mal wieder geschafft, diesen direkten Fluchtweg nach Südkorea zu nehmen. Die südkoreanische Nachrichtenagentur Yonhap berichtet, dass das Militär dort einen nordkoreanischen Soldaten abgefangen und in Gewahrsam genommen hat. Die Behörden würden jetzt ermitteln. Überläufer aus Nordkorea werden in Südkorea in der Regel immer erst dem Geheimdienst übergeben, damit der die überprüfen kann. Seit Nord- und Südkorea getrennt sind, also seit dem Koreakrieg 1950 bis 1953, sind zehntausende Menschen aus dem Norden in den Süden geflüchtet. In Jordanien wurde die Todesstrafe in den vergangenen Jahren kaum noch vollstreckt. Laut der Menschenrechtsorganisation Human Rights Watch wurden nun aber 6 Menschen an einem Tag hingerichtet. Ein Regierungssprecher sagte einer staatlichen Nachrichtenagentur, dass sie wegen Terrorismus und Drogendelikten verurteilt worden waren. Zu den Hinrichtungen sei es am Sonntag gekommen. Human Rights Watch verlangt, dass Jordanien die Todesstrafe aussetzt. Das Land solle in der Region mit gutem Beispiel vorangehen, heißt es. Laut Amnesty wurden vergangenes Jahr weltweit mehr als 2700 Menschen hingerichtet, so viele wie seit Jahrzehnten nicht mehr. Man nennt sie gerne auch mal die Hauptstadt der Himbeeren. In Arelje im Südwesten von Serbien leben gerade mal ein paar tausend Menschen. Dafür werden quasi an jeder Ecke Himbeeren angebaut und in alle Welt verkauft. Jedes Jahr bis zu 20.000 Tonnen. Serbien gehört weltweit zu den größten Exporteuren. Die Nachrichtenagentur AP hat mit einer Landwirtin aus Arelje gesprochen. Die sagt, die Menschen hier leben und sterben mit den Pflanzen. Die Himbeeren werden ohne Chemikalien angebaut und von Hand gepflückt. Gerade hat die Erntesaison begonnen, die dürfte aber deutlich schlechter ausfallen. Die Landwirte rechnen mit 20-30% weniger, unter anderem, weil es letztes Jahr in Teilen von Serbien besonders trocken war. Die Himbeerbauern sagen, dass ihnen Extremwetter immer mehr zu schaffen machen und ihre Existenz bedroht und damit ein ganzes Dorf. In der Vergangenheit haben sie deshalb auch schon für mehr Unterstützung vom Staat demonstriert.
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3: Bis zum Abend meist sonnig, bei Höchstwerten zwischen 27 und 39 Grad. Der Deutsche Wetterdienst warnt daher für weite Teile Deutschlands vor extremer Wärme. Im Süden sind vereinzelt kräftige Gewitter möglich. Morgen kann es dann noch heißer werden, dann sind im Westen und Südwesten bis zu 41 Grad möglich.
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0: Einmal zahlen und dann so viel ins Theater oder zum Stand-up oder irgendwie ins Musical, wie man will. Das bieten solche Kulturabos an. Wir haben die mal ausgecheckt für euch. Hört ihr hier in der nächsten halben Stunde.

0: Kasi und Antonius habt ihr gehört. Zwischen allem und nichts mit ihrem ganz eigenen Emo, Punk, Wave, bisschen Pop auch. Ist eine ganz, ganz besondere Mischung. Ich finde, die zwei haben zusammen so einen ganz eigenen Sound. Ich habe jetzt gerade mal ein bisschen zu Kasi gelesen, da erklärt sich das so ein bisschen. Der ist Anfang der 2000er in Frankfurt am Main geboren worden und sein Papa hat ihm so ganz viel Indie-Rock- und Punk-Musik mitgegeben. Wir sind Helden, hat er gehört, Blink-182, ne? Alles Sachen, die ihr auch hier aus unserer Playlist kennt. Und dann als Teenie hat Kasi Stadtaffe von Peter Fox entdeckt und das war so sein Portal in die Rap-Welt. Dann ist er zum Studium nach Freiburg gegangen, hat da dann eben Antonius kennengelernt und dann haben die ja kreativ zusammengearbeitet, sind auch ganz dicke Freunde geworden und so ist der Sound von Kasi und Antonius entstanden.
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2: Die Zahl der Darmkrebsfälle bei jüngeren Menschen in Deutschland steigt. Das berichtet ein Team unter anderem vom Deutschen Krebsforschungszentrum. Besonders betroffen ist laut der Studie vor allem die Altersgruppe der 20- bis 29-Jährigen. Da gibt es bei den Männern pro Jahr über 3% mehr Neudiagnosen und bei Frauen fast 4%. Einen Grund dafür, die Vorsorge anzupassen, sehen die Fachleute aber nicht. Sie sagen, dass ein Großteil dieser Fälle jetzt schon eine gute Prognose hat, zum Beispiel weil die Tumoren früh erkannt werden oder Betroffene wenig Begleitkrankheiten haben. Vorgezogene Früherkennungsuntersuchungen bräuchte es deswegen nicht. Die Gründe dafür, warum bei jüngeren Menschen mehr Darmkrebserkrankungen diagnostiziert werden, bleiben laut dem Team unklar. Eine Vermutung ist der geänderte Lebensstil, zum Beispiel was Bewegung, Ernährung und Medikamenteneinnahme angeht. Die Studie merkt auch an, dass die Häufigkeit von Darmkrebs insgesamt über alle Altersgruppen hinweg in vielen Ländern, einschließlich Deutschland, schon seit mehreren Jahrzehnten sinkt. Erstmal einen Kaffee, um auf Touren zu kommen. Auch Sportlerinnen und Sportler greifen gerne zu Koffein. Die Hoffnung, dadurch ein bisschen schneller zu werden. Eine Meta-Analyse im Fachmagazin Nutrients zeigt jetzt, schon wenig Koffein, grob die Menge von einem Espresso, vorm Ausdauersport kann die Leistung messbar verbessern. Größer ist der Effekt bei rund 5 Milligramm Koffein pro Kilo Körpergewicht. Also ein 70-Kilo-Läufer könnte nach ca. 4 Tassen Espresso seine Zeit im Mittel um etwa 2% verbessern. Ob der Effekt von noch größeren Dosen noch stärker ist, lässt sich dagegen nicht belegen. Dazu gibt es bisher keine Studien. Vielleicht, weil hohe Koffeindosen starke Nebenwirkungen haben. Herzrasen, Nervosität oder auch Magen-Darm-Beschwerden. Die Forschenden geben außerdem zu bedenken, dass jeder Körper unterschiedlich auf Koffein reagiert und dass die bisherigen Studien vor allem männliche Sportler untersucht haben. Pottwale nutzen Klicklaute, um zu kommunizieren. Und offenbar haben die Pottwale im Mittelmeer eigene Dialekte entwickelt. Für eine Studie in den Proceedings of the Royal Society B haben Forschende mehr als 5000 Klicklaute ausgewertet, die sie über 20 Jahre aufgenommen haben. Dabei fiel auf, dass es Unterschiede gab zwischen Tieren im westlichen und östlichen Mittelmeer. Vor allem Wale vor der griechischen Insel Kreta haben eine schnellere Variante eines typischen Rufmusters genutzt. Zwischendurch nutzten sie aber auch noch die langsamere Form, die im westlichen Mittelmeer noch immer verbreitet ist. Die Forschenden schließen daraus, dass sich der neue Dialekt aus dem älteren entwickelt hat. Sie sehen darin ein Beispiel für kulturelle Evolution. Ähnliche Prozesse sind schon von Vogelgesängen und menschlichen Sprachen bekannt.
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0: Die Kalkbrennerbrüder, Paul und Fritz. Mit Sky and Sand haben wir für euch wieder ausgegraben hier bei Deutschlandfunk Nova. Gefühlt können wir ja mittlerweile wirklich fast alles im Abo haben. Streaming, Dienste, Musik, Serien, Sport, Autos, Fahrräder, sogar sowas wie Klamotten, Werkzeug oder Druckerpatronen. Und jetzt gibt's neu auch ein bundesweites Abo für Kulturangebote. Die Kulturflatrate des schwedischen Anbieters Abundo gibt's in Berlin, in Hamburg und in Köln. Und Deutschlandfunk Nova-Reporterin Luisa Meng, die hat's getestet.
1: Heute ins Theater, morgen Stand-up. Übermorgen zur Quizshow und am Wochenende ins Musical. So könnte eine Woche mit dem Abundo-Abo aussehen. Für 29 Euro im Monat habe ich Zugriff auf eine App, in der mir verschiedene Veranstaltungen angezeigt werden. Das Angebot unterscheidet sich je nach Stadt, sagt mir Dominik Käufen, der das Angebotsportfolio bei Abundo koordiniert.
2: Das Ziel ist eigentlich, die komplette kulturelle Vielfalt einer Stadt abzudecken. Und das können die ganz großen Bühnen sein, aber auch bis hin zur kleinen Stand-up-Show in irgendeiner rauchigen Bar. Von Theater, Konzerten und Oper über Kino bis zu Partys oder Burlesque-Veranstaltungen.
1: Ich scrolle durch die App, heute habe ich Lust auf Kino, und reserviere mir spontan ein Ticket für einen Indie-Film in einem kleinen Programmkino. Dort treffe ich Lina aus Mülheim an der Ruhr. Sie ist neu in Köln und testet das Modell gerade, so wie ich. Beide hätten wir diesen Film ohne das Abundo-Ticket wahrscheinlich nie gesehen. Und ich hätte auf jeden Fall auch überlegt, ob mir der Film wirklich die 10, 12 Euro wert wäre. Das Kino kannte ich vorher auch noch nicht. Lina geht es ähnlich. Auch sie macht mit Abundo neue kulturelle Erfahrungen.
3: So eine Lesung habe ich noch nie besucht. So ein kleines Kino habe ich auch noch nie besucht. Aber das habe ich hier wirklich gefeiert. Ich war jetzt alleine im Kino. Es war schon schön, doch.
1: Ob sie ihr Abo verlängern wird, das weiß sie aktuell trotzdem noch nicht. Denn das Angebot in der App für Köln ist nicht so gut, wie sie gehofft hatte.
3: Da ist jetzt seit 2 Wochen nichts dabei, wo ich dachte, ich könnte mich dafür entscheiden.
1: Und tatsächlich sind gerade kaum Veranstaltungen gelistet, die man in Köln über Abundo besuchen kann. In Hamburg und Berlin ist das Angebot aktuell wesentlich größer. Aber Köln sei ja auch gerade erst angelaufen, so Abundo. 2-mal ins Kino gehen mit Popcorn und Cola, das kostet heute ja schnell schon mal 29 Euro. So viel, wie das Abundo-Abo im ganzen Monat kostet. Das Abo-Modell erscheint mir deshalb extrem günstig, fast schon zu günstig. Wie also kann es sich finanzieren? Abundo kauft den Veranstaltern ungenutzte Kapazitäten ab, also leere Stühle, nicht verkaufte Tickets. Für Veranstalter Marcel Wolf, Betreiber des Boeing Comedy Clubs in Köln, eine gute Sache.
4: Wenn ich ein Ticket auf Abundo anbiete, dann kriege ich da natürlich nicht die 21,99 Euro raus, sondern nur einen Bruchteil davon, weil es ja ein Platz wäre, der ansonsten leer gewesen wäre. Aber es ist natürlich besser, einen vollen Laden zu haben, dass die Stimmung geiler oder als wenn ein Haufen freie Stühle rumsteht.
1: Die Veranstalter kriegen also ihre Plätze besetzt und ziehen vielleicht neue Gäste an, die auch zu Stammkunden werden können. So die Idee. Klingt erstmal nach einer Win-Win-Win-Situation. Gleichzeitig sind ja aber nicht alle Kulturveranstaltungen einer Stadt über die App buchbar. Für Levka aus Berlin ein Grund, warum sie sich das Abo nicht kaufen wird.
5: Weil ich irgendwie nicht möchte, dass meine Auswahl, wo ich hingehe, zur Kultur so eine Vorauswahl hat. Ich bin gerade in Berlin, ist so schön, dass es so eine diverse und vielfältige Kulturszene gibt und dass es wirklich auch viele ganz kleine Veranstaltungen gibt. Und meine Angst wäre, dass die bei so einem Anbieter gar nicht mit aufgenommen werden. Und das möchte ich gerade bei Kultur eigentlich gar nicht, dass ich halt so einen Vorfilter quasi habe durch einen Anbieter.
1: Langfristig könnte das zum Problem für die Kulturszene werden. Und das wäre dann auch zum Nachteil von Veranstaltern wie Marcel Wolf.
4: Die Dystopie wäre tatsächlich, dass da dann alle dabei sein müssen und dass dann allgemein insgesamt weniger Geld für Kultur ausgegeben wird.
1: Absehbar ist das allerdings gerade noch nicht. Und zumindest für Köln ist das Modell ja auch gerade erst angelaufen.
0: Was können Kulturabos wie Abundo, wie funktionieren die und was kann man daran vielleicht auch kritisch betrachten? All das hat euch Deutschlandfunk Nova-Reporterin Luisa Meng hier ins Programm gebracht. Radio Free Alice jetzt aus Australien mit Lunch Money.

0: Einen kreativen Befreiungsschlag hat sie gemacht, die Freya Ridings aus London. Und das hört man auch in Songs wie dem hier, Wild Horse, vom neuen Album Mother of Pearl. 16 Uhr ist es jetzt. 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Hier ist es jetzt Zeit für News und die kommen von Susanne de los Santos. Hi Susanne.
1: Hallöchen.
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1: Bundesfamilienministerin Karin Prien ist dafür, dass Kinder erst ab 13 Jahren soziale Medien wie TikTok oder Instagram nutzen dürfen. Das halte sie grundsätzlich für den richtigen Weg, sagte die CDU-Politikerin. Vorher hatte eine Expertenkommission der Bundesregierung zwei Vorschläge zum Umgang mit Social Media für Jüngere gemacht. Neben dieser Altersgrenze schlagen die Fachleute auch vor, einzelne Dienste und Funktionen einzuschränken. Beides müsse allerdings europaweit geregelt werden. Die Kommission ist auch dafür, dass Social-Media-Plattformen stärker in die Pflicht genommen werden. Und in den Bundesländern sollte einheitlich geregelt werden, wie Smartphones an Schulen genutzt werden dürfen. Geht es nach der Expertengruppe, dann erst ab der 7. Klasse. Unternehmen und Rechenzentren sollen in Zukunft weniger Energie sparen müssen. Die Bundesregierung hat beschlossen, das Energieeffizienzgesetz entsprechend zu lockern. Wirtschaftsministerin Katharina Reiche von der CDU geht davon aus, dass die Wirtschaft dadurch um mehr als 3 Milliarden Euro entlastet wird. Geplant sind zum Beispiel weniger Vorschriften und Meldepflichten für Unternehmen. Sparvorgaben sollen sich in Zukunft vor allem auf energieintensive Firmen konzentrieren. Laut dem Wirtschaftsministerium sollen damit Bürokratie abgebaut und die Wettbewerbsfähigkeit gestärkt werden. Die Opposition kritisiert die Änderung als klimapolitischen Rückschritt. Sollte die deutsche Gasversorgung gezielt angegriffen werden? Dieser Verdacht steht im Raum und deshalb hat die Bundesanwaltschaft heute in Berlin und Frankfurt mehrere Wohnungen und Büros durchsuchen lassen. Hintergrund ist der Verkauf von Anteilen an der früheren Gazprom Germania, einer Tochter des russischen Energiekonzerns Gazprom. Die Firma hielt große Teile der deutschen Gasspeicher und sollte laut Bundesanwaltschaft offenbar von russischer Seite gezielt abgewickelt werden. Das hätte die Gasversorgung in Deutschland gefährden können. Inzwischen ist die Firma von Deutschland verstaatlicht. Hauptbeschuldigter ist ein 51-Jähriger. Ihm wird verfassungsfeindliche Sabotage vorgeworfen. In Berlin ist ein neues Mahnmal eingeweiht worden, ein fast 5 Meter hoher Baum aus Bronze. Es erinnert an die Angehörigen der Zeugen Jehovas, die während des Nationalsozialismus verfolgt und getötet wurden. Bundestagspräsidentin Julia Klöckner sagte, das Mahnmal gelte den Menschen, die bitteres Unrecht erlitten hätten und dennoch immer wieder Menschlichkeit zeigten. Die Zeugen Jehovas wurden 1933 verboten. Sie verweigerten unter anderem den Hitlergruß und den Kriegsdienst. Rund 14.000 Mitglieder wurden in Deutschland und in den besetzten Gebieten inhaftiert. Mindestens 1.700 von ihnen starben.
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1: ist weiter sehr heiß. Der Deutsche Wetterdienst warnt in vielen Teilen des Landes vor starker bis extremer Wärmebelastung. Die Höchstwerte erreichen je nach Region 24 bis 39 Grad. Am Alpenrand sind auch Gewitter möglich. Und morgen geht's genauso weiter.
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3: Keine TikTok-Tänze, Beauty-Tipps oder Aufklärungsreels, aber halt auch kein Online-Mobbing, keine Fake News, keine Hetze. Das gilt schon eine ganze Weile für junge Menschen in Australien. Unter 16 gibt es da keinen Zugang zu Social Media und allem, was die so beinhalten an Schönen und Schlimmen. Und auch hier in Deutschland könnte eine Altersgrenze kommen. Dazu gab es heute Empfehlungen von Experten und die sortieren wir hier gleich.
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0: Muna mit Eastside Girls. Kommen übrigens im November für ein paar Konzerte nach Deutschland, wenn ihr darauf Lust habt. Deutschlandfunk Nova hört ihr. Auch in Deutschland soll es eine Altersgrenze für soziale Medien geben. Die soll kommen. Ab 13 Jahren dürfen Jugendliche soziale Medien nutzen, darunter nicht. Das hat heute die Bundesministerin für Bildung, Familie und Jugend bekannt gegeben. Sie hatte eine Expertenkommission eingesetzt, die Handlungsempfehlungen geben sollte, wie Kinder und Jugendliche besser geschützt werden können im Netz. Die Liste ist lang geworden. 56 Handlungsempfehlungen gibt's. Und wir schauen uns die wichtigsten an mit Felicitas Böselager aus unserem Hauptstadtstudio. Felicitas, die magische Zahl kennen wir jetzt, 13. Diese Altersgrenze wurde seit Monaten diskutiert. Auch in dieser Kommission gab es keine Einigkeit. Wie sicher ist jetzt diese Altersgrenze und wann könnte die kommen?
1: Also es ist so, dass die Expertenkommission, die jetzt diese Vorschläge vorgestellt hat, sowieso empfiehlt, dass diese Altersgrenze mit der EU-Kommission zusammen abgestimmt wird. Und die Bundesfamilienministerin, das hast du ja auch gerade schon gesagt, die hat sich für eine Altersgrenze ab 13 eingesetzt oder bis 13. Und es wäre den Expertinnen und Experten sehr wichtig, eben, dass das EU-weit gilt. Die EU will nach der Sommerpause ihre Pläne vorstellen. Und dann werden wir sehen, ob die sich auch auf diese gleiche magische Grenze einigen, also auf 13. Und ob die dann von der EU kommt. Aber Karin Prien hat gesagt, wenn die EU nicht zu Potte kommt und es da zu lange dauert, dann will sie auch einen nationalen Alleingang machen. Aber so ganz sicher ist das alles noch nicht. Und wann das tatsächlich umgesetzt wird, das kann heute auch noch niemand sagen.
0: Die Altersgrenze ist ja das eine, aber auch für ab 13-Jährige hat diese Kommission eine Empfehlung gegeben. Wie sieht die aus?
1: Ja, also die Idee ist, dass auch wenn man 13 ist, man im Internet geschützt sein soll, wenn man sich in sozialen Medien bewegt. Also auch wenn man 13 bis 18 ist. Deswegen hat die Kommission, diese Expertenkommission, ein Stufenmodell entwickelt. Das soll dann für einzelne Plattformen gelten. Und zwar von 13 bis 16-Jährigen und von 16 bis 18-Jährigen. Und da ist es so, dass die Plattformen dann jeweils einzeln bewertet werden mit der Frage, wie riskant sind die und was bieten die an, und dann werden die Plattformen entweder für diese Jugendlichen eingeschränkt freigegeben oder sie werden verboten oder ganz freigegeben. Und dann soll es, um Kinder und Jugendliche zu schützen, noch ganz viele andere Maßnahmen geben. Eins ist zum Beispiel eine Online-Wache für Kinder, also sozusagen eine Polizeistation, zu der Kinder und Jugendliche online gehen können, wenn sie im Internet irgendwas gesehen haben, was sie verstört hat, was vielleicht eine Straftat war, oder wenn ihnen jemand geschrieben hat, der zu alt ist und beispielsweise pädokriminell ist.
0: Du hast gerade schon gesagt, ne, die Motivation ist halt Schutz, also nicht einfach nur so eine Altersbegrenzung dahin zu pflanzen. Aber das geht ja dann irgendwie auch eigentlich nur mit den Anbietern zusammen, beziehungsweise wenn die in die Verantwortung genommen werden. Wie sehr passiert das? Wie sehr sollen die Kinder vor gefährlichen Inhalten, vor Suchtpotenzialen, vor Mobbing schützen?
1: Ja, das ist, würde ich sagen, eigentlich die Grundlage oder die Philosophie des Papiers. Das Wichtige ist, dass die Verantwortung dafür, dass Kinder und Jugendliche sich sicher in der digitalen Welt bewegen können, dass diese Verantwortung nicht bei den Kindern und Jugendlichen liegt, sondern dass diese Verantwortung bei den Plattformen liegt. Und das Stichwort, das die Kommission hier benutzt, ist Safety by Design oder Safety by Default. Also sobald ein Kind oder ein Jugendlicher eine Plattform betritt, muss diese Umgebung automatisch sicher sein. Das bedeutet, dass es bei Accounts von Kindern zum Beispiel kein Endlos-Scrolling mehr geben soll, dass es da keine Dark Patterns geben darf. Dark Patterns, das sind so psychologische Tricks von Plattformen, zum Beispiel, dass man auf besonders blinkende Countdowns drückt, um irgendwas zu kaufen. Aber für die Regulierung von Plattformen ist wieder die EU zuständig. Und die hat eigentlich auch schon Vorgaben, aber die setzt sie sehr schleppend um. Also die Sanktionen für Plattformen, die sind in den letzten Jahren nur sehr langsam vorangegangen. Und hier hat jetzt Karin Prien, die Bundesfamilienministerin, gesagt, dass sie auch noch mal mehr Druck machen will.
0: Auf der anderen Seite, Kinder sollen ja auch unbedingt an der digitalen Welt teilhaben, da nicht ausgeschlossen werden komplett. Wie sieht es also so mit Empfehlungen für Medienkompetenz aus?
1: Ja, das spielt auch eine

0: entscheidende Rolle. Und du hast das richtige Stichwort gerade gesagt. Dieses ganze Konzept fußt sozusagen auf drei Säulen: Schutz, Teilhabe und Befähigung. Und da geht es nicht nur um die Befähigung, also die Medienkompetenz der Kinder, sondern auch zum Beispiel um die der Eltern. Es soll zum Beispiel Schulungen für Eltern von Kleinkindern geben, dass die ihre Kinder nicht mit Handys ruhigstellen, weil das wissenschaftlich bewiesen ist, dass es sehr schädlich ist für Kinder. Da gibt es so Aktionen wie Bildschirmfrei unter drei. Und dann soll es noch was ganz Niedliches geben, zum Beispiel ein KI-Seepferdchen für Kinder. Da können Grundschulkinder online ein Zertifikat erwerben, spielerisch und kindgerecht, wie man mit KI umgeht.
1: Kinder und Jugendliche sollen in den Socials besser geschützt werden. Die Expertenkommission der Bundesregierung hat heute ein umfangreiches Empfehlungspaket vorgestellt, was genau die Empfehlungen sind und was die Politik draus machen kann. Das hat uns Felicitas Böselager aus unserem Hauptstadtstudio eingeordnet, hier bei Deutschlandfunk Nova. Royal Blood hört ihr. Pull me through.

0: haben wir für euch entdeckt. Maisie Peters, Newcomerin aus der UK, die in diesem Song all die Fragen zusammengefasst hat, die sie gerne ihrem Ex stellen würde. Deshalb heißt er auch Questions. Deutschlandfunk Nova ist hier. Denk mal an morgens, Arbeitswoche. Wecker klingelt, reißt euch aus dem Schlaf. Da ist im Körper irgendwie sowas, das schreit einfach nur danach, sich da wieder hinzulegen. Also wir kriegen irgendwie die Sätze noch nicht gerade hin. Vielleicht wollen wir auch gar nicht angesprochen werden, so ist es bei mir morgens. Ja, manchmal kippt man dann auch so das Kaffeepulver neben die Kaffeemaschine oder die Bialetti und es ist einfach alles irgendwie eine Herausforderung. Existieren ist eine Herausforderung. Gerade wenn wir wegen der Hitze oder wegen Mücke im Zimmer im Moment eh schlecht schlafen. Und Schlafforscherin Christine Blume von der Uni Basel, die sagt, das ist alles normal. Es ist normal, dass wir morgens kurz Zeit brauchen, denn
1: das Gehirn muss nach dem Aufwachen erstmal hochfahren, wie so ein alter Windows 2000 PC. Der Wechsel des Zustands vom Schlafen zum Wachsein, der braucht einfach ein bisschen Zeit. Das ist nicht einfach ein Schalter, den man umlegt.
0: Wahrscheinlich nennt ihr das, was Christine Blume hier beschreibt, schlaftrunken sein. Und Christine Blume sagt, wir verwechseln manchmal die Worte.
1: In der Schlafmedizin verwenden wir dafür das Wort Schlafträgheit. Also der Schlaf, der hängt noch so ein bisschen träge im Kopf rum, bevor er sich dann eben auch irgendwann mal verzieht. Und dieser Zustand, der ist wirklich auch vollkommen normal und je nach Umständen auch mal mehr oder weniger ausgeprägt. Schlaftrunkenheit, das ist aber ein deutlich ausgeprägterer Zustand als diese vorübergehende Schlafträgheit und muss auch oft behandelt werden, weil das hat dann wirklich auch einen Krankheitswert.
0: Heißt also, morgens sind wir schlafträge und wer aber wirklich unter Schlaftrunkenheit leidet, dem geht's so.
1: Also die Schlaftrunkenheit ist einfach so wirklich die extreme Form der Schlafträgheit. Es ist einfach sehr, sehr viel stärker ausgeprägt. Die Symptome sind schwerwiegender und die Übergangsphase vom Schlafen zum Wachsein, die dauert auch viel, viel länger. Und ganz wichtig, das verursacht wirklich einfach Probleme. Also man kommt spät zur Arbeit, zu Terminen, nicht weil man irgendwie es einfach nicht geschafft hat, rechtzeitig aufzustehen, sondern weil man wirklich unter dieser Trägheit leidet, nicht wach werden kann. Und das bedeutet auch wirklich eine starke Einschränkung in der Lebensqualität.
0: 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Paolo Nutini. New Shoes. Whoa.

0: Ennio am Ende dieses Lieds. 16:30 ist es. Zeit für ein Update aus der Welt und das hat jetzt Timo Oberhauser für uns. Hallo Timo.
1: Hi Lena.
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1: Zum Start drei Meldungen kurz und knapp. Bundesfamilienministerin Prien ist dafür, dass Kinder erst ab 13 Jahren soziale Medien wie TikTok oder Insta nutzen dürfen. Diese Altersgrenze hat heute auch eine Expertenkommission vorgeschlagen. Unternehmen und Rechenzentren sollen in Zukunft weniger Energie sparen müssen. Die Bundesregierung hat beschlossen, dass ein Gesetz dazu gelockert wird. Und wegen der hohen Temperaturen in weiten Teilen Europas hat die Weltgesundheitsorganisation zu mehr Investitionen in den Hitzeschutz aufgerufen. Die Hitze Welle führe zu Schulschließungen und gefährde die Gesundheit der Menschen, sagt der WHO-Chef.
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1: In Syrien laufen mehrere Gerichtsverfahren gegen Leute aus dem Umfeld des gestürzten Machthabers Bashar al-Assad. Jetzt hat ein Prozess begonnen, bei dem Fachleute sagen, dass er größere Bedeutung haben könnte. Es geht um Wasim al-Assad, einem Cousin des früheren Machthabers. Er war laut internationalen Ermittlern ein Drahtzieher des Kaptagon-Drogenschmuggels. Für Machthaber Assad waren Herstellung und Handel mit der Droge eine der wichtigsten Geldquellen. Die Familie soll damit Milliarden gemacht haben. Wasim al-Assad soll auch an der gewaltsamen Unterdrückung der Opposition beteiligt gewesen sein. Nach Angaben des Gerichts werden ihm deshalb unter anderem Drogenhandel, Entführung und Erpressung vorgeworfen. Opfergruppen und NGOs haben die Hoffnung, dass die Verbrechen des Assad-Regimes Stück für Stück aufgearbeitet werden. Malaysia will den Weg freimachen für Transport- und Passagierdrohnen. Das Verkehrsministerium hat jetzt einen Plan vorgestellt, der in dem Land ab 2030 kommerzielle Fracht- und eventuell auch Passagierflüge mit Drohnen möglich machen soll. Die Luftfahrtbehörde soll dafür einen Rechtsrahmen erarbeiten. Geklärt werden soll dabei, wie solche Drohnen sicher im Luftraum bis 3000 Meter unterwegs sein können, auch Standards zu Wartung, Reparatur und Instandhaltung und wie Anbieter überwacht werden. Ziel ist, dass schon ab Anfang nächsten Jahres in Malaysia kommerzielle Anbieter mit Frachtdrohnen abheben. Bevor Flugtaxis oder Passagierdrohnen kommen, sind aber noch weitere Tests und Studien nötig, sagt die zivile Luftfahrtbehörde. Der Protest vor einem Abschiebelager in Texas hat vor knapp einem Jahr in den USA für ziemliche Diskussionen gesorgt. Damals waren Schüsse gefallen, ein Polizist wurde verletzt. Die Staatsanwaltschaft klagte das als Terror an und warf den Angeklagten Verbindungen zur linken Antifa-Bewegung vor. Jetzt sind die Urteile da. Der Mann, der die Schüsse abgegeben hat, soll für 100 Jahre ins Gefängnis. 7 weitere Angeklagte haben zwischen 30 und 70 Jahre Haft bekommen, weil sie bei dem Protest dabei waren. Der Richter sprach von einem Angriff auf die Demokratie. Kritiker in den USA befürchten durch die Urteile Auswirkungen auf künftige Proteste und generell auf die Meinungsfreiheit.
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1: Bis zum Abend meist sonnig bei Höchstwerten zwischen 27 und 39 Grad. Der Deutsche Wetterdienst warnt daher weiter für weite Teile Deutschlands vor extremer Wärme. Im Süden sind später vereinzelt kräftige Gewitter möglich. Morgen kann es dann noch heißer werden, dann sind im Westen und Südwesten bis zu 41 Grad möglich.
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0: Die FIFA müsste man sein. Dann würde man mit Trinkpausen, wie ihr hoffentlich gerade alle immer wieder macht, stay hydrated und so, würde man Kohle verdienen. Ja, ihr habt richtig gehört, es geht um die WM und um die Trinkpausen. Da müssen wir uns hier in der nächsten halben Stunde mal angucken, warum die FIFA das macht. Auch bei 18 Grad und Nieselregen. Lohnt sich für die.

0: Neue Musik von einer der großen Alternative Rock Bands unserer Zeit, Nothing But Thieves, habt ihr gehört, mit Evolution. Nothing But Thieves sind übrigens große, große Festivalgänger, haben sie mal in einem Interview erzählt, da wurden sie gefragt, was ist schöner, so kleine Headline-Shows oder eben wirklich so dieser große Festival-Gig, und sie sagen natürlich, diplomatisch, beides ist schön, aber dann lassen sie sich schon sehr darüber aus, wie toll der Vibe auf Festivals ist und wie toll das ist, da irgendwie eine Show zu spielen. Und dann, sie sagen das so, sich zu betrinken und sich all die anderen Bands anzugucken und sich einfach einen richtig schönen Tag zu machen. Ich sag mal so, ihr Lieben, es gibt einige Leute hier im Lover-Team, die sind auch schon genau dahin auf dem Weg. Es ist ja ein großes Festival in Lerz, die Fusion. Da sind schon einige ausgeflogen in diese Richtung, Richtung Neustrelitz. Aber Sarah Brückner, die ist noch hier.
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2: Wenn wir lachen, dann sind dafür verschiedene Hirnregionen zuständig. Die waren bisher wenig erforscht, vor allem weil es schwierig ist, echtes Lachen im Labor hervorzubringen. Ein Forschungsteam hat sich das Thema jetzt in einer Übersichtsarbeit angeschaut. Es schreibt, dass es zwei Lacharten gibt. Einmal das spontane, unkontrollierbare Lachen, also der klassische Lachanfall. Und einmal das bewusste, kontrollierte Lachen. Zum Beispiel, wenn man sich unterhält, am Ende von einem Satz gemeinsam lacht und auch gemeinsam wieder aufhört. Und für die beiden Lacharten sind unterschiedliche Hirnregionen verantwortlich, schreibt das Team im Fachmagazin Trends in Neuroscience. Das spontane Lachen wird in den Hirnregionen angeregt, die mit motorischer Steuerung und Gefühlsregulation zu tun haben. Das bewusste Lachen bringen sie dagegen mit Regionen zusammen, die mit Motorik und Sprache zu tun haben. Emotionsbereiche vom Gehirn spielen da keine Rolle. Die Forschenden vermuten, dass sich das bewusste Lachen als Teil von Kommunikation entwickelt hat. Das unkontrollierte Lachen könnte evolutionär viel früher entstanden sein, zum Beispiel um Aggressionen zu verhindern und soziale Bindungen stärker zu machen. Der Hund als Familienmitglied, das mit im Haus lebt und Gassi geht, so kennen wir ihn vor allem aus westlichen Gesellschaften. Ist aber eher die Ausnahme. 3/4 der Hunde weltweit sind Freigänger und leben als Jagd- oder Wachhunde in ganz anderen sozialen Kontexten mit Menschen zusammen. Trotzdem ist die Bindung zwischen Mensch und Hund in unterschiedlichen Kulturen sehr ähnlich. Das zeigt eine Studie in den Scientific Reports. Dafür wurden Mensch-Hund-Paare in Deutschland, Vanuatu, der Mongolei, Madagaskar und Peru untersucht. Überall zeigen die Hunde ähnliche soziale und kognitive Verhaltensweisen. Sie nutzen etwa menschliche Zeigegesten, um verstecktes Futter zu finden, und kommunizieren erfolgreich mit ihren Halterinnen und Haltern. Außerdem sagen die Befragten in allen Ländern, ihr Leben sei mit Hund besser. Die Forschenden schließen daraus, dass Hunde weltweit nicht nur Arbeitspartner, sondern auch sozial wichtig für ihre Menschen sind. Der North Pole Dome in Australien hat seinen Titel erstmal zurück als der älteste Einschlagskrater der Welt. Ein australisches Wissenschaftsteam hat verschiedene Minerale untersucht, die nach dem Einschlag im geschockten Gestein entstanden sein könnten. Besonders wichtig waren Zirkonkristalle. Mit einer Uran-Blei-Datierung kommen die Forschenden im Fachmagazin Geology jetzt auf ein Alter von etwa 3,02 Milliarden Jahren. Seit einem guten Jahr diskutieren Forschende über das genaue Alter vom North Pole Dome. Eine andere Forschungsgruppe hielt den Krater letzten Sommer für jünger und deutlich kleiner. Davor war er dagegen noch älter geschätzt worden. Aber auch die aktuelle Datierung ist nicht völlig unumstritten. Zwar müssen die untersuchten Minerale jünger sein als der Einschlag selbst. Ob sie direkt durch das Ereignis entstanden sind, ist aber noch nicht abschließend geklärt.
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0: Davis und Julia Stone mit Grizzly Bear aus dem Jahr 2014. Habt ihr bei uns gehört, bei Deutschlandfunk Nova. Es ist einfach so unnormal heiß gerade. Nicht nur bei uns, in ganz Europa und in Deutschland heute fast 40 Grad. Schulen machen zu, Sport tagsüber komplett abgesagt. Denn bei diesen Temperaturen, da hilft eigentlich nichts mehr. Und auch nicht irgendwie Trinkpausen oder so. Anders ist es ja gerade bei der Fußball-WM der Männer. Da gehört die Trinkpause inzwischen fest dazu. Nach gut 20 Minuten gibt es 3 Minuten Pausen. Das wirkt mitunter auch so ein bisschen absurd. Also gestern Abend zum Beispiel beim Spiel England gegen Ghana in Boston, da waren halt 18 Grad und Nieselregen. Und trotzdem gab es sie, die Trinkpause. Nun steht der Vorwurf im Raum, dabei geht es gar nicht um das Wohl der Spieler, dass die irgendwie mal kurz sich regulieren können, sondern es geht um die FIFA. Und die hat diese Pausen einfach nur eingeführt, um daran Kohle zu verdienen. Was ist dran an diesem Vorwurf? Das haben wir unseren WM-Reporter Thomas Kunze gefragt.
1: Ja, der ist hundertprozentig korrekt und die Trinkpausen sind zu 80% grober Unfug. Das ist ja einfach so. Der Kapitalismus zeigt sich. Diese Werbebreaks sind ja dann auch noch verkauft an einen Getränkehersteller, die sogenannten Hydration Breaks. Also wenn das jetzt ein Möbelhersteller wäre, dann würde ich sagen, okay, da kommt man noch mit klar. Aber offensichtlicher geht es nicht.
0: Der Chef der FIFA, Gianni Infantino, der weiß das natürlich von sich. Es gehe nicht darum, Geld zu verdienen, sondern es geht ums Wohl der Spieler. Aber man muss einfach sagen, in Boston gestern Abend Regen, in vielen anderen Städten, in denen es ja dann tatsächlich heiß ist, wie in Houston zum Beispiel, da haben die Stadien ein Dach und sind dann auch klimatisiert. Nicht ohne Grund sieht man dann auch immer wieder Spieler, Kai Havertz zum Beispiel, die mit einem langärmeligen Trikot spielen. Also dann doch nicht kochend heiß. Und es gibt auch schon noch ein anderes Problem bei diesen Trinkpausen.
1: Es verändert das Spiel. Es ist wie eine Auszeit. Trainer können reagieren, taktisch umstellen. Das ist eine Einflussnahme, die ist nicht okay.
0: Aber Kritik hin oder her, diese Trinkpausen, die gehen wahrscheinlich nicht mehr weg. Und wenn es wirklich so lukrativ ist, schon gar nicht. Die nächste WM ist ja dann auch in Spanien, dann Saudi-Arabien. Da wird es ja dann tatsächlich auch wieder heiß. So wie bei uns heute. In diesem Sinne, holt euch doch mal schnell ein Wässerchen, damit ihr uns nicht schmelzt und wegtrocknet an diesem sehr, sehr heißen Mittwoch. Tempest City jetzt mit Self-Aware. Deutschlandfunk Nova ist hier.

0: Roosevelt mit Colors. 17 Uhr ist es jetzt. Zeit für ein Update aus der Welt. Und das hat jetzt Anne Zuber für euch. Hi Anne.
1: Hallo.
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1: Nicht nur in Deutschland, in vielen europäischen Ländern ist es gerade extrem heiß. Die Weltgesundheitsorganisation fordert die Politik auf, mehr Geld bereitzustellen, um die Menschen vor Hitze zu schützen. Der WHO-Chef hat vor Gesundheitsgefahren gewarnt und betont, dass die Temperaturen in Europa doppelt so schnell steigen wie im globalen Vergleich. Die Politik müsse daraus Konsequenzen ziehen und einerseits mehr für den Gesundheitsschutz tun, zeitgleich aber auch eine wirksamere Klimapolitik machen. Von der Hitzewelle in Europa sind hunderte Millionen Menschen betroffen. In Frankreich gilt fast im ganzen Land Hitzealarm. Auch in Großbritannien, Spanien, Italien und Portugal wurden Rekordtemperaturen gemessen. In Deutschland haben die Bundesärztekammer und Gesundheitsverbände dazu aufgerufen, bei Hitze aufeinander zu achten. Besonders ältere Menschen, Schwangere, kleine Kinder und Menschen, die draußen arbeiten müssten, seien gefährdet. Eine Expertengruppe der Bundesregierung hat Vorschläge gemacht, wie Kinder und Jugendliche sicherer im Netz unterwegs sein können. Die Fachleute haben sich beim Thema Social Media für zwei Modelle ausgesprochen. Empfohlen wird entweder ein gesetzliches Mindestalter von 13 Jahren oder dass einzelne Dienste und Funktionen eingeschränkt werden. Bei der Nutzung von KI-Chatbots ist die Kommission aber ausdrücklich für eine Altersgrenze von 13 Jahren. Und bis zur 7. Klasse sollte auch die Nutzung von Handys in der Schule verboten oder deutlich eingeschränkt werden. Die Fachleute haben insgesamt 56 Empfehlungen abgegeben, was sie beim Kinder- und Jugendschutz im Digitalen für richtig halten. Familienministerin Karin Prien hatte die Expertenkommission eingesetzt. Unternehmen und Rechenzentren sollen in Zukunft weniger Energie sparen müssen. Die Bundesregierung hat beschlossen, das Energieeffizienzgesetz entsprechend zu lockern. Wirtschaftsministerin Katharina Reiche von der CDU geht davon aus, dass die Wirtschaft dadurch um mehr als 3 Milliarden Euro entlastet wird. Geplant sind zum Beispiel weniger Vorschriften und Meldepflichten für Unternehmen. Diskriminierungen, Beleidigungen und Gewalt gegen Muslime haben vergangenes Jahr zugenommen. Das Bündnis Claim hat Zahlen dazu vorgelegt. Demnach kam es deutschlandweit zu mehr als 4.000 antimuslimischen Vorfällen, gut 1.000 mehr als im Jahr davor. Die Dunkelziffer dürfte allerdings deutlich höher sein, weil viele Vorfälle nicht gemeldet oder angezeigt werden. Laut einer Sprecherin der Organisation kann ein Teil der dokumentierten Vorfälle dem rechtsextremen Spektrum zugeordnet werden. Antimuslimischer Rassismus sei aber kein Randphänomen, sondern komme aus der Mitte der Gesellschaft, sagte sie.
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1: Das ist heute wieder heiß. Der Deutsche Wetterdienst warnt in vielen Teilen des Landes vor starker bis extremer Wärmebelastung. Die Höchstwerte erreichen je nach Region 24 bis 29 Grad und morgen geht's ähnlich weiter.
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3: Wenn wir aufs Wochenende gucken, dann steht da sogar sowas wie 41 Grad möglicherweise auf dem Thermometer. Da will man ja nicht mal am Badesee liegen, so warm wie das wird. Und es gibt noch Menschen, die haben bei diesen Temperaturen viel größere Probleme als meinen, ja, selbst am Badesee ist es zu warm. Kleine Menschen, ältere Menschen, Menschen mit Vorerkrankungen. Was macht Europa, dass wir wirklich alle gut durch diese Hitzewelle gerade kommen? Schauen wir gleich.
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0: Obwohl tanzen, naja, gerade auf jeden Fall nicht. Vielleicht habt ihr das Glück, heute ein einigermaßen kühles Plätzchen gefunden zu haben im klimatisierten Büro oder so. Oder ihr sitzt vielleicht in eurer Dachgeschosswohnung und selbst atmen ist anstrengend. Die Hitze, die hat Deutschland und andere Teile Europas fest im Griff. Und Claudia Neumeier aus unserer Nachrichtenredaktion hat eine Übersicht, was so los ist in Europa. Claudia, wo außer in Deutschland ist es gerade noch so absurd heiß?
1: Also eigentlich ganz West- und Mitteleuropa, Großbritannien, Belgien, Italien. Ganz besonders heiß ist es in Frankreich und Spanien. Also heute am Mittwoch, da werden laut dem deutschen Wetterdienst 350 Millionen Menschen in Europa Temperaturen über 30 Grad Celsius erleben und 94 Millionen Menschen sogar mehr als 35 Grad.
0: Was hat diese extreme Hitze denn für Folgen in den Ländern?
1: Es gibt Meldungen über Todesfälle. In Frankreich, da wurden in der vergangenen Woche 40 Tote durch Ertrinken registriert. Dann wurden noch zwei Kinder tot in einem Auto aufgefunden, in dem sie da sehr wahrscheinlich wegen der Hitze verstorben sind. Ja, und das sind ja nur die Todesfälle, die man jetzt direkt auf die Hitze zurückführen kann.
0: Erklär mal, wie meinst du das?
1: Also Hitzewellen, die führen grundsätzlich zu mehr Toten, weil Hitze strengt den Körper an. Sie belastet das Herz-Kreislauf-System und außerdem steigt auch noch das Risiko für Herzinfarkte oder Schlaganfälle.
0: Und wie wirkt sich die Hitze sonst noch so in Europa aus?
1: Nochmal in Frankreich, also in der Bretagne, das sind 68.000 Haushalte aktuell ohne Strom. Und zwar, weil die Hitze anscheinend für einen Defekt an einem Transformator gesorgt hat. Die Haushalte, die werden wohl erst heute Abend wieder Strom haben. In Großbritannien, da bleiben einige Schulen geschlossen und es gibt Einschränkungen im Bahnverkehr.
0: Beim Bahnverkehr, was hat das mit Hitze zu tun?
1: Also das eine Problem, das sind die Schienen. Die sind aus Metall. Metall dehnt sich bei Wärme aus und da besteht dann die Gefahr, dass sich die Gleise zu doll verformen. Sicherheitshalber hat der britische Bahnbetreiber deshalb Geschwindigkeitsbeschränkungen eingeführt. In Frankreich fahren deshalb zeitweise keine Regionalzüge mehr, um die Schienen zu schonen. Ja, und das zweite Problem, das sind die Klimaanlagen in den Zügen, die an ihre Grenzen kommen. In Frankreich sind deswegen einige Fernzüge ausgefallen.
0: Okay, also die Problemliste wegen dieser Hitze, die ist lang. Was tun denn Regierungen und Menschen in Verantwortung, um die Menschen vor der Hitze zu schützen, besonders vulnerable Menschen?
1: Also es werden aktuell jede Menge Veranstaltungen abgesagt, Sportfeste zum Beispiel und sonstige Open-Air-Events. In Frankreich, da bleiben städtische Parks auch in der Nacht offen, damit sich die Menschen dort abkühlen können. Ja, und grundsätzlich gibt es ja von allen möglichen Seiten Tipps, wie man sich am besten verhält. Also viel trinken, in kühlen Räumen oder im Schatten aufhalten, möglichst wenig körperlich anstrengen. Ja, aber mittel- bis langfristig muss eine bessere Lösung her. Das sagt jedenfalls der Chef der Weltgesundheitsorganisation. Und er sagt, dass halt die Daten klar sind. Die Temperaturen in Europa, die steigen doppelt so schnell wie im globalen Vergleich. Und er verlangt, dass die Regierungen Investitionen in klimaresiliente Gesundheitssysteme priorisieren. Außerdem müssten sie den Klimaschutz vorantreiben, denn es ist ja der Klimawandel, der dafür sorgt, dass solche Wetterlagen, also so eine Hitzekuppel über Europa, wie wir sie jetzt gerade erleben, häufiger werden und dass die sich dann auch länger halten. Ja, und diese aktuelle Hitzekuppel, die schiebt sich jetzt langsam von West nach Ost, also gegen Wochenende, da kratzt dann auch der Osten Deutschlands an den 40 Grad.
0: Weite Teile Europas leiden unter extremer Hitze, auch wie in Deutschland. Und welche Folgen das hat, das hat uns Claudia Neumeier aus unserer Newsredaktion zusammengefasst. Das hat man jetzt hier.

neuer Sound. In den neuen Songs von Charlie XCX. Die lässt ihre Brett-Era jetzt endgültig hinter sich. Das war ein neuer Song von ihr. Spring Summer 26 habt ihr gehört bei uns bei Deutschlandfunk Nova. Vor 6 Jahren, da waren die Glass Animals aus Oxford noch so eine mäßig erfolgreiche Indie-Band. Eingeschworene Fangemeinde hatten sie, haben Konzerte gespielt in mittelgroßen Clubs. Da wurde auch viel getanzt. Ich war Teil dieser eingeschworenen Fangemeinde. Und der Sound, der war so einzigartig von den Jungs, aber irgendwie auch nischig. Und vor fast genau 6 Jahren, auf den Tag, am 29. Juni 2020, da war der Moment in der Bandgeschichte, als sich alles gedreht hat. Da haben sie diesen Song herausgebracht. Sometimes all I think about is you. Heatwaves, der große Hit, der die Indie-Band in die Chartspitzen fliegen lässt. Über 3 Milliarden Streams hat dieser Song inzwischen. Und ich weiß noch genau, wie ich ihn damals an diesem Freitagabend, als er ganz frisch rausgekommen war, ein warmer Juniabend, immer wieder auf dem Balkon meiner WG gehört habe, in dieser lauen Sommernacht, wie wir sie heute ja auch wieder haben werden, und gedacht habe, es ist einfach einer der besten Sommersongs jemals. Hilfe ist der gut. Den hören wir jetzt. Glass Animals mit Heatwaves.

0: Sea Bourivar. Mit Goodbye Utopia. Hört ihr hier bei uns bei Deutschlandfunk Nova. 17:30 ist es jetzt. Heißt, wir gucken in die Welt, was es da für News gibt, zusammen mit Timo Oberhauser. Hallo Timo.
1: Hi Lena.
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1: Erstmal drei Meldungen in kurz. In vielen europäischen Ländern ist es gerade ja extrem heiß. Die Weltgesundheitsorganisation fordert die Politik auf, mehr Geld bereitzustellen, um die Menschen vor Hitze zu schützen und auch eine wirksamere Klimapolitik zu machen. Bundesfamilienministerin Prien ist dafür, dass Kinder erst ab 13 Jahren soziale Medien wie TikTok oder Insta nutzen dürfen. Diese Altersgrenze hat heute auch eine Expertenkommission vorgeschlagen. Und die große Bahnpanne letzte Nacht sorgt auch für Kritik aus der Bundesregierung. Verkehrsminister Schnieder hat die Deutsche Bahn aufgefordert, den Vorfall umfassend aufzuklären.
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1: Hohe Mieten, teure Kredite und generell zu wenig bezahlbarer Wohnraum. Das sind Probleme, die auch die Menschen in den USA haben. Jetzt soll gegengesteuert werden. In seltener Einigkeit haben Demokraten und Republikaner im Kongress zusammen ein Gesetz beschlossen. Das Ziel ist, Bauvorschriften zu lockern, den Kauf von Wohneigentum leichter zu machen und insgesamt das Wohnungsangebot zu vergrößern. Am Montag hat der Senat schon grünes Licht gegeben. Inzwischen hat auch das Repräsentantenhaus zugestimmt. Jetzt muss nur noch US-Präsident Donald Trump unterschreiben und das wird er wohl auch tun. Das Thema Wohnen hat sich in den USA nämlich in letzter Zeit zu einem zentralen politischen Thema entwickelt. Besonders Fahrt aufgenommen hat es auch nochmal, weil im November die Zwischenwahlen im Kongress anstehen. In Tunesien hat ein Gericht die Haftstrafe gegen eine der bekanntesten Aktivistinnen im Land bestätigt. Sadia Mosbah muss laut Medienberichten für 8 Jahre ins Gefängnis und eine Geldstrafe von umgerechnet knapp 30.000 Euro zahlen. Die Staatsanwaltschaft warf der 66-Jährigen vor, eine kriminelle Vereinigung gebildet zu haben, sowie Geldwäsche. Sadia Mosbah setzt sich in Tunesien unter anderem gegen Rassismus und für Migrantinnen und Migranten ein. Sie hatte die NGO Menamti gegründet. Mosbah hatte sich auch stark dafür eingesetzt, dass Tunesien 2018 ein Antidiskriminierungsgesetz bekommen hat, das erste dieser Art in der arabischen Welt. Tunesiens Präsident Kais Saied geht seit Jahren immer härter gegen zum Beispiel Aktivisten und Organisationen vor, die sich für Geflüchtete einsetzen. Immer wieder gibt es Gerichtsprozesse dazu. In Peru droht nach der Präsidentschaftswahl eine politische Krise. Bei der Stichwahl setzt sich die konservative Kandidatin Keiko Fujimori durch. Allerdings extrem knapp mit 50,1 zu 49,9%. Ihr Konkurrent, der linke Kandidat Roberto Sanchez, will dieses Ergebnis nicht anerkennen. Er hat zu Protesten nächstes Wochenende aufgerufen. Sanchez wirft der nationalen Wahlbehörde und dem Team von Fujimori vor, bei den Auslandsstimmen betrogen zu haben. Eine Stellungnahme von denen gibt es bisher nicht dazu. Sanchez lag bei der Auszählung erst vorn, weil zuerst die Stimmen aus den ländlichen Gegenden in Peru ausgezählt wurden. Fujimori holte aber auf, als die Auslandsstimmen dazu kamen.
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1: Bis zum Abend meist sonnig, bei Höchstwerten zwischen 27 und noch 39 Grad. Der Deutsche Wetterdienst warnt weiter für weite Teile Deutschlands vor extremer Wärme. Im Süden sind vereinzelt kräftige Gewitter möglich. Morgen kann es dann noch heißer werden, dann sind im Westen und Südwesten bis 41 Grad drin.
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0: Neue Musik von Tuvalu und Stromae hört ihr hier gleich. Erstmal aber Who is the MC? So eine Art Sandowner. Wait for you.

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0: Tove Lo aus Schweden, die hat auf dem Coachella Festival gestanden und hat hochgeguckt und da hat der belgische Rapper Stromae gerade eine Show gespielt und sie hat sich gedacht, Mann, wir müssen einen Song zusammen machen. Da wurde erstmal nichts draus und dann, ein paar Jahre später, stand sie wieder auf dem Coachella Festival und Stromae hat nochmal eine Show gespielt und sie hat gedacht, verdammt, wir müssen wirklich unbedingt einen Song zusammen machen. Dann hat sie da irgendwie ihr Team rangeholt und gesagt, könnt ihr da irgendwas drehen? Und jetzt fürs neue Album von Tove Lo hat's geklappt. Die Fleur habt ihr gehört, zusammen mit Stromae hier bei Deutschlandfunk Nova.
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0: Mit Sarah Brückner.
2: Junge Menschen in Europa schauen immer weniger optimistisch auf ihre Zukunft. Das ist ein Ergebnis einer Umfrage im Auftrag der TUI-Stiftung. 2026 hat etwas mehr als die Hälfte der befragten 16- bis 26-Jährigen gesagt, dass sie optimistisch in die Zukunft blicken. Das sind deutlich weniger als noch vor 10 Jahren. Da waren das 70%. In der Umfrage wurden junge Menschen auch nach ihrer Haltung zur Demokratie befragt. Dabei kam raus, dass immer noch die Hälfte von ihnen die Demokratie für die beste Staatsform halten. Aber die Überzeugung, dass demokratische Systeme anderen überlegen sind, hat abgenommen. Und im Vergleich zu früheren Befragungen ist die Unzufriedenheit damit gewachsen, wie Demokratie im eigenen Land funktioniert. Nur etwa ein Viertel der Befragten hat angegeben, damit zufrieden zu sein. Die höchsten Zustimmungswerte gab es in Deutschland und Großbritannien. Mitten im mexikanischen Regenwald ist eine bisher unbekannte Maya-Stätte entdeckt worden. Die Kulturbehörde berichtet, dass Forschende die etwa 15 Hektar große Anlage auf der Halbinsel Yucatan mithilfe von Laserscans identifiziert haben. Sie mussten sich mit Macheten kilometerweit einen Weg durch den Regenwald bahnen. Deswegen nannten sie die Stadt Minanbe. In der Sprache der Maya dort bedeutet das, es gibt keinen Pfad. Vor Ort haben sie unter anderem einen 13 Meter hohen Pyramidentempel gefunden, Altäre, palastartige Gebäude, Plätze, Wasserkanäle und einen Stein, auf dem eine Enthauptungsszene zu erkennen ist. Das Team war überrascht, dass Minanbe im Gegensatz zu vielen anderen Maya-Städten unberührt war und noch nicht geplündert wurde. Die Funde liefern deshalb besonders gut erhaltene Einblicke in die späte Blütezeit der Maya zwischen 600 und 900 nach Christus. Der schnellste Computer der Welt steht jetzt in China. Und zwar ist es der Supercomputer Lianshan. Der ist in einem Rechenzentrum in Shenzhen verbaut. Der Computer schafft mehr als 2 Trillionen Rechnungen pro Sekunde und hat damit den bisherigen Rekordhalter von Platz 1 geschubst. Das war der Supercomputer El Capitan, der in den USA steht. Das neue Ranking wurde bei der internationalen Supercomputing-Konferenz in Hamburg vorgestellt. Das Besondere an dem chinesischen Rechner ist, dass er nur mit konventionellen Prozessoren, CPUs, gebaut wurde. Bisher waren in den schnellsten Supercomputern immer spezielle Grafikprozessoren, GPUs, aus den USA verbaut. Auf Platz 5 im Ranking kommt übrigens der Supercomputer Jupiter, der im Forschungszentrum Jülich in NRW steht. Solche extrem leistungsstarke Rechner werden zum Beispiel eingesetzt, um Wetter vorherzusagen, Medizin zu erforschen, KI zu trainieren oder auch Waffentests zu simulieren.
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0: Neue Musik von Antje Schomaker hier bei Deutschlandfunk Nova. Mascara. Und Antje hat auch angekündigt, dass da in den nächsten Tagen noch ein neuer Song kommt, wo es um die Beziehung zu ihrem Papa geht. 30 Euro heißt der, hat sie auf Insta schon angeteasert. Bin ich persönlich sehr gespannt drauf. Ihr Lieben, ich weiß nicht, ob ihr heute aufmerksam auf den Kalender geguckt habt. Man ist auch viel mit anderen Sachen beschäftigt, mit der Hitze und so weiter. Aber wir haben den 24. Juni. Das heißt, in 6 Monaten ist Weihnachten. Und das hat bei uns in der Redaktion zu Diskussionen geführt. Und die führe ich jetzt hier on air weiter mit Tina Howard, meiner Kollegin, die gleich übernimmt. Es gab den Vorschlag aus der Musikredaktion, also so ganz sweet, auch mit ganz vielen Emojis. Wir haben ja lange keine Weihnachtslieder mehr gespielt.
1: Auf gar keinen Fall. Ich finde, wer sowas vorschlägt, muss zur Strafe eine ganze Packung Schokoladenlebkuchen am Stück essen.
0: Jetzt bei der Hitze am besten.
1: Ja, genau. Dass es einem so richtig im Halse stecken bleibt, euer Weihnachtsfeeling, ey.
0: Also ich fand es tatsächlich einen stabilen Vorschlag und hatte auch direkt einen Songvorschlag.
1: Dass du das wirklich rausgesucht hast, ne? Ich schick dir aber sowas von die Lebkuchenpackung, Fräulein.
0: Du bist so ein Grinch.
1: Ich bin gar kein Grinch. Alles zu seiner Zeit.
0: Ach, Mariah Carey.
1: Machst du das jetzt bitte mal aus?
0: Ganz langsam. Ganz langsam mache ich das jetzt aus. Ist ja schließlich auch deine Sendung, die hier gleich startet. Du hast gesagt, ich soll es in meiner Sendung machen. Also hier auf die letzten paar Minuten hier on air. Mal ganz kurz, Mariah Carey, All I Want for Christmas Is You. Für euch angehuckt. Jetzt können wir es auch 6 Monate wieder lassen. Es hat tatsächlich auch in dieser kurzen Dosis für mich persönlich auch gereicht. Ich übergebe jetzt an meine liebe Kollegin Tina Hauer. Die bringt euch hier, ich schwöre, ohne Weihnachtsmusik in den Abend.
1: Und keine Glöckchen kommen drin vor.
0: Keine Glöckchen, gar nichts. Und durch den Rest der Hitze, mein Name ist Lena Mempel. Schön war's mit euch. Habt einen schicken Abend mit Tina. Ciao.

0: 16 Uhr ist es. Aus der Nachrichtenredaktion durch den Abend begleiten wird uns heute Anne Zuber. Hi Anne.
1: Hallo.
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3: Bundeskanzler Friedrich Merz hat sich heute im Bundestag den Fragen der Abgeordneten gestellt. Merz hat dabei unter anderem einen Zeitplan für die geplante Rentenreform der Bundesregierung genannt. Er hofft, dass die Gesetze noch dieses Jahr durch den Bundestag gehen. Unter anderem soll das Renteneintrittsalter mit der Lebenserwartung steigen. Und Geld für die Rente soll auch an der Börse angelegt werden. Die Vorschläge hatte eine Expertenkommission gemacht. In der Befragung hat Merz auch die neuen Abschieberegeln verteidigt, die die Regierung mit den radikal-islamischen Taliban in Afghanistan vereinbart hat. Merz sagt, es gehe nur um eine Zusammenarbeit auf einer technischen Ebene. Man reiche den Taliban nicht die Hand. Deutschland will in Zukunft mehr Menschen nach Afghanistan abschieben und zur Unterstützung auch 4 neue Taliban-Beamte nach Deutschland holen. Grüne und Linke kritisieren das. Für Merz ist das jetzt die 4. Regierungsbefragung als Kanzler. Mit solchen Runden will die Bundesregierung ihre Arbeit im Parlament transparent machen. Bundesfamilienministerin Karin Prien ist dafür, dass Kinder erst ab 13 Jahren soziale Medien wie TikTok oder Instagram nutzen dürfen. Das halte sie grundsätzlich für den richtigen Weg, sagte die CDU-Politikerin. Vorher hatte eine Expertenkommission der Bundesregierung 2 Vorschläge zum Umgang mit Social Media für Jüngere gemacht. Neben der Altersgrenze von 13 Jahren schlagen die Fachleute vor, einzelne Dienste und Funktionen einzuschränken. Beides müsse allerdings europaweit geregelt werden. Die Kommission ist auch dafür, dass Social Media-Plattformen stärker in die Pflicht genommen werden. Nicht nur in Deutschland, in vielen europäischen Ländern ist es gerade extrem heiß. Die Weltgesundheitsorganisation fordert die Politik auf, mehr Geld bereitzustellen, um die Menschen vor Hitze zu schützen. Der WHO-Chef hat vor Gesundheitsgefahren gewarnt und betont, dass die Temperaturen in Europa doppelt so schnell steigen wie im globalen Vergleich. Von der Hitzewelle in Europa sind hunderte Millionen Menschen betroffen. In Frankreich gilt fast im ganzen Land Hitzealarm. Auch in Großbritannien, Spanien und Italien wurden Rekordtemperaturen gemessen. In Deutschland haben die Bundesärztekammer und Gesundheitsverbände dazu aufgerufen, bei Hitze aufeinander zu achten. In Berlin treffen sich gerade mehrere Staats- und Regierungschefs, um den NATO-Gipfel im Juli vorzubereiten. Bundeskanzler Friedrich Merz hat seine Kollegen und seine Kollegin aus Großbritannien, Frankreich, Polen und Italien zu Besuch. NATO-Generalsekretär Mark Rutte wird per Video zugeschaltet. Hauptthema ist die Frage, wie die Ukraine in Zukunft weiter unterstützt werden kann. Außerdem wird es um das Verhältnis zu den USA gehen. Das ist schon länger angespannt. US-Präsident Donald Trump fordert von den NATO-Staaten, dass sie mehr für ihre Verteidigung ausgeben, und er wirft ihnen vor, dass sie ihn im Krieg gegen den Iran nicht genug unterstützt haben.
2: Das Wetter.
3: Weiter viel Sonne bei maximal 34 Grad im Norden, sonst bis zu 39 Grad. Der Deutsche Wetterdienst warnt für weite Teile Deutschlands vor extremer Wärme. Im Süden sind einzelne kräftige Gewitter drin. Morgen geht's sonnig und heiß weiter, dann sind im Westen und Südwesten sogar bis zu 41 Grad möglich.
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1: Ich habe ja so eine Lieblingsbaustelle, ne? Also mein Kind und ich fahren immer auf dem Weg zur Kita an so einer riesigen Baustelle vorbei, wo wirklich ein ganzer Häuserblock abgerissen wurde und irgendwelche Stahlträger jetzt in den Boden gekloppt werden. Also da passiert immer richtig, richtig viel. Aktuell bemitleide ich ehrlich gesagt die Menschen, die da arbeiten müssen, so ein bisschen, weil ich so denke, bei den Temperaturen die ganze Zeit draußen in der Hitze arbeiten, wow. An dieser Stelle, wir widmen uns dieser Sache gleich ein bisschen thematisch, aber an dieser Stelle einfach mal ein ganz großes Shoutout an alle Menschen, die eben draußen arbeiten müssen. Ob das jetzt die Delivery Driver sind oder die Postmenschen oder keine Ahnung, wenn ihr keine Klimaanlage habt, auch ihr, die ihr im Büro vor euch hin schwitzt. Großes Shoutout, großer Zwischenapplaus für euch.
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Samba haben wir da gehört. Mit Potential hier bei Deutschlandfunk Nova. Und ich muss ja sagen, ich mag das ja, wenn es so richtig knallewarm ist. Ich finde einfach Sommer gut. Ich finde es knallewarm gut. Ja, aber bei 40 Grad, da bin ich dann irgendwann auch raus. Da hört es dann auch bei mir auf. Da wird es ja dann irgendwann auch wirklich gefährlich. Ja? Schon allein, weil unsere Städte hier in Deutschland in diesem gemäßigten Klima ja eigentlich für solche Temperaturen gar nicht gebaut und gedacht sind. Arbeiten oder lernen sogar bei solchen Temperaturen, das geht eigentlich fast nicht mehr. Nur mit Klimaanlage, und die ist ja aber

0: halt legen, theoretisch verteilen und so, dass dann nachher ordentlich aussieht und da die Autos nicht auf einer Huppelpiste fahren.
1: Ja, danke dafür, Stefan. Die Sache ist halt die, jetzt hast du diesen 230 Grad heißen Asphalt und ringsrum um dich sind es auch noch 35 bis 40 Grad im Schatten. Wie fühlt sich das an?
0: Ja, ich sag immer so, wie man, wenn man aus einer Sauna rauskommt, weil wenn man, dass man den ganzen Tag damit zu tun hat, bist du natürlich abends sehr geschwächt, du merkst jeden Knochen, du bist aufgeladen, du bist heiß, du fährt deine Temperatur vom Körper fährt nicht runter. Das dauert alles.
1: Ja, und das Ding ist ja, bei einer Sauna ist auch so, hast ja normalerweise so ein Abkühlbecken oder eine kalte Dusche, hat der Stefan jetzt halt nicht immer parat. Er versucht aber immer viel zu trinken, zwischendurch mal im Schatten Pause zu machen und so. Gibt ja auch Arbeitsschutzregeln, ne? Aber natürlich irgendwie auch dick Sonnencreme auf die Haut auftragen, auch das ist ja mit UV-Strahlen so ein Problem. Aber irgendwann kann es dann noch einfach zu krass werden, sagt er.
0: Ja, wenn es draußen zu heiß ist und man gar keinen Schattenplatz mehr findet oder sich mal nicht auf die Seite stellen kann oder so, dann muss man schon mal im Büro anrufen und sagen, so, jetzt geht's nicht weiter. Ist auch schon vorgekommen. Also ist jetzt nicht so, dass das nur einmal im Leben vorkam, ist schon öfters vorgekommen.
1: Ja, und muss dann halt einfach, ist dann halt einfach so, dauert das halt ein bisschen länger, kann das halt nicht an dem Tag gemacht werden. Trotzdem sagt Stefan, er macht seinen Job total gerne und denkt überhaupt nicht ans Aufhören. 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

0: Das ist Luna Morgenstern mit Kids. Ja, gestern Abend, am späten Abend, gab's lange Gesichter bei den Menschen, die da noch an einem Bahngleis standen. Denn da ging auf einmal bei der Deutschen Bahn nichts mehr. Hunderte Menschen mussten irgendwie umbasteln deutschlandweit, um weiterzukommen.
1: Die Informationen waren nicht okay, die waren nicht vorhanden. Auch in der App existiert der Zug gar nicht mehr. Die DB-App hat den bereits gelöscht.
2: Ach, irgendwie kommen wir nach Hause, da müssen wir ein bisschen warten.
0: Ja, also so zwischen Verzweiflung und Zuversicht. Das waren jetzt zwei Reisende am Berliner Hauptbahnhof gestern Abend. Fast 2 Stunden hat das gedauert. Der Totalausfall, Grund dafür eine Störung. So Po Koin-Cheng aus dem ARD-Hauptstadtstudio.
3: Ja, der Konzern teilte mit, dass es eine Störung gab. Und zwar beim Bahnfunk GSMR. Das ist ein digitales Mobilfunksystem, das nur von Bahnunternehmen genutzt wird. Und zwar für die Kommunikation im Zugbetrieb. Also etwa zwischen Lokführern und Fahrdienstleitern und Betriebszentralen.
0: Und die Auswirkungen, die waren tatsächlich immens.
3: GSMR wird ja nicht nur im Fern- und Regionalverkehr der Deutschen Bahn genutzt, sondern auch bei der S-Bahn, etwa in Stuttgart, Berlin und München und auch von privaten Firmen wie Metronom und im Güterverkehr. Alles stand still, weil ohne Bahnfunk kein sicherer Betrieb möglich ist.
0: Wie kann ein so grundlegendes System, das überall genutzt und gebraucht wird, auf einfach mal so abschmieren? Ja? Die Bahn erhält sich bisher bedeckt. Es wird vermutet, dass ein Software-Update schiefgelaufen ist.
3: Sicherheitsbehörden gehen nach RBB-Informationen nicht von einer Sabotage aus. Vielmehr wird vermutet, dass ein fehlerhaftes Update der Deutschen Bahn zu der großen Störung geführt hat.
0: Ja, dafür würde auch die Zeit sprechen, also die Uhrzeit schließlich, ne? Also kennt ihr wahrscheinlich aus eurer Firma, wenn irgendwie ein Software-Update stattfindet, dann ist das oft eben nachts, dann, ne? Kritische Systeme werden halt auch in der Nacht eher ausgetauscht, außerhalb der Stoßzeiten. Bundesverkehrsminister Patrick Schnieder hat die Bahn aber um eine umfassende Erklärung gebeten. Na, also dann gucken wir mal dann noch ein bisschen drauf, was da wohl bei dieser umfassenden Aufklärung bei rumkommt. Deutschlandfunk Nova ist hier jetzt mit Tommy Richman und Miami.

0: Ja, Kamek haben wir gehört. Boomerang. 18.29 Uhr haben wir es. Zum Glück wird es in diesen Sekunden 18.30 Uhr. Und zum Glück ist Timo Oberhauser noch einmal da.
1: Was ein Glück.
0: Ja, aber hallo, mit den Nachrichten sogar. Toll.
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1: Los geht's wie immer mit dem Kurzblock. In Berlin treffen sich gerade mehrere Staats- und Regierungschefs, um den NATO-Gipfel im Juli vorzubereiten. Unter anderem geht's um Hilfen für die Ukraine und um das schwierige Verhältnis zu den USA. In vielen europäischen Ländern ist es gerade ja extrem heiß. Die Weltgesundheitsorganisation fordert die Politik auf, mehr Geld bereitzustellen, um die Menschen vor Hitze zu schützen und auch eine wirksamere Klimapolitik zu machen. Und Bundesfamilienministerin Prien ist dafür, dass Kinder erst ab 13 Jahren soziale Medien nutzen dürfen. Diese Altersgrenze hat heute auch eine Expertenkommission vorgeschlagen.
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1: Wenn Menschen aus der Diktatur in Nordkorea fliehen, dann tun sie das normalerweise über China. Denn die Grenze zu diesem Nachbarn ist ein kleines bisschen durchlässiger als die zum Erzfeind Südkorea. Dort sind bereits Grenzstreifen nicht nur stark bewacht, sondern teilweise auch vermint. Jetzt hat es offenbar ein nordkoreanischer Soldat mal wieder geschafft, diesen direkten Fluchtweg nach Südkorea zu nehmen. Die südkoreanische Nachrichtenagentur Yonhap berichtet, dass das Militär dort einen nordkoreanischen Soldaten abgefangen und in Gewahrsam genommen hat. Die Behörden würden jetzt ermitteln. Überläufer aus Nordkorea werden in Südkorea in der Regel immer erst dem Geheimdienst übergeben, damit der die überprüfen kann. Seit Nord- und Südkorea getrennt sind, also seit dem Koreakrieg 1950 bis 1953, sind zehntausende Menschen aus dem Norden in den Süden geflüchtet. Wo wird der frühere Präsident von Sambia, Edgar Lungu, beerdigt? Ein Jahr wurde darum gestritten, jetzt scheint der Fall beendet zu sein. Ein Berufungsgericht hat entschieden, Edgar Lungu kann in Südafrika beigesetzt werden, wo er gestorben ist. Seine Familie wollte das auch so. Sambias aktueller Präsident Hakainde Hichilema wollte dagegen erreichen, dass sein Vorgänger im Heimatland beerdigt wird. Monatelang gab es deshalb ein Hin und Her vor Gerichten. Laut der britischen BBC will Sambias Regierung die Entscheidung des Berufungsgerichts akzeptieren. Beobachter sagen, dass der ganze Streit was mit der Vergangenheit der beiden Politiker zu tun hatte. Lungu hatte 2015 die Präsidentschaftswahl knapp gegen Hichilema gewonnen. Zwei Jahre später soll Lungu mit dafür gesorgt haben, dass Hichilema für kurze Zeit ins Gefängnis musste. Eine Profifußballerin handelt einen neuen Vertrag aus. Dann erfährt sie, dass sie schwanger ist und informiert ihren Verein darüber. Daraufhin kommt der Vertrag nicht zustande. Das hat die schwedische Spielerin Maja Jödberg erlebt. Ihr Verein Lazio Rom in Italien muss ihr dafür jetzt Schadenersatz zahlen, knapp 70.000 Euro. Das hat der internationale Sportgerichtshof Kass entschieden. Das Gericht sagt, auch wenn der Vertrag noch nicht unterschrieben war, bestand schon ein Arbeitsverhältnis. Und das wegen der Schwangerschaft zu beenden, war rechtlich nicht in Ordnung. Die Spielergewerkschaft FIFPRO ist der Fall richtungsweisend für den Umgang mit Schwangerschaften im Profifußball. Und Spielerin Maja Jödberg selbst sagt, die Gerichtsentscheidung sendet die Botschaft, dass Kinderkriegen niemals als Problem angesehen werden soll.
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1: Bis zum Abend jetzt noch meist sonnig bei Höchstwerten zwischen 27 und 37 Grad. Der Deutsche Wetterdienst warnt daher weiter für Teile Deutschlands vor extremer Wärme. Morgen kann es dann noch heißer werden, dann sind im Westen und Südwesten bis zu 41 Grad drin.
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0: Ich bin hier und ich hoffe, euch geht's gut. Ihr habt diesen Hitzetag überstanden. Langsam wird's ja so mindestens ein bisschen kühler. Wir halten hier durch und die Stange für euch.
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0: Stormzy und Odile mit 24 Hours. Und ich muss ja sagen, ich kann ja die Faszination E-Scooter schon so ein bisschen verstehen. Es macht schon Spaß, mit den Dingern auch mal so rumzuheizen, wenn die nicht immer so im Weg stehen würden. Also das stört mich so ein bisschen, das mit dem Parken und wieder einsammeln ist irgendwie immer noch nicht so optimal gelöst, finde ich. Aber mal was Positives, die E-Scooter sind tatsächlich sinnvoller als gedacht. Hört, hört. Das sagen zumindest Forschende aus Dortmund vom Institut für Landes- und Stadtentwicklungsforschung. Demnach werden die E-Scooter nämlich nicht nur von, ich sag mal, irgendwie lustigen Jugendlichen zu dritt gleichzeitig benutzt, sondern die meisten Menschen nutzen die tatsächlich, wie sie eigentlich auch gedacht und beworben wurden, nämlich als Ergänzung zu den Öffis. Dazu Sören Groth.
1: Häufig werden E-Scooter-Dienste ja kritisiert, dass sie halt zum Beispiel andere nachhaltige Verkehrsmittel ersetzen würden, zum Beispiel das Zu-Fuß-Gehen oder Busfahrten. Und wir haben halt festgestellt, dass halt die Personen, die zum Beispiel E-Scooter-Dienste nutzen, durchaus auch öffentliche Verkehrsmittel nutzen. Also ja, hochgradig multioptionale Personen sind.
0: Multioptionale Personen, ich übersetze euch das mal. Also das sind die Menschen, die sagen, ey, ich fahre mal E-Scooter, ich fahre aber auch mal Bahn oder Bus oder ich fahre mal Rad oder gehe zu Fuß. Also wie es gerade eben passt und was ich gerade brauche. Und so flexibel sind vor allem junge Menschen, die eben viel E-Scooter nutzen. Und es gibt auch Hinweise darauf, dass E-Scooter vor allem auch genutzt werden, um zum Job zu kommen. Ey, das kann ich auch verstehen. Ja, mal ein bisschen spät dran. Shit, wo ist der nächste E-Scooter? Also zum Beispiel auch als Ergänzung zu Bus und Bahn und anstelle eines Autos. Und da sind wir ja eigentlich wieder bei einem positiven Effekt. Das muss aber noch umfangreicher untersucht werden. Aber es sieht danach aus, als könnten E-Scooter dabei helfen, wirklich vom Auto so ein bisschen wegzukommen, zumindest in den Städten, beziehungsweise dass junge Leute gar nicht erst dahin kommen, zu denken, oh, ich brauche eigentlich ein Auto, weil das ist irgendwie zu weit weg und zu kompliziert. Nee, ist es eben nicht, wie gesagt, zumindest in Städten und Bezirken, wo das möglich ist.
2: Der E-Scooter erweitert halt hier die Mobilitätsoptionen. Wenn man den Bus verpasst hat, greift man vielleicht auf den E-Scooter zurück und spart dort nochmal 10 Minuten zu Hause oder 20 Minuten. Oder beispielsweise auch, dass der E-Scooter zu Zeiten genutzt wird, wo dort eben auch die Buslinie nicht mehr fährt.
0: Was aber noch fehlt, meinen die beiden Forscher, das sind bessere Abstellmöglichkeiten. Na, seht ihr? Damit die Dinger nicht überall rumstehen. Aber da muss sich eine Stadt auch tatsächlich trauen, solche Flächen für Scooter zu reservieren und zu sagen, wir räumen jetzt mal hier ein bisschen auf und wo räumen wir es denn hin? Ach ja, guck mal hier. Ne? Gerade wenn dafür zum Beispiel dann Autoparkplätze wegfallen. Schwieriges Thema. Manu Diao, gar nicht schwieriges Thema. Gloria, Deutschlandfunk Nova für euch.

0: Das ist Rose Grey, Club to Your Arms. Und wenn ich euch jetzt sage Stau, das Wort, ne, dann denken vermutlich die meisten von euch, ich würde das auch machen, ja, an so Autobahnen oder City. Autos, Motorräder, LKW stapeln sich, nichts geht mehr. Aber so einen Stau, den haben wir tatsächlich nicht nur bei uns auf den Straßen in Deutschland, sondern auch an unseren Gerichten. Die Justiz in Deutschland ist nämlich dermaßen überlastet, dass es zu regelrechten Verfahrenstaus kommt. Also das bedeutet einfach, nichts geht mehr. Verfahren dauern teilweise ewig und das hat ziemlich heftige Konsequenzen. Das hat uns Deutschlandfunk Nova-Reporter Felix Feldmann heute erklärt.
1: Seit Ende letzten Jahres liegen über 1 Million offene Fälle in den Staatsanwaltschaften rum. Dazu kommt, dass Verfahren auch immer länger dauern. Teilweise wirklich Jahre sitzen da Leute dran. Personal fehlt natürlich auch und der Deutsche Richterbund kritisiert, dass Strafverfahren auch immer wieder wegen Geringfügigkeit eingestellt werden und so nur jedes 16. Verfahren überhaupt zur Anklage kommen.
0: 1 Million Fälle, ist das nicht krass? Und diese Überlastung, die ist natürlich nicht von heute auf morgen gekommen, das hätte man quasi sehen können. Es gibt Rechtswissenschaftler, die sagen, ja, das war absehbar, kommt halt aus unterschiedlichen Gründen.
1: Erstens, Verbrechen werden internationaler und technischer. Zum Beispiel, wenn es um Internetbetrug geht. Dann gibt es zweitens immer neue Strafbestände. Und allgemein wurde in der Vergangenheit zu wenig dafür getan, dass die deutsche Justiz zukunftsfähig oder jetzt eben gegenwartsfähig ist. Es gibt auch Rechtswissenschaftler, die sagen, das hätte man kommen sehen können.
0: Ja, und das kann tatsächlich Folgen haben. Also für den Einzelnen, wenn irgendwie Verfahren eingestellt werden oder schnell durchgewunken werden müssen. Es hat aber auch Konsequenzen für unsere Demokratie, wie Rechtswissenschaftler Arndt Sindt uns erklärt hat.
2: Wenn die Bevölkerung sieht, dass Verfahren nicht zu Ende geführt werden, dass Verfahren mit einer Logik zu Ende geführt werden, die nicht mehr in Richtung Gerechtigkeit geht, dann verlieren sie das Vertrauen in den Rechtsstaat und das untergräbt dann natürlich auch diese Stabilität, die wir aufgebaut haben und gibt anderen, eher reaktionären Kräften, nicht rechtsstaatlichen Kräften, Brücken, um hier Land zu gewinnen.
0: Es muss also was geschehen. Die Politik hat das Problem auch schon erkannt. Die wollen sich um mehr Personal kümmern und in Bayern, Personal dauert natürlich auch, in Bayern zum Beispiel wurde jetzt die E-Akte in der Strafjustiz eingeführt. Das soll die Verfahren nochmal schneller und einfacher machen. Morgen wollen sich auf jeden Fall Bund und Länder auf den neuen Pakt für den Rechtsstaat einigen. Da geht es um 500 Millionen Euro für mehr Personal und Digitalisierung. Ja, ist natürlich aber die Frage, was bringen die Pläne konkret, die sich da die Politik ausgedacht hat. Und darüber haben wir, wie gesagt, mit Felix Feldmann gesprochen. Das ganze Gespräch könnt ihr nochmal bei uns in der Deutschlandfunk-App nachhören. Da gibt es ja nochmal mehr Infos dazu. Hier jetzt für euch, meine Lieben, die Kites mit Remedy. Deutschlandfunk Nova ist am Start für euch.

0: Das ist natürlich allen EST-Fans ein Begriff. Das Lied hier, Nemo, haben wir da gehört mit God's a River. Der hat ja gewonnen und das hat er quasi nachgelegt. 19 Uhr ist es jetzt an dieser Stelle 7. Die Kollegin Anne Zuber ist am Start. Hi Anne.
1: Hallo.
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1: Weil die Straße von Hormuz monatelang blockiert war, hängen dort mehr als 11.000 Seeleute fest. Die Weltschifffahrtsorganisation hat jetzt begonnen, die ersten von hunderten Schiffen durch die Meerenge im Nahen Osten zu evakuieren. Der Generalsekretär sagt, dass seine Organisation dafür unter anderem mit dem Iran und den USA zusammenarbeitet und die nötigen Sicherheitsgarantien für eine Durchfahrt gegeben haben. Die Straße von Hormuz ist wichtig für den weltweiten Ölhandel. Sie war seit Beginn des Krieges zwischen dem Iran und Israel und den USA faktisch blockiert. Erst durch den Iran, dann auch durch die USA. Letzte Woche haben sich beide Seiten aber darauf geeinigt, erstmal nicht mehr weiter zu kämpfen und über einen möglichen Frieden zu verhandeln. Kanzler Friedrich Merz hat sich heute im Bundestag den Fragen der Abgeordneten gestellt. Merz hat dabei unter anderem einen Zeitplan für die geplante Rentenreform der Bundesregierung genannt. Er hofft, dass die Gesetze noch dieses Jahr durch den Bundestag gehen. Unter anderem soll das Renteneintrittsalter mit der Lebenserwartung steigen. Und Geld für die Rente soll auch an der Börse angelegt werden. Die Vorschläge hatte eine Expertenkommission gemacht. In der Befragung hat Merz auch die neuen Abschieberegeln verteidigt, die die Regierung mit den radikal-islamischen Taliban in Afghanistan vereinbart hat. Merz sagt, es gehe nur um eine Zusammenarbeit auf einer technischen Ebene. Man reiche den Taliban nicht die Hand. Deutschland will in Zukunft mehr Menschen nach Afghanistan abschieben und zur Unterstützung auch 4 neue Taliban-Beamte nach Deutschland holen. Grüne und Linke kritisieren das. Jetzt ist es bestätigt, das Verteidigungsministerium beendet eines der größten Rüstungsprojekte in der Geschichte der deutschen Marine. Es geht um einen Großauftrag für 6 Fregatten. In einer Mitteilung steht, dass der Bau der Kriegsschiffe nicht weiterverfolgt wird. Als Gründe werden deutliche Verzögerungen und höhere Kosten genannt. Das beauftragte niederländische Unternehmen habe zeitliche und finanzielle Rahmenbedingungen nicht einhalten können. In das Projekt sind bisher mehr als 2 Milliarden Euro geflossen. Vor 3 Tagen hat in Kolumbien der rechtsgerichtete Anwalt Abdelardo de la Espriella die Präsidentschaftswahl gewonnen. Allerdings nur knapp mit 1 Prozentpunkt Vorsprung. Sein linker Konkurrent Iván Cepeda wollte deshalb das Ergebnis erstmal nicht akzeptieren. Genauso wie der bisherige linke Präsident Gustavo Petro. Beide hatten gefordert, dass die Stimmen neu ausgezählt werden. Jetzt haben sie aber eingelenkt und wörtlich angekündigt, eine demokratische, wachsame und konstruktive Opposition zu gehen. Eine Beobachtergruppe der EU hatte die Stimmauszählung als transparent bewertet. Wahlsieger Espriella gilt als ultrarechter Hardliner und wurde im Wahlkampf von US-Präsident Donald Trump unterstützt.
2: Das Wetter.
1: Das bringt weiter viel Sonne bei maximal 34 Grad im Norden, ansonsten bis zu 39. Der Deutsche Wetterdienst warnt für weite Teile Deutschlands vor extremer Hitze. Im Süden kann es zeitweise kräftige Gewitter geben. Morgen geht es sonnig und heiß weiter, teils mit bis zu 41 Grad.
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0: Das bin ich. Es gibt ja so Abos, ne? Die machst du dir, weil du wirklich viel davon konsumierst. Also mein Streaming-Abo zum Beispiel, das lohnt sich schon, ne? So einfach so, weil ich so viel gucke. Und dann gibt es so Abos, finde ich, da wird man so ein bisschen reingezwungen. Also zum Beispiel, wenn du so einen Drucker für günstig kriegst und dann musst du aber immer teuer Druckerpatronen nachkaufen und dann ist es so, ja, aber die kriegst du ein Abo viel besser. Dann denke ich so, jetzt erst recht nicht, dann drucke ich halt nicht mehr. So. Und dann gibt es Abos, da habe ich das Gefühl, die macht man auch, um sich selber so ein bisschen zu motivieren. Also ganz klassisch Gym, Fitnessstudio, ne? Ja, also da, wenn du da jeden Monat Geld halt bezahlst und da gehst halt auch vielleicht mal los, auch wenn die Laune jetzt eigentlich gerade nicht so gut ist. Oder hier meine Obst-Gemüse-Kiste zum Beispiel, die motiviert mich auch immer wieder dazu, irgendwie Neues auszuprobieren und mit so Obst und Gemüse halt viel mehr zu kochen und zu experimentieren. Und ich glaube, das Kulturabo, über das wir gleich sprechen werden, das gehört auch dazu. Nämlich, dass man irgendwie denkt so, ey, komm, das mache ich jetzt, weil dann gehe ich hoffentlich häufiger und gucke mir Kultur in meiner Stadt an. Reden wir gleich drüber.
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0: Around the Block. Und ich habe mich mal so ein bisschen durchgeklickt durch das Angebot, ne? Und es sind ein paar schöne Sachen dabei. Ein Panda-Lux-Konzert zum Beispiel, eine Indie-Party oder hier Impro-Stand-Up. Das waren so die letzten Veranstaltungen, die du hättest machen können in Köln mit dem Kulturabo Abundo. Das gibt's bereits in Hamburg und in Berlin. Köln ist noch relativ frisch dazugekommen und deswegen gibt es da auch noch nicht ganz so viele Angebote wie in Hamburg und Berlin, aber ist trotzdem mittlerweile echt schon was zusammengekommen. Deutschlandfunk Nova-Reporterin Luisa Meng, die hat das Abo für uns getestet.
1: Heute ins Theater, morgen Stand-up, übermorgen zur Quizshow und am Wochenende ins Musical. So könnte eine Woche mit dem Abundo-Abo aussehen. Für 29 Euro im Monat habe ich Zugriff auf eine App, in der mir verschiedene Veranstaltungen angezeigt werden. Das Angebot unterscheide sich je nach Stadt, sagt mir Dominik Käufen, der das Angebotsportfolio bei Abundo koordiniert.
2: Das Ziel ist eigentlich, die komplette kulturelle Vielfalt einer Stadt abzudecken. Und das können die ganz großen Bühnen sein, aber auch bis hin zur kleinen Stand-up-Show in irgendeiner rauchigen Bar, von Theater, Konzerten und Oper über Kino bis zu Partys oder Burlesque-Veranstaltungen.
1: Ich scrolle durch die App, heute habe ich Lust auf Kino, und reserviere mir spontan ein Ticket für einen Indie-Film in einem kleinen Programmkino. Dort treffe ich Lina aus Mülheim an der Ruhr. Sie ist neu in Köln und testet das Modell gerade, so wie ich. Beide hätten wir diesen Film ohne das Abundo-Ticket wahrscheinlich nie gesehen. Und ich hätte auf jeden Fall auch überlegt, ob mir der Film wirklich die 10, 12 Euro wert wäre. Das Kino kannte ich vorher auch noch nicht. Lina geht es ähnlich. Auch sie macht mit Abundo neue kulturelle Erfahrungen.
3: So eine Lesung habe ich noch nie besucht. So ein kleines Kino habe ich auch noch nie besucht. Aber das habe ich hier wirklich gefeiert. Ich war jetzt alleine im Kino. Es war schon schön, doch.
1: Ob sie ihr Abo verlängern wird, das weiß sie aktuell trotzdem noch nicht. Denn das Angebot in der App für Köln ist nicht so gut, wie sie gehofft hatte.
3: Da ist jetzt seit 2 Wochen nichts dabei, wo ich dachte,

0: Kapazitäten ab, also leere Stühle, nicht verkaufte Tickets. Für Veranstalter Marcel Wolf, Betreiber des Boeing Comedy Clubs in Köln, eine gute Sache.
1: Wenn ich ein Ticket auf Abundo anbiete, dann kriege ich da natürlich nicht die 21,99 Euro raus, sondern nur einen Bruchteil davon, weil es ja ein Platz wäre, der ansonsten leer gewesen wäre. Aber es ist natürlich besser, einen vollen Laden zu haben, dass die Stimmung geiler oder als wenn ein Haufen freie Stühle rumsteht.
0: Die Veranstalter kriegen also ihre Plätze besetzt und ziehen vielleicht neue Gäste an, die auch zu Stammkunden werden können. So die Idee. Klingt erstmal nach einer Win-Win-Win-Situation. Gleichzeitig sind ja aber nicht alle Kulturveranstaltungen einer Stadt über die App buchbar. Für Levka aus Berlin ein Grund, warum sie sich das Abo nicht kaufen wird.
2: Weil ich irgendwie nicht möchte, dass meine Auswahl, wo ich hingehe, zur Kultur so eine Vorauswahl hat. Ich finde gerade in Berlin ist so schön, dass es so eine diverse und vielfältige Kulturszene gibt und dass es wirklich auch viele ganz kleine Veranstaltungen gibt. Und meine Angst wäre, dass die bei so einem Anbieter gar nicht mit aufgenommen werden. Und das möchte ich gerade bei Kultur eigentlich gar nicht, dass ich halt so einen Vorfilter quasi habe durch einen Anbieter.
0: Langfristig könnte das zum Problem für die Kulturszene werden. Und das wäre dann auch zum Nachteil von Veranstaltern wie Marcel Wolf.
1: Die Dystopie wäre tatsächlich, dass da dann alle dabei sein müssen und dass dann allgemein insgesamt weniger Geld für Kultur ausgegeben wird.
0: Absehbar ist das allerdings gerade noch nicht. Und zumindest für Köln ist das Modell ja auch gerade erst angelaufen.
3: Luisa Mengen hat das Kulturabo getestet in Köln. Die sind neu dazugekommen. In Berlin und Hamburg gibt es das Modell schon ein bisschen länger. Deutschlandfunk Nova ist hier jetzt mit OK Kids.

0: Das ist die Lickeli mit Happy Now. Und ich muss ja sagen, ne, Fußball-WM und Panini-Heft, das passt wie Arsch auf Eimer. Das gehört für viele Fans zusammen wie Stieleis und Sommer schon immer. Ist aber natürlich keine Charity-Veranstaltung, klar, ne, diese Sammelgeschichte, sondern dahinter steckt natürlich eine gut ausgeklügelte Strategie. Und genau die hat sich unser Wirtschaftspodcast What the Wirtschaft genauer angeschaut. Unser Wirtschaftspodcast guckt da halt genau hin, damit man zum Beispiel so ein Stickerheft voll bekommt, ja, Sticker, braucht es ja eine Menge Geduld und natürlich Geld. Ja, wachsen ja nicht auf den Bäumen. Und dann kriegt man auch immer zu diesen einen Spieler immer wieder doppelt, ne? Anstrengend. Aber das ist gewollt, das sagt zumindest unser What the Wirtschaft-Kollege Gregor Lischka.
1: Doppelte sind ja wiederum auch so eine Art Treibstoff, denn ohne doppelte Karten gäbe es ja gar keinen Tauschmarkt. Wenn jede Tüte nur neue Sticker hätte, wäre das Album irgendwann voll und fertig langweilig.
0: Ja, und Panini arbeitet natürlich auch mit Psychologie. Stichwort versunkene Kosten. Ja, was das genau heißt, das kann uns What the Wirtschaft Host Bo noch mal kurz erklären.
2: Also dieses Gefühl, ich habe jetzt schon so viel Taschengeld, so viel Zeit und Nerven und auch die Nerven meiner Eltern möglicherweise reingesteckt. Das muss jetzt voll werden. Sorry, es muss jetzt weitergehen.
0: Ja, das finde ich, das ist also wirklich bei Sammelalben der richtige Pain in the Ass. So, wenn dir noch so drei Sachen fehlen, ne? Und das ist so ein halbvolles Sammelalbum, das will ja auch keiner gucken. Und auf einmal sammelt die ganze Familie mit. Und die entfernten Verwandten und die Nachbarn auch noch. Und überhaupt, ja. Mit was für Strategien Panini sonst noch arbeitet, um die eigenen Sticker zu verkaufen. Und wie erfolgreich das Unternehmen damit ist, das hört ihr in der aktuellen Folge What the Wirtschaft. Die gibt es bei uns zum Beispiel in der Deutschlandfunk-App. Digitalism ist es natürlich. Pogo gibt es jetzt für euch.

0: Produzent Muramasa mit Drugs. So, jetzt haben wir es 7:30, das heißt, dieser eine Hitzetag ist schon mal vorbei, den haben wir jetzt in den Büchern. Wenn ihr draußen arbeitet, dann an dieser Stelle nochmal großen Respekt an euch, bitte passt auch in den folgenden Tagen gut auf euch auf, ja. Wenn es nicht geht, dann geht's halt auch nicht, muss man auch mal dazu sagen. Und ansonsten viel trinken, Sonnencreme, naja, wenn ihr draußen arbeitet, wisst ihr das ja alles selber viel besser. Wir haben uns heute tatsächlich diesem Thema nochmal gewidmet und uns gefragt, wie kann das denn in Zukunft, absehbar ist ja, dass es so bleiben wird, dass es eher schlimmer wird mit den Hitzenwellen, wie können wir denn in Zukunft darauf reagieren? Der Unboxing News Podcast kommt jetzt. Ich übergebe an die Kollegin Rahel Klein für die nächsten 16 Minuten. Danach hole ich euch wieder zurück in diese Sendung hier und dann starten wir so ein bisschen in den Abend und machen eine gediegene Musiksendung. Da freue ich mich auch schon drauf. Habe ein paar schöne Sachen für euch rausgesucht. Jetzt aber erst einmal Hitzewelle, wie unsere Städte kühler werden.
1: Es ist das, was jeden und jede Einzelne von uns gerade beschäftigt. Das Wetter.
2: Es wird noch heißer in Deutschland. Je nach Region wird der Höhepunkt der Hitzewelle am Freitag, Samstag oder am Sonntag erwartet.
3: Frühestens in der kommenden Woche werden die Temperaturen wieder etwas zurückgehen.
4: Diese Hitzewellen, die kommen häufiger, sie dauern länger und sie kommen eben vor allem früher.
1: Temperaturen von um die 40 Grad und das Ende Juni. Das ist extrem. Vor allem, wenn du auf dem Bau arbeitest und Straßen asphaltierst.
5: Ja, das Problem ist, wenn es heißer wird, ist der Asphalt ja auch, bleibt auch länger warm. Ne? Und das strahlt ja immer weiter die Hitze aus. Ne?
1: Wie man das aushält, bei dem Wetter mit 230 Grad heißem Asphalt zu hantieren und wie Städte damit umgehen, dass solche Hitzewellen immer häufiger werden, das ist unser Thema heute.
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1: Hi, in diesem Podcast packen wir jeden Tag ein aktuelles Thema aus. Ihr bekommt persönliche Perspektiven und auch die Hintergründe dazu. Heute ist Mittwoch, der 24. Juni. Die Temperatur bei mir draußen gerade 35 Grad. Und ja, ich beschwere mich im Moment auch die ganze Zeit übers Wetter. Schlafen bei tropischen Nächten geht schlecht, Dachgeschoss absoluter Horror, Freibäder sind voll. Und ich weiß, das ist kein Wettbewerb, aber wenn ich dann mit Menschen wie ihm spreche, dann werde ich doch ein bisschen stiller.
5: Ja, ich bin Stefan, 33 Jahre und bin Gussasphaltierer aus Köln.
1: Was macht ein Gussasphaltierer genau?
5: Straßen sanieren, Flickstellen in der Straße, Schlaglöcher beheben, ganze Straßenzüge asphaltieren, ja.
1: Das heißt, du machst auch, wenn jetzt auf dem Fahrradweg ein Riesenloch ist oder so, dann würdest du das Loch quasi reparieren?
5: Ja, wird das beseitigt, wird das ausgehoben und dann wieder neu asphaltiert.
1: Stefan macht den Job jetzt seit 16 Jahren, arbeitet in Köln. Was genau steht heute an?
5: Wir asphaltieren heute eine Anliegerstraße, eine kleinere Straße. 300 Quadratmeter. Sind aber bald schon fertig.
1: Wann habt ihr denn heute angefangen?
5: Um 6. Da es ja so warm ist, dürfen wir heute etwas früher nach Hause gehen und haben auch nicht so viel Arbeit aufgepumpt bekommen.
1: Das heißt, die Hitze, da wird der Arbeitgeber dann schon, das wird ein bisschen angepasst. Ihr habt sowas wie hitzefrei?
5: Ja, sowas in der Richtung. Hitzefrei oder was früher frei. Aber die Leistung muss trotzdem stimmen, sag ich jetzt mal, ne? Auf der Baustelle.
1: Und nimm uns mal mit in so einen Asphaltierprozess. Wie muss ich mir das ganz genau vorstellen? Wie läuft das ab?
5: Die Straße wird gefräst, 3 bis 4 Zentimeter. Dann wird das auf den LKW verladen, direkt in eine mit dieser Fräsmaschine. Und dann wird die Fläche gereinigt und dann wird der Gussasphalt draufgekippt mit der Schubkarre aus dem LKW raus, direkt.
1: Das heißt, dann, du kriegst Asphalt aus einem LKW in eine Schubkarre rein.
5: Genau, und die wird vor mich gekippt. Und ich muss den Asphalt legen, theoretisch verteilen und so, dass er nachher ordentlich aussieht und da die Autos nicht auf eine Huckelpiste fahren.
1: Und wie viel Grad hat so Asphalt?
5: 230.
1: Das heißt, du kriegst flüssigen Asphalt bei 230 Grad vor dir in eine Schubkarre reingeschüttet.
5: Genau. Und kriegst das vor mich gekippt und musst dann darüber arbeiten mit dem Kopf.
1: Und wie ist das bei 35 bis 40 Grad Außentemperatur dann auch noch mit 230 Grad heißem Asphalt zu arbeiten?
5: Es ist nicht angenehm, ne? Schön ist was anderes. Man muss es sich so machen, wie man kann. Wenn man die Hitze nicht verträgt oder man Pause braucht, muss man es in Pause machen. Da wird keiner böse sein und das versteht auch jeder bei den Temperaturen.
1: Wenn du das seit 16 Jahren machst, ne, hast du trotzdem den Eindruck, dass das krasser wird im Sommer? Heißer, längere Hitzewellen, noch anstrengender?
5: Ja. die Hitzewellen, wissen wir alle, die werden immer länger. Ist schon anstrengender, ja.
1: Wie versuchst du dich darauf einzustellen? Also was machst du zusätzlich oder wie versucht ihr euch auf der Arbeit zusätzlich zu schützen, wenn es immer heißer wird?
5: Ja, versuchen Schattenplätze zu suchen, viel zu trinken und sonst kann man sich was nicht schöner machen.
1: Und gibt es einen Punkt, wo ihr sagt, boah, jetzt ist es zu krass, jetzt können wir hier nicht weitermachen?
5: Ja, wenn es draußen zu heiß ist und man gar keinen Schattenplatz mehr findet oder sich mal nicht auf die Seite stellen kann oder so, dann muss man schon mal im Büro anrufen und sagen, so jetzt geht's nicht weiter. Ist auch schon vorgekommen. Also ist jetzt nicht so, dass das nur einmal im Leben vorkam, ist schon öfters vorgekommen.
1: Und kommt wahrscheinlich, wenn es immer heißer wird, immer öfter vor.
5: Ja, das Problem ist, wenn es heißer wird, ist der Asphalt ja auch, bleibt auch länger warm. Ne? Und das strahlt ja immer weiter die Hitze aus. Ne?
1: Wie merkst du das, wenn es so heiß ist am Ende des Tages, wenn du jetzt bei 35 Grad oder noch mehr eine Straße asphaltierst? Wie fühlt sich der Körper danach an?
5: Ja, ich sage immer so, wie man, wenn man aus einer Sauna rauskommt.
1: Das ist ja für manche also, ganz schön.
5: Ja, aber für die 15 Minuten, die man dann in der Sauna sitzt oder für die paar Minuten, wie die Aufrüsse sind, aber wenn man dass man den ganzen Tag damit zu tun hat, bist du natürlich abends sehr geschwächt, du merkst jeden Knochen, du bist aufgeladen, du bist heiß, die Temperatur vom Körper fährt nicht runter. Das dauert alles.
1: Immerhin kommen bei der Arbeit immer wieder auch AnwohnerInnen vorbei, die dann mal was Kühles zu trinken vorbeibringen oder ein Eis, sagt Stefan. Das tut gut und ist dann auch eine schöne Anerkennung für seine Arbeit. Und verantwortlich für dieses krasse Wetter gerade ist unter anderem ein Heat Dome, also eine Hitzeglocke. Das ist eine Wetterlage, bei der warme Luft wie unter einem Deckel gefangen ist. Ein riesiges Hoch wird auf beiden Seiten von Tiefdruckgebieten eingerahmt, was den Luftaustausch blockiert. Meteorologen sagen auch Omega-Wetterlage dazu. Sowas wird durch die Klimakrise häufiger. Und was das für besonders heiße Orte wie unsere Städte bedeutet, das kann sie uns genauer erklären.
7: Hallo, ich bin Ann-Kathrin Büsker und ich bin im Deutschlandfunk die Klimafachfrau.
1: Menschen, die auf Baustellen arbeiten, so wie Stefan, mit dem wir gesprochen haben, die leiden ja gerade besonders. Für wen ist die Hitze sonst gerade noch eine ganz besondere Belastung?
7: Für die sogenannten vulnerablen Gruppen, also ältere Menschen, ganz besonders auch Menschen mit Vorerkrankungen des Herz-Kreislauf-Systems, weil unsere Pumpe jetzt ja wirklich was leisten muss bei diesen Temperaturen. Für Schwangere ist es auch nicht ohne und tatsächlich auch für Kinder, gerade kleine Kinder, die auch noch nicht so ein Bewusstsein für das da draußen haben, für die kann das durchaus auch heikel werden.
1: Und aber auch Menschen, weiß ich nicht, die in Krankenhäusern, Schulen und so arbeiten. Ne? Klimaanlagen gibt es oft nicht und es ist unfassbar heiß oft.
7: Ich finde das auch eine krasse Vorstellung. Stell dir vor, du hättest gerade eine große OP gehabt, irgendwie am Bein, im Bauchraum, also irgendwie hat dich ordentlich aufgeschnitten und jetzt liegst du im Krankenhausbett bei deutlich über 30 Grad, weil dieses Krankenzimmer, das heizt sich ja auch auf und da sollst du dann gesund werden. Ja. Und um dich rum sind alle voll im Stress, weil natürlich bei einer Hitzewelle kommen ja auch mehr Menschen ins Krankenhaus, teilweise mit schwersten Erkrankungen, Hitzeschlag, da geht es um Leben und Tod innerhalb von Minuten. Das heißt, das Personal in den Krankenhäusern, das hat auch jetzt richtig zu ackern und die leiden ja auch unter der Hitze. Also das ist wirklich voll Hochleistungsarbeit.
1: Ja, und was ich auch richtig krass finde, wenn man in der Stadt unterwegs ist, Menschen, die keine Wohnung haben und sich nur draußen aufhalten können. Ne? Also Hitze ist auch eine total soziale Frage.
7: Ist es absolut. Obdachlose gehören natürlich auch gerade zu den gefährdeten Gruppen, haben zumindest in vielen Städten die Gelegenheit, irgendwo U-Bahn-Stationen, die dann teilweise kühl ist. Berlin hat ein paar klimatisierte U-Bahn-Stationen. Aber da merkst du auch, ja, da ist mehr los. Da sind mehr Menschen, weil sie das als Rückzugsraum sehen. Und das ist durchaus auch was wir mehr bräuchten, so kühle Orte, an die man kommen kann. Stichwort soziale Frage, ich meine, die ärmeren Stadtteile, die wirklich eng bebaut sind, wo kaum grün ist, wo sich die Hitze auch wirklich über Nacht krass hält, wo halt Menschen wohnen, die sich keine Klimaanlage leisten können. Also für die ist es gerade richtig hart.
1: Man muss auch wirklich sagen, Hitze in Städten ist auch einfach nochmal viel krasser, als wenn du jetzt vielleicht auf dem Land wohnst wahrscheinlich, oder?
7: Genau. Wir haben in Deutschland unglaublich viel auch versiegelt. Wir mögen das, wenn es schön gepflastert ist und kein Unkraut durchkommt. Nur so ein asphaltierter Platz oder gepflasterter Platz, der heizt sich natürlich richtig auf, wenn da die Sonne drauf knallt. Wir haben das hier im Berliner Funkhaus, wo ich sitze. Da gibt es einen schönen Innenhof, der schön asphaltiert ist. Ja, da möchte ich jetzt um diese Uhrzeit aber auch nicht mehr drüber laufen, weil das ist so eine richtig schön rundherum ist das Gebäude. In der Mitte scheint die Sonne drauf. Eieiei, richtig schöne kleine Hitzeinsel.
1: Jetzt ist es gerade für Ende Juni ja schon eine extreme Hitzewelle. Wir wissen aber auch alle, dass durch den Klimawandel Hitzewellen halt deutlich häufiger vorkommen werden. Also es wird, wenn jetzt nicht was Großartiges im positiven Sinne passiert, wird es ja nicht besser werden. Mhm. Würdest du sagen, gerade jetzt auch mal mit Blick auf Städte, die haben das Problem erkannt ausreichend?
7: Das ist eine ganz schwierige Antwort, ehrlicherweise, weil viele Städte haben sich schon auf den Weg gemacht, sind ja jetzt auch gesetzlich dazu verpflichtet, die Kommunen, dass sie KlimaanpassungsmanagerInnen einstellen müssen, die einfach bei vielen städtebaulichen Sachen auch Sachen mitdenken. Vielfach auch Konzepte schon. Was machen wir denn eigentlich, wenn es heiß wird? Die sind aber dann wiederum auch oft noch nicht so richtig ausreichend und es sind nicht alle Beteiligten drin, die man bräuchte. Und es gibt halt so widersprüchliche Interessenlagen. Wir haben den Wohnraummangel in den Städten, ja, der dazu führt, dass der Druck auf jeden Quadratmeter irgendwie größer wird. Und entsprechend neigt man dann tendenziell eher dazu, den kleinen Wald auf dem entwidmeten Friedhof, könnte man doch jetzt ganz gut abholzen und dann nochmal ein Gebäude hinstellen. Dann schaffen wir Wohnraum, Investoreninteressen bedienen wir auch. Das ist doch eigentlich eine schöne Aussicht. Und das ist tatsächlich einfach ein Problem, dass die vorhandene Stadtnatur, die ja wahnsinnig gut ist, um zu kühlen, dass die einfach Stück für Stück weggehauen wird. Aufgrund von anderen Interessen und auch aufgrund von mangelnden finanziellen Mitteln, weil einen Park ordentlich zu pflegen, das kostet natürlich auch Geld. Ein Park nicht zu pflegen, da kannst du ein bisschen was sparen.
1: Ja, ich meine, es ist, wie du sagst, es ist natürlich ein gewisser Zielkonflikt, ne? Mhm. Stichwort mehr Wohnraum, hohe Mieten und alles. Gibt's aber trotzdem irgendwie Lösungsansätze, wie man das doch vielleicht unter einen Hut bringen kann? Also man muss doch irgendwie auch bauen können und Städte so irgendwie hitzebeständiger machen können, dass man mehr Wohnraum hat, sozusagen günstigen Wohnraum und aber auch irgendwie eine Stadt klimaanpassungsfähiger macht. Ich weiß es nicht.
7: Das geht auf jeden Fall, aber es erfordert ein bisschen Köpfchen und es erfordert auch, dass man ein bisschen Geld dafür einsetzt. Also ich komme jetzt wieder mit diesen Ökothemen wie Dachgärten, Fassadenbegrünung.
1: Moos.
7: Ja, also du lachst, aber das ist halt ein Ding. Das macht halt wirklich was aus. Und du kannst auch ein Haus kühlen, wenn du es adäquat begrünst. Dann brauchst du viel weniger Energieeinsatz für eine Klimaanlage. Das heißt, du hast wirklich so Multi-Use Effekte durch Fassadenbegrünung. Ich hatte jetzt eine Reporterin losgeschickt, auch die sich so ein Beispiel angeschaut hat, wo eine Universität in Hamburg ein Dach begrünt hat. Natürlich auch zum Hitzeschutz, für ein bisschen Biodiversität, da wird CO2 gespeichert, also direkt so kannst du Häkchen machen, das ist geil, das ist geil, das ist geil. Und jetzt hängen da lauter Leute rum auf diesem Dach, das ist nahe der Kantine und dann gehen die da mittags hin und haben die beste Zeit ihres Tages, weil es da eben schön kühl ist. Und Natur tut uns ja auch gut als Mensch. Das merken wir ja auch immer wieder, wenn wir mal so einen Waldspaziergang machen. Klingt auch irgendwie so öko, aber ich denke mir das ja nicht aus. Das ist ja so. Und da kann man schon wirklich auch in die Architektur mehr Natur einbinden. Aber das bedeutet natürlich, dass das Bauen ein bisschen komplexer wird. Du musst dann dir Gedanken machen, dass die Baumwurzeln irgendwie nicht durchs Mauerwerk durchgehen. Das heißt, du musst auch ordentlich entsprechend Erde aufbringen auf das Dach. Auch Fassadenbegrünung will gepflegt werden. Das heißt, du hast auch laufende Kosten. Es ist am Ende dann meistens eine Frage des Geldes, die das Ganze zum Scheitern bringt.
1: Würdest du sagen, jetzt auch so Menschen wie Stefan, die dann halt wirklich auf der Straße unterwegs sind und halt wirklich asphaltieren müssen und so, weil es gibt ja durchaus auch Asphalt, wo wir alle sagen, ja, ein Fahrradweg, bin ich froh, ne, wenn das Loch irgendwie geflickt ist und so, kann man jetzt mal auch nicht eben einfach so irgendwie lassen. Tun da Städte, Kommunen und Co. genug, um auch die Menschen, die dort ja wirklich der Hitze ausgesetzt sind, ausreichend zu schützen, würdest du sagen?
7: Das ist bislang nicht wirklich mein Eindruck. Ist aber natürlich auch eine Frage der jeweiligen Berufszweige. Ja. Also ich weiß, dass aus dem Dachdeckerhandwerk, die haben sich vor ein paar Jahren schon Gedanken gemacht, was sie denn tun können, wenn es zum Beispiel zu heiß ist, um aufs Dach zu gehen. Mhm. Die haben gemeinsam mit der Gewerkschaft ein Ausfallgeld, also sozusagen ein Hitzeersatzgeld auf den Weg gebracht. Das heißt, wenn es zu heiß ist, die HandwerkerInnen nicht mehr aufs Dach können, dann kriegen sie als Ersatzleistung, ich bin jetzt nicht ganz sicher, ob 70% ihres Lohns sind oder 75%, also sozusagen ein hitzefrei Ersatzgeld. Das finde ich tatsächlich schon mal einen sehr guten Ansatz. Aber da muss noch viel mehr passieren. Und ich glaube, da fehlt auch im Moment noch das gesellschaftliche Bewusstsein dafür, dass wir bei Hitze einfach nicht weitermachen können, als wäre nichts. So, wenn draußen ein Meter Schnee liegt und alles vereist ist, ist völlig klar, normaler Alltag funktioniert so nicht mehr. Bei 38 Grad erwarten irgendwie alle, dass es weitergeht, als wäre nichts. Und es ist aber was. Es ist im Zweifelsfall lebensbedrohlich für einige Menschen.
1: Im vergangenen Jahr sind laut Robert-Koch-Institut rund 2600 Menschen an den Folgen von Hitze gestorben. Es gibt Berechnungen, wonach ein einzelner Hitzetag die deutsche Wirtschaft rund 430 Millionen Euro kostet. Weil weniger gearbeitet werden kann, es gibt mehr Krankheitstage und so weiter. Und da sagt meine Kollegin Ann-Kathrin Büsker, um uns strukturell in ganz Deutschland besser an die Hitze anzupassen, bräuchte es vor allem mehr Geld, mehr Kompetenzen für den Bund und mehr politischen Willen, um wirklich was zu verändern. Aber dieser Wille fehle im Moment. Ich habe Asphaltierer Stefan gefragt, wie das bei ihm aussieht. Ist es für ihn eine Option, den Job irgendwann vielleicht doch zu wechseln, weil die Hitzewellen einfach immer krasser werden?
5: Das ist keine Option für mich. Ich mache meinen Job gerne und werde es auch weiterhin so machen.
1: Wünschst du dir nicht manchmal einen Bürojob bei der Hitze?
5: Ich habe einen Bürojob. Ich mache beides.
1: Ja, okay.
5: Ich bin draußen am Arbeiten und nachmittags bin ich im Büro am Arbeiten.
1: Und wünschst du dir bei der Hitze nicht manchmal den ganzen Tag im Büro zu sitzen?
5: Ja, für mich ist das nichts, den ganzen Tag im Büro zu sitzen. Aber ich sag mal, wenn es zu heiß wird, ist es natürlich angenehmer, im Büro zu sitzen. Das sage ich auch. Das ist natürlich schöner und für den Körper schonender.
1: Wie lange willst du das noch machen, den Job?
5: Mein Leben lang.
0: Hitzewelle, wie unsere Städte kühler werden. Das war die aktuelle Folge unseres Nachrichtenpodcasts Unboxing News. Ihr habt Rahel Klein gehört im Gespräch mit unterschiedlichen ProtagonistInnen. Und wir hier wir machen einen kleinen Deep Dive gleich hier in die Musiksendung. Ich habe euch zum einen mal ein paar schöne Sachen auf die Playlist gepackt. Also das hat die Musikredaktion gemacht. In Absprache mit mir. Und es gibt ein paar coole Themen. Zum Beispiel einen kleinen Spoiler auf eine neue Kid Creek Single, auf die wir uns jetzt schon sehr freuen. Es wird der nächste Banger, ich verspreche es euch.

0: Das ist die gute Rihanna mit Unfaithful hier bei Deutschlandfunk Nova. 19.59 Uhr haben wir es. In diesen Sekunden wird es 8. Dann machen wir doch schon mal das Knöpfchen für die Nachrichten an. Anne Zuber ist ja auch am Start. Hi Anne.
1: Hallo.
0: Nachrichtenüberblick mit Anne.
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3: In Berlin treffen sich gerade mehrere europäische Staats- und Regierungschefs, um sich vor dem NATO-Gipfel in 2 Wochen abzustimmen. Sie haben betont, dass sie die NATO gemeinsam stärken wollen, unter anderem mit höheren Verteidigungsausgaben und mehr Zusammenarbeit. Bundeskanzler Friedrich Merz nannte nationale Alleingänge einen Irrweg. Er hat auch betont, dass die europäischen NATO-Länder die Ukraine weiter unterstützen wollen. Merz hat seine Kollegen und seine Kollegin aus Großbritannien, Frankreich, Polen und Italien zu Besuch. NATO-Generalsekretär Mark Rutte wurde per Video zugeschaltet. Er trifft sich später noch mit US-Präsident Donald Trump. Das Verhältnis ist angespannt. Trump wirft den NATO-Verbündeten zum Beispiel vor, ihn im Krieg gegen den Iran nicht zu unterstützen. Der NATO-Gipfel findet übernächste Woche in der Türkei statt. Weil die Straße von Hormuz monatelang blockiert war, hängen dort mehr als 11.000 Seeleute fest. Die Weltschifffahrtsorganisation hat jetzt begonnen, die ersten von hunderten Schiffen durch die Meerenge im Nahen Osten zu evakuieren. Der Generalsekretär sagt, dass seine Organisation dafür unter anderem mit dem Iran und den USA zusammenarbeitet und die nötigen Sicherheitsgarantien für eine Durchfahrt gegeben haben. Die Straße von Hormuz ist wichtig für den weltweiten Ölhandel. Sie war seit Beginn des Krieges zwischen dem Iran und Israel und den USA faktisch blockiert. Erst durch den Iran, dann auch durch die USA. Letzte Woche haben sich beide Seiten aber darauf geeinigt, erstmal nicht mehr weiter zu kämpfen und über einen möglichen Frieden zu verhandeln. Knapp 5 Monate ist es her, dass ein 26-Jähriger in Rheinland-Pfalz einen Zugbegleiter angegriffen hat und der später an den Verletzungen starb. Heute Vormittag hat am Landgericht Zweibrücken der Prozess gegen den mutmaßlichen Täter angefangen. Der Mann ist angeklagt wegen Körperverletzung mit Todesfolge. Für den Prozess sind 8 Verhandlungstage geplant. Ein Urteil könnte in gut 2 Wochen fallen. Möglich wären 3 bis 15 Jahre Gefängnis. Der 26-Jährige war Anfang Februar ohne Ticket in einem Regionalexpress unterwegs. Gegenüber dem Zugbegleiter wollte er sich auch nicht ausweisen. Als er deshalb die Bahn verlassen sollte, schlug er auf den Zugbegleiter ein. Der starb 2 Tage später an einer Hirnblutung. In Deutschland leben mehr als 17 Millionen Menschen alleine, also etwa jeder und jede Fünfte. Laut dem Statistischen Bundesamt ist die Zahl in den vergangenen 20 Jahren deutlich gestiegen. 2005 lag der Anteil noch bei gut 17%, 4 Prozentpunkte weniger als jetzt. Ältere Menschen leben besonders häufig alleine. Überdurchschnittlich hoch ist der Anteil aber auch bei jungen Erwachsenen zwischen 25 und 34. Hier ist es etwa jeder Dritte. Laut der Statistik leben außerdem Menschen in Großstädten häufiger alleine. Die Erhebung basiert auf dem Mikrozensus. Dabei werden alleine die Zahlen und keine Gründe genannt.
2: Das Wetter.
3: Weiter viel Sonne bei maximal 34 Grad im Norden, ansonsten bis zu 39. Der Deutsche Wetterdienst warnt für weite Teile Deutschlands vor extremer Hitze. Im Süden sind vereinzelt Gewitter möglich. Morgen geht es ähnlich weiter, sonnig und heiß bei bis zu 41 Grad dann.
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0: No. Bei mir gibt's in der nächsten Stunde Männer, die bauchfrei tragen, BTS, die jetzt auch im Gaming-Markt mitmischen wollen und vor allen Dingen den ersten Teaser auf eine neue Single, die möglicherweise der nächste Kitsch Creek-Banger sein könnte.
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Noga Ares haben wir gehört, Stuck in Heaven. Und dieser Song hier, ne, der geht mir wirklich gar nicht mehr aus dem Kopf. Meiner ganzen Familie nicht. Wir singen den die ganze Zeit. Ich glaube tatsächlich, ich bin da nicht die Einzige. Ne? Oh mein Gott. Herzlich willkommen in meinem Ohr. Gekommen, um zu bleiben. Ist auch einfach ein guter Song, muss man sagen, ne? Damit machen sie ja gerade irgendwie wahnsinnig die Runde. Nicht nur mehr auf dem deutschsprachigen Markt, sondern vor allen Dingen auch in den USA. Ich spreche von Fiji und Fizzle, a.k.a. Kitsch Creek, Blumengarten und Shirin David. Ist einfach wirklich auch ein Knaller-Song. Muss man halt aber auch dazu sagen, ist ja nicht der erste Banger, den es von Kitsch Creek gibt.

0: Standard. Also mit Trettmann hat es ja irgendwie angefangen, ne? Und ich mochte diesen Song auch zum Beispiel Standard auch voll gerne. Unter vielen, vielen, vielen anderen. Und ich sag mal so, da bahnt sich doch was an, oder? Die beiden Jungs, Fizzle und Fiji, die haben bei Radio Rudina in Wien aufgelegt. Das klang dann so.
1: Wunderschönen guten Abend. Kitschkrieg. Radio Rudina. Komm. Okay. Unser neues Album ist draußen. Es heißt Kitschkrieg 2. Und wir sind heute da und spielen unsere Tracks auf Vinyl. Weil wir haben alle Testpressungen gefunden und mitgebracht.
0: Ganz geil, ne? Das ist ein privater Radiosender, Radio Rudina, der sich vor allem live gespielten DJ-Sets verschrieben hat. Und die Kitschkrieg-Show, die findet ihr auch auf YouTube. Das ganze Set ist irgendwie 1,5 Stunden lang. Und am Ende des Sets gab es dann noch einen Vorgeschmack auf das, was da noch kommen wird.
1: Danke, Radio Rudina, dass wir hier sein durften. Es ist ein richtig geiler Ort. Beste Leute, bestes Format. Vielen, vielen Dank für die Einladung. Das war Kitschkrieg. Wir haben unsere Platten gespielt. Und wie es so ist, dann entscheidet man sich doch noch einen Song zu spielen. Okay, wir haben dann doch noch einen allerletzten, der einfach hier nach Wien gehört. Haben wir noch nie gespielt, ist nicht released.

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An 5 unterschiedlichen Orten dieser Welt hat der portugiesische Produzent Branco damals seine Zelte aufgeschlagen, um Aufnahmen für sein Debütalbum zu machen. In Kapstadt, New York, Sao Paulo, Amsterdam und Lissabon. Am Ende gab es ein Album, Atlas hieß das. 2015 ist es rausgekommen. Aber ein Song hat es da nicht drauf geschafft, obwohl er den auch aufgenommen hatte. Und zwar in Lissabon. Und das, obwohl Branco super happy war, als er die kapverdische Sängerin Maya Andrade gefunden und quasi zugesagt hatte, sich mit ihr zu einer Writing-Session zu treffen und zusammenzufinden. Der fand die nämlich schon immer toll, hatte sie schon lange im Auge mit ihrer schönen, melancholischen Stimme. Der Titel hat es nicht aufs Album geschafft, weil Branco nicht zufrieden war mit dem, was da rausgekommen ist. Also er wollte einfach noch ein bisschen an seinem Producing feilen. Schließlich kam er dann aber doch raus, als Branco dann endlich zufrieden war und ist ein schönes Stück portugiesischer Saudade geworden, aber mit Beat. Also es geht ums Heimweh, um einen Ort, den man erst vermisst, wenn er nicht mehr da ist. Jetzt hören wir Branco und Maya Andrade mit Reserva pra dois.

Tooth, Restless in Bloom, Deutschlandfunk Nova, hüpfen und tanzen durch den Raum, kreisen, fliegen. Eigentlich machen Kinder das ja, wenn sie ausflippen, sowieso. Es gibt aber eine neue Konsole, die hilft quasi mit, dass Kinder und Eltern ein bisschen aktiver werden. Ist auf dem US-Markt rausgekommen, ist da vielleicht auch gar nicht so verwunderlich. Sieht so ein bisschen aus wie so ein Rubik's Cube, aber mit Kamera, funktioniert ganz ohne Controller. Hat so eingebaute Motion Control, also die Kamera erkennt im Prinzip die Bewegungen und übersetzt das dann auf dem Screen. Jetzt gibt es natürlich schon einen Haufen solcher Konsolen, und zwar etablierte. Es gibt die Wii, es gibt die PlayStation, die Xbox und so weiter. Und dieses Teil, das heißt Next Playground, kommt eben aus den USA und will jetzt auf diesem Konsolenmarkt mitspielen, literally. Und was machen sie dafür? Klar, holen sich Promis ins Boot. Und zwar am besten welche, die in der jungen Zielgruppe richtig gut funzen. Und siehe da, BTS hatte noch ein bisschen Kapazität. Die südkoreanische Supergroup, ja, ist ja, hat ja gerade Riesenerfolge gefeiert mit neuem Album und Konzerten und so weiter. Ist jetzt auch nicht die neueste Erfindung, berühmte Musiker in so Games einzubauen, ne? Aber immerhin für BTS nach eigenen Angaben die erste Kollaboration mit so einem Konsolenunternehmen. Also wenn ihr demnächst Next Playground auf irgendwelchen Wunschzetteln von jungen Menschen lest, dann wisst ihr schon mal Bescheid. Warum? Weil BTS da quasi die Musik zur Verfügung stellen, damit gehüpft und gedanced werden kann, zum Beispiel zu so einem Song. Swim hören wir jetzt von BTS.

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1: Also ich finde ja, manchmal wird es erst klar, wie albern bestimmte Rollen, Klischees und Situationen sind, wenn man die Rollen vertauscht. Also wenn du zum Beispiel so nicht eine gut aussehende Frau die große Flasche Champagner vor den Sportwagen präsentiert, sondern dass man einen Mann macht. So mit irgendwie oben ohne und so und sich dann so über ein Auto regeln muss. Dann merkt man erstmal, wie albern das ist. Oder wenn eine Frau einem Mann sagt, dass er im Sommer bitte nicht ohne T-Shirt rumlaufen soll, was sollen denn die anderen Frauen denken? Die können sich doch gar nicht konzentrieren, wenn er sich so präsentiert. Sophie macht das in ihrem Song auch schön, finde ich. Die vertauscht auch die Rollen und spielt sehr mit Klischees. Und sie feiert im Prinzip und liebt ihn sehr, ihren bauchfrei tragenden Freund, den Crop Top Boy. Aber hört selbst.

Muse, Nightshift, Superstar hier bei Deutschlandfunk Nova. Und ich sag mal so, die Einschläge kommen näher, ne? Und sie reißen große Lücken in die Kassen der Social Media Tech Companies. Im März gab es in Los Angeles ein Musterverfahren. Darin wurden Meta und Google zur Zahlung von 6 Millionen US-Dollar verurteilt. Geklagt hatte eine 20-Jährige, die sagt, die Unternehmen haben es ganz bewusst in Kauf genommen, dass ich als Kind abhängig von ihren Plattformen werfe. Und eine Jury hat ihr Recht gegeben. Im US-Bundesstaat New Mexico, auf der anderen Seite, ist Meta verurteilt worden zu einer Zahlung von 375 Millionen US-Dollar. Das bezahlt auch Meta Money, nicht eben aus der Portokasse, weil Sicherheitsrisiken für Kinder nicht angegeben waren. Und jetzt der nächste Einschlag. Jetzt gab es heute einen aktuellen Vergleich mit einem 15-jährigen Teenager und YouTube. Und der hat die üblichen Verdächtigen verklagt, also nicht nur YouTube, sondern auch noch andere. Und der sagt eben auch, denen ist das Suchtpotenzial bewusst. Es geht ihm schlecht, er hat Depressionen, ist abhängig geworden. Und die machen einfach nichts gegen die Dinge, obwohl sie genau wissen, was da passiert. Doomscrolling zum Beispiel. Und was der in dem Vergleich jetzt, der ist ja Vergleich findet ja immer hinter verschlossenen Türen statt, was er jetzt in dem Vergleich bekommen hat, das wurde nicht erzählt, aber YouTube hat sich damit noch kurz vor der Angst aus einem Gerichtsverfahren rausgeschlichen, das nämlich jetzt losgeht, und zwar Meta, TikTok und Snapchat, denn die haben sich nicht verglichen und stellen sich jetzt quasi vor Gericht, und so wie das eben gerade aussieht, sind aber die Juries nicht so wirklich auf der Seite von Big Tech, ne? Ist ja so in den USA, das muss man dazu wissen, dass da immer wenig vorher reguliert wird, so wie bei uns. Aber wenn es dann einen Schaden gibt, ist natürlich so ein bisschen blöd, weil es den Schaden halt dann gegeben hat, aber wenn es den Schaden halt gibt, dann kann das richtig teuer werden, vor allem bei diesen Musterklagen. Ne? Also ich habe ja spätestens geschnallt, wie gefährlich Social Media sein kann, vor allen Dingen für Teenager, Heranwachsende, als ich so einen Artikel gelesen habe, wie die Tech-Bosse ihre eigenen Kinder behandeln. Da wird es nämlich total interessant. Die haben nämlich Social-Media-Verbot zu Hause. Also die sind dann mal quasi so durchgegangen, ne? Wie was ist mit Zuckerberg und seinen Kindern, Bezos und so weiter. Und aber auch, was man so quasi im Silicon Valley, was man da so hört und macht und so. Und da haben die Kinder ganz oft keine eigenen Smartphones. Die haben ganz oft Social-Media-Verbot, vor allen Dingen bei den die großen Boss-Kinder. Und die werden auf Waldorfschulen geschickt. Das ist so das neue, der neue Hype da. Ist doch irre, oder? Ist doch schon, also die eigenen Kinder sollen es nicht. Wie willst du vor Gericht erklären, dass das alles total harmlos ist, was du da auf dem Markt haust seit Jahren, wenn deine eigenen Kinder, wenn du es deinen eigenen Kindern verbietest, um die zu schützen? Wie willst du das erklären? So. Also ich finde es auf jeden Fall spannend. Ich finde es spannend, dass das jetzt teuer wird, sehr teuer. Und ich bin gespannt, was da am Ende für Konsequenzen auch gezogen werden von den Unternehmen, weil das können sie sich ja am Ende dann auf Dauer doch nicht leisten. Wir bleiben auf jeden Fall dran an dem Fall. Das ist Jay Barnard. Und das ist ein Mayday Call.

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1: Am Ende wird es nochmal ganz leise, der Jay Berner, den wir hier gehört haben. Und wir kommen jetzt zu einer, die wirklich eine kleine das klingt mir so niedlich, aber die ist nämlich gar nicht, also nicht niedlich im Sinne von, sondern ordentlich unterwegs. Das ist Wanda. Wanda ist quasi eine der wenigen weiblichen MCs aus dem Afrospace. Sie hat jetzt gerade so einen AIM Award gewonnen. Das ist einer der wichtigsten Nachwuchspreise in UK. Wird auch gemeinsam gemacht mit BBC Introducing. Und das finde ich irgendwie ganz schön. Wanda postet immer mal auf ihrem Instagram und sie sagt so, wenn man irgendwie so in diesem Hustle drin ist, dass man irgendwie, okay, das Album und jetzt noch die Show und so weiter, ist man immer so sehr nach vorne in die Zukunft gerichtet und vergisst manchmal als Musikerin, als Künstlerin zu genießen, was gerade passiert um einen rum und wie weit man es schon geschafft hat. Und das hat sie auf jeden Fall auch bei dieser Preisverleihung, das hat sie jetzt nochmal gepostet und gesagt so, ey, krass eigentlich, was da gerade passiert. Wir finden es gut, weil wir auch ihre Musik sehr mögen. Hier ist Wanda featuring Ace Clark with Sometimes.
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1: Ich war ja die Tage jetzt zweimal im Freibad und wie gut ist das bitte, wenn man so ein schönes Freibad in der Nähe hat, oder? Also ich habe gleich zwei, die echt schön sind mit so Bäumen und Schatten und Wald und jetzt ist das Wasser ja auch noch angenehm frisch irgendwie. Klar bist du bei den Temperaturen jetzt nicht allein, aber ich fand es jetzt auch ehrlich gesagt nicht so schlimm. Ich liebe Freibäder einfach sehr. Da sind wir auch ganz gut aufgestellt tatsächlich, hat Philipp Reusner jetzt in einem Interview mit der Süddeutschen Zeitung erzählt. Der postet unter Schwimmbad-Tourist auf Insta seine Entdeckungen. Angefangen hat er während Corona, wo man sich so Freibadslots ja buchen konnte. Und da hat er so in Berlin angefangen, sich mal ein paar andere Freibäder noch anzugucken. Und seitdem fährt er eben viel rum, findet schöne und auch skurrile Freibäder. Und er sagt, freibadmäßig sind wir in Deutschland wirklich gut, sind wir gut aufgestellt. Und wir sind sogar ein bisschen entspannter als andere Länder. Hört man auch nicht so oft, ne? Er sagt zum Beispiel, in UK und Frankreich geht es oft nur ums Schwimmen, also eher so diszipliniert. Und bei uns kann man ja den ganzen Tag im Bad so rumchillen, ne? Und natürlich Pommes essen. Logisch, Pommes, Schranke, alles andere wäre Quatsch. Ja, also an dieser Stelle ein Hoch aufs Freibad, meine Lieben. Unser Feier der Badekultur gibt es jetzt von mir. Bilderbuch mit Plansch für euch. Tina Howard, mein Name. Bis morgen. Habt einen schönen Abend. Werdet nicht nass, bitte.

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1: Hier ist nochmal die Tina Hort. Die Anne Zuber kommt sofort aus den Nachrichten angeritten. Die ist nur ein bisschen zu spät losgeritten. Ich übergebe.
2: Bitteschön.
3: Da bin ich. In Berlin treffen sich gerade mehrere europäische Staats- und Regierungschefs, um sich vor dem NATO-Gipfel in 2 Wochen abzustimmen. Sie haben betont, dass sie die NATO gemeinsam stärken wollen, unter anderem mit höheren Verteidigungsausgaben und mehr Zusammenarbeit. Bundeskanzler Merz nannte nationale Alleingänge einen Irrweg. Er hat auch betont, dass die europäischen NATO-Länder die Ukraine weiter unterstützen wollen. Der NATO-Gipfel findet übernächste Woche in der Türkei statt. Das Verteidigungsministerium beendet eines der größten Rüstungsprojekte in der Geschichte der deutschen Marine. Es geht um einen Großauftrag für 6 Fregatten. Verteidigungsminister Boris Pistorius nennt als Gründe explodierende Kosten und deutliche Verzögerungen. Das beauftragte niederländische Unternehmen habe zeitliche und finanzielle Rahmenbedingungen nicht einhalten können. Das Verteidigungsministerium prüft jetzt Schadenersatzansprüche gegen die Firma. In das Projekt sind bisher mehr als 2 Milliarden Euro geflossen. Weil die Straße von Hormus monatelang blockiert war, hängen dort mehr als 11.000 Seeleute fest. Die Weltschifffahrtsorganisation hat jetzt begonnen, die ersten von hunderten Schiffen durch die Meerenge im Nahen Osten zu evakuieren. Der Generalsekretär sagt, dass seine Organisation dafür die nötigen Sicherheitsgarantien vom Iran und den USA bekommen hat. Die Zukunft der Straße von Hormus ist ein Knackpunkt in den Verhandlungen zwischen den USA und dem Iran, die seit dem Wochenende laufen. Die Meerenge wurde seit Beginn des Krieges blockiert, erst durch den Iran, dann auch durch die USA. Vor 3 Tagen hat in Kolumbien der rechtsgerichtete Anwalt Abdelardo de la Espriella die Präsidentschaftswahl gewonnen, allerdings nur knapp mit 1 Prozentpunkt Vorsprung. Sein linker Konkurrent Iván Cepeda wollte deshalb das Ergebnis erstmal nicht akzeptieren, genauso wie der bisherige linke Präsident Gustavo Petro. Beide hatten gefordert, dass die Stimmen neu ausgezählt werden. Jetzt hat Cepeda aber eingelenkt und wörtlich angekündigt, eine demokratische, wachsame und konstruktive Opposition zu bilden. Eine Beobachtergruppe der EU hatte die Stimmen Auszählung als transparent bewertet. Wahlsieger Espriella gilt als ultrarechter Hardliner und wurde im Wahlkampf von US-Präsident Donald Trump unterstützt.
0: Das Wetter.
3: Es bleibt weiter heiß. Es gelten Hitzewarnungen des Deutschen Wetterdienstes und auch heute Nacht kühlt es nur wenig ab. Morgen ganz ähnlich wie heute, heiß mit Unwetterwarnungen für Süddeutschland und dazu Temperaturen bis zu 41 Grad.
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4: Herzlich willkommen bei Achtsam. Wir nehmen ja gerne Vorschläge von euch an. achtsam@deutschlandfunknova.de. Ihr könnt uns schreiben und dann haben wir manchmal aber auch selber Sachen, logischerweise, wo wir ein Buch zugelesen haben oder wo wir, keine Ahnung, einen Workshop zu geben oder wo wir gerade selber privat dran interessiert sind oder an Dingen, die uns so auffallen, Mayhung. Und du hattest ein ganz starkes Gefühl zu dem heutigen Thema.
5: Ja, genau. Also wir wollen heute über KI-Überdruss und da gibt es noch so viele andere Begriffe sprechen. Und ich habe mich selbst damit so ein bisschen beschäftigt, weil ich dann auch mehr mit KI gearbeitet habe. Und dann habe ich auch mit meiner Schwester gesprochen, die auch viel macht und viele Menschen im Umfeld. Und dann kam halt dieses, boah, das stresst irgendwie auch, diese ganzen Möglichkeiten zu haben. Also, ne, dann haben wir ja miteinander geschrieben. Und ich so, oh Gott, da gibt es ja sogar Begriffe für. Und es ist nicht nur so ein Gefühl, was ich habe, sondern das könnte für unsere Achtsam-Community auch sehr, sehr wichtig sein.
4: Achtsam mit KI umgehen. Also ich würde es jetzt vielleicht mal so KI-Burnout sogar nennen, weil ja, ich so dramatisch bin, weil Überdruss klingt so ein bisschen so, als wenn, oh, ich habe jetzt gerade ein bisschen zu viel, ich gehe mal jetzt woanders hin. Weißt ja, du, so, das wäre für mich jetzt emotional Überdruss. Aber so Burnout ist ja richtig so dieses, ich kann nicht aufhören zu arbeiten, weißt du, so, dass man ja, richtig so ein Gefühl hat von, ich bin richtig, ja, ausgebrannt quasi.
5: Ja. Ja.
4: Aber noch mal ganz kurz natürlich, falls ihr das allererste Mal dabei seid und gar nicht wisst, wer wir überhaupt sind. Dr. Mayhung ist Psychologin, Therapeutin, Dozentin und Autorin. Ich bin Diane Hilscher, Moderatorin, gebe Workshops zu diesem Thema auch Autorin und Gründerin. Und wir sind beide sehr nerdy McNerdsen unterwegs und lieben diese Themen seit vielen Jahren, reden auch, wie schön, seit fast 6 Jahren über all diese Themen. Und unsere Community ist auch nerdy. Deswegen solltest du jetzt zum ersten Mal dabei sein. Herzlich willkommen in der Achtsam-Community. Wir begrüßen dich mit offenen Armen. Wir sprechen darüber, wie wir eben mit Achtsamkeit besser, gesünder, glücklicher leben, offener. Und ihr nehmt euch einfach das hier raus, was euch interessiert. Natürlich immer wieder der Hinweis auch, das mache ich alle paar Wochen mal oder alle paar Monate mal, dass ich sage, wir können natürlich nicht jedes Thema abschließend behandeln hier. Ne? Wir machen ein kleines Fenster auf. Wir gucken, hey, was gibt's da für Informationen, was haben wir gefunden, was sagt unsere Recherche oder haben wir einen Buchtipp oder und entlassen euch quasi natürlich dann, wenn ihr sagt, dazu will ich noch mehr wissen, in eure Welt, dass ihr euch dann da natürlich noch einlässt. Und jetzt fangen wir mal endlich an mit diesem AI Brain Fry oder Burnout oder KI Burnout, weil also es ist uns aufgefallen, ne? Du hast dich mit Leuten ausgetauscht, wir beide haben darüber gesprochen, aber it's a thing, ne? Also da draußen in der Welt sind wir nicht die Einzigen.
5: Genau, weil es auch halt, wie gesagt, diese Begriffe gibt. Wichtig nochmal, all diese Begriffe, auch KI, Burnout und so, das sind keine klinischen standardisierten Begriffe. Und man kann auch nicht mal mehr sagen, dass es eine Definition ist, weil wir so am Anfang sind. Also KI gibt es seit 3 Jahren so, also ja, gab es vorher auch, aber dass wir es wirklich in unseren Alltag integrieren und zunehmend noch mehr integrieren, sodass es noch nicht so viele Studien dazu gibt. Und trotzdem können wir uns ja mal diese Begriffe angucken. Also KI, Burnout, das beschreibt halt genau diese Menschen, die mit KI-gestützten Arbeitsformen arbeiten, ne? Dieses dauererreichbar sein, viele Aufgaben machen zu müssen, auch diese Erwartung, schneller zu arbeiten, dass das halt nach einer richtigen emotionalen Erschöpfung, aber auch körperlicher Erschöpfung damit einhergeht. Und dann ein anderer Begriff, den ich gefunden habe in dem Kontext, war Job Hollowing. Das betrifft insbesondere Softwareentwickler. Die fühlen sich nicht mehr so als Schöpfer ihrer Codes, ihrer Codierungen, sondern fast wie so Qualitätskontrolleure oder Babysitter für KI-generierte Inhalte. Also das meint, die eigentliche Kernaufgabe, das eigenständige Denken, Problemlösen, kreativ sein, dass das zunehmend von Maschinen übernommen wird und man dann nur noch diese Aufgabe hat, halt irgend so einen Output zu überprüfen. Und das kann halt mit einer mentalen Erschöpfung einhergehen, ja, also Job Hollowing.
4: Es gibt aber auch ganz viele Leute, ich habe das selber auch schon erlebt in meinem Umfeld und auch bei mir, dass die natürlich sagen, und da geht wieder natürlich, alles geht einher miteinander, dass sie natürlich auch sagen, hey, ich kann jetzt Code schöpfen mit dieser KI, das ich noch nie in meinem Leben gemacht habe, weil ich es einfach nicht konnte. Oder es hätte Jahre gedauert, diesen Code so zu machen, den ich jetzt in 3 Wochen oder 3 Monaten machen kann. Und das ist natürlich auch ein Dopamin-Boost, so, weil man denkt, oh, ich habe hier gerade krass viel geschafft innerhalb von wenigen Wochen durch die KI. Und das kann uns ja dann weiterhin in die Erschöpfung bringen, auch durch die Begeisterung, die man vielleicht hat, weil man denkt, oh mein Gott, ich bin ja viel schneller als vorher, ne?
5: Ja, und dieses fast Honeymoon-artige, wow, man kann alles machen, diese vielen Möglichkeiten, ne? Das habe ich auch so erlebt, ne? Also ich habe Dinge machen können, nie im Leben hätte ich gedacht, dass ich das irgendwie schaffe, irgendwie so eine Website erstellen oder so, never ever, so codieren, hallo. Ich hätte das nicht gedacht, dass ich mir das mal irgendwie, also hätte ich niemals mir erträumen lassen, aber was so spannend ist in dieser Community, gerade Menschen, die sehr viel so Softwareentwicklung machen, dieses Hoch war am Anfang so da, aber jetzt fühlt sich's irgendwie so anders an und das beschreibt das irgendwie so ein bisschen. Also einerseits, was du auch sagst, ja, durch dieses Dopamingetriebene, dann will man mehr und mehr und mehr, aber auch, wenn man eigentlich selbst sich Lösungen überlegen möchte, kodieren möchte und aber guckt dann irgendwie nur noch, hat die KI jetzt irgendwas falsch gemacht und du scannst dann so, das ist was anderes. Dann machst du nicht mehr das, was du eigentlich gerne machst. Ne? Und ich glaube, das ist nochmal so ein Unterschied, der hier so ein bisschen beschrieben wird auch. Und da gibt es sogar ein anderes Wort, was es beschreibt, nämlich AI Brain Fry. Diese mentale Erschöpfung, dieses so ein verbranntes Gehirn nach so einer intensiven Nutzung, vor allen Dingen über diese Überwachung und auch Bewertung von KI-Tools. Weil wenn man mal so Vibe-Coding macht und alles, der macht halt auch super viele Fehler, ja. Und du musst immer gucken, ist das jetzt richtig oder nicht? Oder dann ändert der irgendwie, also meine Erfahrung, Sachen, die eigentlich nicht geändert werden sollten. Und ich wollte nur, dass ABC geändert wird und dann macht der noch andere Sachen falsch. Und das,
4: ja, hast du
5: das
4: auch
5: immer auf dem Schirm zu haben. Ja,
4: ja, ich
5: habe gedacht so, ja, ich fand's auch, ich find's immer noch cool, ne? Aber es ist so
4: cool, unberechenbar
5: manchmal, ja, halt, ne? Ja.
4: Ja. Aber ich habe es auch gemacht, weil ich hatte nämlich auch total diese Dopamindusche, weil ich habe dann gecodet, also halt nicht ich, weil ich kann nicht coden, sondern sondern halt gevibe-coded, indem ich dem der KI gesagt habe, was sie coden soll. Und als das dann funktioniert hat, war ich so richtig so, oh mein Gott. Also genau das, was du auch beschrieben hast, oh mein Gott, das funktioniert. Und dann kommt man in so einen Rausch, ne? Und dann will man gar nicht aufhören. Und dann hat am Ende, da habe ich sogar auch auf Social Media einen Post zu gemacht, am Ende hat die KI zu mir gesagt, geh mal jetzt schlafen, es ist 22 Uhr. Und ich so, ja, ich bin ja die Achtsamkeitstante, ich sollte dann jetzt mal schlafen gehen, Dankeschön. Und da musste ich eben daran denken, dass wir uns ja genau zu dem Thema ausgetauscht haben, dass man halt irgendwann auch mal Schluss machen muss dann, ne? Damit man eben nicht ausgebrannt ist davon.
5: Ja, ja, und ich saß viel zu lange dann dran, ne? Man wird da richtig süchtig von. Und gut, dass deine KI dir gesagt hat, ja, geh mal schlafen. Meine hat's nicht gemacht, ja. also vielleicht nochmal wichtig, diese Abgrenzung zum Burnout, ne? Das ist ja das eigentliche Burnout-Syndrom. Das hat ja so eine emotional-physische Dimension, negative Gefühle zur Arbeit und hier dieses AI-Brain-Fry. Das ist auch so eine akute kognitive Belastung als Folge von so einer Überanspruchung von Aufmerksamkeit, Arbeitsgedächtnis, wenn du das halt alles so kontrollieren musst in dem Moment. Ne? Und genau, wir gehen ja nochmal drauf ein, was es alles für Möglichkeiten da gibt oder Ursachen, die da uns da so reinbringen. Ja.
4: Genau, dann gucken wir erstmal nochmal, wie zeigt es sich? Also woran merke ich quasi, dass ich womöglich mittendrin bin, wenn eure KI euch das nicht sagt und euch ins Bett schickt, sondern wir wollen ja achtsam auf uns achten. Dafür sind wir ja hier. Das heißt nicht, dass wir immer alles richtig machen. Deswegen habe ich die Anekdote auch nochmal erzählt. Genau, worauf achten wir denn da achtsam, wenn wir auf uns achten?
5: Also wenn wir schon direkt im Brain Fry drin sind, so wie das auch beschrieben wird von den Leuten, dann berichten viele so Konzentrationsprobleme tatsächlich auch oder so eine verlangsamte Entscheidungsfähigkeit und auch erhöhte Fehleranfälligkeit und dieses Gefühl, irgendwie nicht mehr so klar denken zu können und dieses Muster, man arbeitet für die KI so, ne? Und ist halt mental einfach wie so ein Brain Fog wird auch genannt, so ein Nebel quasi. Man sieht nicht mehr so klar und emotional kann das mit so einer Gereiztheit, Frustration und auch Überforderung einhergehen oder auch ein Gefühl von Kontrollverlust. Ja. Und verhaltensmäßig vor allen Dingen halt so ein Multitasking. Da ist es ja nicht nur, man macht Vibe-Coding mit einem Projekt, sondern ganz, ganz viele Projekte, weil ja so viel möglich ist jetzt. Ne? Häufiges Wechseln an Tools, viel zu lange Arbeitszeiten, ne? Und dann ist Erholung irgendwie nicht mehr wichtig und das wird irgendwie an den Rand gesetzt. Und das Paradoxe ist ja, war ja auch irgendwie bei der industriellen Revolution so. Wir haben Maschinen und denken, naja gut, dann können wir ganz viel an die Maschine abgeben und haben mehr Freizeit. Nein. Und hier ist es so, nee, wir haben die KI und denken, oh, die kann uns jetzt unsere Finanzpläne machen und alles. Man steht diese ganzen Posts, ne, auf Social Media, wie KI dir dein Leben managen kann. Aber dann passiert genau das andere, so eine Arbeitsverdichtung. Statt Entlastung macht man sogar noch mehr.
4: Ja, genau. Und eben die Sachen, die vorher gar nicht möglich waren vielleicht oder nur sehr langsam und mit sehr viel Aufwand, die sind jetzt innerhalb von einer Stunde möglich und man fragt sich, aber würde ich es auch in einer halben Stunde schaffen? Und zack, ist man völlig ausgebrannt und völlig fertig. Du hast aber sogar eine Untersuchung, eine wissenschaftliche, schon eine brandneue gefunden.
5: Genau. Ich denke, in den nächsten Jahren wird es auch noch mehr geben. Das war jetzt eine Untersuchung zu AI Brain Fry und die haben auch in dieser Untersuchung diesen Begriff tatsächlich geprägt. Von Bedard et al. 2026 erschien in der

0: oder so, die haben das auch berichtet. Und in der gleichen Studie haben die aber auch gesagt, was ich interessant fand, es gibt natürlich auch Möglichkeiten, wenn man KI benutzt, um auch Burnout zu reduzieren. Also wenn KI verwendet wird, um sehr routinemäßige, repetitive Aufgaben, also so eine olle Excel-Tabelle, ja, jedes Mal das Gleiche da einzutragen, ja, das kann natürlich sehr hilfreich sein und kann durchaus Burnout auch senken. Also da waren die nochmal so ein bisschen einschränkend. Und ich habe tatsächlich ein Zitat mitgebracht, was sie da auch veröffentlicht haben in der Studie, um einfach nochmal greifbar zu machen, wie sich so ein AI-Brain-Fry-Gefühl so, wie dass es nochmal greifbarer wird. Mhm. Ja. Ich hatte ein Tool, das mir half, technische Entscheidungen abzuwägen. Ein anderes, das Entwürfe und Zusammenfassungen ausspuckte. Und ich sprang ständig zwischen ihnen hin und her und jedes kleine Detail doppelt zu überprüfen. Aber statt schneller voranzukommen, fühlte sich mein Kopf einfach zu überladen an. Nicht körperlich müde, sondern eher vollgestopft. Es war, als hätte ich ein Dutzend Browser-Tabs gleichzeitig im Kopf offen, die alle um Aufmerksamkeit kämpften. Ich ertappte mich dabei, dieselben Dinge immer wieder zu lesen, viel stärker als sonst an mir zu zweifeln und seltsam ungeduldig zu werden. Mein Denken war nicht kaputt, sondern einfach nur verraucht. Wie mentales Hintergrundrauschen. Was mich schließlich daraus herausgerissen hat, war die Erkenntnis, dass ich mehr Energie darauf verwendete, die Tools zu managen, als das eigentliche Problem zu lösen. Und das hat diesen Kern, glaube ich, davon. Ja.
1: Total. Ich habe schon beim Zuhören gedacht, oh Gott, mir geht es schon ganz schlecht mit dieser Person, die das da gesagt hat, die du gerade zitierst hast. Ne? Oh Gott. Ja, und aber guck mal, da schließen sich auch wieder alle Kreise. Seit Jahren reden wir hier bei Achtsam über unseren inneren Kompass, darum achtsam auf uns zu achten, auf unsere Gedanken, auf das, was wir tun. Und das zeigt sich jetzt in dieser KI-Welt, die immer schneller und immer wahnsinniger wird, wenn wir sie lassen. Das ist so ein gutes Zitat, weil man so schön spürt und nochmal so ja, nachfühlbar damit konfrontiert ist, dass wenn wir nicht achtsam mit uns umgehen, die KI wird es dann eben auch nicht sein. Also oder die Art, wie wir sie benutzen. Wir müssen lernen, und das ist jetzt wieder ein neues Skill, ne? Wir müssen lernen, eben mit dieser KI so umzugehen, dass sie uns wirklich hilft, weil du hast ja gesagt, repetitive Aufgaben, sie kann uns ja helfen. So ist es ja nicht, ne? Wir wollen jetzt hier überhaupt kein Schwarz-Weiß-Bild aufmachen. Mm-mm. Ich meine, wir haben beide irgendwie auch Spaß gehabt beim Vibe-Coding. Wir müssen halt nur achtsam sein, ne?
0: Ja, deshalb ist es so wichtig auch für unseren Podcast und wie du sagst, als Fertigkeit für die Zukunft, weil es wird ja nicht weggehen, also ne, es wird ja da sein und wir können da präventiv gegensteuern. Und was ich auch wichtig fand oder interessant aus dieser Untersuchung, die haben nochmal geguckt, was für Faktoren stehen denn im Zusammenhang mit dieser Belastung. Und es ist diese Intensität der Überwachung. Und ein ganz zentrales Problem ist, dass Menschen psychologisch nicht dafür gebaut sind, so passive Überwachungsaufgaben zu machen. Mhm. Also es gab schon frühe Untersuchungen 1948 an Radaroperatoren der Royal Air Force. Wenn die mit der Aufmerksamkeit die ganze Zeit auf so einen Bildschirm gucken mussten, bis da irgendwas blinkt oder so, und das für eine lange Zeit, nach 15 bis 30 Minuten konnten die schon nicht mehr. Da stiegen die Fehlerzahlen sehr, weil wir sind nicht dafür gemacht, einfach passiv irgendwie nur so nach Fehlern zu gucken. Wir wollen diese ganze Selbstwirksamkeit. Wir wollen Dinge gestalten mit unserem Gehirn, mit unserem Körper. Und diese Überwachung von KI-Tools, wenn das auch mehrere sind, diese Agenten und so Agents, ja, das ist nicht gut für uns. Und das hat sich immer wieder gezeigt. Und halt natürlich die Anzahl der KI-Tools, also das, was auch in dem Zitat rauskam, wenn hier in der Studie hatten die so eine Zahl genannt, die wahrgenommene Produktivität, die steigt bei gleichzeitiger Nutzung von bis zu 3 KI-Tools. Und wenn man mehr dann hat, dann sinkt das wieder sehr. Und dann ist dieses Multitasking einfach nicht mehr gut und kontraproduktiv.
1: Das ist auch so ein wichtiger Punkt. Ich will den nochmal quasi mit einem Ausrufezeichen versehen. Teilt diese Folge mit ganz vielen Menschen, die repetitive Büroarbeit machen oder auch verbessern wollen mit Hilfe von KI. Wenn wir alle lernen, wie wir unser Gehirn benutzen können, besser benutzen können, dann können wir die Zukunft der Arbeit auch verbessern und uns nicht selber kaputt machen, weil eben ganz viel jetzt davon gesprochen wird, wir werden alles durch KI ersetzen und da sitzt dann einer, der guckt dann einfach nur noch, ob alles gut läuft. Genauso ist es ja zum Beispiel mit dem autonomen Fahren. Es gibt auch immer wieder Studien, die sagen, wenn du nicht selber Auto fährst, sondern nur guckst, wie dein Computer Auto fährt, ist das genauso anstrengend, wenn nicht sogar anstrengender, weil du dich die ganze Zeit hilflos fühlst. Und genau das Gleiche hast du ja auch beschrieben. Und deswegen, wir haben oft die Illusion, wir Menschen, wenn wir nur noch da sitzen und nur noch gucken müssen, dann geht es uns besser. Und jetzt, danke, danke, danke, Mahjong, sehen wir, dass dem nicht so ist, weil unser Gehirn anders funktioniert. Wir haben ein menschliches Gehirn. Ein menschliches Gehirn

0: möchte erschaffen. Dafür ist es da, evolutionär. Ja? Wir haben das ja auch so geformt. Wir möchten etwas Neues erschaffen. Wir möchten Ideen haben. Wir möchten etwas in die Welt bringen. Und wenn wir beraubt werden dessen, dann wird die Arbeit der Zukunft nicht besser, sondern schlechter für uns alle. Und deswegen müssen wir da ganz genau drauf achten und das immer wieder weiter sagen und diese Folge gerne bitte in die Welt bringen, allen Menschen, die an solchen Entscheidungshebeln auch sitzen. Wir müssen darüber sprechen, wie unser Gehirn funktioniert und auch unser Nervensystem und überhaupt, wie wir Menschen so Menschen sind, ne? Und wie wir zusammen mit der KI am besten arbeiten und nicht am schlechtesten.
1: Und wir verlernen natürlich auch unsere Fähigkeiten, wenn wir sie nicht benutzen. Ne? Also das ist auch wichtig. Also wenn wir nur passiv zugucken, wie etwas funktionieren könnte, dann haben wir diese Skills einfach nicht mehr. Also
0: if you don't use it, you lose it.
1: Lose it, genau. Ja.
0: Genau, tatsächlich. Ja. Okay, dann hast du noch einen wissenschaftlichen Artikel gefunden. Guck mal, du hast doch schon ein paar Sachen auch gefunden,
1: ja, obwohl wir da so vorne mit dabei sind. Genau, aber ich bin nicht zufrieden damit, weil das ist keine richtige Studie, es erfüllt Kriterien, aber man sieht halt ganz klar, das ist jetzt der Anfang von dieser Konversation, ne? Und da haben die halt geguckt, kognitive Belastung, also auch dieses AI Brain Fry durch KI im Gesundheitswesen, Hopkins et al. 2026, The American Journal of Medicine, und die haben ähnliche Beobachtungen gemacht, nur halt in einem anderen Bereich. Also Kliniker, die kommen dann in so einen Rollenwechsel, ne? Also wenn sie früher aktive Entscheidungen gemacht haben, dass sie nur noch prüfen, und haben dann da nochmal schön beschrieben, finde ich, mögliche Gefahrenquellen auch da. Also dieser Verifizierungsaufwand, wenn man immer wieder gucken muss, hat die KI diesen Befund richtig interpretiert, ne? Das ist immenser Stress, als wenn du das selbst von Anfang an gemacht hast. Und das, was ich eben auch sagte, Abbau von Kompetenzen. Tatsächlich ist es so, wenn man sich zu abhängig macht von der KI, können klinische Kernkompetenzen dabei verloren gehen, verkümmern. Beispielsweise Endoskopiker, die haben eine geringere Erkennungsrate von Bildern oder ne, wenn dann da so durchleuchtet wird, gehabt, wenn sie nach der Arbeit mit der KI wieder ohne Unterstützung arbeiten mussten. Also die haben die ganze Zeit KI gehabt als Hilfsmittel und dann sollten sie wieder selbst machen und dann viel mehr Fehler. Und ich fand das schön, dass die dann Implikationen hatten für Unternehmen oder tatsächlich auch für unsere Gesellschaft, finde ich, kann man gut verallgemeinern, dass es wirklich auch Phasen geben sollte in der Arbeit, wenn man mit KI arbeitet, gut, aber Phasen, wo eben nicht die KI angewendet wird, damit wir unsere Kompetenzen nicht verlieren, schärfen können, ne? Das ist total wichtig und uns nicht nur so darauf verlassen. Und damit diese Leidenschaft für das Handwerk auch nicht verloren geht, ja, Räume ganz klar definieren, ohne KI arbeiten oder selbstbestimmt mit KI zu arbeiten. Wir haben ja jetzt, wenn wir so Vibecone, haben wir uns das ja sehr privilegiert selbst ausgesucht. Und wir haben gesagt, ja, ich möchte das. Aber es gibt Menschen, die sind im Beruf drin, die haben das jahrelang ohne KI gemacht und jetzt müssen die das mit KI machen. Die wollen vielleicht gar nicht. Und dann ist ja noch eine viel größere Hilflosigkeit da, ne?
0: Ja, wenn man sich das genau nicht aussuchen kann. Genau wie du sagst, wenn man sagt, okay, pass auf, ich brauche jetzt aber auch mal Zeit, um zu lernen und um zu wachsen und um meine Synapsen wieder zu verbinden. Neuroplastizität, da ist sie wieder, weil wenn du es nicht benutzt, dann verlierst du es bei jeder Sache. Wir wissen, wenn wir eine Sprache jahrelang nicht sprechen, dann werden wir schlechter, wir verlieren Worte, wir ringen um Worte, und genauso ist es auch mit Fertigkeiten und Dingen. Und wenn man irgendwie da mehr die Freiheit auch hat, als arbeitnehmende Person zu sagen, ich möchte das mit KI lösen, aber das bitte nicht, das möchte ich bitte weiter selber aus mir heraus machen. Und was ja auch ganz wichtig ist für die Zukunft der Arbeit, ist ja, ob wir in Resonanz treten mit dem, was wir da tun. Also auch da wieder, wenn wir etwas tun und uns die KI hilft und wir haben das aber erschaffen und es ging nur einfach ein kleines bisschen schneller vielleicht oder ein bisschen besser als früher, aber wir haben trotzdem noch das Gefühl, das ist meins, was auch immer es ist, ne? Dann ist es noch was anderes, als wenn es völlig losgelöst von mir ist und völlig abgekoppelt und ich da vor dem Bildschirm sitze und gucke, wie die KI da irgendwas macht, ne? Und da kommt die Resonanztheorie wieder ins Spiel. Da haben wir hier auch schon mal drüber gesprochen ausführlich. Das ist auch ganz wichtig, damit wir uns nicht alle irgendwie entfremden und in irgendeiner verrückten KI-Matrix leben.
1: Hört gerne nochmal in diese Folge rein. Könnt ihr einfach eingeben, achtsam Resonanz. Und da beschreibt der Soziologe Hartmut Rosa ja, wie wichtig das ist, dass wir in Resonanz gehen, damit wir gesunde, resonante Weltbeziehungen haben. Und die KI, wenn wir mit ihr sprechen, chatten oder so, die versucht ja ganz, ganz viel durch Nachahmung von sprachlichen Mustern und so sehr, sehr menschlich zu wirken. Ne? Und wirklich, ich bin nicht Team Anti-KI. Ich arbeite auch gern damit. Ne? Nur wir sollten bewusst damit arbeiten. Also, weil die KI, die hat nämlich ein Merkmal, was resonante Weltbeziehung unterscheidet, nämlich sie ist dauerverfügbar. Du kannst zu jeder Zeit, kannst du sie ansprechen. Und Unverfügbarkeit, das ist eines der Merkmale von Resonanz. Das ist sehr wichtig. Ne? Also wir brauchen auch Ruhe, stille Momente, wo wir nicht andauernd irgendwie unsere Fragen reinhämmern können und direkt kommt immer irgendein Output oder so. Ne? Und deshalb lohnt es sich da wirklich achtsam zu sein, weil es ist ja immer kurzfristig und langfristig. Kurzfristig mag das alles so super produktiv erscheinen und toll, aber wenn wir nicht achtsam damit sind, es nicht mehr steuern können, dann wird sich das, denke ich, gesellschaftlich nochmal so in eine ganz düstere Richtung entwickeln, wo wir einfach keine resonanten Weltbeziehungen mehr erfahren können. Ja.
0: Und wir stehen da eigentlich schon mit einem Fuß drin, würde ich jetzt mal hier so ein bisschen apokalyptisch sagen, auch durch Social Media, weil wir haben ja auch schon, also nicht nur wir beide, sondern natürlich wir als Menschheit, seit Jahren sagen wir Vorsicht mit Social Media. Wenn wir uns permanent vergleichen, weil wir vielleicht keinen inneren Kompass haben, wenn wir denken, die Social Media Welt wäre die einzig wahre Welt, wenn wir denken, das ist ein Abbild der Realität, dann werden wir diese Art, wie wir eben Social Media konsumieren, auch in unsere echte Welt tragen. Und genau das ist ja passiert. Obwohl viele Menschen immer wieder davor gewarnt haben, werden jetzt ganz viele Konflikte, wie sie auf Social Media angefeuert werden, auch im echten Leben genauso geführt wie auf Social Media. Also Social Media lebt von Negativität. Den Negativity Bias haben wir oft schon hier auch angesprochen. Unser Gehirn reagiert stärker auf negative Schlagworte. Also zum Beispiel werden Tweets 20% öfter geteilt, wenn Aggressionen und aggressive Wörter da drin sind, weil unser Gehirn so funktioniert. Und angefeuert durch diese Algorithmen ist also die Negativität in diesem Internet, also auf Social Media, mehr da. Ja, und es geht immer rechts, links, oben, unten, schwarz, weiß, ja, nein, 1-0. Wobei in echt ja das Leben ganz anders funktioniert, nämlich mit Kompromissen, mit Gesprächen, mit demokratischen Prozessen und so weiter. Und deswegen ist es ja leider so, dass viele Sachen, die schon vor 10, 15 Jahren, vor 20 Jahren schon vorhergesagt wurden, genau so jetzt eingetreten sind. Ne? Deswegen müssen wir echt, ja, durchatmen, immer wieder die Kiste ausschalten, in den Wald gehen, atmen, meditieren und achtsam sein.
1: Ja, und achtsam sein bedeutet, innezuhalten auch, wahrzunehmen, was passiert denn hier eigentlich gerade? Eben nicht nur Reizreaktion ganz, ganz schnell in so einen Automatismus fallen, gedanklich, emotional, auf Verhaltensebene, sondern wirklich stoppen und gucken, was mache ich denn eigentlich hier gerade? Und wir haben hier noch so ein paar Reflexionsfragen dabei. Die könnt ihr ja journalen, aufschreiben, wie ihr wollt. Aber zum Beispiel, was genau erhoffe ich mir denn von der KI? Ist es Entlastung, Inspiration, Effizienz, Geschwindigkeit? Ne? Oder würde ich dieses Projekt jetzt auch beginnen, wenn es keine KI gibt? Und wie hätte ich es sonst gemacht? Kann ich vielleicht den Anfang auch ohne KI starten? Ne? Also man muss ja nicht direkt sich alles irgendwie so rausgeben lassen. Oder statt zu prompten, wie kann ich die Aufgabe auf mich beziehen? Was kann ich versuchen? Mit wem kann ich in den Austausch gehen und darüber sprechen? Also nicht die KI als erstes Diskussionspartner. Und eine letzte Frage, dient die KI mir gerade als hilfreiches Werkzeug oder beginne ich mich von ihr treiben zu lassen?
0: Oh ja, das ist auch eine wichtige, wichtige Frage. Mhm. Also ja, im Grunde geht es um Achtsamkeit, egal um welches Thema es bei uns hier geht, jeden Tag. Also jedes Mal, wenn wir uns treffen und miteinander sprechen. Ja, eine so schöne Frage. Hast du denn irgendwas jetzt geändert während deiner Recherchen? Hast du für dich quasi irgend noch was mitgenommen?
1: Also diese routinemäßigen Aufgaben, da muss ich sagen, da bin ich sehr, sehr dankbar. So, ne? Aber ich versuche erstmal zu überlegen, wie mache ich das denn gerade? Und dann muss das jetzt auch sein, weil worüber wir ja gar nicht gesprochen haben, ist ja auch diese krasse Ressourcenverschwendung, die ganzen Server und so, wie viel da alles drauf geht. Und wir merken das ja nicht, wenn wir das einfach so eingeben. Ne? Und da versuche ich das einfach zu reduzieren. Ne? Und tatsächlich, da sind so viele offene Aufgaben, die ich ja realisieren könnte. Ich habe gesagt, ich habe jetzt keinen Bock drauf. Ich mache es einfach nicht. Also ich lasse mich da jetzt nicht stressen, weil der ist ja dazu gemacht. Ja. Der fragt ja immer, und möchten wir morgen weitermachen? Und ich so, nee, wir machen nicht weiter. Ja.
0: Nee, wir machen jetzt mal eine Pause. Genau. Also es geht wie immer hier auch um die eigenen Werte. Ja. Ne? Auch da wirklich immer zu gucken, was ist mir jetzt gerade wichtig. Und dann gibt es auch natürlich Phasen in unserem Arbeitsalltag, wo wir vielleicht einfach was wegschaffen müssen, was wegrocken müssen. Ne? Und dann ist es auch erstmal so. Und dann kann man wieder durchatmen, wieder vom Rechner weggehen und sagen, okay, wofür mache ich das hier eigentlich alles? Okay, also genau, ich habe schon gemerkt, während wir darüber gesprochen haben, es ist alles sehr intensiv auf jeden Fall. Auch wie gesagt, das Zitat von dir hat mich eben sehr mitgenommen in eine Welt, in der wir alle irgendwie, ja, früher oder später, entweder jetzt schon sind oder demnächst sein werden, wie auch immer. Aber es ist auf jeden Fall wichtig, sich damit zu beschäftigen. Was hast du uns denn für eine Übung mitgebracht?
1: Ich habe eine Übung mitgebracht, so eine Meditation, die wir machen können, kurz bevor wir eigentlich die KI starten wollen. Dass wir nochmal kurz in eine Reflexion reingehen, ob wir das dann wirklich brauchen, warum wir es jetzt eigentlich machen. Also eine Achtsamkeitsübung.
0: Sehr gut, sehr gut, sehr gut, sehr gut. So, dann haben wir uns heute einem Phänomen gewidmet, das noch nicht so alt ist und deswegen lass uns doch einfach mal verabreden, dass wir in anderthalb Jahren oder so einfach nochmal so eine Folge machen.
1: Da gibt es bestimmt mehr Studien, also bestimmt Korrelation mit psychischen Erkrankungen oder so. Ich sehe es schon kommen, ja.
0: Ja, ja, genau. Also wir behalten das auf dem Schirm auf jeden Fall, weil das ist auch ein Thema, was ja natürlich nicht abschließend, also wie irgendwie die meisten Themen, weil es immer neue Studien gibt, immer neue Bücher, immer neue Experten und Expertinnen, die neue Erkenntnisse haben. Aber ich glaube, dieses Feld, das ist so rasant schnell, dass wir da natürlich auch achtsam immer wieder drauf gucken müssen, wie sieht es jetzt aus, wie geht's uns denn quasi, wie Ärzte und Ärztinnen manchmal sagen im Krankenhaus, wie geht's uns denn heute? Und ich glaube, da bei dem KI-Thema und der Achtsamkeit, da müssen wir echt dranbleiben. Also wir alle individuell, jeder für sich, aber wir beide auch vielleicht mit diesem Podcast. Dann macht's euch bequem, sucht euch eine stille Ecke und ja, macht eine kleine Achtsamkeitsübung. Vielleicht bevor ihr das nächste Mal die KI benutzen wollt oder vielleicht auch danach oder dazwischen. Wie auch immer, in diesem Sinne sage ich danke für eure Aufmerksamkeit, danke für eure Zeit und dass ihr zur Achtsam-Community gehört. Das bedeutet uns sehr, sehr viel. Und Mai Hong und bitteschön.
1: Du kannst diese Übung kurz machen, wenn du merkst, dass du ganz automatisch KI verwenden möchtest. Nimm nun eine bequeme, aufrechte Körperposition ein. Wenn du magst, kannst du deine Augen auch schließen oder sie leicht geöffnet lassen. Und gönn deinen Augen eine wohlverdiente Auszeit. Sie schauen tagsüber viel auf Bildschirme und müssen sich anstrengen und brauchen nun eine Pause. Richte deine Aufmerksamkeit nun auf deinen Atem und nimm ein paar nährende, wohltuende Atemzüge. Einatmend bin ich mir bewusst, dass ich gerade einatme. Ausatmend bin ich mir bewusst, dass ich gerade ausatme. Mit jeder Ein- und Ausatmung kommst du noch mehr im gegenwärtigen Moment an. Stell dir nun die Frage, warum möchte ich jetzt die KI einsetzen? Beobachte die erste ehrliche Antwort, die auftaucht. Nimm die Antworten und Assoziationen wahr, als wäre es eine Wolke am Himmel, ohne sie zu verurteilen. Oder zu lange an ihr zu haften. Ganz anstrengungslos betrachtest du, was diese Frage in dir auslöst. Warum möchte ich jetzt die KI einsetzen? Richte deine Aufmerksamkeit nun auf deinen Körper. Vielleicht zieht sich etwas zusammen oder vielleicht spürst du Druck, Wärme, Kälte oder ein Gefühl von Leichtigkeit. Lass uns nun auf folgende Frage schauen. Wenn du dieses Vorhaben jetzt mit KI durchführst, dient es
2: dir als Hilfswerkzeug oder lässt du dich von der KI treiben? Höre auf die Antworten deines Körpers und sei ganz offen für alle Empfindungen, die sich nun zeigen. Wir schließen diese Übung nun mit einer letzten Frage ab. Welche Aufgaben möchte ich bewusst selbst gestalten und was kann ich an die KI abgeben? Formuliere eine klare Absicht und stell dir vor, wie du es durchführst und spüre nach, wie sich dein Körper und dein Geist dabei anfühlt. Wir kommen nun langsam zum Ende der Übung. Auch im Alltag kannst du dich immer wieder mit deiner Atmung verbinden und in den gegenwärtigen Moment zurückkommen. Ich wünsche dir viel Freude beim Üben.

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1: Um 22 Uhr mit Anne Zuber. Die Weltgesundheitsorganisation sieht in extremer Hitze eine der gefährlichsten Folgen des Klimawandels. Der WHO-Chef forderte die Länder weltweit deshalb auf, vor allem Risikogruppen besser zu schützen. Zum Beispiel Alte, Kranke, Kinder, Schwangere und Menschen, die draußen arbeiten müssen. Rund 500.000 Menschen sterben laut WHO jedes Jahr weltweit an den Folgen von Hitze. Gerade sind hunderte Millionen Menschen von einer Hitzewelle in Europa betroffen. In Frankreich gilt fast im ganzen Land die höchste Hitzewarnstufe. Auch in Großbritannien, Spanien, Italien und bei uns in Deutschland werden Temperaturen um 40 Grad gemessen. Bundesärztekammer und Gesundheitsverbände haben dazu aufgerufen, bei Hitze besonders aufeinander zu achten. In Berlin treffen sich gerade mehrere europäische Staats- und Regierungschefs, um sich vor dem NATO-Gipfel in 2 Wochen abzustimmen. Sie haben betont, dass sie die NATO gemeinsam stärken wollen, unter anderem mit höheren Verteidigungsausgaben und mehr Zusammenarbeit. Bundeskanzler Friedrich Merz nannte nationale Alleingänge einen Irrweg. Er hat auch betont, dass die europäischen NATO-Länder die Ukraine weiter unterstützen wollen. Merz hat seine Kollegen und seine Kolleginnen aus Großbritannien, Frankreich, Polen und Italien zu Besuch. NATO-Generalsekretär Mark Rutte wurde per Video zugeschaltet. Er trifft sich später noch mit US-Präsident Donald Trump. Das Verhältnis ist angespannt. Trump wirft den NATO-Verbündeten zum Beispiel vor, ihn im Krieg gegen den Iran nicht zu unterstützen. Mehr als 330.000 Menschen haben eine Petition für eine nationale Strategie gegen männliche und digitale Gewalt unterzeichnet. Die Organisation Hate Aid hat sie heute in Berlin an Bundestagsabgeordnete übergeben, zusammen mit der Moderatorin Colleen Fernandez. Die hatte im Frühjahr öffentlich gemacht, dass sie sexualisierte Gewalt im Netz erfahren habe. Das hatte bundesweit Debatten ausgelöst. Die Petition heißt Solidarität mit Colleen Fernandez, 10 Forderungen an die Bundesregierung. Zu denen gehört zum Beispiel, dass es strafbar sein muss, sexualisierte Deepfakes herzustellen und sie zu verbreiten. Frankreich hat einen ersten Ebola-Fall gemeldet. Es ist ein Arzt, der vorher in der Demokratischen Republik Kongo war. Die Behörden haben mitgeteilt, dass er sofort am Flughafen isoliert wurde und dass mögliche Kontaktpersonen identifiziert werden. Die Weltgesundheitsorganisation betont, dass das Ansteckungsrisiko für die Menschen in Europa gering bleibt und sie hat vor Panik gewarnt. In der Demokratischen Republik Kongo sind mittlerweile mehr als 1000 Ebola-Erkrankte bestätigt. Mehr als 270 sind gestorben.
0: Das Wetter.
1: Die Nacht bleibt klar und größtenteils warm. Tiefstwerte zwischen 23 und 13 Grad. Am nächsten Tag ist es sonnig bei bis zu 41 Grad. Vor allem im Westen und Südwesten wird es wieder heiß. Es gelten weiter Hitzewarnungen des Deutschen Wetterdienstes.
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2: Anna hat eine Entscheidung getroffen. Sie ist Ende 20 und will allein Mutter werden. Durch eine Samenspende. Nicht alle in ihrem Umfeld unterstützen das.
3: Die Person hat zu mir gesagt, dass das Kind ein Recht hat auf 2 Eltern und dass ich keine Schnecke wäre, die sich selbst befruchten sollte.
2: Für Anna steht die Entscheidung fest. Obwohl da einiges auf sie zukommen wird, sie lässt sich nicht unterkriegen.
3: Wenn da irgendjemand was dagegen hat, dann soll er es für sich behalten.
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2: Hey, schön, euch dabei zu haben. Mein Name ist Charlene Rogal und heute hört ihr wieder eine persönliche Geschichte und wissenschaftlichen Input dazu. Heute geht's um Solomütter, also Frauen, die zum Zeitpunkt, als sie sich ihren Kinderwunsch erfüllen, keine involvierte Partnerperson haben. Das ist meine Begriffsannäherung. Der Impuls, der kam übrigens von euch, also aus der Community. Anna hat uns geschrieben an unsere Facts und Feelings Mail, dass sie gerne mehr zum Thema bei uns hören würde. Sie ist Ende 20 und weiß schon seit längerem, dass das ihr Weg ist. Da wir uns hier auch immer fragen, was unsere Struggles über die Gesellschaft, in der wir leben, aussagen, gucken wir heute darauf, was es bedeutet, einen anderen Weg zu gehen, als es die Norm ist. Hetero-Kernfamilie-Style, Vater, Mutter, Kind.
3: Und dann ist es mir ehrlicherweise auch egal, wenn das jemand nicht versteht, weil der steckt einfach nicht in meiner Situation und es gibt so viele verschiedene Gründe, warum Frauen sich dafür entscheiden, das alleine zu machen.
2: Hier macht Anna eine Ansage. Sie ist eigentlich anders, sie möchte aber anonym bleiben. Anna hat sich das mit der Solomutterschaft richtig gut überlegt. Sie fühlt sich bereit.
3: Ich bin super aufgeregt, aber total positiv aufgeregt, wenn ich drüber nachdenke, dass ich Ende des Jahres vielleicht schon schwanger bin. Das ist sehr, sehr schräg irgendwie.
4: Das ist krass, ja.
3: ich freue mich total drauf und es ist jetzt auch schon so Sachen, dass ich mit meinem Papa da auch offen drüber spreche und er für nächstes Jahr schon, also er plant immer seine Geburtstage sehr weit im Voraus und da er dann auch schon meinte so, ah, wir wollen wandern gehen, mal gucken, wenn du dann schwanger bist, dann läufst du mir wenigstens nicht mehr davon und so, also es wird schon, also wir freuen uns irgendwie alle darauf, dass das passiert und das gibt mir sehr viel Rückenwind. Mhm.
4: Warum hast du dich denn eigentlich dafür entschieden, genau jetzt Mama werden zu wollen?
3: Also die Entscheidung ist eigentlich für mich schon sehr früh gefallen, grundsätzlich, dass ich schon immer einen Kinderwunsch hatte. Und Anfang des Jahres habe ich mich von meinem Partner getrennt, mit dem war ich 7 Jahre lang zusammen, aus dem Grund, dass er keine Kinder wollte. Also das war unser Trennungsgrund. Und dann stand für mich eigentlich fest, dann mache ich das jetzt alleine, weil mit Anfang 30 in die Datingphase zu rutschen und dann jemanden kennenzulernen und dann vielleicht zu sagen, ja, man macht sich dann jetzt erst nochmal 1, 2 schöne Jahre und dann erst anzufangen mit dem Hintergrund, dass ich Endometriose habe, ist mir einfach zu heikel gewesen.
4: Mhm. Wie hast du dir das überlegt? Wie genau möchtest du das machen? Wie hast du da abgewogen?
3: Eine der größten Entscheidungen war eigentlich, was mein Umfeld angeht. Kann ich das alleine stemmen? Wo kriege ich Unterstützung? Das war also dieses Thema mit der Unterstützung ist mein größtes.
4: Wie hat dein Umfeld reagiert, als du das geteilt hast?
3: Ich habe es tatsächlich nur 4 ausgewählten Personen erzählt, die mich auch schon sehr, sehr lange kennen. Und die waren alle ziemlich begeistert davon. Haben gesagt, wenn es jemand machen kann, dann du.
4: Okay, das ist natürlich eine super Reaktion.
3: Ja. Das ist eine große Unterstützung, das zu haben.
4: Voll. Hattest du da im Vorhinein Sorge, dass es nicht so gut ankommen könnte?
3: Nee, bei den 4 auf jeden Fall nicht. Ich hatte die Erfahrung gemacht mit einer Person, der ich es erzählt habe, die nicht so zu meinem engen Zirkel gehört. Und die hat tatsächlich 1, 2 Sachen gesagt, die mich sehr verletzt haben. Also sie ist sehr religiös und sie hat zu mir gesagt, dass sie das nicht so gut findet, weil es schon einen Grund hat, warum es Männlein und Weiblein sein sollten, die Kinder kriegen. Also dass es das Kind ein Recht hat auf 2 Eltern und dass ich keine Schnecke wäre, die sich selbst befruchten sollte.
4: Okay, das sind harte Worte. Mhm.
3: Ja, es war eine lange Diskussion an dem Abend, aber ich habe dann auch erzählt, warum ich das mache und wie die Hintergründe sind für mich. Ja.
4: Wenn wir an dieser Stelle mal rauszoomen von der persönlichen Geschichte zur gesellschaftlichen Ebene, dann wird klar, Familienmodelle ändern sich und nicht alle wollen das so akzeptieren. Aber dass sich was bewegt, ist auch deutlich. Das hat mir Sabine Diabaté erklärt. Sie ist Familiensoziologin und leitet das Forschungsprojekt Elternschaft im Wandel am Bundesinstitut für Bevölkerungsforschung.
5: Familienformen haben sich ja in den vergangenen Jahrzehnten deutlich pluralisiert und neben dieser klassischen heterosexuellen Kernfamilie, wie sie ja immer noch am häufigsten auch verbreitet ist in Deutschland, haben wir als weitere sehr groß verbreitete Form mittlerweile die Einelternfamilien, also da, wo eben ein Elternteil hauptverantwortlich ist und mit den Kindern oder mit einem Kind lebt. Dann die sogenannten Patchwork-Familien, dann queere Familien, wo im Regelfall dann eben 2 Mütter oder 2 Väter verantwortlich sind für Kinder. Dann haben wir natürlich auch Co-Parenting-Modelle und die Single Mothers by Choice, also die Solomütter, als auch zunehmende Gruppe.
4: Solomütter werden also mehr, sagt Sabine Diabaté. Aber sie sind gar nicht so richtig greifbar statistisch, weil in der repräsentativen Bevölkerungsstatistik wird nicht abgefragt, warum sich eine Person alleine um ein Kind kümmert. Sie hat auch nochmal betont, dass sich Geschlechterrollen ändern. Zum Beispiel gibt es mehr alleinerziehende Väter als früher. Und wir leben auch in einer Gesellschaft, wo es mehr und mehr akzeptiert ist, dass wir alle ein bisschen individueller sind.
5: Also es ist gesellschaftlich breit verankert und akzeptiert, dass sich Menschen ihren individuellen Weg zum eigenen Glück und auch zum Familienglück sich bahnen und sich zusammenpuzzeln. Nichtsdestotrotz, jenseits dieser Selbstverwirklichung, die jedem zugestanden wird, haben wir natürlich immer noch Begrenzungen.
4: Solomütter beispielsweise, die haben auch nach wie vor besonders mit Nachteilen und Diskriminierung zu kämpfen.
5: Weil eher wird unterstellt, ja Mensch, du wolltest das ja so, dann musst du jetzt auch gucken, wie du damit klarkommst. Also ich glaube, dass es da auch gesellschaftlich, sozial ist schwieriger, vielleicht manchmal auch ist, sich Unterstützung zu holen oder dass diese Frauen als weniger unterstützenswert manchmal erachtet werden.
4: Trotzdem prognostiziert Sabine Diabaté, dass die Akzeptanz eher noch steigen wird.
5: je breiter das diskutiert wird in unserer Gesellschaft und je mehr das auch im öffentlichen Raum zu sehen ist oder auf Social Media zu sehen ist, umso eher wird es auch zur Normalität. Und dann ist es oft auch so, dass dann auch politische und strukturelle Rahmenbedingungen sich dem anpassen. Wir haben das ja sehr schön gesehen bei der Ehe für alle. Das war ja auch ein Schritt, dass die Gesellschaft ja da schon weiter war als die Gesetzgebung. Und so denke ich, könnte das auch in Zukunft laufen, dass es für Solomütter oder überhaupt für alternative Modelle und queere Familien es da künftig auch mehr strukturelle Unterstützung geben könnte, wenn sozusagen das in dieser Logik, wie es bisher war, weiterlaufen wird.
4: Also, dass wir weiterhin in einer Gesellschaft leben, die Vielfalt positiv bewertet und dass wir PolitikerInnen haben, die sich auch dafür einsetzen. An dieser Stelle zurück zu Anna. Sie konnte schon einiges abhaken auf ihrer Checkliste. Sie hat sich beraten lassen im Kinderwunschzentrum, ihre Vorsorgeuntersuchungen abgeschlossen und sie muss jetzt noch zur Notarin. Den Termin hat sie schon im Kalender. Da soll dann alles Rechtliche für die Samenspende und die Solomutterschaft geklärt werden, damit dann auch alles tipptopp fertig ist für das zukünftige Kind. Und jetzt kommt noch eine richtig große Frage. Das macht Anna auch ganz schön aufgeregt, die Wahl des Samenspenders.
3: Ich hatte tatsächlich mich eigentlich erst für einen anderen Samenspender entschieden, bei einer Samenbank aus Dänemark, und habe die dann angefragt, weil da stand, man kann nicht einfach bestellen. Einfach bestellen ist auch eine lustige Nummer bei Samen, sondern man muss die anfragen. Und dann habe ich das getan und habe die E-Mail bekommen und da stand dann drin, dass dieser Samen 28.000 Euro kosten soll.
4: Boah.
3: Und das war an dem Tag von meiner Eileiteruntersuchung, wo ich so ein bisschen sowieso quer war. Und dann habe ich nochmal gedacht, so, ja, vielleicht waren das auch Kronen. Aber es waren keine Kronen, es waren Euros. Und dann war ich doch schon sehr geschockt über die Summe, weil das wäre der Preis gewesen für einen Schuss. Mhm. Also ein Versuch, 28.000 Euro. Und da habe ich dann doch schon sehr stark mit meinem Gewissen hin und her gerungen. Was kostet so ein Kind? Gibt man das dafür aus? Und habe mich dann aber nochmal für einen anderen Samenspender entschieden, der für mich genauso gut passt. Und mich da auch mir ausgesucht, dass ich direkt 3 Samenproben bestelle. Einfach weil die Versandkosten auch sehr hoch sind. Und ich dadurch dann die Möglichkeit habe, auch mehrere Versuche zu machen.
4: Mhm. Das heißt, wo liegen gerade da die Kosten?
3: Jetzt in dem Fall, wenn das mit dem Spender, den ich mir ausgesucht habe, klappt, wären wir jetzt gerade bei 4.500 Euro ungefähr.
4: Wie denkst du, sag ich mal, über diese Investition nach? Es ist ja jetzt auch nicht ohne. Ich meine, klar, es sind die 28.000, aber 4.000 ist auch eine Stange Geld.
3: Im Vergleich ist es natürlich sehr viel weniger, aber dieser ganze Prozess an sich kostet schon sehr viel Geld. Also auch die Eileiteruntersuchung, das Mittel, das musste ich alles selber bezahlen. Ich habe auch ein großes Blutbild vorher gemacht, was man selber zahlt. Also es ist jetzt nicht so, dass das alles von der Krankenkasse bezahlt wird. Auch die Behandlung in der Kinderwunschklinik und die Notarkosten, das kommt alles dazu. Aber tatsächlich ist es ein Betrag, mit dem ich gut leben kann, weil ich für mich schon so früh entschieden habe, Mama zu werden, dass ich schon vor, kurz rechnen, 7 Jahren angefangen habe, für die Zeit zu sparen, in der ich in Elternzeit sein werde. Und ich habe nicht damit gerechnet, dass ich dann erst 7 Jahre später anfange, schwanger zu werden, sondern vielleicht schon früher mit meinem damaligen Partner. Das heißt, ich habe inzwischen auch eine Summe zusammengespart, die mich über die Elternzeit tragen wird und eben jetzt noch diesen Puffer hat, also um das Ganze überhaupt zu machen.
4: Krass, okay. Du hast dir da wirklich schon sehr gut Gedanken vorher gemacht.
3: Ja.
4: Hast du dir mal ausgerechnet, wie teuer wird das alles in allem so für dich werden?
3: Nee, das kann ich leider noch nicht abschätzen, weil ich noch nicht weiß, was die Notarkosten, sowas da auf mich zukommt. Und bei der Kinderwunschklinik ist es auch so, dass man

0: zwei Versuche zu starten auf diese Version. Und wenn die nicht klappen sollten, mit der dritten Samenprobe mir dann eventuell Eizellen entnehmen zu lassen, sie außerhalb zu befruchten und mir befruchtet wieder einzusetzen. Diese Version ist sehr viel teurer, aber auch die Chance, dass es klappt, sehr viel höher.
1: Du bist ja jetzt mitten im Prozess und klingst auch sehr positiv. Gibt es trotzdem auch Momente, wo manchmal Ängste hochkommen?
0: Tagesformabhängig, würde ich sagen. Es gibt auch Tage, an denen ich da natürlich dran zweifle einfach, weil ich habe schon viele Mamas in meinem engen Freundeskreis und wenn die dann erzählen, die Nächte sind lang und auch wenn meine Freundin, die hatte einen Kaiserschnitt, der ist nicht so einfach gewesen in der Heilung später und so und dass sie mir oft erzählt, wie dankbar sie in dem Zeitraum war, dass sie eben nicht alleine war und einen Partner hatte, der sie sehr unterstützt hat. Dann stelle ich mir da natürlich viele Fragen, wie das für mich sein kann, wer da in dem Moment vielleicht für mich da sein könnte und wer dann vielleicht auch nachts mal kommt oder vielleicht sogar ein paar Nächte bei mir schläft in der ersten Zeit oder so. Aber ich habe da auch viel mit meiner Therapeutin drüber gesprochen und ich kann nicht alles planen. Ich kann nicht auf alles vorbereitet sein. Und es wird einen gewissen Teil geben, den ich eben nicht beeinflussen kann. Und diese Akzeptanz zu haben, in dem Moment dann schon eine Lösung zu finden, daran halte ich mich fest.
1: Was Anna jetzt schon nutzt und was sie auch gerade voll in ihrem Weg bestärkt, sagt sie, sind so bestimmte WhatsApp-Gruppen. Da kann sie sich mit anderen Solomamas in ihrer Region vernetzen und auch Erfahrungen austauschen. Dass es gerade am Anfang viele Fragen und Unsicherheiten gibt, das weiß auch Katharina Horn.
2: Der Weg der Solo-Elternschaft ist ja sehr breit. Es gibt sehr viele Wege, die ich gehen kann. Ich muss mich fragen, möchte ich überhaupt ein Kind oder nicht? Wann ist der richtige Zeitpunkt? Möchte ich vielleicht doch auf einen Partner oder eine Partnerin warten? Oder soll ich jetzt Tatsache diesen Weg gehen?
1: Katharina Horn ist klinische Sozialarbeiterin, Kinderwunschberaterin und super engagiert in der Solomutter-Community. Sie weiß, wovon sie spricht, denn sie ist selbst eine. Bei ihr kommen ganz am Anfang der Kinderwunschreise Menschen mit unterschiedlichen Herausforderungen in die Beratung. Wie weit kann oder möchte ich körperlich, emotional und finanziell gehen, um schwanger zu werden? So eine Fragen kommen da. Wie finde ich die richtige Samenbank oder einen Spender? Wie kann ich aufklären? Mein Kind später oder auch jetzt schon mein Umfeld? Sie sagt, gerade jungen Solomüttern wird nochmal mehr mit Skepsis begegnet. So nach dem Motto, ach, du bist doch noch jung, wart noch ein bisschen. Wer sich dann entscheidet, diesen Weg zu gehen, der sollte sich vorher richtig gut gedanklich vorbereiten.
2: Also das Erste und Wichtigste ist wirklich die Kommunikation, dieses Thema früh und offen über die Entstehung des Kindes sprechen zu wollen und sprechen zu müssen, ne, damit auch am Ende für das Kind eine Normalität einkehrt und nicht so viele Menschen ständig fragen, hä, wer ist der Vater, wie kann das sein? Ja, das ist so das eine Thema. Und das andere ist dann natürlich auch das Netzwerk oder das Dorf. Ja, viele Solo-Eltern bauen sich ihr Dorf zurecht oder gründen ihr Dorf mit den verschiedenen Rollen, die einen ganz normalen Alltag zu vergeben sind, Menschen, die unterstützen. Und das setzt natürlich auch eine Bereitschaft voraus, dann auch Hilfe anzunehmen und auch um Hilfe zu bitten.
1: Was sind denn so Reaktionen, die Solo-Eltern bekommen?
2: Also die meisten so aus meiner Community melden mir zurück, dass sie überrascht sind, dass da so sehr viel positives Feedback kommt. Ja, natürlich haben wir in den sozialen Medien vermehrt auch negative Kommentare, manchmal auch Sorgen der Angehörigen. Das ist so ganz unterschiedlich. Manche kennen einfach die neuen Möglichkeiten noch gar nicht und unterstellen dann ja diesen Familienformen, dass die Kinder sich am Ende schlechter entwickeln oder so. Manche Äußerungen beziehen sich darauf, dass das Motiv der Person ganz stark hinterfragt wird. Ah, du bist Solomutter, dann bist du also eine Männerhasserin. Ja, aber dann hast du das gemacht, um die Männer unnutzbar zu machen. Nee, ich wollte ein Kind haben. Und es gab keinen Partner, keine Partnerin, die sich aktiv an der Kinderwunscherfüllung beteiligt. Ja, manchmal kommt dieser Egoismusvorwurf, das sei egoistisch von Solomüttern, diesen Weg zu gehen. Ja.
1: Ja klar, immer wenn irgendwas anders ist, wird es schon auch in unserer Gesellschaft kommentiert und hervorgehoben, aber auch interessant, dass du sagst, manchmal ist es gar nicht, also so stark der Gegenwind. Also es gibt auch noch andere Stimmen, unterstützende Stimmen.
2: Häufig, häufig, definitiv häufig, ja.
1: Bevor man diesen Schritt geht, was sollte man sich vielleicht noch mal wirklich bewusst machen?
2: Also ich finde, man muss sich darüber im Klaren sein, dass man ein Kind in das Leben hinein begleitet und die meiste Zeit 24/7 für das Kind.

0: da sein wird mit all den Krisen, die da kommen. Und es wird nicht so sein, dass die Leute einfach so anklopfen und sagen, hier bin ich, ich bin da, um dir zu helfen. Das ist vielleicht manchmal auch dann ja überraschend für manche Personen. Und was da halt auch mit reinspielt, ist der Abschied vom Plan A. Wie gut ist es mir gelungen, diesen klassischen Plan A zu verabschieden? Wenn ich mich für diesen Weg schäme, wenn mir das unangenehm ist, dann wird es mir schwerer fallen, auch nach draußen zu gehen und um Hilfe zu bitten und Hilfe zu erfragen. Genau, aber ansonsten, also es bringt überhaupt nichts, sich auf diese Idee einzustimmen, was muss ich machen, um nicht überfordert zu sein. Du wirst auf jeden Fall überfordert sein. Alle Eltern sind überfordert, weil das einfach was total Krasses ist. Aber so sich dann gut aufzustellen, um mit diesen neuen Gefühlen, die da auftreten können, auch gut umzugehen, das ist so die Challenge.
1: Mhm. Wie kriege ich das denn hin, mir so ein Netzwerk, ein Dorf aufzubauen?
0: Ich sag mal, keiner startet mit einem breit ausgestalteten Dorf. Das ist schier unmöglich, weil wir einfach am Anfang gar noch keinen Zugriff auf bestimmte Netzwerke haben. Die meisten starten mit Friends and Family, also Family sage ich auch gern, Menschen aus dem nahen Umfeld, FreundInnen und Familie. Und viele Solos fangen dann schon in der Schwangerschaft oder während der Entscheidungsfindung an, sich mit anderen Solos und Wunsch-Solo-Eltern zu vernetzen. Das heißt, so das zweite Netzwerk ist das Netzwerk der Solo-Eltern-Community. Mhm. Und das dritte Netzwerk, und das ist nicht weniger wichtig, das sind die, ich nenne die immer Kiez-Eltern. Damit sind gemeint Eltern aus der Umgebung in egal welchen Konstellationen mit gleichaltem Kind. Das ist eine ganz wichtige Ressource, weil egal welche Elternform, viele Eltern vernetzen sich früher oder später, wenn sie ein Kind haben, um sich gegenseitig zu unterstützen. Und deshalb ist so das Dorf so ein Konstrukt dafür, dass ich anders als in so einer klassischen Zwei-Eltern-Familie vielleicht schon frühzeitig gucke, welche Rollen sind unbesetzt, was kann ich da vergeben, mit wem möchte ich schwere Verantwortung reflektieren, wer ist mein emotionaler Support, wer kann physisch mir auch das Kind abnehmen, wer wird Patentante, ich sage gern auch Exklusivperson für mein Kind. Wer erinnert mich daran, dass ich mich auch mal um mich selbst kümmern muss? Mhm. Und das sind nur einige Beispiele für Rollen, die so vergeben werden können. Als Vorbereitung kann es hilfreich sein, nicht jeder malt sich vorher sein Dorf aus, aber kann es einfach hilfreich sein zu gucken, welche Personen gibt es denn und mit denen einfach mal offen ins Gespräch zu gehen und zu fragen, hey, und auf welche Rollen hast du denn Lust? Hättest du denn Lust, dich in mein Dorf zu beteiligen? Und es ist dann manchmal ganz überraschend, was da für Antworten kommen. Aber was es eben nicht braucht, ne, wir müssen nicht eine klassische Vater- oder Mutterrolle ersetzen, sondern es geht eher darum, diese einzelnen Rollen, die dann so auftreten und die vielleicht auch dann später im Rahmen dessen vielleicht wichtig werden, bewusst wahrzunehmen, zu reflektieren und auszufüllen.
1: Kannst du noch mal sagen, warum wir nicht so eine klassische Vater-Mutter-Rolle ersetzen müssen?
0: Weil es keinen wissenschaftlichen Beleg gibt, dass ein Vater bestimmte Aufgaben übernimmt, die nicht durch irgendeine andere Person auch erledigt werden könnten. Das, was die Kinder brauchen, sind nicht Vater, Mutter, Kind, sondern verlässliche Personen, die das Kind lieben. Na, das sind vielleicht eher so Geschlechterstereotypen, die da weiter reproduziert werden. Kinder brauchen verlässliche Bindungen und Strukturen. Und so von daher können wir uns lösen von diesem Bild, sofern wir es möchten. Ne? Andere können dieses Bild auch gerne weiterleben. Aber Mutter, Vater, Kind, dieses Modell ist jetzt ein bisschen mehr als 200 Jahre alt. Davor gab es ja auch andere Modelle und Familie ist stets im Wandel. Insofern ist das vielleicht auch nicht mehr nötig. Aber wir haben so das Gefühl, weil das in den letzten Jahren eben so ganz stark an uns Menschen weitergebracht würde, als sei es das einzig Wahre. Und da gibt es einfach noch mehr.
1: Das nehme ich doch glatt als Schlusswort. Und ganz ehrlich, diese Folge, da haben wir ganz schön lange dran rumgebastelt, denn das Thema ist komplex, das ist groß, das hat viele Facetten und wir konnten natürlich nicht alles beleuchten. Und ich möchte euch auch nochmal dazu ermutigen, wenn es was gibt, was euch beschäftigt, so wie es bei Anna der Fall war, wo ihr gern wissenschaftlichen Input wollt oder konkrete Tipps möchtet, vielleicht habt ihr auch einfach Bock, mehr zu erfahren über ein Thema, dann meldet euch bei uns facts&feelings@deutschlandradio.de. Alle Infos stehen auch nochmal in den Shownotes. Wir freuen uns. Das Team für diese Folge: Mo Lorenz, Julian Kretschel, Stefan Krombach, Anne Bohlmann, Anton Stanislawski und ich, Charlene Rogal. Danke, ciao.
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1: Um 23 Uhr mit Anne Zuber. Seit Anfang des Jahres gilt ein neues Wehrdienstgesetz. Daran gab und gibt es viel Kritik. Das Verteidigungsministerium hat jetzt eine positive Zwischenbilanz gezogen. Es sagt, dass seit dem Start des neuen Gesetzes die Bewerbungen und die Einstellungen nach oben gegangen sind im Vergleich zum gleichen Zeitraum letztes Jahr. Es gab 24% mehr Bewerbungen und 13% mehr Neueinstellungen. Seit Anfang des Jahres bekommen junge Männer und Frauen einen Fragebogen zum Wehrdienst zugeschickt. Ab 2008 geborene Männer sind verpflichtet zu antworten. Das Ministerium sagt, dass 89% von ihnen sich auch zurückmelden. Den anderen droht ein Bußgeld. Das Verteidigungsministerium will so die Zahl der aktiven Soldatinnen und Soldaten auf bis zu 270.000 erhöhen. Wenn sich auf diesem Weg genug Leute finden, bleibt der Wehrdienst freiwillig. Ansonsten könnte die Wehrpflicht wieder eingeführt werden. Die Weltgesundheitsorganisation sieht in extremer Hitze eine der gefährlichsten Folgen des Klimawandels. Der WHO-Chef hat die Länder weltweit deshalb aufgefordert, vor allem Risikogruppen besser zu schützen. Zum Beispiel alte Menschen, Kranke, Kinder, Schwangere und Leute, die draußen arbeiten müssen. Weltweit sterben laut WHO jedes Jahr rund 500.000 Menschen an den Folgen von Hitze. Gerade sind hunderte Millionen Menschen von einer Hitzewelle in Europa betroffen. In Frankreich gilt fast im ganzen Land die höchste Hitzewarnstufe. Auch in Großbritannien, Spanien, Italien und bei uns in Deutschland werden Temperaturen um 40 Grad gemessen. Der NATO-Gipfel in 2 Wochen in der Türkei gilt als richtungsweisend für die Zukunft der NATO. Um sich vorher schon mal auf eine gemeinsame Linie abzustimmen, haben sich die 5 wichtigsten europäischen NATO-Staaten heute Abend in Berlin getroffen. Bei einer gemeinsamen Pressekonferenz haben sie betont, dass sie die NATO gemeinsam stärken und erneuern wollen, unter anderem mit höheren Verteidigungsausgaben und mehr Zusammenarbeit. NATO-Generalsekretär Mark Rutte wurde in Berlin per Video zugeschaltet. Er trifft sich später noch mit US-Präsident Donald Trump. Das Verhältnis ist angespannt. Trump wirft den NATO-Verbündeten zum Beispiel vor, ihn im Krieg gegen den Iran nicht zu unterstützen. Bundesfamilienministerin Karin Prien ist dafür, dass Kinder erst ab 13 Jahren soziale Medien wie TikTok oder Instagram nutzen dürfen. Das halte sie grundsätzlich für den richtigen Weg, sagte die CDU-Politikerin. Vorher hatte eine Expertenkommission der Bundesregierung 2 Vorschläge zum Umgang mit Social Media für Jüngere gemacht. Neben der Altersgrenze schlagen die Fachleute vor, einzelne Dienste und Funktionen einzuschränken. Beides müsse allerdings europaweit geregelt sein. Die Kommission ist auch dafür, dass Social Media Plattformen stärker in die Pflicht genommen werden. Und in den Bundesländern sollte einheitlich geregelt werden, wie Smartphones an Schulen genutzt werden dürfen.
0: Das Wetter.
1: Die Nacht bleibt klar und größtenteils auch warm. Tiefstwerte zwischen 23 und 13 Grad. Morgen wird es wieder heiß und sonnig bei bis zu 41 Grad. Es gelten weiter Hitzewarnungen des Deutschen Wetterdienstes.
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